0: am Anfang des kommenden Jahres in Kraft treten soll. Da gehe es genau darum, die Pflegereform langfristig tragfähig zu machen. Sollte das Geld bis dahin ausgehen, werde der Bund mit Darlehen einspringen. Pleite gehen lassen werde man die Pflegekassen nicht, so die CSU-Politikerin.
1: Immer mehr Eltern in Deutschland haben finanzielle Sorgen. Zu diesem Ergebnis kommt eine Umfrage des Hilfswerks Save the Children. Mehr als ein Viertel der Familien sorgt sich demnach, Heizkosten, Kleidung oder Nahrung nicht mehr zahlen zu können. Das sind 2% mehr als noch im Vorjahr. Betroffen sind laut Umfrage insbesondere Eltern mit geringem Einkommen und Alleinerziehende. Mehr als 80% sind der Meinung, dass die Bundesregierung nicht genug gegen Kinderarmut tue. Die Finanzminister der größten Industrie- und Schwellenländer beraten in den USA über die Weltwirtschaft. An dem Treffen nimmt überraschend auch Russlands Finanzminister Siluanow teil. Das sorgt für Unstimmigkeiten. Auch Bundesfinanzminister Klingbeil äußerte sich. Aus Asheville, Philipp Eckstein.
2: Die USA haben aktuell den Vorsitz der G20 und sie haben Anton Siluanow zu dem Treffen eingeladen. Die europäischen G20-Staaten reagierten darauf verärgert und verweigerten ein gemeinsames Gruppenfoto. Das sogenannte Familienfoto wurde dann ohne Russlands Finanzminister aufgenommen. Dass die US-Seite Russlands Finanzminister eingeladen hat, bezeichnete Klingbeil als irritierend. Er hätte sich mehr Klarheit gewünscht, dass man ihn nicht wie einen normalen Gast empfange.
1: Der argentinische Fußball-Superstar Lionel Messi tritt aus der Nationalmannschaft zurück. Das hat der 39-Jährige auf seinen Social-Media-Kanälen mitgeteilt. Die Entscheidung sei ihm nicht leicht gefallen, doch es sei der richtige Zeitpunkt, so Messi. Er war für Argentinien in insgesamt 207 Länderspielen aufgelaufen und erzielte dabei 125 Tore. Den größten Erfolg in der Nationalmannschaft feierte Messi vor 4 Jahren in Katar, als er als Kapitän der Argentinier den WM-Titel feierte. Das waren die Nachrichten. Das Wetter in Deutschland, oft trocken, an den Küsten und im Osten noch Schauer, Tiefstwerte 17 bis 8 Grad. Tagsüber im Süden trocken, sonst einige Schauer und vereinzelt Gewitter, Höchstwerte 18 bis 27 Grad. Und am Mittwoch meist trocken, sonst einige Schauer, ebenfalls 18 bis 27 Grad. Und die Zeit, es ist 2:03 Uhr.
3: Hier ist der Verkehrsservice in der ARD-Hitnacht und es ist ein bisschen weniger geworden. Die A1 Hamburg Richtung Lübeck bleibt zwischen dem Kreuzberg der Heide und Bad Oldesloe bis um 5 gesperrt. Die Fahrbahn wird neu gemacht. Bauarbeiten der Grund, dass die A4 nach Dresden hin zwischen Glauchau Ost und Hohenstein-Ernsthal gesperrt bleibt, ebenfalls bis um 5. Die A17 Dresden-Prag ist zwischen Dresden-Gorbitz und Dresden-Südvorstadt in beiden Richtungen gesperrt. Tunnelwartungsarbeiten gibt's da bis um 5. A40 Duisburg Richtung Venlo. Hier ist die Autobahn zwischen Strahlen und dem Kreuz Zaderheiken wegen Bauarbeiten gesperrt bis um 6 das Ganze. Und Berlin B96. Der Tiergartentunnel ist zwischen Heidestraße und Reichpietschufer in beiden Richtungen dicht. Soll dauern bis um 5:30. Na dann, kommen Sie gut und sicher an.
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3: Mit Frank Beken, ich grüße Sie.

0: Night Fever, die Bee Gees hier in der ARD-Hitnacht. Ein Ständchen für unser prominentes Geburtstagskind des Tages. Ja, für die wohl berühmteste Föhnfrisur in der Popgeschichte. Barry Gibb nämlich von den Bee Gees, der feiert heute seinen 80. Geburtstag. Und wusste übrigens schon immer, dass das mal so kommen wird, wie es am Ende auch gekommen ist mit dem Erfolg.
1: Als ich 14 Jahre alt war, sagte ich zu einer meiner ersten Freundinnen, du machst einen Fehler, wenn du mich mal verlässt, denn ich werde mal berühmt sein.
0: Tja, Glückwunsch, Barry gibt's zum 80. Wird wahrscheinlich heute im Kreise seiner Familie ganz groß feiern. Sie vielleicht ja auch. 1. September. Herzlichen Glückwunsch an Sie. Wenn Sie heute auch Geburtstag haben, alles Liebe und Gesunde von mir.
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ein bisschen überrascht? Ja, neue Musik hier in der ARD-Hitnacht. Keith Richards, er kann's einfach, hat performt. Neue Single von den Rolling Stones, Some of Us.

Olli Johnson, Americanos, um 2.30 Uhr, halb drei. Hier ist der Verkehrsservice in der ARD-Hitnacht. Die A1 Hamburg Richtung Lübeck bleibt zwischen dem Kreuz Bargteheide Heide und Bad Oldesloe gesperrt, und zwar bis um 5. Grund, die Fahrbahn wird erneuert. Bauarbeiten der Grund, dass die A4 nach Dresden hin zwischen Glauchau Ost und Hohenstein-Ernsthal gesperrt bleibt, ebenfalls bis um 5. Die A9 Halle Leipzig Richtung Nürnberg ist zwischen Münchberg Nord und Münchberg Süd nach einem Unfall jetzt gesperrt. Es staut sich. Wenn Sie da nicht sich reingesellen wollen, es gibt eine Umleitung, nutzen Sie die U10. Die Autobahn 17, Dresden-Prag.

0: Surrender. Rod Stewart hat gesungen, Sweet Surrender. Schön, dass Sie zuhören. Hier ist die ARD-Hitnacht. Neuer Tag, wir sind mittendrin im Dienstag. Heute, der 1. September. Hab Ihnen ja schon erzählt, heute meteorologischer Herbstanfang. Und soll es heute zu den Kühen gehen? Ja, heute sehr, sehr freundlich sein. Heute ist nämlich auch Welttag der Kuh. Und auch Welttag des Briefeschreibens. Und jetzt kommen Sie ins Spiel. Weil, können Sie sich noch an Ihren schönsten Brief erinnern, den Sie bekommen haben? Was stand da drin und warum haben Sie sich so gefreut? Schreiben Sie es mir, ard-hitnacht@mdr.de oder hinterlassen eine Sprachnachricht. Geht ganz einfach an die 0800 80 80 110. Heute, Welttag des Briefschreibens. Vielleicht haben Sie ja wirklich selbst einen Brief gerade geschrieben und der geht heute noch zur Post. Und Sie haben was Tolles reingeschrieben. Was in Erinnerung bleiben soll, verraten Sie es uns. Eine Mail hier direkt ins Studio an ard-hitnacht@mdr.de oder eine Sprachnachricht an die 0800 80 80 110. Freue mich auf Ihre, jetzt hätte ich was gesagt, Briefe.
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war unser kleiner Beitrag zum heutigen Welttag der Kuh. Denn so schnell habe ich keinen Kuhsong gefunden. The Farm. All together now, hier in der ARD-Hitnacht. Heute der 1. September und da bin ich natürlich ein bisschen neugierig wieder. Denn heute ist nicht nur Welttag der Kuh oder meteorologischer Herbstanfang, sondern auch Welttag des Briefschreibens. Und da möchte ich von Ihnen wissen, haben Sie vielleicht heute schon einen Brief geschrieben? Ist das noch angesagt? Schreiben Sie gerne Briefe? Und wenn ja, was schreiben Sie da rein? Oder haben Sie mal selbst einen bekommen und haben sich mega drüber gefreut und vielleicht gibt's diesen Brief noch? Schreiben Sie es mir, ard-hitnacht@mdr.de, oder hinterlassen eine Sprachnachricht. Geht ganz einfach an die 0800 80 80 110. Brigitte aus Bad Tölz, die hat mir gerade gemailt. Sie schreibt keine Briefe, dafür gibt's bei uns immer Postkarten aus dem Urlaub. Schönes Motiv, kurz geschrieben, alles natürlich handschriftlich, wie es uns geht, und dann sind alle daheim informiert. Einzige Ausnahme, schreibt Brigitte, Thailand. Da waren wir schneller zu Hause als die Postkarte.

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2: Um 3 Uhr mit Milad Kupay. Die massive Finanzlücke in der Pflegeversicherung sorgt für Diskussionen. Der zuständige Spitzenverband hatte davor gewarnt, dass sich das schon im Oktober nicht mehr alle Leistungen bezahlt werden könnten. Die Pflegebevollmächtigte der Bundesregierung Staffler sieht die Gefahr nicht. Aus der Nachrichtenredaktion Jonas Valentin Weber.
3: Staffler verwies im Gespräch mit dem Bayerischen Rundfunk auf die Pflegereform, die die Regierung im Herbst vorlegen will und die dann Anfang des kommenden Jahres in Kraft treten soll. Da gehe es genau darum, die Pflegereform langfristig tragfähig zu machen. Sollte das Geld bis dahin ausgehen, werde der Bund mit Darlehen einspringen. Pleite gehen lassen werde man die Pflegekassen nicht, so die CSU-Politikerin.
2: Immer mehr Eltern in Deutschland haben finanzielle Sorgen. Zu diesem Ergebnis kommt eine Umfrage des Hilfswerks Save the Children. Mehr als ein Viertel der Familien sorgt sich demnach, Heizkosten, Kleidung oder Nahrung nicht mehr zahlen zu können. Das sind 2% mehr als noch im Vorjahr. Betroffen sind laut Umfrage insbesondere Eltern mit geringem Einkommen und Alleinerziehende. Mehr als 80% sind der Meinung, dass die Bundesregierung nicht genug gegen Kinderarmut tue. 5 Tage nach der Sturzflut im Himalaya-Gebirge suchen Helfer nach über 4000 Vermissten. 955 Menschen wurden tot geborgen. Um verwüstete Gebiete zu erreichen, werden etwa Behelfsbrücken gebraucht, sagt unser Korrespondent in Kathmandu, Markus Spieker.
4: Dann Bohrgeräte, um zu den Tunneln vorzudringen. Obwohl es ein Wunder wäre, wenn nach 6 Tagen da noch Lebende geborgen werden. Dann Notunterkünfte, vor allem für den bevorstehenden Winter. Also materielle Hilfe und natürlich finanzielle Unterstützung. Nepal ist eines der ärmsten Länder der Welt. Die Wiederaufbaukosten werden auf 5 Milliarden Dollar geschätzt. Die internationale Staatengemeinschaft hat davon aber noch nicht mal ein Hundertstel bisher in Aussicht gestellt. Da muss und wird sicher mehr kommen.
2: Fußball-Superstar Lionel Messi beendet seine Karriere in der argentinischen Nationalmannschaft. Das hat er in seinen Social-Media-Kanälen bekannt gegeben. Aus der NDR-Sportredaktion Moritz Kühn.
5: Es ist eine Entscheidung, die wehtat und in der Seele weiterhin schmerzt, aber ich verstehe, dass jetzt der Zeitpunkt gekommen ist, teilte Lionel Messi mit. Der 39-Jährige absolvierte 207 Länderspiele für Argentinien und erzielte 125 Tore. Sein größter Erfolg, der WM-Titel 2022. Seine Vereinskarriere geht aber noch weiter. Er spielt in den USA bei Inter Miami und besitzt einen Vertrag bis Ende 2028.
2: Das waren die Nachrichten. Und das Wetter in Deutschland, tagsüber im Süden trocken, sonst einige Schauer, vereinzelt Gewitter, Höchstwerte 18 bis 27 Grad. Am Mittwoch Sonne, Wolken und meist trocken, im Norden und Nordwesten zeitweise Regenschauer, 18 bis 27 Grad. Und die Zeit 3.03 Uhr.
6: Hier ist der Verkehrsservice in der ARD-Hitnacht. Die Autobahn 1 Hamburg Richtung Lübeck bleibt weiterhin zwischen dem Kreuz Bargteheide und Bad Oldesloe gesperrt. Bis um 5 die Fahrbahn wird neu gemacht. Die A4 Richtung Dresden hin ist zwischen Glauchau Ost und Hohenstein-Ernsthal wegen Bauarbeiten ebenfalls bis um 5 gesperrt. Gab heute in der Nacht einen Unfall. Die A9 Halle-Leipzig Richtung Nürnberg bleibt daher zwischen Münchberg Nord und Münchberg Süd gesperrt. Es staut sich weiterhin. Empfehlung der Polizei, nutzen Sie die Umleitung, und zwar die U10. Tunnelwartungsarbeiten, die Gründe, dass die A17 Dresden-Prag zwischen Dresden-Gorbitz und Dresden-Südvorstadt in beiden Richtungen gesperrt bleibt, soll dauern bis um 5. Dann die A40 Duisburg Richtung Venlo, die ist zwischen Strahlen und dem Kreuz Saar-Heiken wegen Bauarbeiten gesperrt. Dauert eine Stunde länger, also bis um 6. Und Berlin, B96, der Tiergartentunnel ist zwischen Heidestraße und Reichbeach-Ufer in beiden Richtungen bis heute früh um 5:30 gesperrt. So lange sitze ich hier auch, also bis um 6, wenn Sie denn mögen. Ich bin Ihr Mann im Ohr, Frank Beeken, wünsche eine gute Fahrt und uns allen einen schönen guten Morgen.
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0: You Don't Know. 11:03, die ARD-Hitnacht. Heute am 1. September, Welttag des Briefschreibens. Ja, können Sie sich da noch an einen schönen Brief erinnern, den Sie geschrieben haben? Oder aber den Sie bekommen haben? Ja, was stand drin? Schreiben Sie es mir, ard-hitnacht@mdr.de, oder hinterlassen einfach eine Sprachnachricht an die 0800 80 80 110. Wer ist denn bei uns?
1: Ja, hallo, hier ist Stefan aus Donauwörth. Ich neigte in der Vergangenheit dazu, an Frauen, die ich anbetete, Liebesbriefe zu schreiben. Es waren nicht viele Liebesbriefe, die ich in meinem Leben geschrieben habe, aber sie blieben mir leider unerwidert. Ich habe in meinem Leben noch keinen Liebesbrief erhalten. Und wenn, dann Return to Sender, wie der King sang.
0: Das gefällt mir abschließend, Stefan. Danke fürs Anrufen.

0: mit diesem Song hat er sich unsterblich gemacht. Herbert Grönemeyer, Bochum in der ARD-Nacht. Platz 11 in der zweiten Liga momentan, der VfL. Samstag dann das Topspiel am Abend, 20.30 Uhr. Bochum zu Gast in Dresden. Schönen guten Morgen. In 7 Minuten ist es schon wieder 3:30. Heute, der Dienstag, der 1. September, Welttag des Briefschreibens. ard-hitnacht@mdr.de. Erinnern Sie sich da noch an Ihren ersten Brief? Oder haben Sie vielleicht gerade einen Brief bekommen, wo was richtig Tolles drin stand? Dann mailen Sie es mir. Und Freddy hat das gemacht. Schreibe gerne Briefe, hat er hier mitgeteilt in der Mail, mit altdeutscher Weise und Feder. Und zwar an seinen Schatz. Sprachnachricht geht natürlich auch an die 0800 80 80 110. Wer ist da bei uns?
1: Guten Morgen, hier ist Helmut aus Unterfranken. Ich finde, Briefschreiben ist was Hübsches, was Persönliches. Und ich finde, es gibt viel zu wenig Leute, die heute noch Brief schreiben. Schade darum.
0: Ja, unterschreibe ich. Also da reicht die Unterschrift, da muss ich keinen Brief schreiben. Stimme ich zu. Heute haben Sie eine Gelegenheit dazu. Kann ja auch mal ein Liebesbrief sein, warum nicht?

Vielleicht auch heute die Frage bei Ihrer Kaffeeauswahl, Black or White, Michael Jackson. Halb vier, es ist 3.30 Uhr. Hier ist der Verkehrsservice in der ARD-Hitnacht. Wir fangen an mit der Autobahn 1 Hamburg Richtung Lübeck. Die bleibt zwischen dem Kreuzmarkt der Heide und Bad Oldesloe immer noch gesperrt. Bis um 5, also anderthalb Stunden noch. So lange dauert es, bis die Fahrbahn dann frisch und neu ist. Die A2 Hannover nach Berlin hin ist momentan zwischen Lostau und Burgzentrum gesperrt. Grund, da hat es gekracht, ein Unfall.

0: und bis 5.30 Uhr, also halb sechs, ist auf der B96 der Tiergartentunnel gesperrt. Und zwar in Berlin zwischen Heidestraße und dem Reichpietsch-Ufer. Betrifft beide Richtungen. Das war's, gute Fahrt.
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0: Na, Sie sind ja immer noch da. Das freut mich. Ich auch. Ich bleib immer im Ohr. Frank Beeken. Guten Morgen.

ja, ja. Sogar unsere Putzfee im Haus, hier gerade im Studio gewesen, hat gleich fröhlicher geputzt hier bei Amy MacDonald. Dream On gehört in der ARD-Hitnacht. 4:08 haben wir's. Und da sage ich Dankeschön an Ricarda. Ricarda hat mir eine Mail geschickt, ard-hitnacht@mdr.de. Ich habe heute was vergessen. Natürlich ist heute nicht nur meteorologischer Herbstanfang. Haben wir einen Haken dran gemacht, haben wir gefeiert. Den Welttag der Kuh habe ich Ihnen auch schon erzählt. Das Mu haben Sie schon gehört, haben wir auch den Haken dran gemacht. Dann gibt's allerdings auch noch einen sehr wichtigen Tag, denn heute ist auch Weltfriedenstag. Und was wäre die Welt schön, wenn wir den wirklich überall hätten. Danke, liebe Ricarda, dass Sie mich erinnert haben. Und dann, ja, da war doch noch was. Richtig, heute ist dann auch noch Welttag des Briefschreibens und da musste ich schmunzeln. Vera hört uns und zwar über MDR Thüringen. Grüße also hier in die Heimat. Sie schreibt, mein letzter Brief war gestern Nacht mit einem Analog-Smiley. Ja, und zwar hat sie sich bei ihren Nachbarn für frische Tomaten aus dem Garten bedankt. Und sie hat sogar eine Zucchini bekommen und das hat sie alles handschriftlich festgehalten. Das alles einen Tag bevor der Welttag des Briefeschreibens war.

0: Heute Welttag des Briefschreibens. Und das war The Letter. Boxtops. Hier in der ARD-Nacht. 14 Minuten vor 4. Hallo ins Studio, schreibt mir der Ralf und er schreibt weiter, dass er auch nach wie vor Briefe schreibt. Der letzte Brief, schreibt er hier, ging zu meiner Großnichte nach Röta. Es war zum Schulanfang, allerdings schreibe ich gern in Reimform und da hat er mir tatsächlich dieses Schreiben hinten dran gepackt und da sage ich, klasse. Also da ging's ums Lernen, da ging's natürlich auch um die Schule und da zitiere ich mal draus. Mit dem Lernen von einem Buchstaben fängt es an, bis man das ganze ABC kann. Beachte da Motto, ohne Fleiß keinen Preis. Aber nicht nur das Schreiben wird fein, auch das Rechnen muss sein. Rechnen muss man viel üben, das kann man nicht erzwingen, aber mit viel Fleiß kann es gut gelingen. Und das ist ihnen wirklich gelungen. Also wirklich Respekt. Gut geschrieben.
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0: Ja, und für alle, die mitgemacht haben, die sich auch gehört haben hier in der ARD-Hitnacht, sage ich Dankeschön fürs Mitmachen. Es war wieder großartig.

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1: Um 4 Uhr mit Milat Kupay. Die massive Finanzlücke in der Pflegeversicherung sorgt für Diskussionen. Der zuständige Spitzenverband hatte davor gewarnt, dass schon im Oktober nicht mehr alle Leistungen bezahlt werden könnten. Die Pflegebevollmächtigte der Bundesregierung Staffler sieht die Gefahr nicht. Aus der Nachrichtenredaktion Jonas Valentin Weber.
2: Staffler verwies im Gespräch mit dem Bayerischen Rundfunk auf die Pflegereform, die die Regierung im Herbst vorlegen will und die dann Anfang des kommenden Jahres in Kraft treten soll. Da gehe es genau darum, die Pflegereform langfristig tragfähig zu machen. Sollte das Geld bis dahin ausgehen, werde der Bund mit Darlehen einspringen. Pleite gehen lassen werde man die Pflegekassen nicht, so die CSU-Politikerin.
1: Immer mehr Eltern in Deutschland haben finanzielle Sorgen. Zu diesem Ergebnis kommt eine Umfrage des Hilfswerks Save the Children. Mehr als ein Viertel der Familien sorgt sich demnach, Heizkosten, Kleidung oder Nahrung nicht mehr zahlen zu können. Das sind 2% mehr als noch im Vorjahr. Betroffen sind laut Umfrage insbesondere Eltern mit geringem Einkommen und Alleinerziehende. Mehr als 80% sind der Meinung, dass die Bundesregierung nicht genug gegen Kinderarmut tue. Beim Treffen der EU-Verteidigungsminister heute in Irland steht die zunehmende Bedrohung durch Russland im Mittelpunkt. Es geht um die schweren Angriffe gegen die Ukraine, aber auch um Drohnenvorfälle in der EU. Aus Brüssel, Sabrina Fritz.
3: Die EU-Verteidigungsminister nehmen heute erneut die sogenannte russische Schattenflotte ins Visier, so die Außenbeauftragte der EU, Kaja Kallas, auf Social Media. Aber auch Sanktionen gegen russische Einzelpersonen sind im Gespräch. Ein Grund sind die anhaltenden Angriffe gegen die Ukraine, aber auch die zunehmende Bedrohung für die Gemeinschaft. Hinter den zahlreichen Drohnen- und Störaktionen der vergangenen Monate vermuten viele Politiker Moskau. Sicherheitsexperten zählen auch den versuchten Drohnenanschlag auf dem Leipziger Flughafen dazu.
1: Die US-Handelsaufsicht FTC und mehr als 20 Bundesstaaten haben Amazon verklagt. Dem Online-Händler wird vorgeworfen, sich über Jahre hinweg zu hohe Werbeeinnahmen erschlichen zu haben. Dabei sollen Auktionen für Online-Werbung künstlich in die Höhe getrieben und so insgesamt mehr als 20 Milliarden Dollar zu viel berechnet worden sein. Amazon weist die Vorwürfe zurück. Es ist bereits die dritte Klage der Handelsaufsicht gegen Amazon. Im September 2025 zahlte das Unternehmen 2,5 Milliarden zur Beilegung von Vorwürfen, Kunden mit irreführenden Methoden zu Abonnements bewegt zu haben. Das waren die Nachrichten. Und das Wetter in Deutschland. Tagsüber im Norden ein paar Schauer und vereinzelt Gewitter. Im Süden meist trocken. Die Temperaturen erreichen 18 bis 27 Grad. Und die Zeit, es ist 4.03 Uhr.
4: Hier ist der Verkehrsservice in der ARD-Hitnacht. So sieht's jetzt aus. Die A1 Hamburg Richtung Lübeck bleibt zwischen dem Kreuz Bargte Heide und Bad Oldesloe noch bis um 5 gesperrt. Grund, die Fahrbahn wird neu gemacht. Dann die A2 Hannover Richtung Berlin. Die ist zwischen Lostau und Burgzentrum immer noch gesperrt, Grund ein Unfall. Gesperrt auch die A4 nach Dresden hin, zwischen Glauchau Ost und Hohenstein-Ernsthal, Grund Bauarbeiten gehen bis um 5. Die A9 Halle Leipzig Richtung Nürnberg ist zwischen Münchberg Nord und Münchberg Süd nach einem Unfall weiterhin gesperrt. Es staut sich weiterhin. Nutzen Sie die Umleitung, und zwar die U10. Die A17 Dresden-Prag ist zwischen Dresden-Gorbitz und Dresden-Südvorstadt in beiden Richtungen gesperrt, und zwar bis um 5 Tunnelwartungsarbeiten der Grund. Die A40 Duisburg Richtung Venlo ist zwischen Strahlen und dem Kreuzer der Heiden wegen Bauarbeiten bis um 6 gesperrt und in Berlin gesperrt. B96, das ist der Tiergartentunnel zwischen Heidestraße und Reichpietschufer in beiden Richtungen bis 5:30. Das war's, wenn Sie unterwegs sind. Kommen Sie gut und sicher an Ihr Ziel.
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4: Mit Frank Beken einen schönen guten Morgen.

hat viele Hits geschrieben und abgeliefert. Miet aber das Rampenlicht, J.J. Cale, sein Cocaine aus den 70ern, haben wir gerade gehört. Hier in der ARD-Hitnacht, 4:12. Wechseln das Musikjahrzehnt. Einen großen Hit hatte da 1986 Udo Lindenberg. Und auch die große, weite Welt hatte ihn schon damals fasziniert. Er wollte nämlich nach seiner Kellnerlehre im Düsseldorfer Breidenbacher Hof eigentlich auf Kreuzfahrtschiffen arbeiten. In einem WDR-Interview zu seinem 65. Geburtstag, da hat er uns damals verraten, mein Traum waren schon immer die dicken Pötte. In diesem Sinne, passend dazu, gehen wir jetzt musikalisch dahin, wo Meer und Himmel sich treffen. Hier ist Udo Lindenberg, Horizont.

Nach diesem Song kannte sie jeder. Taylor Dane hier in der ARD-Hitnacht. 7:05. Tell it to my heart. Kann mich selbst noch ganz genau dran erinnern. Bei NDR 2 habe ich ihn zum ersten Mal gehört und wusste sofort, ja, das wird klappen, das wird ein Hit. Und so ist es dann auch gekommen. Allerdings mit freundlicher Mithilfe ihres Papas. Von ihm hatte sich Taylor Dane damals Geld geliehen, damit der Song überhaupt aufgenommen werden konnte. Ich sag mal so, hat sich gelohnt.

0: 500 Miles. Einen schönen guten Morgen. Gleich haben wir es 4:30. Hier ist der Verkehrsservice in der ARD-Hitnacht. Die A1 Hamburg Richtung Lübeck ist weiterhin zwischen dem Kreuz Bargteheide und Bad Oldesloe gesperrt. Soll noch eine gute halbe Stunde dauern, dann soll die Fahrbahn da frisch gemacht sein. A2 Hannover Richtung Berlin. Die ist weiterhin zwischen Lostau und Burgzentrum nach einem Unfall gesperrt. Die A4 Richtung Dresden ist zwischen Glauchau Ost und Hohenstein-Ernsthal wegen Bauarbeiten gesperrt. Das Ganze noch eine gute halbe Stunde. Dann gab es einen Unfall, deshalb ist die A9 Halle-Leipzig Richtung Nürnberg zwischen Münchberg Nord und Münchberg Süd gesperrt. Es staut sich weiterhin. Nutzen Sie die Umleitung, und zwar die U10. Die Autobahn 17 Dresden-Prag ist zwischen Dresden-Gorbitz und Dresden-Südvorstadt in beiden Richtungen gesperrt. Und zwar noch für eine gute halbe Stunde. Tunnelwartungsarbeiten sind der Grund. A40 Duisburg Richtung Venlo. Hier ist die Autobahn zwischen Strahlen und dem Kreuz Saale-Heiken wegen Bauarbeiten bis um 6 gesperrt. Und gesperrt in Berlin B96 der Tiergartentunnel. Und zwar zwischen Heidestraße und Reichpietschufer in beiden Richtungen. Ja, und das war's. Wenn Sie unterwegs sind, kommen Sie gut und sicher an Ihr Ziel.
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0: Mit Frank Beeken, guten Morgen.

sagt es mal eine gute Freundin. Cappuccino für die Ohren. Das waren Zucchero und Paul Young hier in der ARD-Hitnacht Senza una Donna. Falls Sie gerade bei diesem Song gekuschelt haben, bitte gerne weitermachen, denn Forscher und Wissenschaftler aus Heidelberg haben nämlich jetzt herausgefunden, dass Nähe und Zärtlichkeit nicht nur unser Wohlbefinden steigern, sondern dem Körper auch bei der Regeneration helfen können. Also halten wir fest, ein bisschen mehr kuscheln schadet offenbar nie. Auch wenn es vielleicht jetzt das Kopfkissen ist. Kleine Zugabe, weiter kuscheln mit Foreigner. Waiting for a girl like you. Kurzer Uhrenvergleich. Wir haben es 9 Minuten nach 4:30. Guten Morgen.

ne? Maggie Reilly und ihr Hit Every Time We Touch. Einen schönen guten Morgen, 9:09. Dass ein HiFi oder ein HiFi-Kabel einmal Popgeschichte schreiben würde, das ahnte 1981, da habe ich nochmal nachgeschaut, wohl niemand, ist aber genau so passiert, denn bei der Suche nach Zubehör für seinen Synthesizer lernte Neil Tennant damals in der Londoner King's Road Chris Lowe kennen. Ja, und der Rest ist, ja, wie gesagt, Musikgeschichte. Und zwar die von den Pet Shop Boys. Superbia hören wir uns jetzt noch gemeinsam an. Dann in guten 8 Minuten die Nachrichten. Danach übernehmen bei einigen von Ihnen die Wachmacher, begleiten Sie durch den Dienstag. Ich bin Frank Beeken, Ihr Mann im Ohr. Bis hierhin, ja, danke fürs Dabeisein, danke schön fürs Mitmachen. Und es möge für Sie ein erfolgreich gesunder Morgen werden.

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0: Und wir beginnen mit einem schweren Unfall in der Nähe von Greifswald. Marilyn Pagel, was ist da passiert?
2: In Groß-Ernsthof ist gestern ein Taxi verunglückt. Der Wagen kam plötzlich von der Straße ab und stieß gegen einen Baumstumpf. Eine 75-jährige Frau im Taxi wurde so schwer verletzt, dass sie noch an der Unfallstelle starb. Ein weiterer Fahrgast wurde schwer verletzt, der Taxifahrer leicht. Die Ermittlungen zum genauen Unfallhergang laufen. In Rostock wird heute der Prozess um den Mord an Fabian fortgesetzt. Heute soll eine Gefängnispsychologin aussagen. Sie soll beschreiben, wie die Angeklagte sich in den knapp 10 Monaten in Untersuchungshaft verhalten hat. Weitere Fragen hat das Gericht zudem an eine Sozialarbeiterin der Familienhilfe. Der argentinische Fußball-Superstar Lionel Messi tritt aus der Nationalmannschaft zurück. Das hat der 39-Jährige auf seinen Social-Media-Kanälen mitgeteilt. Die Entscheidung sei ihm nicht leicht gefallen, doch es sei der richtige Zeitpunkt zu Messi.
0: Ja, Messi auf der einen Seite, einer der besten Fußballer der Welt, auf der anderen Seite der Horror für jeden Vermieter, ne? Das ist...
3: Oh, ich bin noch nicht bereit. Ich merke gerade, ich bin noch nicht bereit.
0: Das Wetter für uns in Mecklenburg-Vorpommern.
3: Oh, halbe Stunde noch, bitte. So, das Wetter. Wir haben heute übrigens meteorologischen Herbstanfang. Aber der Wind wird weniger. Also heute insgesamt ein bisschen weniger herbstlich, als es sich gestern angefühlt hat. Es bleibt aber unbeständig. Immer mal einzelne Schauer dabei bei bis zu 22 Grad. Im Moment 13 in Groß-Lüsewitz, 16 auf Hiddensee am Dornbusch, 14 in Zinnowitz und der 3-Tage-Trend bleibt im Grunde so durchwachsen mit Schauern, aber immer mal wieder auch freundliche und trockene Abschnitte.
0: 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Die B192 ist immer noch in beiden Richtungen gesperrt zwischen Rötz und Pankow. Das hängt mit dem Sturm vom Freitagabend zusammen. Die sind da immer noch am Aufräumen. Wahnsinn. Da liegen immer noch Bäume. Eigentlich wollten die gestern Mittag schon durch sein. Jetzt wurde die Sperrung verlängert bis morgen Mittag, 12 Uhr.
3: Geblitzt wird auf der A24 Richtung Hamburg zwischen Zarrentin und Gallin, B96 Richtung Stralsund, Höhe Rastplatz Rügenblick, B104 Löcknitz Richtung Rosso, B191 Ortseingang Eldena aus Karstädt kommt, B192 in Penzlin, Höhe Supermarkt, B192 Ortseingang Sito aus Rötz kommt, dann die B196 zwischen Lankengranitz und Serams, B321 Schwerin Richtung Kriewitz hinter dem Waldschlösschen, B321 Ortseingang Warsow aus Schwerin kommt, in Rostock Rövershäger Chaussee kurz vor der Brücke hier, stadteinwärts, in Röbel in der Bahnhofstraße und in Wismar am Weißen Stein, stadtauswärts.
0: Ja, Staus, Blitzer, Unfälle melden Sie kostenlos bei uns in der App oder unter 0800 5959 100.
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2: Ja, wir erzählen eine Geschichte und Sie sagen dann, zu wem diese Geschichte gehört. Also entweder zu mir, Danja Behm, zu Marilyn Pagel oder zu Nils Sörens.
0: Jawohl.
2: Und gestern ging es darum, dass einer oder eine von uns schon mal aus Versehen einen Polizisten bestochen hat.
0: Ja,
2: Edgar Puls aus Demen, der hat mal geraten.
3: Ich denke, dass Marilyn die Wahrheit sagt. Wenn man euch mal so sieht im Fernsehen, Nordmagazin oder sonst wo, da macht sie so den Eindruck, als ob ihr sowas passieren könnte.
2: Ja. Okay.
0: Marilyn, hast du mal außersehen einen Polizisten bestochen?
4: Nicht, dass ich wüsste.
0: Nein,
2: die Geschichte gehört zu mir.
0: Daniel, erzähl.
2: Ja, also ich war 19 und in Hamburg und ich bin U-Bahn gefahren.
4: Mhm.
2: Und das war so eine typische Sache, ich fahre ja nur eine Station, merkt da keiner, wenn du kein Ticket hast. Und dann wurden wir natürlich kontrolliert am U-Bahnhof und da ist eine ganze, ich weiß gar nicht, eine Polizeikette gewesen.
0: Mhm.
2: Und ich habe mir fast in die Hose gemacht und habe gedacht, okay, die einzige Chance, die du jetzt hast, ist leugnen. Bin dann hingegangen, hab so in meinen Taschen gekramt und hab gesagt, oh, ich hab irgendwie mein Ticket, eben war es noch da, kram so in meiner Tasche, hol so raus, was in meiner Tasche drin ist,
4: okay.
2: Unter anderem einen Zehner in der Hand dann gehabt. Und der Polizist, schneller als ich überhaupt irgendwie eins und zwei zusammenzählen konnte, nimmt mir den Zehner raus und sagt, geh.
0: Nein!
2: Okay.
0: Nein!
2: Und dann stand ich irgendwann und dachte mir, okay, ist das gerade wirklich passiert?
0: Edgar, du bekommst 150 Euro Spritgeld von uns, ja?
3: Alles klar, danke, wunderbar.
0: Und wir überprüfen nochmal, welchen Eindruck Marilyn wirklich im Fernsehen macht. Ja, das. So, nächste Geschichte gibt's heute um 6:15. 300 Euro für den richtigen Tipp, wer es war. 150, wenn Sie daneben liegen. Sie können also nicht verlieren. Und wir können gern schon mal sagen, um welche Geschichte es geht um 6:15.
2: Ja, einer oder eine von uns hat eine komplette Schublade im Kleiderschrank voll mit Band-Shirts.
0: So. Und eine kleine Hilfe, klicken Sie sich gerne schon mal rein bei uns in den Video-Livestream in der NDR-MV-App. Vielleicht finden Sie da ja einen Hinweis.
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0: 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Und hier ist der nächste.
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0: Ich mag den Song. Stefan Remmler, die meisten 80er bei uns, keine Sterne in Athen. Warum denn nicht? 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
1: Ja, der hat angerufen im Kulturgarten Tresso und zwar bei Silvia Alex. Vorsicht live.
2: Alex?
3: Ja, guten Tag, Frau Alex. Benjamin Benjo, Dudelsackmusik. Ich wollte mich mal erkundigen, ob es dabei bleibt mit unserem Termin.
2: Was für ein Termin?
3: Das ist der 19. September, habe ich hier notiert.
2: Ach so, ja, das ist die Lesung, ne?
3: Nein, ich bin Dudelsackmusiker.
2: Nee, wir haben am 19. September eine Krimi-Lesung bei uns im Kulturgarten.
3: Oh, machen Sie keinen Ärger, das ist doch fest eingeplant.
2: Nee, nein, nein.
3: Also ich bitte
2: also,
3: Sie.
2: Alle Veranstaltungen mache ich und ich sage mir jetzt das erste Mal was.
3: Können Sie die Lesung nicht ausladen?
2: Nee, ganz bestimmt nicht.
3: Dass Sie einfach sagen, nicht. Nee,
2: nein.
3: Also, naja, zur Not können wir doch bei dem Schriftsteller mit seinen Krimis da so Musik dazwischen spielen. Was halten Sie davon?
2: Da halte ich gar nichts von, weil wir sind ein Verein und haben feste Termine gemacht und
3: ja.
2: Wir haben einen Termin mit unserer Krimi-Lesung.
3: Passen Sie auf und ich singe dann dazwischen, ohne Krimi geht die Mimini in na. Na?
2: Und Sie dazu, können so viel singen, wie Sie wollen, aber bitte nicht bei uns
3: und
2: am 19.
3: September. Da spielt das Dudelorchester dann dazwischen, die Dudelanten. Na?
2: Auch die Dudelanten können nicht herkommen. Also Sie können gerne zu uns zum Herbstmarkt kommen. Ich wünsche Ihnen noch einen wunderschönen Tag und für jetzt beende ich das Gespräch.
3: Und dann sage ich Ihnen noch, hier ist Live Tennemann, Vorsicht live.
2: Nein.
3: Doch,
2: da falle ich doch nicht drauf rein.
3: Ist aber passiert.
2: Also hat es mich doch einmal erwischt.
3: Ja.
2: Weil ich immer gesagt habe, das wird mir nicht passieren.
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1: Hier ist die Frühstücksclub, 5:30.
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3: In der Nähe von Wolgast waren zwei Rentner in einem Taxi unterwegs. Dann kam eine Frau ums Leben. Marilyn Pagel, was genau ist passiert?
4: Ja, der Wagen war in Richtung Großernsthof unterwegs und ist dann gegen einen Baumstumpf geprallt. Die 75-Jährige starb noch am Unfallort. Einzelheiten von Astrid Pankok.
5: Ein weiterer Fahrgast, ein 71-jähriger Mann, wurde schwer, aber nicht lebensbedrohlich verletzt. Der Taxifahrer selbst leicht. Der Unfall ereignete sich zwischen Rubenow und Großernsthof auf einer Kreisstraße. Warum der Taxifahrer auf gerader Strecke nach rechts von der Fahrbahn abkam, ist noch unklar. Ein Gutachter der DEKRA soll den Unfall nun untersuchen. Neben Polizei und mehreren Rettungswagen waren auch ein Rettungshubschrauber sowie die Feuerwehren Wolgast und Rubenow im Einsatz. Erst vor mehr als einer Woche ist auf der Strecke ein 29-Jähriger bei einem schweren Unfall ums Leben gekommen.
4: Heute soll es losgehen. Ein in Lubmin nicht mehr genutztes Gaskraftwerk soll abgebaut werden und dann zur weiteren Nutzung in die Ukraine gehen. Die AfD-Fraktion im Kreistag Vorpommern-Greifswald sieht dabei Sicherheitsrisiken und hatte deshalb eine Krisensitzung beantragt. Dort wurde ein Antrag der Partei mit deutlicher Mehrheit abgelehnt. Aus dem Vorpommern-Studio Martina Radke.
6: Die Überwachung des Rückbaus liege nicht in der Zuständigkeit des Landkreises, hieß es von Abgeordneten der CDU, Linken, SPD und Grünen. Der SPD-Abgeordnete Beitz warf der AfD Wahlkampf auf Kosten der Steuerzahler vor. Die Kosten für die einstündige Sitzung belaufen sich nach Angaben der Kreisverwaltung auf etwa 12.000 Euro. Der Abbau des Kraftwerks soll nach Angaben der bundeseigenen Seefe Energy GmbH bis Anfang kommenden Jahres abgeschlossen sein. Die Baustelle sei im Sommer durch einen zusätzlichen Sicherheitszaun vom übrigen Gelände getrennt.

0: sind sowohl Unternehmenskunden von Microsoft 365 als auch private Nutzer des E-Mail-Dienstes Outlook. Demnach kommt es zu Problemen beim Login sowie beim Empfang und Versand von E-Mails. Viele Nutzer melden zudem, dass Postfächer nicht mehr synchronisiert werden und die Anwendung einfriert. Microsoft führt die Probleme auf einen Fehler in der eigenen Cloud zurück. Fußball-Superstar Lionel Messi beendet seine Karriere in der argentinischen Nationalmannschaft. Das hat er in seinen Social-Media-Kanälen bekannt gegeben. Aus der Sportredaktion Moritz Kühn.
1: Es ist eine Entscheidung, die wehtat und in der Seele weiterhin schmerzt, aber ich verstehe, dass jetzt der Zeitpunkt gekommen ist, teilte Lionel Messi mit. Der 39-Jährige absolvierte 207 Länderspiele für Argentinien und erzielte 125 Tore. Sein größter Erfolg, der WM-Titel 2022. Seine Vereinskarriere geht aber noch weiter. Er spielt in den USA bei Inter Miami und besitzt einen Vertrag bis Ende 2028.
2: So, das Wetter für uns in Mecklenburg-Vorpommern mit Dania.
3: Ja, Emma Handhoch, wer hat sich gestern auch so über den Regenbogen gefreut?
4: Ich
2: habe mich über den Regen gefreut. Es ist nämlich gerade eingesetzt, als ich mit der Gartenarbeit fertig war. Ich habe nämlich Rasen gemäht und direkt im Anschluss kam der Regen.
3: Du hast Rasen gemäht?
4: Ja, ja. Wie du so Rasen mähst, nicht wahr?
2: Ja, also der Rasenmäher-Roboter, aber ich habe den, hab den angestellt und habe ich gucke dem so gerne zu, wenn der
4: das
2: so von links.
4: Das war schon dann auch
2: zu. Gut. Super.
3: Also, wir hatten gestern auf jeden Fall richtig schöne Regenbögen im ganzen Land. Trassenheide, Röbel, Wodenhof, haben wir ganz viele Fotos bekommen. Vielen lieben Dank dafür. Heute könnte da auch noch mal der ein oder andere kommen, denn wir haben den ein oder anderen einzelnen Schauer heute auch mit dabei. Aber insgesamt wird es schon ein kleines bisschen ruhiger als gestern. Bis zu 22 Grad bekommen wir. Jetzt gerade 14 Grad in Rostock, 14 Grad in Rambin auf Rügen und in Lokoried 13 Grad. Der 3-Tage-Trend, es bleibt im Grunde sehr durchwachsen. Immer mal wieder Schauer, aber es wird zwischendurch auch immer wieder freundliche Abschnitte geben.
2: NDR1 Radio MV mit dem zuverlässigsten Verkehrsservice für uns in Mecklenburg-Vorpommern. Die B192 bleibt gesperrt zwischen Rötz und Pankow. In beiden Richtungen die Sperrung wegen Aufräumarbeiten nach dem Sturm. Bis morgen ca. 12 Uhr die Sperrung. Und bei uns im Netz und in der App können Sie sich mal die Bilder von den Schäden dort angucken und von den Aufräumarbeiten. Das ist wirklich heftig. ndr.de/mv.
3: Geblitzt wird auf der A24 Richtung Hamburg zwischen Zarrentin und Galin, B96 Richtung Stralsund, Höhe Rastplatz Rügenblick, B104 Löcknitz Richtung Rosso, B191 Ortseingang Eldena aus Karstädt kommt, B192 in Penzlin, Höhe Supermarkt, B192 Ortseingang Sito aus Rötz kommt, B196 zwischen Lankengranitz und Seerams, B321 Schwerin Richtung Kriewitz hinter dem Waldschlösschen, B321 Ortseingang Warsow aus Schwerin kommt, in Rostock Rövershäger Chaussee kurz vor der Brücke stadteinwärts, in Röbel in der Bahnhofstraße und in Wismar am Weißen Stein stadtauswärts.
2: Ja, vielen Dank an alle, die hier mal anrufen und Bescheid sagen. Machen Sie das gerne weiter. 0800 59 59 100 oder schicken Sie eine Nachricht über unsere App.
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6: Guten Morgen.
3: In Blumenhagen.
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2: Und mit der besten Musik und den meisten 80ern. Und kommt, wir starten direkt hinein mit dem Gute-Laune-Kult-Hit von Kylie Minogue in diesem Dienstagmorgen. Hier ist The Locomotion. Schön, dass Sie mit dabei sind.

0: Hallo Mecklenburg-Vorpommern, hier ist Singer-Songwriter Florian Künstler beim Frühstücksclub NDR 1 Radio MV mit Dania Behm und Nils Sörens. Und man kann über die beiden sagen, was man will, aber die haben einen guten Musikgeschmack, denn die spielen jetzt Musik von mir.
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0: 5.42 Uhr, schönen guten Morgen. Hier ist NDR 1 Radio MV, Dania Behm, Marilyn Pagel, Nils Sörens hier. Und heute, vor genau einem Jahr, ist unglaublich, dass es schon so schnell vorbeigegangen ist, heute vor einem Jahr sind wir zum ersten Mal zusammen auf Sendung gegangen.
1: Das erste Mal Frühstücksclub.
0: Wie schön, oder? Seitdem senden wir immer von Montag bis Freitag von 5 bis 10. Und so hier, so klang es vor genau einem Jahr.
2: Jetzt ist es soweit.
1: Jetzt geht's los. Hier ist zum allerersten Mal der Frühstücksclub. Und ich würde lügen, wenn ich sagen würde, ich bin nicht irre aufgeregt.
0: Oh, ich habe auch echt Herzklopfen.
1: Ich habe schon die ganze Sendung durchgeträumt heute Nacht.
0: Und
1: es ist alles schief gegangen, weil wirklich, es kam alle naslang irgendein Kollege rein und hat sinnfrei uns in die Sendung gequatscht. Das war ein absoluter Horror. Deswegen mein Vorschlag für die erste Sendung, ich würde gerne die Studiotüren abschließen. Ja, wir sind jetzt hier 5 Stunden eingesperrt.
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0: Super, dass Sie mal gleich Bescheid sagen, wenn Sie was sehen auf den Straßen bei uns im Land. Hier ist der Frühstücksclub, hier ist NDR 1 Radio MV mit Dania Behm und Nils Sörens. Guten Morgen.
1: Guten Morgen, hier ist Tina.
2: Na?
1: Ich wollte mal einen Unfall melden.
2: Mach mal.
1: Auf der Auto- oder Autobahnabfahrt Tarentin Richtung Galin.
2: Mhm.
1: Und kurz hinter der Kurve hat jemand damit angefahren bzw. totgefahren. Das Dampfbild liegt auf der einen Seite und die Autos stehen auf der anderen Seite. Das staut sich da jetzt und das ist noch nicht abgesichert, die Unfallstelle.
0: Also zwischen Zarrentin und Galin ein Wildunfall. Dort bitte aufgepasst, noch nichts abgesichert.
1: Da liegt noch alles auf der Straße und man muss einmal Slalom fahren, wenn man Richtung Zarrentin möchte.
0: Vielen Dank fürs Bescheid sagen. 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

0: Century. Guten Morgen, hier ist Ihr Frühstücksclub, es ist 6 Uhr.
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0: Auf der Greifswalder Chaussee in Großernsthof bei Wolgast hat es am Nachmittag einen schweren Verkehrsunfall gegeben. Marilyn Pagel, was genau ist da passiert?
2: Ja, da ist ein Taxi mit zwei Fahrgästen verunglückt. Von Rubenow kommend kam der Wagen von der Straße ab und prallte gegen einen Baumstumpf. Eine Frau kam ums Leben. Astrid Pankok mit weiteren Einzelheiten.
3: Die 75-jährige Frau wurde so schwer verletzt, dass sie noch an der Unfallstelle starb. Der zweite Fahrgast, ihr 71-jähriger Ehemann, wurde bei dem Unfall schwer, aber nicht lebensbedrohlich verletzt. Beide stammen laut Polizei aus Wolgast. Der 62-jährige Fahrer zog sich leichte Verletzungen zu. Im Einsatz waren neben der Polizei auch mehrere Rettungswagen und ein Rettungshubschrauber sowie die Feuerwehren aus Wolgast und Rubenow. Der Grund für den Unfall auf gerader Strecke ist derzeit noch unklar. Auf Weisung der Staatsanwaltschaft war ein DEKRA-Sachverständiger vor Ort.
2: Nach dem Tornado laufen an der Seenplatte und auf Rügen weiter Aufräumarbeiten. Freitagabend hatte der Sturm dort enorme Schäden angerichtet. Frank Schwarz im Hafen-Müritz-Studio, was muss denn noch gemacht werden?
4: Nachdem die freiwilligen Feuerwehren der betroffenen Gemeinden die meisten Wege und Straßen von Ästen und umgefallenen Bäumen befreit haben, sind nun vom Straßenbauamt Neustrelitz beauftragte Firmen dabei, an Landes- und Bundesstraßen abgebrochene, in den Baumkronen hängende Äste und schadhafte Bäume zu beseitigen. Das betrifft die B192 zwischen den Ortschaften Penkow und Rötz bei Malchow. Nach der gestrigen Krisensitzung mit Vertretern betroffener Gemeinden im Amt Seenlandschaft Waren sollen alle Schäden aufgelistet und nötige Reparaturen an Gemeindestraßen veranlasst werden. Bei den anfallenden Kosten für alle Aufräumarbeiten hoffen die Gemeinden auf die Unterstützung vom Land.
2: Die US-Handelsaufsicht FTC und mehr als 20 Bundesstaaten haben den Online-Händler Amazon verklagt. Dem Internetriesen wird vorgeworfen, sich über Jahre hinweg zu hohe Werbeeinnahmen erschlichen zu haben. Dabei sollen Auktionen für Online-Werbung künstlich in die Höhe getrieben und so insgesamt mehr als 20 Milliarden Dollar zu viel berechnet worden sein. Amazon selbst weist die Vorwürfe zurück. Es ist bereits die dritte Klage der Handelsaufsicht gegen Amazon. Im September 2025 zahlte das Unternehmen 2,5 Milliarden zur Beilegung von Vorwürfen, Kunden mit irreführenden Methoden zu Abonnements bewegt zu haben. In Mecklenburg-Vorpommern wird heute offiziell die Apfelsaison eröffnet. Laut Landwirtschaftsministerium soll die Ernte in diesem Jahr besser ausfallen als im vergangenen Jahr. Raik Raupach aus der Redaktion Landwirtschaft, Umwelt und Natur.
5: Die Obstbaubetriebe erwarten eine Ernte von bis zu 25.000 Tonnen Äpfeln. Das entspricht etwa dem Durchschnitt der vergangenen 5 Jahre. Wegen weitgehend ausgebliebener Wetterkapriolen rechnen die Obstbauern gegenüber dem Vorjahr mit einem Plus von mehr als 40%. Laut Agrarministerium ist die Ernte von Frostschäden im Frühjahr weitgehend verschont geblieben. Im Frühsommer verursachten aber Hagel und Sonnenbrand in einigen Plantagen Schäden. Wer Äpfel oder Apfelprodukte aus Mecklenburg-Vorpommern kaufe, sorge dafür, dass Wertschöpfung im Land bleibe, so das Landwirtschaftsministerium.
0: Tja, also sehr gute Apfelernte, auch bei Marilyn Pagel im Garten. Du hast einen ganz besonderen Baum, ne?
2: Ja, das ist ein Baum mit 3 verschiedenen Sorten. Und der Wahnsinn. Bricht fast zusammen unter der Last der Äpfel.
6: 3 verschiedene Sorten?
2: Hm.
0: Wahnsinn. So, jetzt das Wetter für uns in Mecklenburg-Vorpommern.
6: Bin beeindruckt. Das Wetter heute, es wird auf jeden Fall ein bisschen weniger windig als in den letzten Tagen. Das ist ja schon mal gut. Es bleibt aber insgesamt doch relativ unbeständig. Immer mal einzelne Schauer mit dabei. Wir kriegen bis zu 22 Grad. Aber immerhin, es können auch bis zu 6 Stunden Sonne werden heute. Jetzt gerade noch 14 Grad in Rostock, 16 Grad in Bolzenburg, 13 Grad in Stralsund. Und der 3-Tage-Trend, der bleibt im Grunde genauso durchwachsen. Mal mit Schauern, aber immer auch wieder mit freundlichen und trockenen Abschnitten.
0: Ein Apfelbaum mit 3 verschiedenen Sorten gibt es. Ich habe sowas Ähnliches. Bei mir sind Äpfel, Birnen und Erdbeeren am Baum. Das ist alles ein Baum.
6: Ganz sicher.
0: NDR 1 Radio MV mit dem zuverlässigsten Verkehrsservice für uns in Mecklenburg-Vorpommern. Tina hatte sich gerade mit einem Unfall gemeldet.
7: Autobahnabfahrt, Tarentin Richtung Galin. Und kurz hinter der Kurve hat jemand angefahren bzw. totgefahren. Das Dorf liegt auf der einen Seite, die Autos stehen auf der anderen Seite. Das staut sich da jetzt und das ist noch nicht abgesichert, die Unfallstelle.
0: Und dann haben wir die B192, die bleibt immer noch gesperrt zwischen Rötz und Penkow. In beiden Richtungen die Sperrung wegen Aufräumarbeiten, wegen der umgestürzten Bäume dort. Das Ganze dauert voraussichtlich noch bis morgen Mittag 12 Uhr.
6: Geblitzt wird auf der A24 Richtung Hamburg zwischen Zarrentin und Gallin, B96 Richtung Stralsund, Höhe Parkplatz Rügenblick, B104 Löcknitz Richtung Rosso, B110 Ortsausgang Gneuen Richtung Tessin, B191 Ortseingang Eldena aus Karstädt kommt, B192 in Penzlin Höhe Supermarkt, B192 Ortseingang Sito aus Rötz kommt, B196 zwischen Lankengranitz und Seerams, B321 Schwerin Richtung Kriewitz hinter dem Waldschlösschen, B321 Ortseingang Warsow aus Schwerin kommt, dann in Rostock Röbershäger Chaussee kurz vor der Brücke stadteinwärts, in Röbel in der Bahnhofstraße und in Wismar am Weißen Stein stadtauswärts.
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6: Ja, und jetzt mit Ihrer Chance auf 300 Euro Frühstücksclub Spritprämie. Wir erzählen wieder wahre Geschichten aus unserem Leben. Sie raten, zu wem von uns die Geschichte gehört und bekommen dann 300 Euro. Und selbst wenn Sie daneben liegen, gibt es 150, also Sie gewinnen auf jeden Fall.
0: Ja, nächste Geschichte jetzt. Wer von uns dreien hat zu Hause eine Schublade nur mit Band-Shirts? Mit Band-Shirts, wenn Sie uns im Video-Livestream verfolgen, dann könnte das helfen, wenn Sie mal einen Blick riskieren.
6: Meinst
0: also,
6: du?
0: Daniel, Marilyn oder ich, Nils, jetzt anrufen und auf jeden Fall gewinnen.
6: 01375, oh, Entschuldigung, wolltest du sagen?
0: Nö, sag du.
6: Okay, 01375 80 80 80. Für 14 Cent pro Anruf.
0: Ja, Leitungen sind jetzt frei, ran ans Telefon, viel Glück.

0: Ja, wer sagt hier die Wahrheit? Raten Sie mit, immer um kurz nach 6 und um kurz nach 8 gewinnen Sie bis zu 300 Euro Benzingeld.
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0: Ja, 300 Euro ist uns der richtige Tipp wert. Und selbst wenn Sie daneben liegen, gibt's 150 Euro.
2: Guten Morgen, Markus Litzau aus Waren.
3: Guten Morgen zusammen, hallo.
2: Hast du Band-Shirts zu Hause?
3: Ich habe keine Band-Shirts, nein.
2: Ja, dann gucken wir mal, was da jetzt bei rauskommt.
1: Wer sagt hier die Wahrheit?
0: Hallo, ich bin Dania Behm und ich habe eine Schublade im Kleiderschrank, in der nur Band-Shirts liegen.
4: Hallo, ich bin Marilyn Pagel und ich habe eine Schublade im Kleiderschrank, in der nur Band-Shirts liegen.
2: Hallo, ich bin Nils Sörens und ich habe eine Schublade im Kleiderschrank, in der nur Band-Shirts liegen. Wer sagt hier die Wahrheit? Markus, was meinst du?
3: Ja, also ich vermute Danja.
2: Hast du bei uns im Video-Livestream in der App geguckt? Wir haben ja gesagt,
3: leider
2: das könnte
3: nein.
2: Hast du nicht?
3: Ja, nein, leider nein.
2: Und warum Danja?
3: Ich weiß nicht, es ist wahrscheinlich die Stimme.
0: Wahrscheinlich die Stimme.
2: Danja, okay. Hast du eine Schublade im Kleiderschrank, in der nur Band-Shirts liegen?
0: Das ist absolut richtig.
2: Jawohl.
0: Juhu.
2: Ja.
0: Sehr gut.
3: Sehr schön, klasse. Nicht schlecht.
2: Markus, 300 Euro Benzingeld gibt's von uns.
3: Klasse, schönen Dank. Super.
2: So, wie viel sind's, Danja?
0: Ah, so 20 auf jeden Fall. So. Also ich gehe einfach super gerne auf Konzerte und ich habe irgendwann für mich entschieden, so okay, wenn das Budget es noch hergibt, dann nehme ich mir immer ein Shirt mit. Einfach, weil ich dann danach noch ganz viel davon habe. So. Und das ist gut.
2: Und heute Morgen moderierst du im Linkin Park Shirt.
0: Das ist nicht richtig, das ist Papa Roach.
2: Ah, Papa Roach.
0: Aber war ein guter Versuch.
2: Ja, danke schön.
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2: So, nächste Geschichte kurz nach 8 und dann sind Sie dran mit Raten. Einer von uns dreien hat 5 Fernseher zu Hause. Überlegen Sie gerne schon mal.

0: So, ein paar Schauer sind heute unterwegs, aber trotzdem, es kann ganz angenehm werden. Zwischendurch bis zu 6 Stunden Sonne und bis zu 22 Grad.
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2: Guten Morgen, ihr Lieben. Hier ist Martin wieder auf der A20 Brücke Abfahrt Rostock Südstadt. Ausrichtung Lübeck kommen. Blitzen Sie Fahrtrichtung Rostock. Danke, euch alle einen schönen Tag.
1: Martin, dir auch.

0: 6.22 Uhr.
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0: Heute mit Radiopastorin Sarah Oltmanns.
2: Heute ist Antikriegstag, denn am 1. September 1939 überfiel Deutschland Polen. Und damit begann der Zweite Weltkrieg. Deshalb denke ich heute natürlich daran, wie sehr Menschen leiden unter Krieg. Davon gibt es ja leider genug auf der Welt. Aber für mich steckt in diesem Tag auch die Frage, was braucht es eigentlich für Frieden? Und dabei denke ich auch an einen ganz anderen Schauplatz, einen vergleichsweise ziemlich kleinen, nämlich mich selbst. Denn auch da herrscht nicht immer Frieden. Manchmal streite ich mit mir selbst über Entscheidungen, die ich getroffen habe. Ich ärgere mich über meine eigenen Fehler, über Dinge, die ich gesagt habe oder auch nicht gesagt habe. Und manche Gedanken von mir würde ich am liebsten einfach auslöschen. Vielleicht kennen Sie das ja, diese inneren Kämpfe. In der Bibel heißt es, der Friede Gottes, der höher ist als alle Vernunft, bewahre eure Herzen und Sinne. Und das gefällt mir. Da steht nämlich nicht, bring erstmal dein Inneres in Ordnung, räum auf, klär alles und dann kommt der Frieden. Nein, Gottes Frieden darf mitten hinein in das Durcheinander. Und vielleicht gelingt es mir ja dadurch, einfach mal die inneren Waffen ruhen zu lassen. Für einen Tag mal nicht mit mir selbst schimpfen, nicht jede Schwäche bekämpfen, nicht ständig darüber nachdenken, was mit mir eigentlich anders sein müsste. Und stattdessen einfach darauf vertrauen. Gottes Frieden findet seinen Weg, auch zu mir.
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0: auf die Sekunde genau. 6.30 Uhr, halb sieben ist es. 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
0: In der Nähe von Wolgas waren zwei Rentner in einem Taxi unterwegs und dann gab es einen schweren Unfall. Eine Frau ist ums Leben gekommen. Marilyn Pagel, was genau ist passiert?
2: Ja, ganz genau weiß die Polizei das auch noch nicht. Fest steht aber, das Taxi war in Richtung Groß-Ernsthof unterwegs und der Wagen prallte gegen einen Baumstumpf. Aus der aktuellen Redaktion Astrid Pankok.
3: Die 75-jährige Frau, die bei dem Unfall starb, hatte zusammen mit ihrem Ehemann in dem Taxi gesessen. Der 71-Jährige wurde schwer, aber nicht lebensbedrohlich verletzt. Der 62-jährige Taxifahrer selbst leicht. Zu dem Unfall kam es auf der Kreisstraße zwischen Rubenow und Groß-Ernsthof. Warum das Taxi auf gerader Strecke nach rechts von der Fahrbahn abkam, steht noch nicht fest. Ein Gutachter der DEKRA war vor Ort und soll das jetzt klären. Neben Polizei und mehrere Rettungswagen waren auch ein Rettungshubschrauber sowie die Feuerwehren Wolgast und Rubenow im Einsatz. Erst vor rund einer Woche ist auf der Strecke ein 29-Jähriger bei einem schweren Unfall ums Leben gekommen.
2: Heute soll es losgehen. Ein in Lubmin nicht mehr genutztes Gaskraftwerk soll abgebaut werden und dann zur weiteren Nutzung in die Ukraine gehen. Die AfD-Fraktion im Kreistag Vorpommern-Greifswald sieht Sicherheitsrisiken und hatte deshalb eine Krisensitzung beantragt. Dort wurde ein Antrag der Partei mit deutlicher Mehrheit abgelehnt. Aus dem Vorpommern-Studio Martina Radke.
4: Die Überwachung des Rückbaus liege nicht in der Zuständigkeit des Landkreises, hieß es von Abgeordneten der CDU, Linken, SPD und Grünen. Der SPD-Abgeordnete Beitz warf der AfD-Wahlkampf auf Kosten der Steuerzahler vor. Die Kosten für die einstündige Sitzung belaufen sich nach Angaben der Kreisverwaltung auf etwa 12.000 Euro. Der Abbau des Kraftwerks soll nach Angaben der bundeseigenen Seefe Energy GmbH bis Anfang kommenden Jahres abgeschlossen sein. Die Baustelle sei im Sommer durch einen zusätzlichen Sicherheitszaun vom übrigen Gelände getrennt worden. Zudem gäbe es einen Wachschutz und Videoüberwachung.
2: Ein großflächiger Ausfall bei Microsoft beeinträchtigt den E-Mail-Verkehr von Millionen Nutzern weltweit. Betroffen sind sowohl Unternehmenskunden von Microsoft 365 als auch private Nutzer des E-Mail-Dienstes Outlook. Demnach kommt es zu Problemen beim Login sowie beim Empfang und Versand von E-Mails. Viele Nutzer melden zudem, dass Postfächer nicht mehr synchronisiert werden und die Anwendung einfriert. Microsoft führt die Probleme auf einen Fehler in der eigenen Cloud zurück. Fußball-Superstar Lionel Messi beendet seine Karriere in der argentinischen Nationalmannschaft.

0: 16 Grad im Darßer Ort und 15 im Land Flesensee. Bis zu 22 werden das heute. Und bis zu 6 Stunden Sonne sind auch mit dabei. Aber es sind auch einige Wolken am Start und es gibt auch immer mal wieder einzelne Schauer. Also insgesamt doch eher unbeständig. Der 3-Tage-Trend bleibt auch erstmal so. Ziemlich durchwachsen mit immer mal ein paar Schauern, aber auch freundlichen und trockenen Abschnitten.
1: NDR 1 Radio MV mit dem zuverlässigsten Verkehrsservice für uns in Mecklenburg-Vorpommern. A24 Richtung Hamburg zwischen Schwarzenbeck-Rande und Witzhafe 3 Kilometer stockender Verkehr. Dann ist die B192 zwischen Rötz und Pankow in beiden Richtungen immer noch gesperrt. Jetzt bis morgen Mittag 12 Uhr wegen umgestürzter Bäume. Nach dem Sturm die Aufräumarbeiten, die Bilder davon und dazu können Sie sich gerne mal angucken auf ndr.de/mv. Und dann haben wir noch eine Straßensperrung in Wittenburg. Justin hat sich gemeldet über unsere App.
2: Moin, liebe Daniel, moin, liebe Nils. Guten Morgen, liebe Marlen. Ich wollte euch Bescheid sagen, ab heute, 1.9., ist die Hagenauer Chaussee wegen Bauarbeiten voll gesperrt. Alle, die zum Rewe wollen, die Zufahrt bis zum Rewe ist auch frei.
1: Dankeschön. Und Blitzer haben wir wo?
0: Auf der A24 Richtung Hamburg zwischen Zarrentin und Gallin, B96 Richtung Stralsund, Höhe Parkplatz Rügenblick, B104 Löcknitz Richtung Rosso, B110 Ortsausgang Neuen Richtung Tessin, B191 Ortseingang Eldena aus Karstädt kommt, B192 in Penzlin, Höhe Supermarkt, B192 Ortseingang Sito aus Rötz kommt, B196 zwischen Lankengranitz und Seerams, B321 Schwerin Richtung Kriewitz hinter dem Waldschlösschen, B321 Ortseingang Warsow aus Schwerin kommt, dann zwischen Kuhsdorf und Hagenow, Höhe Eichhof, in Rostock in der Rövershäger Chaussee kurz vor der Brücke hier, stadteinwärts, in Röbel blitzt es in der Bahnhofstraße und in Wismar am Weißen Stein, stadtauswärts.
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3: 100. 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
1: Ja, heute am 1. September, ihr wisst, was heute ist.
5: Mhm.
1: Heute vor genau einem Jahr sind wir das erste Mal auf Sendung gegangen mit dem Frühstücksclub. Ein Jahr ist das her, heute auf den Tag. Genau, an dieser Stelle mal vielen, vielen Dank an alle, die uns jeden Tag einschalten, die wir in den Tag begleiten dürfen. Und vielen Dank auch an euch beide. Ich könnte nicht glücklicher sein. Das macht jeden Morgen wirklich aufrichtig Spaß, mit euch hier senden zu dürfen. Und ich finde, das kann man an so einem Tag auch mal sagen. Und Komplimente auch bei der Arbeit sind sehr, sehr wichtig.
0: Ja.
1: Ne? Für Kollegen jetzt auch. Mhm. Also habe ich von ihm hier gelernt.
6: Enrico, der Marco hat heute einen richtig guten Job gemacht. Geh doch mal hin und mach ihm mal ein Kompliment.
7: Okay, mach ich. Marco, ja, du hast wunderschöne Augen.
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0: man aus dem Urlaub, macht zu Hause den Koffer auf und ist da plötzlich ein, das soll sie uns jetzt selbst mal erzählen. Hier im Frühstücksclub bei NDR 1 Radio MV. Es ist die Geschichte von Lea aus Rostock. Guten Morgen.
1: Guten Morgen, Dania und Nils.
0: So, Lea, erzähl mal, du warst im Urlaub. Wo genau?
1: Wir waren auf Madeira und da gab es wirklich ziemlich viele Eidechsen. Das Lustige ist, dass unsere Vermieterin von unserem Airbnb uns vorher noch gewarnt hat, dass wir darauf aufpassen sollen und keine Lebensmittel offen rumstehen lassen sollen. Im Endeffekt waren aber die Ameisen gar nicht das Problem, sondern die Eidechsen, die ständig in die Wohnung gelaufen sind. Ja, und dann haben wir aus Versehen eine kleine Eidechse mit nach Deutschland gebracht im Koffer.
2: Oh nein, das ist illegale Einreise.
0: Ja.
2: Lea, wo hat sich das Tier denn genau versteckt?
1: Wir haben ja in einem Airbnb gewohnt, das heißt uns auch selbst versorgt und hatten eine Cornflakes-Packung, noch eine angefangene, mitgenommen. Da war dann die Eidechse drin und als ich mir dann am Morgen die Cornflakes in die Schüssel machen wollte, kam die kleine Eidechse entgegengesprungen. Dann hat sie sich erstmal direkt unterm Toaster versteckt.
2: Oh Gott, das ist auch eine Horrorvorstellung. So, und du hast dich jetzt über das Urlaubsmitbringsel natürlich total gefreut, oder wie war das?
1: Also mein Freund sagt, ich habe geschrien wie am Spieß. Mhm. Ich sage, ich habe mich erschrocken.
0: Okay, und was habt ihr da mit dem Tier gemacht?
1: Erstmal haben wir die Kleine eingefangen und dann in eine Box mit Luftlöchern, Wasser, Sand und so Rindenmulch ein kleines Zuhause gegeben. Und dann habe ich rumtelefoniert und im Endeffekt haben wir sie dann zu einem Tierschutzverein gebracht.
2: Okay, also das Tier ist jetzt in besten Händen, die Eidechse, die sich bei Lea aus Rostock ins Gepäck geschlichen hat.
0: Ja, und das führt uns heute Morgen hier im Frühstücksclub zu der Frage, was haben Sie vielleicht auch mal unfreiwillig mit aus dem Urlaub gebracht? Vielleicht auch ein Tier, zukünftigen Ehemann oder Ehefrau. Kann auch sein, dass Sie auf einmal im Gepäck waren. Schicken Sie gerne mal eine Nachricht ganz einfach über unsere NDR MV-App.

0: Ja, auf der B192 zwischen Rötz und Pankow geht weiter nix. Da laufen die Aufräumarbeiten nach dem Sturm am Wochenende immer noch. Und zwar voraussichtlich bis morgen Mittag.
1: 12 Minuten noch, dann ist es 7 Uhr an diesem Dienstagmorgen. Hier ist Ihr Frühstücksclub. 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Und bitte nicht wundern, wenn Sie heute Morgen den Wasserhahn aufdrehen in Rostock, Reutershagen, da kann dann bräunliches Wasser aus der Leitung kommen. Steffen Baxalari aus unserem Ostseestudio. Warum ist das so?
2: Jetzt im September und auch im Oktober werden die Feuerlöschhydranten in dem Stadtteil überprüft und das kann dazu führen, dass das Trinkwasser so ein bisschen trüb ist oder leicht bräunlich eingefärbt. Der Wasserversorger Nordwasser sagt aber, das sei gesundheitlich unbedenklich. Wenn man die Waschmaschine benutzt, sollte man vorher mal prüfen, ob das Wasser tatsächlich klar ist. Nicht, dass die weißen Klamotten später so einen bräunlichen Touch bekommen. Auch leichte Druckschwankungen sind in den kommenden Wochen immer mal wieder möglich.
1: Also möglicherweise bräunliches Wasser heute in Rostock, Reutershagen. Das Gute ist, wenn man sich damit Kaffee macht, das fällt ja farblich dann nicht so auf.
0: Ach, wie eklig.

0: Felix Jehn, Pride, die aktuelle Hits hier immer bei NDR 1 Radio MV im Lieblingsmix von uns in Mecklenburg-Vorpommern, aber genauso die großen Kulthits mit den meisten 80ern. Freuen wir uns gleich auf Taylor Dane, Tell It To My Heart. 6.51 Uhr, der Frühstücksclub NDR 1 Radio MV. Jetzt mit unserem NDR-Wetterexperten im Wetterstudio auf Hiddensee, das ist Stefan Kreibum. Stefan, ob wir wollen oder nicht, heute ist Herbstanfang.
1: In der Klimatologie ist heute Herbstanfang und damit können wir mal kurz zurückblicken auf den Sommer. Der Sommer war 1 Grad zu warm, er war doch sonnenscheinreich, 110%, und beim Niederschlag haben wir ein Defizit, da liegen wir bei 82%. Kann man aber so einordnen, eine lang Schweriner Reihe liegt der Sommer auf Platz 9 von 130. Das mag man sich aber kaum glauben, weil es ja so unbeständig war, aber trotzdem Platz 9, Ueckermünde Platz 7, am Capacona Platz 5. Also es war einer der wärmsten Sommer der vergangenen 100 Jahre.
2: Ja, und jetzt ist ja heute Herbstanfang, hast du schon gesagt, wie viel Herbst steckt da im Wetter jetzt drin?
1: Ja, ein bisschen schon. Also wenn ich mir so angucke, jetzt bilden sich über dem Ostseewasser Schauer, die jetzt an Land gehen. Also das ist so typisch herbstlich schon, wenn die Ostsee sich langsam abkühlt, die Wärme abgibt, sich da Schauer bilden. Aber es wird ganz allgemein heute ein bisschen durchwachsen sein. Es bilden sich immer wieder mal so Schauer hier und da. Wird nicht jeder unbedingt einen Schauer abkriegen, aber doch einige werden unterwegs sein zwischen diesen Schauern. Gibt es auch trockene Phasen, da kommt immer so ein bisschen die Sonne zum Zuge und die Temperatur steigt so auf Höchstwerte von 20 bis 22 Grad maximal. Der Wind heute weht schwach bis mäßig, über der Ostsee frisch, strichweise auch mal stark aus Südwest bis West.
0: Sagt unser NDR-Wetterexperte im Wetterstudio auf Hiddensee, das ist Stefan Kreibum. Vielen Dank.
1: Bis nachher.
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0: Guten Morgen, hier ist Ihr Frühstücksclub, es ist 7 Uhr.
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2: Ja, auf der Greifswalder Chaussee in Großernsthof bei Wolgast hat es gestern Nachmittag einen schweren Verkehrsunfall gegeben. Marlen Pagel, was ist da genau passiert?
3: Ja, da ist ein Taxi mit zwei Fahrgästen verunglückt. Von Rubenow kommend kam der Wagen von der Straße ab und prallte gegen einen Baumstumpf. Eine Frau kam ums Leben. Astrid Pankok aus der Aktuell-Redaktion.
4: Die 75-jährige Frau wurde so schwer verletzt, dass sie noch an der Unfallstelle starb. Der zweite Fahrgast, ihr 71-jähriger Ehemann, wurde bei dem Unfall schwer, aber nicht lebensbedrohlich verletzt. Beide stammen laut Polizei aus Wolgast. Der 62-jährige Fahrer zog sich leichte Verletzungen zu. Im Einsatz waren neben der Polizei auch mehrere Rettungswagen und ein Rettungshubschrauber sowie die Feuerwehren aus Wolgast und Rubenow. Der Grund für den Unfall auf gerader Strecke ist derzeit noch unklar. Auf Weisung der Staatsanwaltschaft war ein DEKRA-Sachverständiger vor Ort.
3: Nach dem Tornado laufen an der Seenplatte und auf Rügen weiter Aufräumarbeiten. Freitagabend hatte der Sturm dort enorme Schäden angerichtet. Frank Schwarz im Hafen-Müritz-Studio, was muss denn noch alles gemacht werden?
5: Nachdem die freiwilligen Feuerwehren der betroffenen Gemeinden die meisten Wege und Straßen von Ästen und umgefallenen Bäumen befreit haben, sind nun vom Straßenbauamt Neustrelitz beauftragte Firmen dabei, an Landes- und Bundesstraßen abgebrochene, in den Baumkronen hängende Äste und schadhafte Bäume zu beseitigen. Das betrifft die B192 zwischen den Ortschaften Penkow und Rötz bei Malchow. Nach der gestrigen Krisensitzung mit Vertretern betroffener Gemeinden im Amt Seenlandschaft Waren sollen alle Schäden aufgelistet und nötige Reparaturen an Gemeindestraßen veranlasst werden. Bei den anfallenden Kosten für alle Aufräumarbeiten hoffen die Gemeinden auf die Unterstützung vom Land.
3: Die Finanzlage der Pflegeversicherung sorgt weiter für Diskussionen. Die Pflegebevollmächtigte der Bundesregierung Staffler betonte im Bayerischen Rundfunk, man werde die Pflegekassen nicht pleite gehen lassen. Sie verwies auf mögliche Darlehen des Bundes, sollte das Geld nicht bis Ende des Jahres reichen. Zum 1. Januar solle dann zudem die geplante Pflegereform in Kraft treten. Ziel sei es, das System so schlagkräftig aufzustellen, dass es langfristig tragbar ist. Der Spitzenverband der gesetzlichen Krankenkassen hatte gestern vor einer akuten Finanznot in der Pflege gewarnt. In Mecklenburg-Vorpommern wird heute offiziell die Apfelsaison eröffnet. Laut Landwirtschaftsministerium soll die Ernte besser werden als im vergangenen Jahr. Rai Graupach aus der Redaktion Landwirtschaft, Umwelt und Natur.
6: Die Obstbaubetriebe erwarten eine Ernte von bis zu 25.000 Tonnen Äpfeln. Das entspricht etwa dem Durchschnitt der vergangenen 5 Jahre. Wegen weitgehend ausgebliebener Wetterkapriolen rechnen die Obstbauern gegenüber dem Vorjahr mit einem Plus von mehr als 40%. Laut Agrarministerium ist die Ernte von Frostschäden im Frühjahr weitgehend verschont geblieben. Im Frühsommer verursachten aber Hagel und Sonnenbrand in einigen Plantagen Schäden. Wer Äpfel oder Apfelprodukte aus Mecklenburg-Vorpommern kaufe, sorge dafür, dass Wertschöpfung im Land bleibe, so das Landwirtschaftsministerium.
2: Ja, und passend zum Start der Apfelernte werden wir gleich ein kleines Quiz hier spielen. Wollen wir mal gucken, wie gut ihr beide euch auskennt mit den Apfelsorten.
7: Okay.
2: Ich habe da mal was vorbereitet. Das wäre super. In 10 Minuten hier im Frühstücksclub. Jetzt das Wetter für uns in Mecklenburg-Vorpommern.
7: Ja, das wird eigentlich ganz schön heute. Heiter bis wolkig, bis zu 6 Stunden Sonne können wir theoretisch bekommen. Gucken wir mal, wie viel es am Ende tatsächlich wird, denn insgesamt bleibt es doch sehr unbeständig. Und immer mal einzelne Schauer heute auch wieder nicht ausgeschlossen. Bis zu 22 Grad sind drin. Jetzt im Moment sind wir bei 13 in Karlshagen auf Usedom, 16 Grad in Lübsdorf und in Feldberg sind es 14 Grad. In der 3-Tage-Trend bleibt im Grunde so ziemlich durchwachsen, mal mit Schauern, aber auch immer wieder mit freundlichen und trockenen Abschnitten.
2: NDR 1 Radio MV mit dem zuverlässigsten Verkehrsservice für uns in Mecklenburg-Vorpommern. A24 Richtung Hamburg zwischen Schwarzenbeck-Rande und Witzhafe, 3 Kilometer Stau. Dann bleibt die B192 zwischen Rötz und Penkow in beiden Richtungen wegen Aufräumarbeiten bis morgen ca. 12 Uhr gesperrt. Da geht es um diese umgestürzten Bäume. Und dann hat Cindy sich noch gemeldet. Vorsichtig fahren bitte, schreibt sie. Kurz vor Grabow aus Prislich kommt, da steht ein Schafbock, sehr dicht an der Straße und Gras dort. ganz vorsichtig fahren. Mhm. Und Justin hatte geschrieben, ab heute die Hagenower Chaussee in Wittenburg gesperrt.
7: Geblitzt wird auch noch, und zwar auf der A20 Richtung Rostock. Brücke A20 Abfahrt Rostock Süd. A24 Richtung Hamburg zwischen Zarrentin und Galin. B96 Richtung Stralsund, Höhe Parkplatz Rügenblick. B104 Löcknitz Richtung Rosso. B104 kurz vor Witzin aus Güstrow kommt. B105 zwischen Schmachthagen und Grevesmühlen, Höhe Gosdorf. B110 Ortsausgang Gneuen Richtung Tessin. B191 Ortseingang Eldena aus Karstädt kommt. Dann die B192 in Penzlin, Höhe Supermarkt. B192 Ortseingang Sito aus Rötz kommt. B196 zwischen Lankengranitz und Serams. B321 Schwerin Richtung Kriewitz hinter dem Waldschlösschen. B321 Ortseingang Waso aus Schwerin kommt. Dann zwischen Kuhsdorf und Hagenow, Höhe Eichhof. In Rostock, Röversäger Chaussee, kurz vor der Brücke stadteinwärts. In Röbel in der Bahnhofstraße und in Wismar am Weißen Stein stadtauswärts.
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2: Tja, heute vor genau einem Jahr gab es hier bei NDR 1 Radio MV zum allerersten Mal den Frühstücksclub. Ein Jahr ist das her. Wir feiern das Jubiläum heute auch mit Ihren ganz, ganz lieben Nachrichten über unsere App.
7: Ja, Florian und Anna haben nämlich geschrieben, herzlichen Glückwunsch zum ersten Jahr. Schreiben Sie, ihr seid ein fester Teil unseres Morgens geworden. Und es gibt keinen Morgen, an dem wir nicht mit euch ein bisschen mitlachen müssen. Wir könnten uns keinen besseren Start in den Tag vorstellen als mit euch. Und wir hoffen sehr, dass noch ganz viele weitere Jahre dazu kommen.
2: Und das hoffen wir auch. Vielen, vielen Dank für die Nachricht. Ein Jahr Frühstücksclub, Leute. Wir haben noch Bock.
7: Ja,
2: wir haben noch Bock, Leute. Wir machen weiter.

0: Heute ist der 1. September, heute nicht nur ein Jahr Frühstücksclub, sondern heute auch am 1. September offizieller Start der Apfelerntesaison bei uns in Mecklenburg-Vorpommern. Gibt sogar einen offiziellen Termin auf den Apfelplantagen bei Dodo in der Nähe von Wittenburg. Heute Nachmittag offizieller Termin und passend zur Apfelernte jetzt das kleine Apfelquiz hier im Frühstücksclub bei NDR 1 Radio MV. Für Mecklenburg-Vorpommern treten an Daniel Behm und Marilyn Pagel.
1: Yeah. Yeah.
0: Also, Boskop, Elster, Junagold oder Pink Lady kennen wir alle, aber es gibt auch ganz andere verrückte Apfelsortennamen und deswegen spielen wir jetzt, gibt's oder gibt's nicht? Mhm. Okay, raten Sie gerne zu Hause mit, gibt es, Marilyn Dania, die Apfelsorte Sommer-Rocky?
2: Sommer-Rocky?
3: Das kann ich mir vorstellen.
2: Ich glaube nicht.
3: Irgendeine neue Züchtung.
0: Gibt's tatsächlich nicht, aber einen Winter-Rambo.
3: Siehst du? Ist jetzt nicht auch so witzig. Weit weg.
0: Hat jetzt nichts mit Sylvester Stallone und Rambo zu tun, sondern leitet sich vom französischen Ort Rambouillet her.
3: Oh. Okay.
0: Wenn ich das richtig ausgesprochen habe. So, vermutlich. Gibt es die Apfelsorte Geheimrat Dr. Oldenburg?
3: Geheimrat Dr. Oldenburg?
2: Das ist so absurd, dass das stimmen muss, weil das hat sich keiner ausgedacht.
0: Geheimrat Dr. Oldenburg gibt es tatsächlich.
3: Ja.
0: Und wenn man sich dann ein Stück rausschneidet, dann hat man eine Geheimratsecke.
3: Ja.
0: So ein noch.
3: Gut, nicht schlecht.
0: Gibt es die Apfelsorte Fasching?
3: Fasching?
0: Ja.
3: Nein.
0: Marilyn?
3: Ich weiß es nicht. Ich sag jetzt mal ja.
0: Fasching gibt's nicht, aber es gibt die Apfelsorte Karneval.
3: Okay.
0: Die Schale sieht aus, als hätte jemand gelbe und giftgrüne Streifen wild
3: durcheinander gemixt. Das ist ja lustig.
0: Wild durcheinander gemalt, tatsächlich. Die Apfelsorte Fasching. Also wieder was gelernt hier im Frühstücksclub bei NDR 1 Radio MV. Heute startet sie doch die Apfelernte bei uns in Mecklenburg-Vorpommern.

0: Ja, wenn Sie was auf den Straßen sehen, sagen Sie gerne Bescheid. So wie Frank, der hat hier gerade angerufen.
1: Von Prora Richtung Karo hinterm Postberg auf der rechten Seite.
0: Ein Blitzer, vielen lieben Dank.
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3: Hier ist NDR 1 Radio MV um 17 Minuten nach 7. Interessante Geschichte aus dem Ostseebad Prerow. Dort sucht die DLRG zurzeit abgelaufene Verbandskästen aus Autos. Die halten ja nur so 5 Jahre um und bei, genau, und dann muss halt was Neues her. Robert Schubert in unserem Vorpommern-Studio. Warum sammelt die DLRG Prerow jetzt abgelaufene Verbandskästen?
4: Ja, die wollen damit ihren ehrenamtlichen Nachwuchs ausbilden. Also abgelaufenes Verbandsmaterial ist für medizinische Behandlung ja nicht mehr geeignet, aber zum Üben reicht das allemal. Also Kompressen, Pflaster oder auch Rettungsdecken. Wer sowas noch hat, der kann das bei der DLRG in Prerow abgeben. Dann kann sowas zum Beispiel auch bei Erste-Hilfe-Kursen eingesetzt werden. Und außerdem spart die DLRG wertvolle Spendengelder, weil eben Übungsmaterial auch nicht gekauft werden muss. Und so kann das Geld eben auch direkt in die Wasserrettung investiert werden.
3: Und das ist eine wirklich gute Idee. Die DLRG Prerow, das Ostseebad, sucht auf jeden Fall abgelaufene Verbandskästen. Und ich bin mir sicher, wenn Sie nicht ganz nach Prerow mit Ihrem Verbandskasten fahren wollen, die Feuerwehr um die Ecke, die freut sich mit Sicherheit auch drüber.

0: Das hab ich mir erlaubt.
1: Komm, mach doch nichts. Hier ist der Frühstücksclub. Hier ist NDR 1 Radio MV. Daniel Behm und Nils Sörens und unser Telefonspaßvogel Live Tennemann.
2: Der hat angerufen im Kulturgarten Tresso und zwar bei Silvia Alex. Vorsicht, live.
3: Alex?
4: Ja, guten Tag, Frau Alex. Benjamin Benjo, Dudelsackmusik. Ich wollte mich mal erkundigen, ob es dabei bleibt mit unserem Termin.
3: Was für ein Termin?
4: Das ist der 19. September, habe ich hier notiert.
3: Ach so, ja, das ist die Lesung, ne?
4: Nein, ich bin Dudelsackmusiker.
3: Nee, wir haben am 19. September eine Krimi-Lesung bei uns im Kulturgarten.
4: Oh, machen Sie keinen Ärger, das ist doch fest eingeplant.
3: Nee, nein, nein.
4: Also ich bitte
3: also,
4: Sie.
3: Also alle Veranstaltungen mache ich und ich sage mir jetzt das erste Mal was.
4: Können Sie die Lesung nicht ausladen?
3: Nee, ganz bestimmt nicht.
4: Dass Sie einfach sagen, nicht. Nee, also naja, zur Not können wir doch bei dem Schriftsteller mit seinen Krimis da so Musik dazwischen spielen. Was halten Sie davon?
3: Da halte ich gar nichts von, weil wir sind ein Verein und haben feste Termine gemacht und
4: ja.
3: Wir haben einen Termin mit unserer Krimi-Lesung.
4: Passen Sie auf und ich singe dann dazwischen, ohne Krimi geht die Mimini in na, na.
3: Und Sie dazu, können so viel singen, wie Sie wollen, aber bitte nicht bei uns
4: und
3: am 19.
4: Spielt dann das,
3: September.
4: Da spielt das Dudelorchester dann dazwischen, die Dudelanten. Na,
3: auch mit, die Dudelanten können nicht herkommen, also Sie können gerne zu uns zum Herbstmarkt kommen. Ich wünsche Ihnen noch einen wunderschönen Tag und für jetzt beende ich das Gespräch.
4: Und dann sage ich Ihnen noch, hier ist Live Tennemann, Vorsicht live.
3: Nein,
4: doch,
3: da falle ich doch nicht drauf rein.
4: Ist aber passiert.
3: Also hat es mich doch einmal erwischt.
4: Ja.
3: Weil ich immer gesagt habe, das wird mir nicht passieren.
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Happy Now, Kaigo. Wir spielen hier nämlich die aktuellen Hits hier bei NDR1 Radio MV im Lieblingsmix zu uns in Mecklenburg-Vorpommern, aber genauso die großen Kulthits und die deutschen Hits und immer die meisten 80er für uns in Mecklenburg-Vorpommern. Und der hier gehört dazu, ein Kulthit von Blondie. Wie schön, The Tide is High, für einen schönen Start in diesem Dienstagmorgen. 7:26 Uhr ist es.

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1: Guten Morgen, hier ist Ihr Frühstücksclub. Es ist in wenigen Sekunden 7.30 Uhr.
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1: Der Prozess um den Tod des kleinen Fabian aus Güstrow geht heute weiter. Marlen Pagel, was ist denn am 25. Verhandlungstag heute genau geplant?
2: Das Landgericht in Rostock hat unter anderem eine Gefängnispsychologin geladen. Sie hatte mit der Angeklagten Kontakt, die ja seit November in Untersuchungshaft sitzt. Dennis Mollenhauer aus dem Ostseestudio.
3: Die Psychologin soll beschreiben, wie Gina H. sich in den knapp 10 Monaten in Untersuchungshaft verhalten hat. In welchem Umfang die Angeklagte mit ihr gesprochen hat, ist nicht klar. Die Erkenntnisse der Psychologin könnten aber in das psychologische Gutachten von Gina H. einfließen, welches ein anderer Experte anfertigt, der jeden Verhandlungstag begleitet. Weitere Fragen hat das Gericht an eine Sozialarbeiterin der Familienhilfe. Sie ist zum zweiten Mal geladen. Bei der letzten Vernehmung ging es vor allem um das Verhältnis der Angeklagten zu ihrem Sohn. Die Zeugin hatte Gina H. als Klientin kennengelernt, nachdem Fabians Vater sich von ihr getrennt hatte.
2: 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Bei einem schweren Verkehrsunfall mit einem Taxi ist im Kreis Vorpommern-Greifswald eine Frau ums Leben gekommen. Der Wagen war gestern Nachmittag in der Nähe von Wolgast gegen einen Baumstumpf geprallt. Astrid Pankok aus der Aktuell-Redaktion.
4: Die 75-jährige Frau, die bei dem Unfall starb, hatte zusammen mit ihrem Ehemann in dem Taxi gesessen. Der 71-Jährige wurde schwer, aber nicht lebensbedrohlich verletzt. Der 62-jährige Taxifahrer selbst leicht. Zu dem Unfall kam es auf der Kreisstraße zwischen Rubenow und Großernsthof. Warum das Taxi auf gerader Strecke nach rechts von der Fahrbahn abkam, steht noch nicht fest. Ein Gutachter der DEKRA war vor Ort und soll das jetzt klären. Neben Polizei und mehreren Rettungswagen waren auch ein Rettungshubschrauber sowie die Feuerwehren Wolgast und Rubenow im Einsatz. Erst vor rund einer Woche ist auf der Strecke ein 29-Jähriger bei einem schweren Unfall ums Leben gekommen.
2: Die Deutsche Bahn weitet das Alkoholverbot an Bahnhöfen aus. Von heute an gilt das Verbot an 4 weiteren Bahnhöfen, darunter Berlin und Kiel. Der Konzern erhofft sich von dem Schritt mehr Sicherheit für Fahrgäste und Beschäftigte. Auch die Sauberkeit soll sich verbessern. Schon zuvor galt das Verbot, Alkohol zu konsumieren an mehr als 30 Bahnhöfen. Von Mitte Oktober an soll es dann bundesweit gelten. Die EU-Verteidigungsminister kommen heute im irischen Wicklow zu einem informellen Treffen zusammen. Thema wird vor allem sein, wie die ukrainische Luftverteidigung gestärkt werden kann. Aus der Aktuell-Redaktion Rainer Glitz.
5: Dabei wird es auch um die Zusammenarbeit mit der dortigen Rüstungsindustrie gehen. Zudem soll die Zukunft der Ausbildung ukrainischer Soldaten in der EU besprochen werden. Auch die russische Schattenflotte und weitere mögliche Sanktionen gegen Russland stehen auf der Tagesordnung der Verteidigungsministerinnen und Minister. Bei einem am Abend beginnenden Treffen der EU-Außenminister soll ebenfalls die weitere Unterstützung der Ukraine eine zentrale Rolle spielen.
1: So, das Wetter für uns in Mecklenburg-Vorpommern mit Danja.
6: Ja, und mit 17 Grad in Warnemünde, 15 Grad in Ribnitz-Damgarten und 16 im Müritz-Nationalpark. Das werden heute stellenweise bis zu 22. Dazu, ja, relativ unbeständig. Also es wird immer mal wieder schön, heiter bis wolkig und dann auch längere Zeit trocken. Aber es ziehen eben auch einzelne Schauer durch. Der 3-Tage-Trend bleibt im Grunde ganz genauso durchwachsen. Immer mal Schauer mit dabei, aber eben auch mit trockenen Abschnitten.
1: 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A24 Richtung Berlin. Die Einfahrt Rheinbeck ist bis 11 Uhr gesperrt. Dann haben wir A24 Richtung Hamburg zwischen Schwarzenbeck-Rande und Bezahl für 3 Kilometer Stau. Und die B192 bleibt gesperrt zwischen Rötz und Penkow. Da liegen immer noch umgestürzte Bäume. Das Ganze jetzt wohl voraussichtlich, also diese Sperrung, bis morgen 12 Uhr.
6: Geblitzt wird auf der A2.

0: 20 Ortseingang Warsow aus Schwerin kommt, dann zwischen Kuhsdorf und Hagenow Höhe Eichhof, Prora Richtung Karow hinterm Postberg, in Rostock in der Rövershäger Chaussee kurz vor der Brücke stadteinwärts, in Röbel in der Bahnhofstraße, in Wismar am Weißen Stein stadtauswärts und an der Wodorfer Brücke in Richtung Großströmkendorf.
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1: Ja, heute ein Jahr Frühstücksclub. Das heißt, heute vor genau einem Jahr gab es auch zum allerersten Mal die Frage zum Warmwerden.
0: Ja.
1: Ne? Gleich unser Quiz 6 in 49 mit 6 Fragen in 49 Sekunden. Und vorher immer schon diese Frage zum Warmwerden. Gehört mittlerweile auch zur Sendung einfach mit dazu.
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7: Unter 010.
1: Ja.
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0: Auf geht's, jetzt wird wieder mitgeraten hier im Frühstücksclub. Daniel Behm, Nils Sörens am Telefon. Caroline Krupke aus Lebeen, guten Morgen.
1: Guten Morgen.
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0: So, du bist schon bei der Arbeit. Wo arbeitest du genau?
1: In einer Wohnstätte für Menschen mit Beeinträchtigung.
0: In?
1: Ich bin hier Betreuer, in Schwedt.
0: Okay, und was hast du deinen Kollegen gesagt, wo du jetzt bist?
1: Ich brauche mal kurz 5 Minuten zum Telefonieren.
0: Aber die wissen nicht, mit wem du telefonierst.
1: Nee, das sage ich dann vielleicht im Anschluss. Mal gucken.
0: Okay. 650 Euro sind für dich drin.
1: Ja, das ist sehr gut.
3: Genau, du kriegst gleich 6 Fragen in 49 Sekunden. Für jede richtige Antwort hast du ja sowieso 50 Euro sicher. Wenn dir meine Antwort nicht gleich einfällt, sagst du schnell weiter. Dann kommt die Frage am Ende nochmal, wenn wir noch Zeit haben. Und bei 6 richtigen Antworten geht's danach an die Jackpot-Frage. Okay?
1: Genau, okay.
0: Dann legen wir jetzt los. Das sind deine 49 Sekunden ab jetzt.
3: Welches Kleidungsstück trägt man typischerweise zum Wärmen des Halses?
1: Ein Schal.
3: Welche Blume beschreibt einen Bluterguss am Auge?
1: Veilchen.
3: In welcher Stadt in MV steht das Fantechnikum?
1: Weiter.
3: Wie nennt man den freien Weg im Stau, der für Feuerwehr und Krankenwagen gedacht ist?
1: Rettungsgasse.
3: Mit welchem Berufszweig bringt man den Marburger Bund in Verbindung?
1: Weiter.
3: Welche italienische Süßspeise besteht aus Löffelbiskuit, Kaffee und Mascarpone?
1: Weiter.
3: In welcher Stadt in Mecklenburg-Vorpommern steht das Fantechnikum?
1: Weiter.
3: Welcher Berufszweig? Welchen bringt man mit?
1: Ärztegewerkschaft.
3: Welche italienische Süßspeise besteht aus Löffelbiskuit, Kaffee?
1: Tiramisu.
3: In welcher Stadt steht das Fantechnikum in Mecklenburg-Vorpommern?
1: Rostock.
3: Alles beantwortet.
0: Okay. Also. Zum Wärmen des Halses nimmt man einen Schal, das ist völlig richtig.
3: Genau, ein Bluterguss am Auge ist ein Veilchen, richtig.
0: So, man sollte eine Rettungsgasse bilden für Feuerwehr und Krankenwagen im Stau, richtig.
3: Mhm, der Marburger Bund wird mit den Ärzten in Verbindung gebracht, richtig.
0: Löffelbiskuit, Kaffee, Mascarpone ist Tiramisu, auch lecker. Das ist richtig. Und jetzt haben wir nur noch das
3: Fantechnikum.
0: Du sagst Rostock, ne? Weißt du jetzt?
1: Wismar.
0: Ja, Wismar wäre es gewesen, tatsächlich.
1: Ist egal.
0: 250 Euro.
1: Na Mensch, super.
0: Herzlichen Glückwunsch. Und erzählst du gleich deinen Kollegen, wo du jetzt mit angerufen hast?
1: Ja, das werde ich tun, weil das ist ganz gut gelaufen.
0: Ja, auch.
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3: Ja, also keine Scheu, Sie können hier nur gewinnen im Grunde, ne?
0: Absolut.
3: Morgen dann bis zu 700 Euro, also jetzt schon mal anmelden in der NDR MV-App und dann morgen mitquizzen.
0: 7.44 Uhr ist es.

0: Lieben Gruß nochmal an Janette, die hat uns vorhin über die NDRMV-App geschrieben. Es blitzt auf der Brücke A20 Abfahrt Rostock Süd in Richtung Rostock.
1: Ja, hier ist der Frühstücksclub, hier ist NDR 1 Radio MV. Und dann denken Sie dran, die B192 ist zwischen Rötz und Pankow immer noch in beiden Richtungen gesperrt. Bis morgen 12 Uhr, voraussichtlich bis morgen Mittag, wegen Aufräumarbeiten nach diesem heftigen Sturm. Das ist schon am Freitag passiert. Da ist die Straße aber immer noch gesperrt. Frank Schwarz aus unserem Hafmüritz-Studio. Wieso dauert das so lange?
2: Ja, in den Baumkronen hängen noch Äste und angeknackste Bäume stehen da auch noch, die auf die Straße fallen könnten. Auf der B192 zwischen den Ortschaften Pankow und Rötz bei Malchow dauert das noch bis einschließlich morgen, bis dann wieder alles sicher ist. Ja, der Tornado hat hier ganz schön gewütet. Ich habe auf einer kleinen Straße in Jabel gesehen, wie die große Wurzel eines umgestürzten Baumes Teile der Asphaltdecke richtig aufgerissen hat. Dann waren da sogar die Stromkabel in der Erde zu sehen. Und ganze Strommasten hat der Tornado auch umgeknickt. Auch das wird eine Weile dauern, die wieder aufzustellen. Aber die gute Nachricht, der Strom konnte umgeleitet werden, sodass keiner im Dunkeln sitzen muss.
1: Okay, also es wird weiter aufgeräumt nach dem Sturm bei uns in Mecklenburg-Vorpommern. Und ja, die Bilder von den Sturmschäden und von den Aufräumarbeiten können Sie sich gerne nochmal angucken, finden Sie bei uns in der NDR MV-App und auch bei uns im Netz.

0: Hier ist Ihr Frühstücksclub, hier ist NDR 1 Radio MV mit Daniel Behm und Nils Sörens und jetzt mit unserem NDR-Wetterexperten und unserem Wetterstudio auf Hiddensee, das ist Stefan Kreibum. Ich habe eben gesagt, heute ist meteorologischer Herbstanfang, aber das ist nur so halb richtig, ne?
1: Ja, so ganz korrekt ist klimatologischer Herbstanfang, weil die Einteilung der Jahreszeiten und die ganzen Statistiken, das ist eigentlich Teil der Klimatologie und weniger der Meteorologie. Darum ist es beides richtig, aber das andere ein bisschen richtiger.
0: Ach, hier lernt man noch was.
2: Nicht schlecht. So, aber unabhängig davon, das was gleich ist, ist Herbstanfang.
0: Ja.
2: Und den spüren wir auch schon so ein bisschen, ne?
1: Ja, genau. Und vor allem diese Schauerbildungen über dem Ostseewasser. Und diese Schauer haben jetzt auch Teile von Vorpommern schon überquert. Einer gerade Ummanz davon betroffen. Und auch der Südosten Rügens, auf Rügen. Greifswald hat einen Schauer hinter sich. Der zieht gerade Richtung Usedom weiter. Reicht bis nach Pasewalk teilweise runter schon gleich. Und also es sind schon Schauer unterwegs. Am Tage kommen noch ein paar hinzu. Es wird abwechselnd eben trockene Phasen geben. Dann zieht man Schauer durch hier und da. Zwischendrin auch mal ein bisschen Sonnenschein. Also ein richtig durchwachsener Tag bei Höchsttemperaturen von 20 bis 21. Zwischen Müritz und Haff auch bis 22 Grad. Der Wind heute weht schwach bis mäßig. Mit der Ostsee frisch, strichweise auch mal stark. Kommt aus Richtungen von West bis Südwest.
2: Und wie geht's weiter in den kommenden Tagen?
1: Sehr ähnlich, wobei es morgen mal längere Zeit trocken ist. Aber schon am Donnerstag und Freitag kommen wieder Schauer ins Land. Vielleicht können auch mal Gewitter mit dabei sein. Und die Temperatur wird sich nur wenig ändern. Also immer so um oder knapp über 20 Grad.
0: Stefan Kreibum, vielen Dank. Schönen Dienstag.
1: Jo, tschüssing.
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1: Das Landgericht Rostock verhandelt heute weiter im Mordprozess um den Tod des 8-jährigen Fabian Marilyn Pagel. Es sind wieder Zeugen geladen. Wer?
2: Ja, unter anderem eine Gefängnispsychologin. Sie soll über das Verhalten der Angeklagten Gina H. Auskunft geben. Diese sitzt ja seit November in Untersuchungshaft. Dennis Mollenhauer aus dem Ostseestudio mit Einzelheiten.
3: Wie viel die Angeklagte in den rund 10 Monaten Untersuchungshaft mit der Psychologin gesprochen hat, ist nicht klar. Neben den Aussagen von früheren behandelnden Ärzten von Gina H. sowie von Zeugen werden auch die Einschätzungen der Anstaltspsychologin voraussichtlich in das psychologische Gutachten mit einfließen. Das fertigt ein weiterer Experte an, der jeden Prozesstag begleitet und das Gutachten dann kurz vor Ende des Prozesses vorstellt. Heute sollen im Gerichtssaal dann außerdem auch wieder Sprachnachrichten, die die Angeklagte verschickt hat, angehört werden. Gina H. wird vorgeworfen, den 8-jährigen Fabian aus im Oktober ermordet zu haben.
2: 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Heute soll es losgehen. Ein in Lubmin nicht mehr genutztes Gaskraftwerk soll abgebaut werden und dann zur weiteren Nutzung in die Ukraine gehen. Die AfD-Fraktion im Kreistag Vorpommern-Greifswald sieht Sicherheitsrisiken und hatte deshalb eine Krisensitzung beantragt. Dort wurde ein Antrag der Partei mit deutlicher Mehrheit abgelehnt. Martina Radke aus dem Vorpommern-Studio.
4: Die Überwachung des Rückbaus liege nicht in der Zuständigkeit des Landkreises, hieß es von Abgeordneten der CDU, Linken, SPD und Grünen. Der SPD-Abgeordnete Beitz warf der AfD-Wahlkampf auf Kosten der Steuerzahler vor. Die Kosten für die einstündige Sitzung belaufen sich nach Angaben der Kreisverwaltung auf etwa 12.000 Euro. Der Abbau des Kraftwerks soll nach Angaben der bundeseigenen Sefe Energy GmbH bis Anfang kommenden Jahres abgeschlossen sein. Die Baustelle sei im Sommer durch einen zusätzlichen Sicherheitszaun vom übrigen Gelände getrennt worden. Zudem gäbe es einen Wachschutz und Videoüberwachung.
2: Die Mehrheit der Deutschen befürwortet die geplante Einführung einer Sondersteuer auf zuckerhaltige Getränke. Das ergab eine Umfrage des Instituts Forsa. Demnach sprachen sich 55% der Befragten für eine solche Abgabe aus. Die schwarz-rote Koalition hatte sich auf eine Zuckersteuer ab 2027 geeinigt. Die Details werden derzeit ausgearbeitet. Die Höhe der Abgabe soll sich nach dem Zuckergehalt der Getränke richten. Eine Robotik kann zum Ausprobieren Tipps von Physiotherapeuten zu den verschiedensten Fragen. Das und noch einiges mehr bietet die erste Messe für Mobilität und Lebensqualität im Ostseestadion. Veranstalter ist die Deutsche Multiple Sklerose-Gesellschaft. Thorsten Reinke aus dem Ostseestudio mit einem Überblick.
5: Wie behindertengerecht ist eigentlich das Ostseestadion? Und wie fühlen sich Menschen mit geringem Sehvermögen im Straßenverkehr? Und wie nehmen sie Hindernisse wahr? Auf der Mobilitätsmesse sollen Menschen mit und ohne Handicap ins Gespräch kommen und verschiedene Angebote testen. So wird mit Hilfe von 3D-Brillen die Welt von Menschen mit eingeschränktem Sehvermögen nachgestellt. Auf 500 Quadratmetern zeigen 20 Aussteller die neuesten Entwicklungen im Bereich Robotik und Hilfsmittel für ein selbstständiges Leben zu Hause. Die Messe findet im VIP-Club des Ostseestadions statt. Heute bis 18 Uhr. Der Eintritt ist frei.
1: Das Wetter für uns in Mecklenburg-Vorpommern mit Dania.
6: Ja, es bleibt so ein bisschen unbeständig. Wir haben heute zwar erstmal ja auch eine Menge Sonne mit dabei, aber es ziehen Wolken rein und es sind heute auch mal wieder einzelne Schauer möglich. Das Ganze bei bis zu 22 Grad. Jetzt im Moment 15 Grad in Großschwansee, 16 Grad in Zarrentin am Schalsee und 15 Grad in Trassenheide auf Usedom. Der 3-Tage-Trend bleibt im Grunde genauso, also durchwachsen. Immer mal mit Schauern dabei, aber auch immer wieder freundliche und trockene Abschnitte.
1: NDR 1 Radio MV mit dem zuverlässigsten Verkehrs Verkehrsservice für uns in Mecklenburg-Vorpommern. Da haben wir die A24 Richtung Hamburg zwischen Schwarzenbeck-Rande und Witzhafe, 3 Kilometer stockender Verkehr. Die B192 bleibt gesperrt zwischen Rötz und Penkow wegen Aufräumarbeiten. Sperrung in beiden Richtungen bis morgen ca. 12 Uhr. Da liegen immer noch umgestürzte Bäume. Und es staut sich in Schwerin, einmal Lübecker Straße stadteinwärts, bitte 20 Minuten mehr mit einplanen. Und auf dem Obotritenring in beiden Richtungen plus 15 Minuten. Und Stau auch in Wismar, Lübsche Straße aus Wendorf kommt, 15 Minuten Zeitverlust.
6: Geblitzt wird auf der A24 Richtung Hamburg zwischen Zarrentin und Gallin, B96 Richtung Stralsund, Höhe Parkplatz Rügenblick, B104 Löcknitz Richtung Rosso, B104 kurz vor Witzin aus Güstrow kommt, B105 zwischen Schmachthagen und Grevesmühlen, Höhe Gosdorf, B110 Ortsausgang Gneuen Richtung Tessin, B191 Ortseingang Eldena aus Karstädt kommt, B192 in Penzlin, Höhe Supermarkt, B192 Ortseingang Sito aus Rötz kommt, B196 zwischen Lankengranitz und Serams, B321 Schwerin Richtung Kriewitz hinter dem Waldschlösschen, B321 Ortseingang Warsow aus Schwerin kommt, dann zwischen Kuhsdorf und Hagenow, Höhe Eichhof, Prora Richtung Karow hinterm Postberg, in Rostock in der Rövershäger Chaussee kurz vor der Brücke statt einwärts, dann in Röbel in der Bahnhofstraße, in Wismar am Weißen Stein statt auswärts und an der Wodorfer Brücke Richtung Großströmkendorf.
1: Ja, André hat auch noch einen für uns.
7: B104, Ortsausgang Pasewalk in Richtung Löcknitz.
1: Dankeschön. Und dann hat unser lieber Kollege David Pilgrim uns noch eine Sprachnachricht über unsere App geschickt.
8: Guten Morgen. Achtung, Pendler Richtung Rostock. Ein Blitzer steht auf der Brücke über die A20 zwischen Pölchow Richtung Rostock-Südstadt. Das ist die 50er-Zone. Und da ist man ja nach Autobahnabfahrt auch schnell mal auf 60 oder noch mehr.
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6: Guten Morgen. In Lerz.
1: In Fitense.
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1: Ja, wenn die Bundesregierung das nicht macht, dann machen wir das halt. 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
6: Ja, Sie müssen nur raten, zu wem folgende Geschichte gehört. Also einer von uns dreien hat 5 Fernseher zu Hause.
1: Ja.
6: Ja, ist es Marilyn, ist es Nils oder bin ich das Dania? Jetzt einfach anrufen und gewinnen.
1: Ja, 150 Euro bekommen Sie auf jeden Fall schon mal fürs Mitspielen. Liegen Sie richtig mit Ihrem Tipp, gibt sogar 300 Euro. 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

0: sagt hier die Wahrheit? Raten Sie mit, immer um kurz nach 6 und um kurz nach 8 gewinnen Sie bis zu 300 Euro Benzingeld.
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0: 150 Euro gibt's ja schon allein dafür, dass Sie mitspielen. Mhm. Ne? Und wenn Sie dann auch noch richtig tippen, dann gibt's sogar 300 Euro.
2: Ja, wir spielen jetzt mit Christian Busch aus Schwerin. Guten Morgen.
3: Ja, schönen guten Morgen euch beiden.
2: Na, wie viel Fernseher hast du zu Hause?
3: Ich habe zwei, einen im Schlafzimmer und einen im Wohnzimmer. Das reicht auch vollkommen.
2: Ja, einer von uns hat mehr. Wir kennen das jetzt mal.
1: Wer sagt hier die Wahrheit?
0: Hallo, ich bin Dania Behm und ich habe 5 Fernseher zu Hause.
4: Hallo, ich bin Marilyn Pagel und ich habe 5 Fernseher zu Hause.
2: Hallo, ich bin Nils Sörens und ich habe 5 Fernseher zu Hause. Wer sagt hier die Wahrheit? Christian Busch aus Schwerin, deine Antwort bitte jetzt.
3: Ich sag, Nils hat 5 Fernseher.
0: Wie kommst du darauf?
3: Einfach so. Das haben wir geraten.
2: Ich bin derjenige, der von allen dreien hier am wenigsten Fernseher hat. Nämlich nur einen. Du gewinnst aber 150 Euro auf jeden Fall.
3: Aber das ist auch schön. Ja? Bei den Tankpreisen.
2: Genau. Herzlichen Glückwunsch. Wir müssen jetzt aufklären. Das ist die Geschichte von
4: mir.
2: Von Marilyn Pagel.
4: Ist mir jetzt auch ein bisschen unangenehm.
2: Ja, zu Recht auch. Völlig
4: aber
2: zu Recht.
4: Das ist einfach so passiert.
2: Also pass mal auf. Also,
0: das ist einfach so passiert, ist auch gut.
2: Im Wohnzimmer, im Schlafzimmer.
4: Ja.
2: Und wo noch?
4: Na, im ehemaligen Kinderzimmer jetzt Sportzimmer.
2: Ja.
4: Im Gästezimmer.
2: Ja.
4: Also Arbeitszimmer.
2: Und
4: in der Küche. Das ist der Wichtigste.
2: Das ist nicht dein Ernst.
0: In der Küche?
4: Ja, natürlich.
2: Was heißt natürlich?
4: Ja. Da bin ich oft,
2: ja, okay.
4: Um die anderen zu verwöhnen. Und warum bin, soll ich dann immer ausgeschlossen
0: das
4: sein?
0: Das ist einfach so passiert, ist großartig.
2: Aber ich finde es ganz sympathisch, dass dir das ein bisschen unangenehm ist. Christian, Glückwunsch, du bekommst 150 Euro Spritgeld von uns.
3: Herzlichen Dank.
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0: Guten Morgen. 8 Minuten vor 8:30 ist es. Sie hören den Frühstücksclub hier bei NDR 1 Radio MV. Und nicht erschrecken, also wenn Sie heute Morgen den Wasserhahn in Rostock-Reutershagen aufdrehen, könnte es sein, dass da so ein bisschen bräunliches Wasser aus der Leitung kommt.
1: Steffen Bakzalari aus unserem Ostseestudio in Rostock. Warum ist das so?
2: Jetzt im September und auch im Oktober werden die Feuerlöschhydranten in dem Stadtteil überprüft und das kann dazu führen, dass das Trinkwasser so ein bisschen trüb ist oder leicht bräunlich eingefärbt. Der Wasserversorger Nordwasser sagt aber, das sei gesundheitlich unbedenklich. Wenn man die Waschmaschine benutzt, sollte man vorher mal prüfen, ob das Wasser tatsächlich klar ist. Nicht, dass die weißen Klamotten später so einen bräunlichen Touch bekommen. Auch leichte Druckschwankungen sind in den kommenden Wochen immer mal wieder möglich.
1: Also ab heute möglicherweise bräunliches Leitungswasser in Rostock-Reutershagen. Das Gute ist, wenn man sich damit Kaffee macht, farblich fällt das dann ja gar nicht so auf.

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1: Der Prozess um den Tod des kleinen Fabian aus Güskrow geht heute weiter. Marlen Pagel, was ist denn heute am 25. Verhandlungstag genau geplant?
3: Ja, das Landgericht in Rostock hat unter anderem eine Gefängnispsychologin geladen. Sie hatte mit der Angeklagten Kontakt, die ja seit November in Untersuchungshaft sitzt. Dennis Mollenhauer aus dem Ostseestudio.
4: Die Psychologin soll beschreiben, wie Gina H. sich in den knapp 10 Monaten in Untersuchungshaft verhalten hat. In welchem Umfang die Angeklagte mit ihr gesprochen hat, ist nicht klar. Die Erkenntnisse der Psychologin könnten aber in das psychologische Gutachten von Gina H. einfließen, welches ein anderer Experte anfertigt, der jeden Verhandlungstag begleitet. Weitere Fragen hat das Gericht an eine Sozialarbeiterin der Familienhilfe. Sie ist zum 2. Mal geladen. Bei der letzten Vernehmung ging es vor allem um das Verhältnis der Angeklagten zu ihrem Sohn. Die Zeugin hatte Gina H. als Klientin kennengelernt, nachdem Fabians Vater sich von ihr getrennt hatte.
3: 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Nach dem Tornado laufen an der Seenplatte und auf Rügen weiter Aufräumarbeiten. Freitagabend hatte der Sturm dort enorme Schäden angerichtet. Frank Schwarz im Hafen-Müritz-Studio, was muss da noch gemacht werden?
5: Nachdem die freiwilligen Feuerwehren der betroffenen Gemeinden die meisten Wege und Straßen von Ästen und umgefallenen Bäumen befreit haben, sind nun vom Straßenbauamt Neustrelitz beauftragte Firmen dabei, an Landes- und Bundesstraßen abgebrochene, in den Baumkronen hängende Äste und schadhafte Bäume zu beseitigen. Das betrifft die B192 zwischen den Ortschaften Penkow und Rötz bei Malchow. Nach der gestrigen Krisensitzung mit Vertretern betroffener Gemeinden im Amt Seenlandschaft Waren sollen alle Schäden aufgelistet und nötige Reparaturen an Gemeindestraßen veranlasst werden. Bei den anfallenden Kosten für alle Aufräumarbeiten hoffen die Gemeinden auf die Unterstützung vom Land.
3: Eine weltweite Störung beim Softwareriesen Microsoft hat den E-Mail-Verkehr von Nutzern beeinträchtigt. Wie das Unternehmen mitteilte, waren sowohl Unternehmenskunden als auch private Nutzer des E-Mail-Dienstes Outlook betroffen. Demnach kam es unter anderem zu Problemen beim Login sowie beim Empfang und Versand von E-Mails. Microsoft hat die Ursache des Ausfalls nach eigenen Angaben identifiziert und die Probleme inzwischen weitgehend behoben. Die kleine Gemeinde Schabrode auf Rügen möchte als Fundort eines alten Silberschatzes berühmt werden. Die Rügener Hafen- und Touristik GmbH plant unter anderem ein Museum, in dem der dänische Wikingerkönig Harald Blauzahn eine tragende Rolle spielen soll. Janet Lindemann aus dem Vorpommern-Studio.
6: Das Haus, in dem das Museum eingerichtet werden soll, ist bereits gekauft. Es steht direkt am Hafen. Im Erdgeschoss soll dann auch die Nachbildung des Silberschatzes gezeigt werden, sagt die Chefin der Hafen- und Touristik GmbH Nora Böhme. Der Fund des Schatzes nahe Schabrode galt seinerzeit als archäologische Sensation. Zu ihm gehören auch Münzen mit Prägungen von König Blauzahn. Das Landesamt für Kultur und Denkmalpflege unterstützt das Vorhaben. Fördermittel für das Museum, das zugleich auch Begegnungsstätte sein soll, sind beantragt. Einen Eröffnungstermin gibt es noch nicht. Darüber hinaus sind auch Theater, Märkte und Ausstellungen geplant.
1: So, das Wetter für uns in Mecklenburg-Vorpommern mit Dania, wie wird's?
7: Ja, weiter unbeständig. Also wir werden immer mal wieder schöne Abschnitte haben, dann bleibt es heiter bis wolkig. Wir kriegen auch ein bisschen Sonne heute, aber insgesamt doch auch einige Schauer unterwegs. Sie ziehen durchs Land, bis zu 22 Grad kriegen wir jetzt. Im Moment sind wir bei 16 in Bolzenburg, 17 Grad in Heiligendamm und in Waren ebenfalls 16 Grad. Und der 3-Tage-Trend bleibt auch ganz genau so, also ziemlich durchwachsen. Immer mal Schauer dabei, aber auch mal freundliche und trockene Abschnitte.
1: NDR 1 Radio MV mit dem zuverlässigsten Verkehrsservice für uns im Mecklenburg-Vorpommern. Da haben wir die A24 Richtung Hamburg zwischen Jenfeld und Horn. 3 Kilometer stockender Verkehr, falls Sie gerade auf dem Weg nach Hamburg sind. Die B192 zwischen Rötz und Penkow

0: 9 Richtung Tessin, B110 Ortsausgang Liebnow Richtung Murchin, B191 Ortseingang Eldena aus Karstädt kommt, dann die B192 in Penzlin Höhe Supermarkt, B192 Ortseingang Sito aus Rötz kommt, B196 zwischen Lankengranitz und Serams, B321 Schwerin Richtung Kriewitz hinter dem Waldschlösschen, B321 Ortseingang Warsow aus Schwerin kommt, dann blitzt es zwischen Kuhsdorf und Hagenow Höhe Eichhof, zwischen Malchin und Basedow, Prora Richtung Karow hier hinter Postberg, in Rostock-Rövershelger Chaussee kurz vor der Brücke stadteinwärts, in Röbel in der Bahnhofstraße, in Wismar am Weißen Stein stadtauswärts und an der Wodorfer Brücke in Richtung Großströmkendorf.
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2: 100. 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
1: Tja, immer um kurz nach 6 und kurz nach 8 erzählen wir eine wahre Geschichte aus unserem Leben. Sie raten richtig, bekommen 150 Euro schon fürs Mitspielen. Wenn Sie richtig tippen, zu wem die Geschichte gehört, zu Marilyn, Dania oder mir, Nils, dann gibt es sogar 300 Euro. Jetzt hatten wir eben die Geschichte von Marilyn. Du hast 5 Fernseher zu Hause. Es war dir ein bisschen unangenehm, das auch zu erzählen, aber Silvia hat sich gemeldet. Hör mal bitte.
5: Hallöchen. Ich habe das ja gerade eben mit angehört, mit der Fernsehergeschichte. Und das braucht dir gar nicht unangenehm zu sein, weil ich finde das auch ganz toll, wenn man ganz viele Fernseher im Haus hat. Also wir haben sogar 6 Fernseher im Haus. Ja? Ich finde auch, gerade in der Küche, das ist mit der wichtigste Fernseher, weil ich mache das auch gerne beim Kochen, dass ich mir dann die Serien gerne angucke, die ich immer gerne schaue und das Nordmagazin abends, ne, natürlich. Ja, also das wollte ich nur mal dazu sagen. Wir haben das auch, ne?
1: Tja, 6 Fernseher wäre super, wenn denn immer gleichzeitig auf allen auch das Nordmagazin läuft. Das ist gut für die Einschaltquote, Silvia.

0: Ja, wenn Mecklenburg-Vorpommern bei Cornflakes künftig automatisch an Eidechsen denkt, dann liegt das möglicherweise an Lea aus Rostock und an ihrer Geschichte. Hier ist der Frühstücksclub, hier ist NDR1 Radio MV.
1: Ja, und Leas Urlaubsgeschichte, die hat uns heute Morgen alle geschockt, aber durchaus auch amüsiert.
2: Wir waren auf Madeira und da gab es wirklich ziemlich viele Eidechsen. Ja, und dann haben wir aus Versehen eine kleine Eidechse mit nach Deutschland gebracht im Koffer.
1: Oh nein, das ist illegale Einreise.
0: Ja.
1: Lea, wo hat sich das Tier denn genau versteckt?
2: Wir haben ja in einem Airbnb gewohnt, das heißt uns auch selbst versorgt und hatten eine Cornflakes-Packung, noch eine angefangene, mitgenommen. Da war dann die Eidechse drin und als ich mir dann am Morgen die Cornflakes in die Schüssel machen wollte, kam die kleine Eidechse entgegengesprungen. Dann hat sie sich erstmal direkt unterm Toaster versteckt. Also mein Freund sagt, ich habe geschrien wie am Spieß. Mhm. Ich sage, ich habe mich erschrocken.
0: Okay, und was habt ihr da mit dem Tier gemacht?
2: Erstmal haben wir die Kleine eingefangen und dann in eine Box mit Luftlöchern, Wasser, Sand und so Rindenmulch ein kleines Zuhause gegeben. Und im Endeffekt haben wir sie dann zu einem Tierschutzverein gebracht.

0: 9 Minuten noch, dann ist es 9 Uhr.
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3: Na, das tut dir nichts zu sagen.
1: Udo.
4: Ja, das kann's haben.
1: Und Opa Gerke.
5: Steffi, machst du mir Mettbrötchen?
2: Nee, muss ich erst schmieren. Milch und Zucker nehmt ihr selber, ne? Was gibt's Neues?
3: Ja, hier, 60 Jahre Currywurst, als wenn's nichts anderes gäbe, du.
5: Ja, gibt's ja auch nicht.
3: Wie jetzt?
5: Ja, frag doch nach.
2: Also, Franz, darum geht das doch gar nicht.
5: Ja, er fängt ja doch von an.
4: Leute, mal immer schön easy bleiben. Ich meine, die Currypflanze ist ja wohl schon 1000 Jahre alt und Wurst gab's ja schon immer.
3: Ja, das hab ich mir wohl gedacht, dass dieser Quatsch kommt, du.
4: Ja, wat?
3: Das ist keine Pflanze, das ist eine Zusammenmischung.
4: Hallo, das ist wohl Pulver aus so einer roten Knallerbse, ja. Aus Afrika, sagten sie irgendwie bei Abenteuerlieben.
2: Also, geh ich mal ganz ehrlich, wenn das kein Gewürz ist, dann wird's das ja gar nicht in so eine fertige Streudose geben, weil dann müsstest du's ja mischen.
3: Bitte, den glaubt ab, Mann.
2: Georg, ich hab vielleicht mehr Currywürste zubereitet wie du, von damals von der Futterluke her. Normal, mit extra scharf, ja. Mit Zwiebel, ohne Zwiebel, mit Darm oder ohne.
3: Ja.
2: Als Thüringer, Schinken oder Krakauer, gehäckselt oder handgeschnitten oder als ganze Brat mit Soße.
4: Moment, eins steht mal fest. Wenn die Currywurst nicht gehäckselt ist, dann spreche ich es ihr ab.
2: Wie?
4: Dann ist das höchstes Bratwurst-Curryart.
2: Das ist ja nun völlig egal, je nachdem, was bestellt wird. Der Kunde ist ja König.
4: Hallo, Currywurst muss ein Stück aus dem Pika. Dann schiebst du dir dazu an den Gaumen, weißt du, diesen... So, ne? Und dann weißt du nicht, ist das scharf oder nur heiß oder... Und das geht nur gehäckselt.
3: Also so ein Gewesen, nur weil so eine Oma aus Berlin was verwechselt hat, weil sie besoffen war, machen die dann Bohai von Currywurst mit Museum und Denkmäler und sonst was, du?
4: Ja, nu, wat, also... Allein schon.
3: Ja, und wer hat das Jägerschnitzel erfunden, fragt ja auch keiner nach. Und gibt auch kein Jubiläum. Also bitte.
2: Mach ich auch gar nicht, diese Soße mit ganzen Pilzen aus der Dose.
4: Nee, lass mal, Steffi. Georg, beim Thema Jägerschnitzel sind wir Gourmetschwager. Unter einer Bedingung. Doppelt Pommes rot-weiß und die Jägersoße kriecht denn so von unten dazwischen.
3: Oh, da bleibt die unbenommen.
4: Ich habe jetzt richtig Hunger. Also mal fertig werden hier. Wetten, was ein Rätsel, Franz?
5: Ich brauche noch Figur von Astrid Lindgren mit 5 Buchstaben.
2: Ach, die ja, denn meine ich, ne?
5: Jawohl.
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0: Guten Morgen, hier ist Ihr Frühstücksclub, Punkt 9 Uhr.
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0: Das Landgericht Rostock verhandelt heute weiter im Mordprozess um den Tod des 8-jährigen Fabian. Marilyn Pagel ist in wieder Zeugen geladen. Wer?
2: Ja, unter anderem eine Gefängnispsychologin. Sie soll über das Verhalten der Angeklagten Gina H. Auskunft geben. Die sitzt ja seit November in Untersuchungshaft. Aus dem Ostseestudio Dennis Mollenhauer.
3: Wie viel die Angeklagte in den rund 10 Monaten Untersuchungshaft mit der Psychologin gesprochen hat, ist nicht klar. Neben den Aussagen von früheren behandelnden Ärzten von Gina H. sowie von Zeugen werden auch die Einschätzungen der Anstaltspsychologin voraussichtlich in das psychologische Gutachten mit einfließen. Das fertigt ein weiterer Experte an, der jeden Prozesstag begleitet und das Gutachten dann kurz vor Ende des Prozesses vorstellt. Heute sollen im Gerichtssaal dann außerdem auch wieder Sprachnachrichten, die die Angeklagte verschickt hat, angehört werden. Gina H. wird vorgeworfen, den 8-jährigen Fabian aus im Oktober ermordet zu haben.
2: Und auch heute berichten wir wieder ausführlich über den Prozesstag. 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Hände ans Lenkrad, weg vom Handy. Mit diesem eindringlichen Appell kontrolliert die Polizei ab sofort verstärkt Autofahrer bei uns im Land. Frank Schwarz im Hafen-Müritz-Studio. Warum hat die Polizei genau dieses Thema aktuell im Fokus?
4: Im vergangenen Jahr hat es knapp 600 Unfälle im Land gegeben, weil Autofahrer mit dem Handy statt mit dem Straßenverkehr beschäftigt waren. In fast 150 Fällen wurden dabei Personen verletzt. Die Polizei macht darauf aufmerksam, dass bei Tempo 50 im Auto 2 Sekunden Ablenkung durch das Handy 30 Meter im Blindflug gefahren werden. Auf dem Fahrrad sind das 10 Meter ohne Blick auf die Straße. 2025 gab es 12.000 festgestellte Ordnungswidrigkeiten wegen Handynutzung am Steuer. Bei den Kontrollen achten die Beamten auch darauf, ob im Auto alle angeschnallt sind.
2: Nach der Sturzflut im Himalaya ist die Zahl der Toten auf mehr als 1.000 gestiegen. Das ergibt sich aus Angaben der Behörden in Nepal und China. Außerdem werden noch tausende Menschen vermisst. Hilfsorganisationen beklagen inzwischen katastrophale hygienische Bedingungen vor Ort und warnen vor dem Ausbruch von Krankheiten. Vergangenen Mittwoch hatte die Sturzflut im Himalaya ganze Ortschaften zerstört. Eine Robotikhand zum Ausprobieren, Tipps von Physiotherapeuten zu den verschiedensten Fragen. Das und noch einiges mehr bietet die erste Messe für Mobilität und Lebensqualität im Ostseestadion. Veranstalter ist die Deutsche Multiple Sklerose-Gesellschaft. Thorsten Reinke aus dem Ostseestudio mit einem Überblick.
5: Wie behindertengerecht ist eigentlich das Ostseestadion? Und wie fühlen sich Menschen mit geringem Sehvermögen im Straßenverkehr? Und wie nehmen sie Hindernisse wahr? Auf der Mobilitätsmesse sollen Menschen mit und ohne Handicap ins Gespräch kommen und verschiedene Angebote testen. So wird mit Hilfe von 3D-Brillen die Welt von Menschen mit eingeschränktem Sehvermögen nachgestellt. Auf 500 Quadratmetern zeigen 20 Aussteller die neuesten Entwicklungen im Bereich Robotik und Hilfsmittel für ein selbstständiges Leben zu Hause. Die Messe findet im VIP-Club des Ostseestadions statt. Heute bis 18 Uhr. Der Eintritt ist frei.
0: Das Wetter für uns in Mecklenburg-Vorpommern.
6: Ja, heute am 1. September meteorologischer Herbstanfang. Und man merkt schon so ein kleines bisschen. Also ja. Es ist wirklich ein bisschen herbstlich jetzt. Ne? Ziemlich unbeständig, einzelne Schauer.
0: Wir sind noch gar nicht so weit.
6: Nee, wirklich nicht. Ich bin emotional noch nicht dazu bereit, jetzt den Sommer loszulassen. Naja, aber ein bisschen Sonne ist mit dabei. Ein paar Schauer, wie gesagt, auch. Bis zu 22 Grad kriegen wir heute. Jetzt gerade 15 Grad in Stralsund, 16 in Waren, 16 in Boltenhagen. Der 3-Tage-Trend bleibt so. Durchwachsen, also immer mal wieder freundlich zwischendurch und trockene Abschnitte auch, aber Schauer auch dabei.
0: 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B192, die bleibt in beiden Richtungen gesperrt zwischen Rötz und Pankow wegen der Aufräumarbeiten dort bis voraussichtlich morgen Mittag 12 Uhr. Und in Hagenow ist, beziehungsweise in Wittenburg, ist die Hagenower Chaussee ab heute gesperrt, hatte Justin vorhin Bescheid gesagt, da gibt es eine Baustelle.
6: Geblitzt wird auf der A20 Richtung Rostock, Brücke A20, Abfahrt Rostock Süd, A24 Richtung Hamburg zwischen Zarrentin und Galin, B96 Richtung Stralsund, Höheparkplatz Rügenblick, B96 kurz vor der Autobahnauffahrt aus Stralsund kommt, B104 Löcknitz Richtung Rosso, B104 Ortsausgang Pasewalk Richtung Löcknitz, B104 kurz vor Witzin aus Güstrow kommt, B105 zwischen Schmachthagen und Grevesmühlenhöhe Gosdorf, B110 Ortsausgang Gneuen Richtung Tessin, B110 Ortsausgang Liebnow Richtung Mochin, B191, Ortseingang Eldena aus Karstädt kommt, B192 in Penzlin, Höhe Supermarkt, dann die B196 zwischen Lankengranitz und Seerams, B321 Schwerin Richtung Kriewitz hinter dem Waldschlösschen, B321 Ortseingang Warsow aus Schwerin kommt, dann zwischen Kuhsdorf und Hagenow, Höhe Eichhof, zwischen Malchin und Basedow, Prora Richtung Karow hinterm Postberg, in Rostock, Rövershäger Chaussee kurz vor der Brücke stadteinwärts, in Röbel in der Bahnhofstraße, im Ortsausgang Tessin in Richtung Kamin, in Wismar am Weißen Stein stadtauswärts und an der Wodendorfer Brücke Richtung Großströmkendorf.
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7: 100. 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
0: Tja, wir feiern heute ein Jahr Frühstücksclub. Heute auf den Tag genau vor einem Jahr, ja, sind wir das erste Mal so in dieser Konstellation und unter dem Namen Frühstücksclub auf Sendung gegangen. Vielen Dank, dass Sie uns jeden Tag einschalten. Vielen Dank, dass wir Sie in den Tag begleiten dürfen. Und vielen Dank für Ihre lieben Nachrichten, die uns heute Morgen erreichen.
6: Ja, Sabine hat uns über die NDMV-App geschrieben. Herzlichen Glückwunsch zum Einjährigen. Es macht täglich Spaß, euch zuzuhören. Macht weiter so. Sehr süß, danke. Und Sibylle aus Neubrandenburg schreibt, das Jahr ist echt schnell vergangen. Alles Gute für euch und weiter so mit Humor und eurer ansteckenden Fröhlichkeit. Ihr zaubert mir immer noch ein Lächeln ins Gesicht. Der Morgen mit euch ist ein Muss.
0: Ja, und wir machen auch weiter. Wir haben Bock. Wir freuen uns auf jeden Morgen mit Ihnen. Der Frühstücksclub heute auf den Tag genau ein Jahr hier bei NDR 1 Radio MV. Jeden Morgen von

0: Heute ganz offiziell Start der Apfelernte bei uns in Mecklenburg-Vorpommern. Und passend dazu haben wir heute Morgen schon ein kleines Apfelquiz gespielt hier im Frühstücksclub bei NDR 1 Radio MV. Weil Boskop, Elster, Junagold und Pink Lady kennen wir. Aber gibt es folgende Apfelsorten wirklich oder habe ich mir das ausgedacht? Dania und Marilyn haben geratet. Erste Sorte war Sommerrocky. Gibt's das?
1: Sommerrocky?
2: Das kann ich mir vorstellen.
3: Ich glaube nicht.
2: Irgendeine Neuzüchtung.
0: Gibt's tatsächlich nicht, aber einen Winterrambo.
2: Siehst du? Ist jetzt nicht so weit weg.
0: Hat jetzt nichts mit Sylvester Stallone und Rambo zu tun, sondern leitet sich vom französischen Ort Rambouillet her.
2: Okay.
0: Wenn ich das richtig ausgesprochen habe. So, gibt es die Apfelsorte Geheimrat Dr. Oldenburg?
2: Geheimrat Dr. Oldenburg?
3: Das ist so absurd, dass das stimmen muss, weil das hat sich keiner ausgedacht.
0: Geheimrat Dr. Oldenburg gibt es tatsächlich.
2: Ja.
0: Und wenn man sich da ein Stück rausschneidet, dann hat man eine Geheimratsecke.
2: Ja.
0: So ein noch.
2: Nicht schlecht.
0: Gibt es die Apfelsorte Fasching?
2: Fasching?
0: Ja.
2: Nein.
0: Marilyn?
2: Ich weiß es nicht. Ich sag jetzt mal ja.
0: Fasching gibt's nicht, aber es gibt die Apfelsorte Karneval.
2: Okay.
0: Die Schale sieht aus, als hätte jemand gelbe und giftgrüne Streifen wild
2: durcheinander gemixt. Das ist ja lustig.
0: Wild durcheinander gemalt, tatsächlich. Die Apfelsorte Fasching. Also wieder was gelernt hier im Frühstücksclub bei NDR 1 Radio MV. Heute startet sie doch die Apfelernte bei uns in Mecklenburg-Vorpommern.

0: You Don't Fool Me, Queen, die großen Kulthits immer hier im Lieblingsmix bei NDR 1 Radio MV. Außerdem im Frühstücksclub natürlich auch immer unser Telefonspaßvogel Live Tennemann.
1: Der hat angerufen im Kulturgarten Tresso und zwar bei Silvia Alex. Vorsicht live.
2: Alex?
3: Ja, guten Tag, Frau Alex. Benjamin Benjo, Dudelsackmusik. Ich wollte mich mal erkundigen, ob es dabei bleibt mit unserem Termin.
2: Was für ein Termin?
3: Das ist der 19. September, habe ich hier notiert.
2: Ach so, ja, das ist die Lesung, ne?
3: Nein, ich bin Dudelsackmusiker.
2: Nee, wir haben am 19. September eine Krimi-Lesung bei uns im Kulturgarten.
3: Oh, machen Sie keinen Ärger, das ist doch fest, ja. Das ist doch fest eingeplant.
2: Nee, nein, nein.
3: Also ich bitte
2: also,
3: Sie.
2: Alle Veranstaltungen mache ich und ich sage mir jetzt das erste Mal was.
3: Können Sie die Lesung nicht ausladen?
2: Nee, ganz bestimmt nicht.
3: Dass Sie einfach sagen, nicht. Nee,
2: nein.
3: Also, naja, zur Not können wir doch bei dem Schriftsteller mit seinen Krimis da so Musik dazwischen spielen. Was halten Sie davon?
2: Da halte ich gar nichts von, weil wir sind ein Verein und haben feste Termine gemacht
3: ja.
2: Und wir haben einen Termin mit unserer Krimi-Lesung.
3: Passen Sie auf und ich singe dann dazwischen, ohne Krimi geht die Mimini ent, na, na. Und
2: Sie
3: dazu,
2: können so viel singen, wie Sie wollen, aber bitte nicht bei uns
3: und da
2: am 19.
3: spielt dann das,
2: September.
3: Da spielt das Dudelorchester dann dazwischen, die Dudelanten. Na,
2: auch die Dudelanten können nicht herkommen. Also Sie können gerne zu uns zum Herbstmarkt kommen. Ich wünsche Ihnen noch einen wunderschönen Tag und für jetzt beende ich das Gespräch.
3: Und dann sage ich Ihnen noch, hier ist Live Tennemann, Vorsicht live.
2: Nein,
3: doch,
2: da falle ich doch nicht drauf rein.
3: Ist aber passiert.
2: Also hat es mich doch einmal erwischt.
3: Ja.
2: Weil ich immer gesagt habe, das wird mir nicht passieren.
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1: Tja, hier ist Ihr Frühstücksclub, es ist jetzt 9:30.
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1: 25. Verhandlungstag im Prozess um den Tod des kleinen Fabian aus Güstrow. Marlen Pagel, worum geht's heute?
2: Eine Gefängnispsychologin soll vernommen werden. Sie soll zu weiteren Erkenntnissen über die Angeklagte Gina H. beitragen. Interessant für das Gericht ist dabei, wie sich die 30-Jährige in den vergangenen knapp 10 Monaten im Gefängnis verhalten hat. Außerdem sollen weitere Sprachnachrichten der Angeklagten vorgespielt werden. Russland hat den Großraum Kiew den 6. Tag in Folge aus der Luft angegriffen. Nach Angaben ukrainischer Behörden wurden dabei mindestens 9 Zivilisten getötet. Die Militärverwaltung sprach von einem massiven Angriff mit Drohnen und Raketen. In einem Warenlager brach offenbar ein Feuer aus. In Kiel, Braunschweig und in Berlin gilt an den Bahnhöfen ab sofort ein Alkoholverbot. Das gilt dann auf allen Bahnsteigen und in den Empfangshallen. Bis Mitte Oktober soll die Regelung dann an allen über 5000 Bahnhöfen in Deutschland gelten.
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3: Mit Sophie Jung, guten Tag. Im Schweriner Hauptausschuss stehen am Abend nochmal Boote an der Kaikante des Ziegel-Innensees auf der Tagesordnung. Die Fraktion Bündnis 90, die Grünen, die Partei, fordert ein konsequenteres Eingreifen der Stadt, wenn dort die maximale Liegezeit von 24 Stunden überschritten wird. Aus der Verwaltung heißt es, seit 2 Jahren werde die Nutzungsordnung bereits umgesetzt. Mehr als 50 Verfahren habe die Bußgeldstelle allein im vergangenen Jahr eingeleitet. Boote schneller abzuschleppen, wie von den Grünen gefordert, sei nicht möglich. Dafür gäbe es Vorschriften und solche Verfahren bräuchten Zeit. Wegen Wartungsarbeiten kann es heute rund um Marnitz zeitweise Probleme mit dem Radioempfang geben. Zwischen 12 und 15 Uhr wird an der Stromversorgung des Senderstandorts gearbeitet. Dafür müssen die Senderanlagen vorübergehend abgeschaltet werden. Betroffen ist davon auch NDR 1 Radio MV. Sie hören unser Programm aber weiter in der NDR MV-App. Bei der Volleyball-EM der Frauen steht für Deutschland das Achtelfinale an. Um 15 Uhr treffen sie auf Belgien. Dabei treffen Teamkolleginnen des SSC Palmberg-Schwerin aufeinander. Die deutsche Hanna Kohn und ihre neue Vereinskollegin Britt Rampelberg spielen gegeneinander. Der SSC ist bei der EM mit insgesamt 6 Spielerinnen vertreten. Sie stehen neben Deutschland und Belgien auch für Spanien und die Niederlande auf dem Platz.
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1: So, das Wetter für uns in Mecklenburg-Vorpommern.
4: Ja, wir haben größtenteils ziemlich dicke Wolken am Himmel hängen. Manchmal kann die Sonne durchkommen. Insgesamt wird das heute aber eher durchwachsen. Auch immer mal wieder Schauer mit dabei, bei bis zu 22 Grad immerhin. Jetzt gerade 17 Grad in Wismar. Wir sind bei 17 Grad im Müritz-Nationalpark und in Rattay am Schloss ebenfalls 17 Grad. Der 3-Tage-Trend bleibt auch genau so. Also durchwachsen mit Schauern, aber immer mal wieder auch mit freundlichen und trockenen Abschnitten.
1: 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Die B192 bleibt zwischen Rötz und Penkow in beiden Richtungen gesperrt. Wegen der Aufräumarbeiten nach dem Sturm, da liegen immer noch Bäume rum. Bis 12 Uhr morgen Mittag voraussichtlich die Sperrung.
4: Geblitzt wird auf der A20 Richtung Rostock, Abfahrt Rostock-Süder auf der Brücke. A24 Richtung Hamburg zwischen Zarrentin und Galin. B96 Richtung Stralsund, Höhe Rastplatz, Parkplatz, Rügenblick. B96 kurz vor der Autobahnauffahrt aus Stralsund kommend. B104 Löcknitz Richtung Rosso. B104 Ortsausgang Parkplatz. Pasewalk Richtung Löcknitz, B104 kurz vor Witzin aus Güstrow kommt, B105 zwischen Schmachthagen und Grevesmühlenhöhe Gosdorf, B110 Ortsausgang Gneuen Richtung Tessin, B110 Ortsausgang Liebnow Richtung Murchin, B191 Ortseingang Eldena aus Karstädt kommt, dann die B192 in Penzlinhöhe Supermarkt, B196 zwischen Lankengranitz und Serams, dann die B321 Schwerin Richtung Kriewitz hier hinter dem Waldschlösschen, B321 Ortseingang Warsow aus Schwerin kommt. Zwischen Kuhsdorf und Hagenow blitzt es, Höhe Eichhof, dann zwischen Malchin und Basedow, Prora Richtung Karow hier hinterm Postberg. In Rostock, Rövershäger Chaussee kurz vor der Brücke stadteinwärts, in Röbel in der Bahnhofstraße, im Ortsausgang Tessin Richtung Kamin. In Wismar blitzt es am Weißen Stein stadtauswärts und an der Wodendorfer Brücke in Richtung Großströmkendorf.
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0: 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Hat heute Morgen geklappt bei Markus aus Waren. Der hat erraten, wer von uns dreien, also Marilyn, Dania oder ich, Nils, im Kleiderschrank eine ganze Schublade hat, nur mit Bandshirts.
1: Also ich vermute Dania.
0: Und warum Dania?
1: Ich weiß nicht, es ist wahrscheinlich die Stimme.
2: Das ist absolut richtig.
0: Jawohl. Juhu. Ja.
2: Sehr gut.
1: Sehr schön, klasse.
0: Wie viel sind es, Dania?
2: Ah, so 20 auf jeden Fall. So. Also ich gehe einfach super gerne auf Konzerte, und ich habe irgendwann für mich entschieden, so okay, wenn das Budget es noch hergibt, dann nehme ich mir immer ein Shirt mit. Einfach, weil ich dann danach noch ganz viel davon habe. So. Und das ist gut.
0: Und heute Morgen moderierst du im Linkin Park Shirt.
2: Das ist nicht richtig, das ist Papa Roach.
0: Ah, Papa Roach.
2: Aber war ein guter Versuch.
0: Oh ja, danke schön.
3: Hätte klappen können.
0: Ah, ich mich verguckt so ein bisschen. Ne? So. Nächste Runde, morgen früh kurz nach 6, wollen wir schon sagen, worum es geht. Ja, haben wir vorhin sogar schon. Ne?
2: Wir haben vorhin schon gesagt, genau. Es geht darum, dass sich jemand von uns beim Sport mal einen Zahn ausgeschlagen hat.
0: Oder ausgeschlagen wurde.
2: Wie auch immer.
0: Wer war's? Nächste Runde, morgen früh kurz nach 6.

0: Liebe Daniel, Nils und Marilyn, ihr habt die Herzen eurer Hörer im Sturm erobert. Auf viele weitere Jahre voller News, Musik, Humor und Herz. Haltet durch und lasst euch heute ordentlich feiern.
1: Vielleicht süß. Feiern wir sogar wirklich noch ein bisschen. Vielen, vielen Dank für die lieben Nachrichten heute Morgen. Wir haben noch ein Jahr Frühstücksclub gefeiert. Seit einem Jahr dürfen wir sie jeden Morgen in den Tag begleiten. Und das macht uns nach wie vor große Freude. Also, viel Spaß jetzt mit NDR1 Radio MV bei der Arbeit und Tatjana Brandt. Und wir sind dann auch morgen wieder für Sie da. Um nicht zu sagen, heute, und morgen.
0: Auch übermorgen?
1: Auch übermorgen.

0: Snap.
1: Rosalind bei NR1 Radio MV. Schön, dass Sie uns bei der Arbeit hören. Es ist 10 Uhr.
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1: Der Prozess um den Tod des kleinen Fabian aus Güstrow geht heute weiter. Marilyn Pagel, was ist am 25. Verhandlungstag denn genau geplant?
3: Das Landgericht Rostock hat unter anderem eine Gefängnispsychologin geladen. Sie hatte mit der Angeklagten Kontakt, die ja seit November in Untersuchungshaft sitzt. Aus dem Ostseestudio Dennis Mollenhauer.
4: Die Psychologin soll beschreiben, wie Gina H. sich in den knapp 10 Monaten in Untersuchungshaft verhalten hat. In welchem Umfang die Angeklagte mit ihr gesprochen hat, ist nicht klar. Die Erkenntnisse der Psychologin könnten aber in das psychologische Gutachten von Gina H. einfließen, welches ein anderer Experte anfertigt, der jeden Verhandlungstag begleitet. Weitere Fragen hat das Gericht an eine Sozialarbeiterin der Familienhilfe. Sie ist zum zweiten Mal geladen. Bei der letzten Vernehmung ging es vor allem um das Verhältnis der Angeklagten zu ihrem Sohn. Die Zeugin hatte Gina H. als Klientin kennengelernt, nachdem Fabians Vater sich von ihr getrennt hatte.
3: Was am heutigen Prozesstag passiert, darüber berichten wir ausführlich und das auch wieder in einer neuen Folge des Podcasts MV im Fokus, zu finden in der ARD Sounds App und überall, wo es Podcasts gibt. Die Finanzlage der Pflegeversicherung sorgt weiter für Diskussionen. Die Pflegebevollmächtigte der Bundesregierung Staffler betonte im Bayerischen Rundfunk, man werde die Pflegekassen nicht pleite gehen lassen. Sie verwies auf mögliche Darlehen des Bundes, sollte das Geld nicht bis Ende des Jahres reichen. Zum 1. Januar solle dann zudem die geplante Pflegereform in Kraft treten. Ziel sei es, das System so schlagkräftig aufzustellen, dass es langfristig tragbar ist. Der Spitzenverband der gesetzlichen Krankenkassen hatte gestern vor einer akuten Finanznot in der Pflege gewarnt. Eine Robotikhand zum Ausprobieren, Tipps von Physiotherapeuten zu den verschiedensten Fragen. Das und noch einiges mehr bietet die erste Messe für Mobilität und Lebensqualität im Ostseestadion. Veranstalter ist die Deutsche Multiple Sklerose-Gesellschaft. Thorsten Reintke aus dem Ostseestudio.
5: Wie behindertengerecht ist eigentlich das Ostseestadion? Und wie fühlen sich Menschen mit geringem Sehvermögen im Straßenverkehr? Und wie nehmen sie Hindernisse wahr? Auf der Mobilitätsmesse sollen Menschen mit und ohne Handicap ins Gespräch kommen und verschiedene Angebote testen. So wird mit Hilfe von 3D-Brillen die Welt von Menschen mit eingeschränktem Sehvermögen nachgestellt. Auf 500 Quadratmetern zeigen 20 Aussteller die neuesten Entwicklungen im Bereich Robotik und Hilfsmittel für ein selbstständiges Leben zu Hause. Die Messe findet im VIP-Club des Ostseestadions statt. Heute bis 18 Uhr. Der Eintritt ist frei.
3: Argentiniens Fußball-Superstar Lionel Messi hat seinen Rücktritt aus der Nationalmannschaft bekannt gegeben. Der 39-Jährige verkündete seine Entscheidung via Social Media 6 Wochen nach der 0:1-Niederlage nach Verlängerung im WM-Endspiel gegen Spanien. Aus dem ARD-Studio Südamerika, Anne Herberg.
6: Es sei eine Entscheidung gewesen, die ihm immer noch in der Seele wehtue. Aber er verstehe, dass es der richtige Zeitpunkt sei, schrieb er am Montag auf seinem Instagram-Account. Dazu das Foto eines handschriftlich verfassten dreiseitigen Briefes. Er habe es immer geliebt, in der Selektion zu spielen, immer gekämpft, nun aber sei er leer. Er habe nichts mehr zu geben und außerdem kämen nach ihm großartige Nachwuchsspieler, die es verdient hätten, dort zu sein. Insgesamt stand Messi für die Albiceleste stolze 207 Mal auf dem Rasen, dabei erzielte er 125 Tore. Zu seinen größten Erfolgen zählt der WM-Titel 2022.
1: Das Wetter für uns in Mecklenburg-Vorpommern. Heiter bis wolkig geht's da durch diesen 1. September. Ab und zu ist auch mal ein Schauer mit dabei und das bei Höchstwerten von 20 bis 22 Grad. Putbus auf Rügen meldet 15 Grad aktuell, Zieten 16 und Steinfeld 17. 3:03, NR1 Radio MV, der zuverlässigste Verkehrsservice für uns in Mecklenburg-Vorpommern. Die B192 ist zwischen Rötz und Penkow in beiden Richtungen noch wegen Aufräumarbeiten bis morgen Mittag 12 Uhr gesperrt. Und es wird geblitzt auf der A20 Richtung Rostock an der A20 Abfahrt Rostock Süd, A24 Richtung Hamburg zwischen Zarrentin und Galin, B96 kurz vor der Autobahnauffahrt, wenn Sie aus Stralsund kommen, die 104 Ortsausgang Pasewalk Richtung Löcknitz zwischen Schmachthagen und Grevesmühlenhöhe Gustorf auf der 105, die 191 Ortseingang Eldena, wenn Sie aus Karstadt kommen, B196 auf Fulgen zwischen Lanken-Granitz und Serams, B23 Ortseingang Warsow aus Schwerin kommend, Prora Richtung Karo, Rostock-Rüversheger Chaussee statt einwärts und an der Wudorfer Brücke Richtung Großströmkendorf. Danke Mario und Lutz. Staus und Blitzer melden Sie kostenlos in der NDR am V-App. Oder Sie rufen durch einfach bei mir. 0800 5959 100. Danke und gute Fahrt.
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1: Einen schönen Dienstag. Heute starten die Bärmonate. Der September macht den Anfang. Danach geht's Schlag auf Schlag. Oktober, November, Dezember. Ja, und dann, ja, erstmal genießen wir aber, würde ich vorschlagen, den September. Und den Start in den Vormittag, den versüßen wir Ihnen natürlich bei der Arbeit gleich mal mit dem Kult 80er von Starship, einem aktuellen Hit von Passenger. Und los geht's mit der unvergessenen Bonnie Tyler. It's a Heartache.
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0: Starship geht immer, schreibt Frederik in der NDR-MV-App unterwegs auf der A20 Richtung Rügen. Ja, so ist es. Und schön, dass Sie uns vor allem auch im Ohr haben, unterwegs zu Hause oder auch bei der Arbeit. Hier ist NDR1 Radio MV. Und seit einem Jahr bringen Sie sie gut gelaunt in den Morgen. Unser Frühstücksclub mit Dania, Marilyn und Nils. Und obendrauf räumen Sie auch noch bis zu 300 Euro Benzingeld ab.
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0: So ist es. Die drei stellen bzw. erzählen Ihnen jeden Morgen eine Geschichte. Aber nur einem ist sie wirklich passiert. Liegen Sie richtig, gibt's 300 Euro für die nächste Tankstellung. Und selbst wenn Sie falsch liegen, gibt's 150 Euro. Sie können also nur gewinnen. Und seit heute Morgen weiß ganz Mecklenburg-Vorpommern, Marilyn Pagel hat tatsächlich 5 Fernseher.
2: Hallöchen, ich habe das ja gerade eben mit angehört, mit der Fernsehergeschichte. Und das braucht dir gar nicht unangenehm zu sein, weil ich finde das auch ganz toll, wenn man ganz viele Fernseher im Haus hat. Also wir haben sogar 6 Fernseher im Haus, ja. Ich finde auch gerade in der Küche, das ist mit der wichtigste Fernseher, weil ich mache das auch gerne beim Kochen, dass ich mir dann die Serien gerne angucke, die ich immer gerne schaue und das Nordmagazin abends, ne, natürlich. Ja, also das wollte ich nur mal dazu sagen. Wir haben das auch, ne?
0: Ja, und ich habe auch gerade noch mal durchgezählt, also auf 4 komme ich tatsächlich auch.
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Allein schon bei dem Gedanken an Take That lässt sich der Berg E-Mails gleich noch viel schneller beantworten. Take That, Could It Be Magic? Das ist der Lieblingsmix für uns in Mecklenburg-Vorpommern. 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Und aus den 80ern gibt's jetzt Jennifer Rush, I Come Undone. Einen schönen Dienstagvormittag.

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1: Das Wetter für uns in Mecklenburg-Vorpommern. Grüße in die Haff-Müritz-Region. Hier wird es mit bis zu 22 Grad heute am wärmsten. 17 Grad haben wir aktuell in Zinnowitz, 18 in Altheide, 19 sind es bei den Großschwansee. Dazu ist es freundlich, aber auch wolkig. Ab und an huscht auch mal so ein Schauer durch. Und wo das der Fall ist, dreht dann auch der Wind ein bisschen mehr auf. Der Drei-Tage-Trend weiterhin wechselhaft mit Sonne, mit Wolken und mit einigen Schauern bei um die 20 Grad. Halb elf, NR1 Radio MV, der zuverlässigste Verkehrsservice für uns in Mecklenburg-Vorpommern. A24 Richtung Berlin, die Anschlussstelle Rheinweg, ist bis 11 Uhr noch gesperrt. Und die 192 ist zwischen Rötz und Penkow noch in beiden Richtungen bis morgen Mittag gesperrt. Da wird noch fleißig aufgeräumt. Geblitzt wird auf der A20 Richtung Rostock an der A20 Abfahrt Rostock Süd. A24 Richtung Hamburg zwischen Zarrentin und Galin. Die 104 Löcknitz Richtung Rossow. B104 zwischen Wizin und Brützen. Die 110 zwischen Mulchin und Pinnow, Höhe Liebnow. B191 Ortseingang Eldena, wenn Sie aus Karstadt kommen. Schwerin Richtung Kriewitz hinterm Waldschlösschen. Das ist die B23 und da stehen Sie auch am Ortseingang Warsow, wenn Sie aus Schwerin kommen. Prora Richtung Karow auf Rügen, Rostock, Röversheger Chaussee statt einwärts und in Wismar am Weißen Stein statt auswärts. Vielen Dank, dass Sie uns so fleißig Bescheid geben. Stausblitzer melden Sie bei uns ja kostenlos in der NDR-MV-App oder Sie rufen ganz einfach durch unter der 0800 59 59 100. Danke schon mal vorab und eine gute Fahrt in Ihnen.
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1: Der Sommer 2026, ja, der ist zwar vorbei, heute ist ja meteorologischer Herbstanfang, aber auf den Sommer in Mecklenburg-Vorpommern können wir auch in diesem Jahr richtig stolz sein. Es gab viel Badewetter, viel Hitze allerdings auch. Die höchste Temperatur hatte Anklam Ende Juni mit 39,6 Grad. Das ist ein neuer Rekord für unser Land und ich bin mir sicher, auch der Spätsommer hat noch so ein paar schöne Seiten für uns parat. Darauf freuen wir uns jetzt einfach mit Esha Mela Kulpa von Luis Fonsi und Demi Lovato bei NR1 Radio MV.
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1: Hier ist NDR 1 Radio MV bei der Arbeit. 11 Uhr ist es.
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1: Das Landgericht Rostock verhandelt heute weiter im Mordprozess um den Tod des 8-jährigen Fabian. Marilyn Pagel, es sind auch wieder Zeugen geladen. Wer denn?
2: Ja, unter anderem eine Gefängnispsychologin. Sie soll über das Verhalten der Angeklagten Gina H. Auskunft geben. Diese sitzt ja seit November in Untersuchungshaft. Dennis Mollenhauer aus dem Ostseestudio mit Einzelheiten.
3: Wie viel die Angeklagte in den rund 10 Monaten Untersuchungshaft mit der Psychologin gesprochen hat, ist nicht klar. Neben den Aussagen von früheren behandelnden Ärzten von Gina H. sowie von Zeugen werden auch die Einschätzungen der Anstaltspsychologin voraussichtlich in das psychologische Gutachten mit einfließen. Das fertigt ein weiterer Experte an, der jeden Prozesstag begleitet und das Gutachten dann kurz vor Ende des Prozesses vorstellt. Heute sollen im Gerichtssaal dann außerdem auch wieder Sprachnachrichten, die die Angeklagte verschickt hat, angehört werden. Gina H. wird vorgeworfen, den 8-jährigen Fabian aus im Oktober ermordet zu haben.
2: Und auch heute berichten wir wieder ausführlich über den Prozesstag. 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Hände ans Lenkrad, weg vom Handy. Mit diesem eindringlichen Appell kontrolliert die Polizei ab sofort verstärkt Autofahrer bei uns im Land. Frank Schwarz im Hafmüritz-Studio. Warum hat die Polizei genau dieses Thema aktuell im Fokus?
4: Im vergangenen Jahr hat es knapp 600 Unfälle im Land gegeben, weil Autofahrer mit dem Handy statt mit dem Straßenverkehr beschäftigt waren. In fast 150 Fällen wurden dabei Personen verletzt. Die Polizei macht darauf aufmerksam, dass bei Tempo 50 im Auto 2 Sekunden Ablenkung durch das Handy 30 Meter im Blindflug gefahren werden. Auf dem Fahrrad sind das 10 Meter ohne Blick auf die Straße. 2025 gab es 12.000 festgestellte Ordnungswidrigkeiten wegen Handynutzung am Steuer. Bei den Kontrollen achten die Beamten auch darauf, ob im Auto alle angeschnallt sind.
2: 2 Männer werden bei einem Unfall verletzt. Beide behaupten, selbst am Steuer gesessen zu haben. Dabei besitzt keiner von ihnen einen Führerschein. Dieser Fall beschäftigt gerade die Polizei in Rostock. Das Auto war am Abend im Stadtteil Groß-Klein von der Straße abgekommen, mit mehreren Bäumen zusammengestoßen und dann auf dem Dach liegen geblieben. Beide Insassen hatten getrunken und wohl auch andere berauschende Mittel zu sich genommen. Das wird jetzt untersucht, hieß es. Außerdem war das Auto ohne Versicherung unterwegs. In Mecklenburg-Vorpommern röhren wieder die ersten Rothirsche. Die Deutsche Wildtierstiftung spricht von einem imposanten Naturschauspiel und appelliert gleichzeitig an Autofahrer, jetzt besonders achtsam zu sein. Franziska Drewes aus der Redaktion Landwirtschaft, Umwelt und Natur.
5: Der Ruf der männlichen Tiere ist bei günstigem Wind kilometerweit zu hören. Der Rothirsch will so Rivalen und Hirschkühe beeindrucken. Die Tiere unternehmen lange Wanderungen. Dabei werden neben Autobahnen auch Bahntrassen und künstliche Wasserstraßen wie Kanäle für die Tiere oft zu unüberwindbaren Hürden. Auch Elche sind nun paarungswillig. In der Vergangenheit sind immer wieder einzelne Tiere dieser Hirschart in Mecklenburg-Vorpommern gesichtet worden. Junge Elchbullen kommen vor allem aus Polen ins Land auf der Suche nach einem Weibchen. Die Deutsche Wildtierstiftung spricht sich bundesweit für mehr Grünbrücken aus, damit Hirsche leichter wandern können. Auch jagdfreie Korridore seien wichtig, um den genetischen Austausch zu sichern.
1: Das Wetter für uns in Mecklenburg-Vorpommern nicht wirklich kühl, auch nicht ganz unfreundlich, sondern Wolken wechseln sich ab. Zwischendurch ist es auch mal nass, also da kann auch mal ein Schauer mit dabei sein und das Ganze bei Höchstwerten von bis zu 22 Grad. Barbe hat 16, Schwenningen 17 und 18 Grad sind es in Ribnitz-Damgarten. 11:03 NR1 Radio MV, der zuverlässigste Verkehrsservice für uns in Mecklenburg-Vorpommern. Gesperrt immer noch bis morgen Mittag die B192 zwischen Rötz und Penkow, da gibt es ja Aufräumarbeiten. Beide
6: Richtungen sind betroffen. Und es wird geblitzt auf der A20 Richtung Rostock, an der A20 Abfahrt Rostock Süd, B96 Richtung Stralsund für Parkplatz Rügenblick, dann die 104 Löcknitz Richtung Passow zwischen Witzin und Prützen auf der 104, B110 zwischen Mulchin und Pinnow Höhe Liebnow, B192 in Penzlin Höhe Supermarkt, die B23 Schwerin Richtung Kriwitz hinterm Waldschlösschen, Prora Richtung Karo, Rostock die Rüversäger Chaussee statt einwärts und Wismar am Weißenstein statt auswärts. Und wo stehen Sie noch?
7: Und zwar zwischen Großstrümkendorf und Blowatz, Fahrt Richtung Blowatz am Salzhafen.
6: Jawohl, ist notiert. Danke auch an Sabine und Wolle. Staus und Blitzer melden Sie kostenlos in der NDR-MV-App oder aber Sie rufen ganz einfach durch unter der 0800 59 59 100.
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6: Einen schönen Dienstag wünsche ich Ihnen. Wann haben Sie das letzte Mal auf das Verfallsdatum des Verbandskastens im Auto geguckt? Ah, schon ein Weilchen her, ne? Dann schauen Sie doch heute mal nach und falls er abgelaufen ist, bitte nicht wegwerfen. Damit können Sie nämlich noch was Gutes tun. Was genau? Hören Sie gleich in gut 10 Minuten.
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0: Zum schon mal vorfreuen auf ihren Kuschelabend mit der besseren Hälfte, vielleicht ja heute Abend. Brian Adams, please forgive me. Hier ist NDR 1 Radio MV bei der Arbeit. Einen schönen Dienstag Ihnen. 5 Jahre länger sollte ein Autoverbandskasten in der Regel nicht im Kofferraum bleiben. Danach sind die sterilen Bestandteile abgelaufen und eigentlich heißt es ja dann ab in den Müll damit. Eigentlich. Denn die DLRG im Ostseebad Prerow, die hat eine andere Idee und sammelt genau diese alten Verbandskästen. Robert Schubert aus unserem Vorpommern-Studio in Greifswald. Was hat die DLRG denn mit den abgelaufenen Verbandskästen vor?
1: Die wollen damit ihren ehrenamtlichen Nachwuchs ausbilden. Also abgelaufenes Verbandsmaterial ist für medizinische Behandlung ja nicht mehr geeignet, aber zum Üben reicht das allemal. Also Kompressen, Pflaster oder auch Rettungsdecken. Wer sowas noch hat, der kann das bei der DLRG in Prerow abgeben. Dann kann sowas zum Beispiel auch bei Erste-Hilfe-Kursen eingesetzt werden. Und außerdem spart die DLRG wertvolle Spendengelder, weil eben Übungsmaterial auch nicht gekauft werden muss. Und so kann das Geld eben auch direkt in die Wasserrettung investiert werden.

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1: Und das Wetter für uns in Mecklenburg-Vorpommern. Mitte September fühlt sich das Wetter ja gleich nicht mehr ganz so warm an, aber noch sehr angenehm. 20 bis 22 Grad die Höchstwerte. 18 haben wir aktuell in Neustrelitz. 19 sind es in Kalkhorst. 20 in Greifswald. Dazu ist es freundlich, aber auch wolkig. Ab und an huscht auch mal so ein Schauer durch. Und wo das der Fall ist, dreht auch der Wind noch ein bisschen mehr auf. Der Drei-Tage-Trend weiterhin wechselhaft mit Sonne, mit Wolken und einigen Schauern bei um die 20 Grad. 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Da haben wir die 192, das ist bekannt, zwischen Rötz und Penkow. Beide Richtungen hier gesperrt wegen Aufräumarbeiten. Das Ganze noch bis morgen 12 Uhr. Und es wird geblitzt auf der A20 Richtung Rostock an der A20 Abfahrt Rostock Süd. B96 Richtung Stralsund für Parkplatz Rügenblick. Die 104 Löcknitz Richtung Rosso. B104 zwischen Witzin und Brützen, zwischen Mochin und Pinot, Höhe Liebnow auf der 110. Dann in Penzlin stehen sie, Höhe Supermarkt auf der B092, B23 Schwerin Richtung Kriebitz, hinter Waldschlösschen, Großströmkendorf Richtung Blowarz am Salzhaff, Kuhsdorf Richtung Hagenow, Höhe Eichhof, Prora Richtung Karow und Rostock, die Rüversäger Chaussee, stadteinwärts. Dankeschön, Dani, und danke auch Lisa. Staus und Blitzer melden Sie kostenlos in der NDR am V-App oder aber Sie rufen an 0800 5959 100.
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0: Die meisten 80er, die hören sich hier bei NDR 1 Radio MV und gleich Rieke Epobri. Thema bei der Arbeit heute dürfte bei manchen ja nicht nur die Urlaubsgeschichte von Lea aus Rostock sein, sondern auch ihre Reaktion darauf.
1: Also mein Freund sagt, ich habe geschrien wie am Spieß. Ich sage, ich habe mich erschrocken.
0: Lea war auf Madeira im Urlaub und hat ein kleines Urlaubsmitbringsel mitgebracht. Eine Eidechse, aber jetzt nicht direkt im Koffer.
1: Wir haben ja in einem Airbnb gewohnt, das heißt uns auch selbst versorgt und hatten eine Cornflakes-Packung, noch eine angefangene, mitgenommen. Da war dann die Eidechse drin und als ich mir dann am Morgen die Cornflakes in die Schüssel machen wollte, kam die kleine Eidechse entgegengesprungen. Dann hat sie sich erstmal direkt unterm Toaster versteckt.
0: Was für eine Vorstellung. Definitiv auf jeden Fall zum Schreien. Eine Eidechse in der Kelloggs-Packung. Da wird Mecklenburg-Vorpommern ab heute wohl einmal mehr drauf achten, ne? Was da so in der Kellungspackung drinsteckt. Also ich auf jeden Fall.

ist der Stress von vorhin auf jeden Fall schnell wieder vergessen. Beagle Music LTD bei NR1 Radio MV. Hit für Hit geht's mit dem Lieblingsmix in Richtung Mittagspause. Mit den Kulthits, den deutschen Hits und den aktuellen Hits und natürlich auch mit den meisten 80ern, wie eben gehört. Und bevor es dann gleich jetzt auch Richtung Kantine geht, gibt's noch einen aktuellen Hit von Ofenbach. Kachi, quasi zum Rechner schon mal auf Standby setzen.

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2: Ein neuer Verhandlungstag im Fall Fabian, der mittlerweile 25. in dem Mordprozess. Wolfram Dietrich, es sind noch viele Fragen offen, obwohl die Angeklagte ja in der vergangenen Woche eine lange Erklärung abgegeben hatte.
3: Ja, und die Staatsanwaltschaft, die hatte dann auch kritisiert, dass es da viele Widersprüche gab und die Angeklagte keine Fragen dazu beantworte. Jetzt scheint das doch zu passieren. Jörn Jakob Gericke aus unserem Ostseestudio beobachtet für uns den Prozess. Jörn Jakob, was ist denn dort am Vormittag dazu gesagt worden?
4: Ja, die Verteidigung ist gefragt worden, ob die Angeklagte Gina H. auf Fragen antworten wird. Da ist bei ihren Anwälten schon zu Beginn anderer Prozesstage immer wieder nachgehakt worden. Und da war die Antwort dann immer nein, beziehungsweise das ist sehr unwahrscheinlich, dass das noch passiert. Heute hieß es dann aber, ja, sie ist dazu bereit. Und das kam durchaus überraschend, hat auch der Richter so gesagt. Am 10.9. soll Gina H. jetzt befragt werden, das ist der Termin.
3: Gucken wir nochmal auf heute Vormittag, da sollte es ja auch Einblicke in den Gefängnisalltag der Angeklagten geben. Gab es die dann denn auch?
4: Ja, die Anstaltspsychologin hat als Zeugin ausgesagt, sie spricht regelmäßig mit Gina H. in der Untersuchungshaft, etwa einmal pro Woche. Und die Fachfrau fragt dann auch beim Gefängnispersonal nach. Und da habe sie gehört, dass Gina H. relativ fröhlich wirkt und an Aktivitäten teilnimmt, vor allem seit sie da auch ein bisschen Anschluss gefunden habe. Aber es gibt wohl auch mal Streit mit anderen Gefangenen in letzter Zeit. Und auch die Gefängnisbeschäftigten berichten täglich fast von negativem Verhalten. Die Angeklagte kann ein Nein schlecht akzeptieren, heißt es da. Und sie zeige sich auch manipulativ, versuche immer wieder durch Lügen Vorteile zu kriegen. Zum Beispiel, dass sie sich weitere Telefonate erschleiche, indem sie sagt, dass sie ja noch gar nicht telefoniert habe. Aber die Psychologin sagt auch dazu, sie bewertet das jetzt nicht als verwerflich erstmal, weil sie wirklich niemanden in Haft kenne, der jetzt nicht versuchen würde, seine Haftbedingungen zu verbessern.
3: Und hat die Angeklagte denn auch etwas zu dem Mordvorwurf gesagt?
4: Also über die mutmaßliche Tat spricht Gina H. nicht im Detail, hat die Psychologin gesagt. Sie reagiere nur auf Verhandlungstage und schimpft, was da gelaufen sei, ne? Und dass vieles falsch in der Anklageschrift stehe. Oder sie reagiere auf Pressebeiträge. Da verfolgt sie anscheinend sehr intensiv, wie sie öffentlich dargestellt wird in der Berichterstattung. Gina H. habe auch mehrfach gesagt, sie sei unschuldig und jemand wolle ihr den Mord in die Schuhe schieben.
3: Im Mordprozess zum Fall Fabian aus Güstrow läuft der 25. Verhandlungstag am Landgericht Rostock. Jörn Jakob Gericke hat informiert. 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Mecklenburg-Vorpommern gilt als das, sagen wir mal, dickste Bundesland. Also hier in Mecklenburg-Vorpommern leben die meisten Menschen mit Adipositas. Ab heute gibt es jetzt in Deutschland eine Abnehmpille zu kaufen. Paula Deusing aus der Aktuellredaktion, bevor wir auf die neue Pille schauen. Wie sieht es denn überhaupt mit Übergewicht und Adipositas hier im Nordosten aus?
5: Nicht besonders gut. Mecklenburg-Vorpommern gehört beim Anteil der Menschen mit Adipositas bundesweit zu den Spitzenreitern. Laut Robert-Koch-Institut ist fast jeder Zweite in MV übergewichtig, ungefähr jeder Fünfte ist adipös. Als Adipositas wird krankhaftes Übergewicht bezeichnet, was die Gesundheit immens beeinträchtigen kann. Als Orientierung dafür wird der BMI von 30 und höher verwendet.
3: Die Abnehmspritze, die kennen wir ja schon. Seit heute gibt es jetzt auch die Abnehmpille. Wie funktioniert die?
5: Die Spritze gibt es in Deutschland seit 2023 und in der Tablette steckt derselbe Wirkstoff wie in der bekannten Abnehmspritze, nämlich Semaglutid. Der Wirkstoff ahmt ein körpereigenes Darmhormon nach, verstärkt das Sättigungsgefühl und bremst dadurch eben den Appetit. Aber es gibt auch Nebenwirkungen wie Übelkeit, Erbrechen, Bauchschmerzen. Neu bei der Abnehmpille ist jetzt aber, man kann den Wirkstoff einfach als Tablette einnehmen, allerdings täglich, anstatt wie bei der Spritze einmal die Woche.
3: Ja, und kann sich jetzt jeder einfach in die Apotheke gehen und sich die Abnehmpille da auch kaufen?
5: Ganz so einfach ist es nicht. Man braucht ein Rezept, zum Beispiel vom Hausarzt. Sie ist für Erwachsene mit Adipositas oder mit Übergewicht zugelassen, muss aber selbst bezahlt werden. Und was man sagen kann, das Medikament ist nicht günstig. Pro Monat kann es aktuell 170 Euro und aufwärts kosten, je nach Dosierung.
3: Informationen waren das von Paula Deusing. Vielen Dank. Und jetzt weitere Meldungen. Nach der Sturzflut im Himalaya ist die Zahl der Toten auf mehr als 1.000 gestiegen. Das ergibt sich aus Angaben der Behörden in Nepal und China. Tausende weitere Menschen gelten immer noch als vermisst. Hilfsorganisationen beklagen inzwischen katastrophale hygienischen Bedingungen vor Ort. Der Deutsche Mieterbund beklagt eine anhaltende Krise auf dem deutschen Wohnungsmarkt. Laut neuem Mieternreport fehlen in Deutschland etwa 1,4 Millionen Wohnungen. Der Bestand an Sozialwohnungen sei auf ein Rekordtief von rund 1 Million gesunken. Die Verteidigungsminister der EU-Staaten beraten über die weitere militärische Unterstützung der Ukraine. Bei dem informellen Treffen in Irland soll es vor allem um die Luftabwehr gehen. Der ukrainischen Armee fehlt es an der Abfangrakete des Typs Patriot. Das Land ist russischen Angriffen aus der Luft deshalb weitgehend schutzlos ausgeliefert. NDR1 Radio MV, Sie hören die Mittagsshow kompakt um gleich 6:56. Ein spektakulärer Silberschatz soll die kleine Gemeinde Schaprode im Westen von Rügen berühmt machen. Der Schatz enthält auch jahrhundertealte Münzen mit Prägungen des dänischen Wikingerkönigs Harald Blauzahn und wurde 2018 auf einem Acker dort gefunden. Nun möchte Schaprode Blauzahnort werden. Jeanette Lindemann aus dem Vorpommern-Studio, was ist da genau geplant?
6: Ein Museum zum Beispiel. Ein Haus, in dem es eingerichtet werden soll, ist bereits gekauft. Es steht direkt am Hafen, etwa 1 Kilometer vom Fundort des alten Silberschatzes entfernt. In dem Museum sollen Repliken zu sehen sein. Und das Ganze in die Hand genommen hat Nora Böhme. Sie ist die Chefin der Rügener Hafen- und Touristik GmbH, einer Tochtergesellschaft der Gemeinde Schaprode.
7: Für uns ist es erstmal wichtig, dass wir über diesen Silberschatzfund berichten und dann natürlich über die Zeit der Wikinger, aber auch, dass wir sozusagen verschiedene Klischees aufbrechen und nicht sozusagen nur über diese Wikingerzeit, über das Bild, was wir jetzt kennen, von diesen Wikingermärkten berichten, sondern auch vielleicht weibliche Perspektiven zeigen aus dieser Zeit und über die Handelsrouten berichten. Wir sind aber natürlich hier in Schaprode auch an einem Standort, der sehr stark geprägt ist durch Seerouten, durch die Küstenfischerei. Und wir wollen sozusagen auch das Thema der Küstenfischerei hier mit abdecken.
6: Das alles soll in der Ausstellung am Ende eine Rolle spielen. Zum Eröffnungstermin kann sie noch nichts sagen. Das Haus muss noch saniert werden. Fördermittel sind beantragt.
3: Ja, und wie ist die Resonanz bisher auf das Vorhaben?
6: Ja, das Landesamt für Kultur und Denkmalpflege findet das Vorhaben gut und möchte fachlich unterstützen. Auch René Schön, einer der Finder des Silberschatzes, sagt, dass er auf jeden Fall dabei ist. Der ehrenamtliche Bodendenkmalpfleger hat auch die Nachbildungen angefertigt, die zu sehen sein werden. Es gibt aber auch Einheimische, die sagen, Schaprode sei nur ein Durchgangsort für Hiddenseereisende, die hier die Fähre besteigen und daran werde auch ein Museum nichts ändern. Doch die Rügener Hafen- und Touristik GmbH glaubt an das Projekt und sieht in dem Silberschatzfund großes Potenzial dafür, dass Touristen länger in der kleinen Gemeinde bleiben.
3: Informationen waren das von Jeanette Lindemann. Vielen Dank. Früher war der Stadtsee im uckermärkischen Straßburg ein beliebter Treffpunkt zum Baden, Angeln und Bootfahren. Heute ist der See stark verkrautet und durchzogen von Faulschlamm. Und das, obwohl er vor einigen Jahren mit einer erheblichen Summe an EU-Fördermitteln restauriert wurde. Florian Wohltmann aus unserer Redaktion Landwirtschaft, Umwelt und Natur war dort.
8: Straßburgs Bürgermeister Clemens Kowalski kennt den Frust seiner Bürger. Der Stadtsee hat eine immense Bedeutung für die Lebensqualität vor Ort, besonders für diejenigen, die nicht mehr mobil sind. Doch der Stadt fehlen aktuell einfach die Handlungsspielräume.
9: Wir haben eben Probleme, wir müssten regelmäßiger mähen lassen. Wir müssten den See faktisch auf der Oberfläche räumen lassen. Wir müssten das Unkraut von unten entfernen lassen. Und da fehlen uns momentan definitiv die Mittel zu.
8: Besonders die Angler leiden unter dem Zustand des Sees. Durch den dicken Teppich aus Fadenalgen ist es unmöglich geworden, mit dem Boot durch das Wasser zu rudern. Der Vorsitzende des Angelvereins, Klaus-Dieter Wild, zeigt sich enttäuscht.
10: Es gab alles hier. Also war richtig ein wunderbares Naherholungsgebiet. Leider ist es nicht mehr so. Und
11: natürlich ärgern uns das, aber wir haben ja keinen Einfluss darauf. Diese Maßnahmen wurden ja alle über die EU gefördert. Das hat ja Projekt hat 880.000 Euro gekostet. Und muss ehrlich sagen, für mich war das weggeschmissenes Geld gewesen. Es hat nichts gebracht.
8: Im Zuge der Restaurierung wurden spezielle Anlagen an den Hauptzuläufen eingebracht, um Nährstoffe wie etwa Phosphat abzufangen. Zum Ende der Förderlaufzeit 2021 wurden diese Anlagen allerdings abgestellt. Seitdem gelangen wieder mehr Nährstoffe in den See. Stefan Sandrock vom Planungsbüro, das die Restaurierung begleitete, erklärt das Dilemma.
12: Das ist eben ein Flachsee. Und seit 5 Jahren ist es eben so, dass der See sich in den Zustand bewegt, der das Einzugsgebiet widerspiegelt. In einem Einzugsgebiet zu 80% Ackerflächen. Und wenn man da nichts dran ändert, dann bleibt er auch so.
8: Langfristige Erfolge können, so Stefan Sandrock, nur über Pufferzonen wie beispielsweise ungedüngte Ackerrandstreifen erzielt werden. Ein Selbstläufer werde die Rettung dieses Kleinods nicht. Es brauche Kompromisse, so der Diplombiologe.
3: Informationen waren das von Florian Wultmann.
2: Das war die Mittagsshow Kompakt. Vielen Dank. Und wir schauen aufs Wetter für uns in Mecklenburg-Vorpommern. Da geht's durch den 1. September heiter bis wolkig. Ab und zu ist auch mal ein Schauer mit dabei. Also gut, wenn Sie den Schirm auch dabei haben. Und das Ganze bei Höchstwerten von 20 bis 22 Grad. 17 Grad sind es aktuell in Triebsees, 18 in der Gelütz und 19 Grad in Lichtenhagen. 10 nach 12 NR1 Radio MV, der zuverlässigste Verkehrsservice für uns in Mecklenburg-Vorpommern. Da soweit alles frei auf den Straßen. Gute Fahrt. Es wird geblitzt auf der A24 Richtung Hamburg zwischen Zarentin und Galin. B96 Richtung Stralsund, Höheparkplatz Rügenblick. B104 Löcknitz Richtung Rossow. B105 zwischen Schmachthagen und Grevesmühlenhöhe Goostorf. Dann auf der 191 Ortseingang Eldena, wenn Sie aus Karstedt kommen. B196 zwischen Lankengranitz und Seerams, Großströmgedorf Richtung Blowarz am Salzhaff, Prora Richtung Karow, Wismar am Weißenstein, stadtauswärts. Und wer ist noch dran? Hallo.
13: Ja, schönen guten Tag. Hier ist Andreas aus Stralsund. Ich würde gerne einen Blitzer durchgeben. Mhm. Das war in der Maxim-Gorki-Straße von der Arnold-Zweig-Straße kommend Richtung Knieper-West 1, Höhe des Gleissportplatzes. In die Büsche versteckt. Schönen Tag euch.
2: Den wünschen wir auch und vielen Dank fürs Bescheid geben. 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Vielen Dank und gute Fahrt Ihnen mit uns.
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0: Mahlzeit, hier ist NDR1 Radio MV. Während bei den US Open die großen Tennisstars um den Titel kämpfen, ist das Schweriner Nachwuchstalent Nils McDonald heute im portugiesischen Porto gefordert. Damit sind wir beim Sport mit Hannes Vogt aus der Sportredaktion. Hannes, gegen wen spielt McDonald denn?
1: Ja, der 18-Jährige trifft in der ersten Runde beim ATP Challenger auf den Italiener Enrico Dalla Valle. McDonald steht aktuell auf Platz 494 der Weltrangliste und auf Sand kommt er in dieser Saison auf 24 Siege und 15 Niederlagen. Dalla Valle ist als Nummer 333 der Welt allerdings deutlich höher eingestuft. Für den Schweriner geht es vor allem darum, sich auch auf Challenger-Ebene zu behaupten. Und McDonald und Dalla Valle treffen zum ersten Mal heute aufeinander. Aktuell läuft noch der erste Satz. Und du hast schon die US Open angesprochen. Die laufen aktuell in New York, mein Gott.
2: Alles gut.
1: Die laufen aktuell in New York. Und heute ist Alexander Zverev dran. Heute Nacht geht es nämlich für ihn in der ersten Runde los, und zwar gegen den Italiener Lorenzo Sonego.
0: Und einer der größten Fußballer aller Zeiten sagt der Nationalmannschaft Adios. Lionel Messi wird das Trikot Argentiniens künftig nicht mehr tragen.
1: Richtig, nach mehr als 20 Jahren endet damit eine außergewöhnliche Ära. Messi hinterlässt eine Bilanz, die ihresgleichen sucht. 207 Länderspiele, 125 Tore und vor allem der Weltmeistertitel 2022. Nach mehreren vergeblichen Anläufen führte er damals Argentinien in Katar zum dritten WM-Triumph der Verbandsgeschichte, 36 Jahre nach dem Titel von Diego Maradona. Zweimal gewann Messi außerdem die Copa America, dazu Olympiagold und die U20-Weltmeisterschaft. Die Nationalmannschaft erklärte, man werde ihn bis ans Ende aller Tage lieben. Messi spielt allerdings noch weiter Fußball, und zwar bei Inter Miami in den USA. Sein Vertrag läuft dort noch bis 2028.
0: Na Gott sei Dank, dann sind ja meine Jungs happy. Vielen Dank dir, das war das Sportupdate hier bei NDR1 Radio MV.

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2: Hier ist NDR 1 Radio MV mit dem Wetter für uns in Mecklenburg-Vorpommern um 12:30. Unser NDR-Wetterexperte Stefan Kreibum aus dem Wetterstudio auf Hiddensee ist natürlich auch startklar. Hallo Stefan.
3: Ja, hallo, grüß dich.
2: Heute ist meteorologischer Herbstanfang. Kommt vom Wetter ja auch hin, ne?
3: Ja, das kommt, da kommt es gut hin. Es ist schon so ein bisschen ein herbstlicher Eindruck. Jemand hatte eben gerade kam das Schiff aus Stralsund hier an dem Hafen von Kloster, danach das Schiff aus Schabrode. Und genau zu dem Zeitpunkt hat es hier geschüttet wie aus Eimern. Das war eine richtig schöne Begrüßung okay. Für die Gäste der Insel.
2: Freudentränen.
3: Die sahen nicht glücklich aus. Und es ist aber alles vorbei. Inzwischen scheint die Sonne wieder. Das markiert auch schon gleich so das Wetter fürs gesamte Land. Es gibt so locker verteilt Schauer. Schwerpunkt ist jetzt aktuell vor allem so Vorpommern, dass da mal so ein paar kräftige Regengüsse mit dabei sind. Nach Mecklenburg rein eher so versprenkelte Schauer mal zwischen all dem. Hier und da mal ein bisschen Sonne, aber insgesamt überwiegen die Wolken. Gesamthaft heute Nachmittag geht es so genauso weiter, dass es eben viele Wolken gibt. Zwischendrin mal Lücken, kurze Aufhalte. Und es können überall mal irgendwie Schauer durch die Gegend ziehen. Das heißt aber nicht unbedingt, dass jeder einen abkriegen wird. Und die Temperatur steigt dazu so meist auf Höchstwerte von etwas über 20 Grad. Und abgesehen von Schauerböen weht der Wind schwach bis mäßig über der Ostsee in den Westküsten frisch und kommt so aus Südwest bis West.
2: Und geht es dann ähnlich so auch für uns durch die Nacht?
3: Ja, die Schauer lassen dann nach in der Nacht. Es kann mal vorübergehend aufklaren, dann kommen neue Wolken rein. Vielleicht in der zweiten Nachthälfte von der Ostsee her, so zwischen Kühlung und Rügen, nochmal vereinzelte Schauer. Die sind morgen früh dann schnell wieder weg. Dann ist es morgen mal längere Zeit trocken, vorübergehend aber recht wolkig. Dann lockert es wieder stärker auf. Wie gesagt, lange trocken. Am Abend können aber dann aus Westen durchaus wieder vereinzelte Schauer mal nach Westmecklenburg ziehen. Die Temperatur ändert sich kaum. Heute Nacht gibt es Tiefstemperaturen von so 14 bis 11 Grad. Morgen Höchsttemperaturen wie heute auch um oder etwas über 20 Grad.
2: Ja, dann sind wir wohl im Herbst angekommen, so ein bisschen, ne?
3: Ja, so ein bisschen. Für Herbst ist noch ein bisschen zu warm, aber so der Eindruck ist schon eher ein herbstlicher jetzt.
2: So eine kleine Mischung aus Spätsommer und Herbst. Halten wir so fest, ne?
3: Genau.
2: Perfekt. Ich danke dir, Stefan. Schönen Nachmittag.
3: Gleichfalls. Danke. Tschüssi.
2: 12:50, NDR1 Radio MV, der zuverlässigste Verkehrsservice für uns in Mecklenburg-Vorpommern. Gesperrt ja die 192 zwischen Rötz und Pankow, beide Richtungen wegen Aufräumarbeiten. Das Ganze bis morgen Mittag 12 Uhr. Und es wird geblitzt auf der A24 Richtung Hamburg zwischen Zarrentin und Gallin. B96 kurz vor der Autobahnauffahrt, wenn Sie aus Stralsund kommen. B104 Ortsausgang Pasewalk Richtung Löcknitz, dann zwischen Murchin und Pinnow, Höhe Liebnow auf der B110. B196 auf Rügen zwischen Lankengranitz und Seerams, B23, Ortseingang Warsow, wenn Sie aus Schwerin kommen, Großströmkendorf Richtung Blowarz am Salzhaff, Kuhsdorf Richtung Hagenow, Prora Richtung Karow, Rostock die Rüversäger Chaussee statt einwärts und Wismar am Weißenstein statt auswärts. Katja und Lars, vielen Dank fürs Bescheidgeben. Staus und Blitzer melden Sie auch gerne kostenlos in der NDR am V-App oder Sie rufen einfach durch hier bei mir. 0800 5959 100.
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1: Hey!

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1: Mit Sophie Jung, guten Tag. Der höchste Bruttolohn in Mecklenburg-Vorpommern wird nach Angaben des Statistischen Landesamts in Schwerin gezahlt. Ausgewertet wurden Löhne aus dem Jahr 2024. Das durchschnittliche Bruttojahresgehalt in Mecklenburg-Vorpommern liegt demnach bei mehr als 38.000 Euro. In Schwerin haben die Menschen im Durchschnitt fast 4.000 Euro mehr pro Jahr verdient. Sehr viele Menschen arbeiten hier im öffentlichen Bereich und im Dienstleistungsbereich und da würden eher höhere Löhne gezahlt werden. In Wittenburg haben in der vergangenen Nacht bislang unbekannte Täter Bargeld aus einer Autowaschanlage gestohlen. Nach Angaben der Polizei sind die Unbekannten in den Technikraum der Waschanlage eingedrungen und haben die Geldkassette des Kassenautomaten entwendet. Außerdem wurde ein Snackautomat in Mitleidenschaft gezogen. Der entstandene Sachschaden beläuft sich auf ca. 6.500 Euro. Die Polizei hat die Ermittlungen wegen des besonders schweren Falls des Diebstahls aufgenommen. Heute Morgen hat es auf der Landstraße zwischen Ziegendorf und Möllenbeck einen Wildunfall gegeben. Ein Autofahrer war in Richtung Grabow unterwegs, als ein Reh auf die Fahrbahn lief. Das Auto stieß mit dem Reh zusammen. Beim Versuch auszuweichen, verlor der Mann nach Erkenntnissen der Polizei die Kontrolle über sein Auto. Der Wagen kam von der Straße ab und überschlug sich. Der Fahrer wurde leicht verletzt und in ein Krankenhaus gebracht.
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Die meisten 80er, die hören Sie bei uns hier bei NR1 Radio MV bei der Arbeit. Gleich Milli Vanilli, Liam Payne zusammen mit Rita Ora und jetzt Jermaine Jackson und Pia Fedora. When the rain begins to fall, haben Sie einen schönen Nachmittag gleich ab 1 mit Robert Holm.

0: Es ist jetzt 13 Uhr.
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0: Im Mordfall Fabian aus Güstrow sitzt die Angeklagte seit etwa 9 Monaten in Untersuchungshaft. Heute gab es zum ersten Mal Einblicke in ihren Gefängnisalltag, Katrin Kalke.
2: Ja, genau. Heute hat die Anstaltspsychologin am Landgericht Rostock ausgesagt. Und dabei ging es unter anderem um das Verhalten von Gina H. gegenüber dem Gefängnispersonal. Sie soll sich dort teilweise sehr freizügig zeigen. Jörn Jakob Gericke berichtet aus dem Ostseestudio.
3: Die Angeklagte sei auch schon in Unterwäsche an die Zellentür getreten. So hat die Anstaltspsychologin die Erfahrungen des Gefängnispersonals wiedergegeben. Das sei aber nicht ungewöhnlich. Gina H. zeige sich manipulativ und falle mit Lügen auf. Über die Mordvorwürfe der Staatsanwaltschaft spreche die Angeklagte nicht im Detail, so die Psychologin. Gina H. reagiere aber auf Verhandlungstage und beschwere sich über, aus ihrer Sicht, falsche Angaben in der Anklageschrift. Sie habe zudem mehrfach gesagt, sie sei unschuldig und jemand wolle ihr den Mord anhängen. Die Verteidigung hatte zu Beginn des Verhandlungstages am Landgericht Rostock angekündigt, dass Gina H. nun doch dazu bereit sei, Fragen zu beantworten. In der kommenden Woche soll es soweit sein.
2: Die Bundesanwaltschaft hat 2 mutmaßliche Unterstützer der rechtsextremen Terrorgruppe Letzte Verteidigungswelle angeklagt. Ihnen wird unter anderem vorgeworfen, bei einem versuchten Mord geholfen zu haben. Bereits Anfang August hatte das Oberlandesgericht Hamburg 8 Mitglieder der Gruppe zu Haftstrafen von bis zu 5 Jahren verurteilt. Sie wurden unter anderem wegen versuchten Mordes, Brandstiftung und gefährlicher Körperverletzung angeklagt. Nach Überzeugung des Gerichts hatten sie sich in menschenverachtenden Chats ausgetauscht und einen gesellschaftlichen Umsturz geplant. Beim Treffen der EU-Verteidigungsminister in Irland war am Vormittag der ukrainische Verteidigungsminister zu Gast. Das Land wird täglich von Russland angegriffen. Sabrina Fritz berichtet aus Wicklow.
4: Die EU-Verteidigungsminister sehen die Not der Ukraine, doch Hilfe für das Land wird immer schwieriger. Auf einer Art Sparbuch liegen noch 6 Milliarden Euro, die von der alten ungarischen Orbán-Regierung blockiert wurden. Diese könnten an die Ukraine ausgezahlt werden, so die Außenbeauftragte der EU, Kaja Kallas. Dies ist allerdings nur ein Bruchteil dessen, was das Land braucht, um die Zerstörungen durch russische Raketen wieder aufzubauen. Außerdem sollen weitere russische Frachter sanktioniert werden, die russisches Öl in alle Welt verkaufen. Diese sogenannte Schattenflotte kann dann keine europäischen Häfen mehr anlaufen.
2: Die deutsche Tanzkompanie Neustrelitz feiert in dieser Spielzeit ihr 35-jähriges Bestehen. Heute startet sie in eine neue Spielzeit. Was steht in den kommenden Monaten auf dem Programm und wie sicher ist die Zukunft der Kompanie? Dominik Kerstea aus dem Haff-Müritz-Studio.
5: Es wird märchenhaft in dieser Spielzeit. Geplant sind 3 neue Produktionen, darunter das Märchenballett Heidi und vom Fischer und seiner Frau. Außerdem wird der Ballettsaal für Ballhaus Reutergarten in einen Tanzsaal verwandelt mit anschließendem gemeinsamen Tanzen. 10 Stücke aus dem Repertoire werden wiederaufgenommen. Hinzu kommen 3 Produktionen in Zusammenarbeit mit der Theater- und Orchestergesellschaft Neubrandenburg-Neustrelitz. Die Finanzierung ist zunächst gesichert. 500.000 Euro kommen vom Land. Der Landkreis und die Kommunen Neustrelitz und Neubrandenburg tragen rund 400.000 Euro. Für eine Sanierung des Gebäudes gibt es dagegen noch keine Finanzierungssicherheit. Mit Sorge blickt Geschäftsführer Zabel auf die anstehende Landtagswahl und die damit verbundene Frage nach der Zukunft der Kompanie.
2: In Mecklenburg-Vorpommern hat die Brunft der Rothirsche begonnen. Die Deutsche Wildtierstiftung spricht von einem imposanten Naturschauspiel. Gleichzeitig warnt sie die Autofahrer. Die Tiere sind jetzt vermehrt unterwegs, auch über größere Entfernungen. Und dabei können Straßen und Bahntrassen zu gefährlichen Hindernissen werden. Die Stiftung fordert deshalb mehr Grünbrücken, damit Hirsche sicher wandern können.
0: Das Wetter für uns in Mecklenburg-Vorpommern. 19 Grad in Peenemünde, 20 Grad in Großwüstenfelde bei Teterow und 20 Grad auch in Luckwitz bei Wittenburg. Heute Nachmittag wieder alles dabei. Sonne, Wolken, Regen. Der 3-Tage-Trend, der zeigt, dass morgen der Tag erstmal trocken wird. Zum Abend hin gibt es dann wieder Regen. Auch die Tage danach bleibt es durchwachsen mit Höchsttemperaturen immer über 20 Grad. 4:01, NDR 1 Radio MV, der zuverlässigste Verkehrsservice für uns in Mecklenburg-Vorpommern. Die 192 zwischen Rötz und Penkow ist weiterhin wegen Aufräumarbeiten gesperrt, auch bis morgen noch. Geblitzt wird auf der A24 Richtung Hamburg zwischen Zarrentin und Galin, auf der B96 Richtung Stralsund Höhe Parkplatz Rügenblick, 96 kurz vor der Autobahnauffahrt aus Stralsund kommt, 104 Löcknitz Richtung Rosso, 104 Ortsausgang Pasewag Richtung Löcknitz, 105 zwischen Schmachthagen und Grevesmühlen Höhe Höhe Gosdorf, 110 zwischen Muchin und Pinno Höhe Liebnow, 191 Ortseingang Eldena aus Karstädt kommt, 192 in Penzlin Höhe Supermarkt, 196 zwischen Lanken-Granitz und Seerams, B321 Ortseingang Vaso, wenn Sie da aus Schwerin kommen. Dann in Großströmkendorf Richtung Blowatz am Salzhaff, Kuhsdorf Richtung Hagenow Höhe Eichhof, Prora Richtung Karow, in Rostock Rüversäger Chaussee Stadt einwärts und in Wismar stehen Sie immer noch am Weißen Stein Stadt auswärts. 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

0: Stefan von der Freiwilligen Feuerwehr in Güstow, der ist der Held des Wochenendes. NDR 1 Radio MV hier. Stefan hat mit seinen Kameraden am Wochenende eine Katze vom Baum geholt. Das machen Feuerwehren ja oft. Aber in dem Fall von Stefan geht die Geschichte erst los.
1: Also normalerweise ist es so, wir kennen das von Katzen, die sind ziemlich ängstlich und die können auch gut kratzen und beißen. In diesem Fall war das ganz anders. Die kam uns gleich entgegen. Die haben mir fast schon die Arme gesprungen. Es hat richtig drauf gewartet, dass sie gerettet wird. Und sie war sehr, sehr anhänglich, sehr menschenbezogen. Und irgendwie ist sie dann aber mit einer Passantin, die vorbeigegangen ist, dann mitgegangen.
0: Dann war der Einsatz erstmal für euch zu Ende, aber dann gab es das große Wiedersehen.
1: Es war so, dass als ich gestern auf dem Weg zur Arbeit gewesen bin, mir die Katze wieder beim Weg gelaufen ist und mich wieder verfolgt hat und mir sogar dann bis ins Büro gefolgt ist. Ja, und dann habe ich erstmal mich versucht zu kümmern und auch mal so geguckt und nachgefragt, ob es irgendwo Vermisstenanzeigen von dieser Katze gibt. Und das gab es nicht. Und es ist so, dass wir die Besitzerin dann gefunden haben und gestern Abend das kleine Kätzchen dann wieder übergeben konnten. Und das war wirklich so, dass die jetzt 3 Tage lang vermisst wurde von ihrer Besitzerin.
0: So eine Geschichte erlebt man als Feuerwehrmann auch nicht so oft, ne?
1: Nein, also wir haben gestern nochmal auch im Kameradenkreis gesprochen. Das ist wirklich jetzt für mich auch einmalig, sowas auch mit so einem Happy End, was natürlich total schön ist und was auch mal was ganz anderes ist zu den Einsätzen, die wir sonst teilweise erleben, die ja wirklich sehr dramatisch sind. Deswegen ist es mal wirklich was ganz Schönes und auch mal was, wo man wahrscheinlich auch noch lange von erzählen wird.
0: Das glaube ich auch. Danke, dass du uns das erzählt hast. Schöne Grüße nach Güstrow, auch an die Kameraden. Dankeschön, Stefan.
1: Ja, sehr gerne.
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1: Jetzt ist es 2:30. Das Wetter für uns in Mecklenburg-Vorpommern. Also hier ins Studiofenster scheint so ein bisschen Sonne. Aber ich sehe auch Wolken am Himmel und es gibt auch noch Regen heute Nachmittag. Es ist wieder alles dabei an diesem Dienstagnachmittag. Der 3-Tage-Trend zeigt morgen zumindest den ganzen Tag mal trocken. Zum Abend hin gibt es aber wieder Regen und der bleibt uns auch die nächsten Tage erhalten. Es bleibt warm in Mecklenburg-Vorpommern, über 20 Grad immer die Höchsttemperaturen. 13.31 Uhr, NDR 1 Radio MV, der zuverlässigste Verkehrsservice für uns in Mecklenburg-Vorpommern. Da haben wir immer noch die 192 zwischen Rötz und Penkow, die ist in beiden Richtungen wegen Aufräumarbeiten noch bis morgen Mittag gesperrt. Geblitzt wird A24 Richtung Hamburg zwischen Zarrentin und Galin, B96 Richtung Stralsund, Höhe Parkplatz Rügenblick, 96 kurz vor der Autobahnauffahrt aus Stralsund kommt, 104 Löcknitz Richtung Rossow, 104 Ortsausgang Pasewalk Richtung Löcknitz, 105 zwischen Schmachthagen und Grevesmühlen, Höhe Goosdorf stehen sie da, dann auf der 109 Ortseingang Pasewalk aus Rollwitz kommt, 191 Ortseingang Eldena aus Karstädt kommt, 192 Ortseingang Möllenhagen aus Kleinplasten kommt, 192 in Penzlin Höhe Supermarkt. Dann 196 auf Rügen zwischen Lanken-Granitz und Seerams. B321, Ortseingang Warsow aus Schwerin kommt. Zwischen Dorf Mecklenburg und Lübow, zwischen Görmin und Viro in Passow. Dann in Großströmkendorf Richtung Blowatz am Salzhaff. In Matzloh, Parchimer Straße, zwischen Niendorf und Schlagbrücke Höhe Riebs. Prora Richtung Bergen auf Rügen, in Rostock, Rüversheger Chaussee stadteinwärts. Und in Wismar noch einer am Weißen Stein und da stadtauswärts. 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Kostenlos melden in der NDR MV-App oder Sie rufen mal an 0800 59 59 100. Jeder Blitzer, jeder Stau, NDR 1 Radio MV und dazu der Lieblingsmix, jetzt mit einem richtig guten aktuellen Hit von Cyril. Alle.

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Betty Midler, From a Distance, auf NDR 1 Radio MV. Und hier geht's jetzt weiter mit einer sehr hohen Stimme, die die ganze Welt kennt. Das ist die hohe Stimme von Barry Gibb, zusammen mit seinen Brüdern Robin und Maurice, die Bee Gees. Barry ist aber der einzige der drei, der heute noch lebt. Und Barry hat heute Geburtstag. Das ist heute am 1. September sein 80. Ob wir ihn jemals wieder auf der Bühne sehen? Das letzte Konzert hat er 2019 gegeben. Aber im Radio, da gehört er mit seinen Brüdern zum Lieblingsmix. Hier bei NDR 1 Radio MV. Alles Gute zum 80. Geburtstag, Barry Gibb. Hier ist er mit seinen Brüdern. Hier sind die Bee Gees mit I.O.

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2: Und mit dem ist die 1982 durch die Hitparaden getingelt. Es wurde ein Riesenhit. Kim Wilde, View from a Bridge. Wieder ein 80er. Die meisten 80er immer bei uns hier auf NDR 1 Radio MV.

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3: Es ist jetzt 14 Uhr.
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3: An einem Umspannwerk im Süden Brandenburgs soll es einen Zwischenfall gegeben haben. Das berichtet die Zeitung Märkische Allgemeine. Es sollen Raketen zum Einsatz gekommen sein. Katrin Kalke, was denn für Raketen und was ist noch bekannt?
4: Also bisher ist nicht viel bekannt. Nach Informationen der Zeitung soll das Umspannwerk am Braunkohlekraftwerk Jänschwalde mit selbstgebauten, mit Sprengstoff bestückten Raketen angegriffen worden sein. Die Zeitung beruft sich dabei auf Sicherheits- und Unternehmenskreise. Die Anlage soll mehrfach getroffen worden sein. Weitere Vorrichtungen seien von Einsatzkräften entdeckt und entschärft worden. Laut Polizei gab es keine Gefahr für die Bevölkerung und es gab auch keinen Stromausfall. Das Landeskriminalamt Brandenburg ermittelt jetzt. Im Mordfall Fabianos Güstrow sitzt die Angeklagte seit etwa 9 Monaten in Untersuchungshaft. Heute hat die Anstaltspsychologin am Landgericht Rostock ausgesagt. Dabei ging es unter anderem um das Verhalten von Gina H. gegenüber dem Gefängnispersonal. Jan-Jakob Gericke aus dem Ostseestudio.
5: Die Angeklagte sei auch schon in Unterwäsche an die Zellentür getreten. So hat die Anstaltspsychologin die Erfahrungen des Gefängnispersonals wiedergegeben. Das sei aber nicht ungewöhnlich. Gina H. zeige sich manipulativ und falle mit Lügen auf. Über die Mordvorwürfe der Staatsanwaltschaft spreche die Angeklagte nicht im Detail, so die Psychologin. Gina H. reagiere aber auf Verhandlungstage und beschwere sich über, aus ihrer Sicht, falsche Angaben in der Anklageschrift. Sie habe zudem mehrfach gesagt, sie sei unschuldig und jemand wolle ihr den Mord anhängen. Die Verteidigung hatte zu Beginn des Verhandlungstages am Landgericht Rostock angekündigt, dass Gina H. nun doch dazu bereit sei, Fragen zu beantworten. In der kommenden Woche soll es soweit sein.
4: Hinter dem versuchten Drohnenanschlag am Flughafen Leipzig Anfang August vermutet die Bundesregierung Berichten zufolge Russland. Die Erkenntnisse der deutschen Sicherheitsbehörden hätten sich so sehr verdichtet, dass der Vorfall eindeutig Russland zugeschrieben werden könne. Dies berichten der Spiegel und die Bild. Birtel Sönnigsen aus Berlin.
6: Es deutet alles darauf hin, dass die Bundesregierung heute offiziell sagen wird, wer ihrer Meinung nach hinter dem Drohnenangriff am Leipziger Flughafen steckt. Der Außenminister Johann Wadephul, der hat seine Reiseroute geändert. Eigentlich wollte der direkt weiterreisen zum EU-Außenministertreffen in Irland. Jetzt legt er am Nachmittag einen Zwischenstopp hier in Berlin ein. Das heißt, für ein dringendes Treffen mit Innenminister Alexander Dobrindt. Und die beiden wollen sich später auch öffentlich äußern. Viele Fachleute und Politiker, die vermuten ja schon lange, dass Russland hinter dem Vorfall steckt. Die Bundesregierung hat das bislang aber nicht offiziell gesagt.
4: In Hamburg ist die größte Schiffbaumesse der Welt gestartet. Rund 50.000 Fachleute werden bis Freitag in den Messehallen erwartet. Es geht zum Beispiel um Themen wie KI, alternative Kraftstoffe oder um mehr Sicherheit für die Häfen. Die maritime Branche in Deutschland wächst so stark wie seit Jahren nicht. Die Branche spricht vom zweithöchsten Auftragseingang ihrer Geschichte und rechnet mit Zehntausenden neuen Jobs. Der Stadtsee im uckermärkischen Straßburg ist nach einer EU-geförderten Restaurierung wieder stark zugewachsen. Derzeit breiten sich Fadenalgen so stark aus, dass Baden und Angeln nicht möglich ist. Florian Wohltmann aus dem Hafen-Müritz-Studio.
7: Nach der Restaurierung zwischen 2013 und 2021 war der See laut Planungsbüro wieder in einem guten Zustand. Die Wasserqualität hatte sich verbessert, damit seien die Ziele der EU-Wasserrahmenrichtlinie erreicht worden. Im Zuge der Arbeiten wurden unter anderem an den Hauptzuläufen Anlagen installiert, um Nährstoffe wie Phosphat abzufangen, das aus den umliegenden Äckern kommt. Zum Ende der Förderlaufzeit sind diese Anlagen jedoch abgestellt worden. Dadurch gelangten wieder mehr Nährstoffe in den Stadtsee, mit der Folge, dass er aktuell erneut stark von Fadenalgen überwuchert ist. Jetzt sollen Gespräche stattfinden, wie dieses Problem nachhaltig gelöst werden kann.
3: Das Wetter für uns in Mecklenburg-Vorpommern. Heute gibt es noch mal Regen. Morgen zeigt der Drei-Tage-Trend erstmal einen trockenen Tag. Erst zum Abend hin wird es dann wieder feucht. Und auch die folgenden Tage bleibt es durchwachsen mit höchstens Temperaturen immer so über 20 Grad. Aktuell haben wir 19 in Biesdorf bei Marloh, 19 in Sandow bei Grevesmühlen und 20 in Graunhagen bei Woldeck. 2:04, NDR1 Radio MV, der zuverlässigste Verkehrsservice für uns in Mecklenburg-Vorpommern. Sieht alles gut aus auf den Straßen. Geblitzt wird dreimal auf der A24, einmal Richtung Hamburg zwischen Zarrentin und Galin und dann zweimal Richtung Berlin, einmal im Kreuz Wittstock-Dosse und dann auch Höhe Pritzwalk. Dann B96 Richtung Stralsund, Höhe Parkplatz Rügenblick. B96 kurz vor der Autobahnauffahrt aus Stralsund kommt. 104 Löcknitz Richtung Passow. 104 Ortsausgang Pasewalk Richtung Löcknitz. 105 zwischen Schmachthagen und Grevesmühlen, Höhe Gosdorf. Dann 109 Ortseingang Pasewalk aus Rollwitz kommt. 191 Ortseingang Eldena aus Karstädt kommt. 192 zwischen Klink und Waren, 192 in Penzlinhöhe Supermarkt, 196 zwischen Lankengranitz und Sera, B321 Ortseingang Warsow aus Schwerin kommt. Außerdem zwischen Dorf Mecklenburg und Lübow, zwischen Görmin und Viro in Passow, in Letzin Siedlung, in Matzlow in der Parchimer Straße, dann noch zwischen Niendorf und Schlagbrücke Höhe Rietz, Prora Richtung Bergen auf Rügen, in Rostock, Rüversheger Chaussee Stadt einwärts und in Wismar am Weißen Stein Stadt auswärts. 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
3: Haben Sie das gehört heute Morgen im Frühstücksclub?
8: Hallo, ich bin Dania Behm und ich habe 5 Fernseher zu Hause.
9: Hallo, ich bin Marilin Pagel und ich habe 5 Fernseher zu Hause.
10: Hallo, ich bin Nils Sörens und ich habe 5 Fernseher zu Hause.
3: Wer sagt die Wahrheit? Wenn Sie da richtig tippen, gibt es ja immer 300 Euro Spritprämie. Wir hören die richtige Antwort gleich nochmal nach Maggie Reilly, Avicii und diesen Kulthit von Laidback auf NDR 1 Radio MV. Sunshine Reggae ist das.

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0: Wer aus dem Frühstücksclub hier bei NDR 1 Radio MV hat 5 Fernseher zu Hause? Marilyn Pagel, Danja Behm oder Nils Sörens?
1: Wer sagt hier die Wahrheit?
0: Christian aus Schwerin hat getippt. Nils. Nils hat 5 Fernseher zu Hause, sagt Christian. Richtig ist Marilyn.
2: Das ist mir jetzt auch ein bisschen unangenehm.
3: Ja, zu Recht auch. Völlig zu Recht.
2: Das ist einfach so passiert.
3: Also pass mal auf.
2: Also, das ist einfach so passiert, ist auch gut.
3: Im Wohnzimmer, im Schlafzimmer.
2: Ja.
3: Und wo noch?
2: Na, im ehemaligen Kinderzimmer, jetzt Sportzimmer.
3: Ja.
2: Im Gästezimmer,
3: ja.
2: Also Arbeitszimmer.
3: Und
2: in der Küche. Das ist der Wichtigste.
3: Das ist nicht dein Ernst.
2: In der Küche? Ja, natürlich. Da bin ich oft.
3: Ja, okay.
2: Um die anderen zu verwöhnen. Und warum bin, soll ich dann immer ausgeschlossen
4: das
2: sein?
4: Das ist einfach so passiert. Das ist großartig.
3: Aber ich finde es ganz sympathisch, dass dir das ein bisschen unangenehm ist.
0: Wer sagt hier die Wahrheit? 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

0: Bitte vorsichtig fahren. Vorsichtig fahren auf der A24 Berlin Richtung Hamburg zwischen Pritzwalk und Mainburg. Da liegen Gegenstände. Bitte fahren Sie vorsichtig. A24 Berlin Richtung Hamburg. Es liegen Gegenstände zwischen Pritzwalk und Mainburg. So baby, don't worry.
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Und weiter geht's hier bei der Arbeit zum zackig Weiterarbeiten mit einem deutschen Hit aus der NDW. Hier ist Hubert K. mit Sternenhimmel.

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3: Es ist 2:30. Das Wetter für uns in Mecklenburg-Vorpommern. Wir sehen blau am Himmel, wir sehen grau am Himmel und ab und zu sehen wir auch Regen. Das bleibt so Mischmaschwetter den ganzen Tag. Zum Abend hin kann es auch ganz vereinzelt mal Blitz und Donner geben. Der 3-Tage-Trend ist weiter durchwachsen. Morgen bleibt zumindest tagsüber trocken, da kommt erst abends der Regen. 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Immer noch gesperrt, die 192 zwischen Rötz und Penkow in beiden Richtungen wegen Aufräumarbeiten noch bis morgen ca. 12 Uhr. Geblitzt wird auf der A24 Richtung Hamburg zwischen Zarrentin und Galin, auf der A24 Richtung Berlin im Kreuz Wittstock-Dosse und in Höhe Pritzwalk. Dann die B96 Richtung Stralsund, Höhe Parkplatz Rügenblick. Nochmal 96 kurz vor der Autobahnauffahrt aus Stralsund kommt. 104 Löcknitz Richtung Rossow. 104 Ortsausgang Pasewalk Richtung Löcknitz. 105 zwischen Schmachthagen und Grevesmühlen Höhe Goosdorf. 109 Ortseingang Pasewalk aus Rollwitz kommt. 191 Ortseingang Eldena aus Karstädt kommt. 192 zwischen Klink und Waren. 192 in Penzlinhöhe Supermarkt, dann zwischen Lanken-Granitz und Serams, Ortseingang Waso aus Schwerin kommen, zwischen Dorf Mecklenburg und Lübo und zwischen Görmin und Viro in Passow. Außerdem in Letzin-Siedlung, in Matzlow-Parchimer Straße zwischen Niendorf und Schlagbrücke Höhe Riebs, in Prora Richtung Bergen auf Rügen, in Rostock, Rüversheger Chaussee stadteinwärts und in Wismar am Weißen Stein stadtauswärts. Danke fürs Bescheid sagen Katja, danke fürs Bescheid sagen Lars, danke Sven und auch Sie sagen immer Bescheid unter 0800 5959100 oder Sie melden sich über die NDR MV App. Jeder Blitzer, jeder Stau. 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

0: NDR1 Radio MV am 1. September. Heute kommt nochmal ein Schwung neuer Azubis in die Firmen bei uns in Mecklenburg-Vorpommern. Viele junge Leute starten heute ihre Ausbildung. Lorenz aus Dobran ist Azubi in einem Supermarkt. Lorenz, du bist jetzt aber schon im zweiten Lehrjahr. Kannst du dich noch erinnern, vor einem Jahr, wie war das am ersten Tag der Ausbildung bei dir in der Firma?
1: Ich war auf jeden Fall sehr aufgeregt. Natürlich hat man am Anfang Angst, Fehler zu machen, aber ich kann versichern, dass da kein Betrieb oder die meisten Betriebe, die ich kenne, die da sehr locker mit umgehen mit Fehlern, weil Fehler sind ja immer noch menschlich, deswegen sollte man davor keine Angst haben. Ja.
0: Und Lorenz, an deinem ersten Tag in der Ausbildung im Supermarkt, welche Aufgaben hast du da bekommen?
1: Ja, ich habe Kartons verräumt, also so Süßwaren oder sowas, Gummibärchen in die Regale gebracht.
0: Können Sie sich noch erinnern an Ihren ersten Ausbildungstag? An Ihre erste Aufgabe?

Als Azubi, was mussten Sie machen am Tag der Ausbildung, am ersten Tag? Sie können ja mal Bescheid sagen, 0800 595 9100 oder eine Sprachnachricht schicken über die NDR MV App. Hier ist NDR 1 Radio MV bei der Arbeit am ersten Ausbildungstag für viele junge Leute bei uns im Land. 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

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Vorsicht jetzt bitte in beiden Richtungen auf der A19 Berlin-Rostock. Zwischen Kessin und Rostock Süd sind Personen auf der Fahrbahn. Fahren Sie bitte vorsichtig auf der A19, beide Richtungen zwischen Kessin und Rostock Süd. Da sind Personen auf der Fahrbahn. Kommen Sie gut an mit NDR 1 Radio MV.

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4: Es ist jetzt 15 Uhr.
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4: Auf das Kraftwerk Jenschwalde in Brandenburg ist offenbar ein Anschlag verübt worden. Katrin Kahlke, was wissen wir dazu bisher?
5: Also Einsatzkräfte sollen vor Ort mehrere Vorrichtungen für mit Sprengstoff bestückte Raketen gefunden und diese entschärft haben. Weitere Einzelheiten von Luisa Maria Karius aus der Aktuellredaktion.
6: Nach Angaben der Märkischen Allgemeinen ist die Anlage mehrmals beschossen worden. Zu einem größeren Stromausfall kam es aber nicht. Die Polizei spricht bislang von einer Detonation. Es seien aber mehrere Spreng- und Brandvorrichtungen gefunden und entschärft worden. Der Zeitung lägen Bilder vor, die zeigten, dass die Geschosse wie selbst gebaut aussehen. Eine Leitung musste kurzzeitig abgestellt werden. Weitere Details sind noch nicht bekannt. Das Umspannwerk befindet sich in der Nähe eines Kohlekraftwerks im Süden Brandenburgs. Der Anschlag hätte einen großen Stromausfall verursachen können.
5: Das hat es noch nicht gegeben. Erstmals vor einer Landtagswahl haben sich Kirchen und Religionsgemeinschaften auf einen gemeinsamen Wahlaufruf verständigt. Christen, Juden und Muslime appellieren an die Wählerinnen und Wähler im Land, mit ihrer Stimme die demokratische Gesellschaft zu stärken. Aus der Aktuellredaktion berichtet Stefan Dudmann.
7: Es ist ein Appell für Menschenwürde, Toleranz und Freiheit, gut 2,5 Wochen vor der Landtagswahl. Demokratie bedeutet Zuhören und die Fähigkeit zu Kompromissen. Es ist unsere gemeinsame Verantwortung, wenn sie in Gefahr gerät, heißt es in dem Aufruf. Die in Teilen rechtsextreme AfD wird zwar nicht genannt, der Wahlaufruf hat die Partei allerdings im Blick. Das machten die Unterzeichner auf Nachfrage deutlich. In ihrem Appell heißt es wörtlich: Unterstützen Sie diejenigen politischen Kräfte, die zusammen Halt fördern, statt Menschengruppen gegeneinander auszuspielen. Die Spitzen der beiden Kirchen und die Vertreter der muslimischen und jüdischen Gemeinden erklärten, sie hätten zwar unterschiedliche Glaubensüberzeugungen, aber sie stünden gemeinsam ein für die Würde aller Menschen.
5: Die Deutsche Umwelthilfe hat Spitzenpolitiker wegen des CO2-Ausstoßes ihrer Dienstwagen kritisiert. Die Organisation erklärte, von rund 250 untersuchten Dienstwagen seien nur 90 rein elektronisch unterwegs. Die Politiker verfehlten damit ihre Vorbildfunktion. Innerhalb der Bundesregierung sorgten Justizministerin Hubig und Bildungsministerin Prien für den größten CO2-Ausstoß. Bei den Länderchefs seien es neben NRW-Ministerpräsident Wüst auch Mecklenburg-Vorpommerns Regierungschefin Schwesig. Die Bundesanwaltschaft hat zwei mutmaßliche Unterstützer der rechtsextremen Terrorgruppe Letzte Verteidigungswelle angeklagt. Ihnen wird unter anderem vorgeworfen, bei einem versuchten Mord geholfen zu haben. Bereits Anfang August hatte das Oberlandesgericht Hamburg 8 Mitglieder der Gruppe zu Haftstrafen von bis zu 5 Jahren verurteilt. Sie wurden unter anderem wegen versuchten Mordes, Brandstiftung und gefährlicher Körperverletzung angeklagt. Nach Überzeugung des Gerichts hatten sie sich in menschenverachtenden Chats ausgetauscht und einen gesellschaftlichen Umsturz geplant. Der aktuelle Wolfgang-Köppen-Preis geht an die Buchautorin Charlotte Gneuß. Sie erhält die Auszeichnung am Abend im Geburtshaus des Schriftstellers in Greifswald. Juliane Vogt aus dem Vorpommern-Studio.
8: Charlotte Gneuß hatte mit ihrem Roman Gittersee einen großen Erfolg. Sie stand damit unter anderem auf der Longlist des Deutschen Buchpreises und erhielt mehrere Preise für den besten Debütroman. Der Wolfgang-Köppen-Preis wird nicht durch eine Jury bestimmt, sondern vom vorherigen Preisträger. Das ist die Performancekünstlerin und Musikerin Madame Nielsen, die heute auch die Laudatio halten wird. Die Auszeichnung wird seit 1998 alle 2 Jahre von der Stadt Greifswald in Erinnerung an den 1906 in der Hansestadt geborenen Schriftsteller Wolfgang Köppen vergeben. Die Ehrung ist mit 5.000 Euro dotiert.
4: Das Wetter für uns in Mecklenburg-Vorpommern mit Theresa Hebert.
6: Ja, und es ist schon so ein bisschen dunkel hier gerade in Schwerin. Ne? Da hängt auch schon wieder so ordentlich eine Regenwolke bzw. auch so eine Gewitterwolke im Norden Schwerins. Das kann auch mal richtig krachen, auch rund um Neukloster aktuell. Und auch in Vorpommern ist so ein bisschen Regen unterwegs. 19 Grad aktuell in Greifswald. Wir haben 20 in Rostock und 21 in Parchim. So richtig mehr wird das auch heute nicht. In der kommenden Nacht klart es dann meist überall auf. An der See kann es aber immer noch mal schauern bei so 13 bis 11 Grad. Und morgen am Mittwoch sieht das insgesamt gar nicht so schlecht aus. Ne? Wolken, immer mal Sonne, bleibt wohl meist trocken bei um die 22 Grad.
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6: So, wir haben ja immer noch die B192, die ist ja zwischen Rötz und Penkow noch gesperrt. Bis morgen Mittag 12 Uhr in beiden Richtungen wegen der Aufräumarbeiten. Da waren ja viele Bäume umgestürzt. Und Stau und stockenden Verkehr haben wir auf der B110, Zecheriner Brücke, auf die Insel Usedom aktuell 15 Minuten mehr mitnehmen. Und auf geht's in die lange Blitzerliste, dank Ihrer Hilfe. Geblitzt wird auf der A24, einmal Richtung Hamburg, zwischen Zarrentin und Galien und zweimal Richtung Berlin, nämlich im Kreuz Wittstock-Dosse und auch Höhe Pritzweig. Dann B96 Richtung Stralsund, Höhe Parkplatz Rügenblick und kurz vor der Autobahnauffahrt, wenn Sie aus Stralsund kommen. Auf der 104 Löcknitz Richtung Rosso. Und Ortsausgang Pasewalk Richtung Löcknitz. Dann auf der 105 zwischen Schmachthagen und Grevesmühlen, Höhe Goosdorf. Auf der 109 Ortseingang Pasewalk, wenn Sie aus Rollwitz kommen. B191 Ortseingang Eldena, wenn Sie aus Karstädt kommen. Zweimal auf der B192 zwischen Klink und Waren und direkt in Penzlin Höhe Supermarkt. Dann geht's nach Rügen, B196 zwischen Lankengranitz und Serams. B321 Ortseingang Parchim, Schweriner Chaussee und Ortseingang Warsow, wenn Sie aus Schwerin kommen. Zwischen Demen und Kobandenblitzer direkt in Letzin Siedlung. In Matzlow, Parchimer Straße in Anhänger. Zwischen Progress und Drei-Lützow Richtung Wittenburg. Prora Richtung Bergen auf Rügen. In Rostock, Röversheger Chaussee stadteinwärts. Auch in Rostock am Strande, Höhe Stadthafen, am Ortsausgang Schwerin Richtung Ludwigslust, in Stralsund, Greifswalder Chaussee, Höhe Möbelhaus, in Wismar am Weißen Stein stadtauswärts und nochmal in Wismar Lübsche Straße und dann haben wir noch jemanden am Telefon.
2: Es wird gelesen in Altentreptow Richtung Neubrandenburg am Ortsausgang.
6: Dankeschön.
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4: 1. September in Mecklenburg-Vorpommern. Jetzt geht's langsam auf den Herbst zu, ne? Und zum Herbst in Mecklenburg-Vorpommern gehören ja wohl die Kraniche. Wer Kraniche gucken will, kann das von heute an wieder machen. Im NABU-Zentrum Günz bei Altplehn, Vorpommern-Rügen. Vielleicht ja nach der Arbeit. Schön Kanne Tee einpacken und Kraniche gucken nach Feierabend. Viel Spaß wünscht NDR 1 Radio MV.

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2: Für Ihre letzten Stunden auf Arbeit. Damit geht es doch ein bisschen fixer Richtung Feierabend. Hier sind Lotte und Max Giesinger. Auf das, was da noch kommt, heißt der Song.

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4: 3:30 ist es jetzt. Das Wetter für uns in Mecklenburg-Vorpommern mit Resi.
5: Ja, und das ist wirklich frühherbstlich, jedenfalls aktuell, muss man sagen. In Mecklenburg großes Regengebiet unterwegs, von Schwerin bis nach Güstrow bei so um die 20 Grad. Dann haben wir noch so ein paar Einzelne. In Anklam und Greifswald haben wir auch gerade so ein bisschen Regen. 20 Grad auch in Anklam, 21 in Rittenstammgarten. Ja, und dieser Regen, der zieht dann aber Richtung Abend immer mehr raus. Wird wohl noch ganz schön sogar. In der kommenden Nacht klart das dann meist überall auf. An der See kann es noch mal so ein bisschen schauern bei so 13 bis 11 Grad. Und der Drei-Tage-Trend morgen am Mittwoch sieht gar nicht so übel aus. Ne? Wolken und Sonne auch meist trocken bei so um die 22 Grad. Am Donnerstag dann eher wieder so eine wechselhafte Geschichte. Auch mit Schauern bei ähnlichen Temperaturen. Und auch am Freitag geht es ähnlich weiter.
4: Du hast ja heute auch schon so eine herbstliche Jacke an. Das ist so eine braune, ist das Wildleder?
5: Ja.
4: Ach, das wird man im Hochsommer auch nicht tragen, ne?
5: Nee, nicht wirklich.
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5: Ja, und es ist so ein bisschen was los. Wir starten erstmal mit der B103, nämlich Güstrow. Da ist eine Straße zwischen der Niklottstraße und der Haselstraße nach einem Unfall in beiden Richtungen gesperrt, nämlich die Rostocker Chaussee in Güstrow. Dann haben wir die B192, die ist ja noch zwischen Rötz und Penkow gesperrt bis morgen Mittag 12 Uhr in beiden Richtungen wegen der Aufräumarbeiten. Und wir haben noch einen kleinen Stau auf der 110, Zecheriner Brücke auf die Insel Usedom, da eine Viertelstunde mehr mitnehmen. Geblitzt wird auch noch auf der A24 Richtung Hamburg zwischen Zarrentin und Galin und auf der A24 Richtung Berlin gleich zweimal. Im Kreuz Wittstock-Dosse und auch Höhe Pritzweig, dann B96 Richtung Stralsund, Höhe Parkplatz Rügenblick, auf der 104 Löcknitz Richtung Rossow, auf der 109 Ortseingang Pasewalk, wenn Sie aus Rollwitz kommen, dann B191 Ortseingang Eldena, wenn Sie aus Karstadt kommen, B192 zwischen Klink und Waren und direkt in Penzlin Höhe Supermarkt, dann auf Rügen, B196 zwischen Lanken-Granitz und Serams, B321 am Ortseingang Parchim, Schweriner Chaussee, Ortseingang Warsow, wenn Sie aus Schwerin kommen, dann haben wir noch einen Laser am Ortsausgang Altentreptow Richtung Neubrandenburg, zwischen Demen und Kubandenblitzer, in Letzin-Siedlung direkt zwischen Progress und Dreilützow Richtung Wittenburgenblitzer. In Rostock, Röversheger Chaussee, stadteinwärts der Anhänger und in Rostock auf die Mühlendamm. Am Ortsausgang Schwerin Richtung Ludwigslust, in Stralsund, Greifswalder Chaussee, Höhe Möbelhaus und zweimal in Wismar am Weißen Stein stadtauswärts und in der Lübschen Straße.
4: Die legen ja ordentlich los am 1. September. Ne? Staus und Blitzer, melden Sie mal kostenlos in der NDR-MV-App oder Sie rufen kostenlos an 0800 5959 100.
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gibt ein kleines Jubiläum bei uns im Land. Lotto Mecklenburg-Vorpommern wird 35. Hier ist NDR 1 Radio MV. Seit 35 Jahren gibt's Lotto Mecklenburg-Vorpommern. Und Sie können ja jetzt mal schätzen, wie viele Menschen haben in dieser Zeit im Lotto gewonnen? Eine Million. Wie viele Menschen wurden in den letzten 35 Jahren Lotto-Millionäre bei uns in Mecklenburg-Vorpommern? 66. 66 Leute aus Mecklenburg-Vorpommern können sich fast alles leisten. Außer vielleicht einen Parkplatz mitten in der Stadt gleich im Feierabendverkehr, ne? Da sind wir immer noch alle gleich. NDR 1 Radio MV hier.

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Gestern nach Feierabend habe ich ja den schönsten Regenbogen gesehen, den ich je in meinem Leben gesehen habe. Ich glaube zwar nicht, dass das heute nochmal passiert, aber ich halte jetzt trotzdem mal die Augen sehr weit offen, wenn ich nach Hause fahre. Und hier übernimmt Dörte Graner mit der Sendung Der Tag. Mein Name ist Robert Holm. Schönen Feierabend, Mecklenburg-Vorpommern.

0: Einen schönen Dienstagnachmittag. Es ist genau 16 Uhr.
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0: Ein Anschlag auf ein Stromumspannwerk. Ja, das ist heute Morgen im Süden Brandenburgs passiert. Katrin Kalke, was ist bislang bekannt?
2: Ja, also die Anlage, die steht in der Nähe des Kohlekraftwerks Jenschwalde und es sind Spreng- und Brandvorrichtungen gefunden worden. Mehr dazu von Luisa Maria Karius aus der Aktuell-Redaktion.
3: Der Kraftwerksbetreiber LEAG geht von einem Anschlag aus. Am Morgen war bei einer Detonation eine Leitung beschädigt worden. Es gab einen technischen Ausfall in einem Block des Kraftwerks. Außerdem sind mehrere Sprengvorrichtungen entdeckt und entschärft worden. Auch Brandenburgs Infrastrukturminister Krumbach spricht deswegen von einem Anschlag auf die Infrastruktur in Jenschwalde. Das sei ein Angriff auf die Sicherheit und die Lebensgrundlagen der Menschen in Brandenburg und darüber hinaus, sagte er. Wer kritische Infrastruktur beschädigt, gefährde Arbeitsplätze, Versorgungssicherheit, das Vertrauen und letztlich die Gesundheit und Leben der Menschen.
2: In Mecklenburg-Vorpommern gibt es derzeit nicht genügend Blutkonserven. Das hat inzwischen auch Auswirkungen auf medizinische Behandlungen. Aus dem Vorpommern-Studio berichtet Robert Schubert.
4: Die Unikliniken Rostock und Greifswald haben Operationen aus den heißen Sommermonaten in die jetzige Zeit verlegt. Dafür werden derzeit viele Blutkonserven benötigt, so ein Sprecher der Blutspende. Dazu kommen Notfälle und Regelbehandlungen wie Krebstherapien. Für all diese Behandlungen würden aktuell nicht mehr ausreichend Spenden zur Verfügung stehen. Auch ein Ankauf von Konserven vom DRK Blutspendedienst sei derzeit nicht möglich, da auch das DRK nicht über genügend Vorräte verfüge, heißt es. Die Marke von 10.000 konstant verfügbaren Konserven für mehrere Bundesländer, darunter Mecklenburg-Vorpommern und Bremen, sei unterschritten, so ein Sprecher des DRK.
2: Die B192 zwischen Pankow und Rötz wird voraussichtlich später als geplant wieder freigegeben. Nach dem Sturm am Wochenende sollten die Aufräumarbeiten eigentlich bis morgen Mittag abgeschlossen sein. Laut Straßenbauamt und Straßenmeisterei wird dafür aber noch mehr Zeit benötigt. Unter anderem müssen an 55 Bäumen Äste entfernt werden. Insgesamt wurden auf dem Abschnitt 79 Bäume beschädigt. Die deutsche Tanzkompanie Neustrelitz feiert in dieser Spielzeit ihr 35-jähriges Bestehen und heute startet sie in ihre neue Spielzeit. Was steht in den kommenden Monaten auf dem Programm und wie sicher ist die Zukunft der Kompanie? Dominik Kirstea aus dem Haff-Müritz-Studio.
5: Es wird märchenhaft in dieser Spielzeit. Geplant sind 3 neue Produktionen, darunter das Märchenballett Heidi und vom Fischer und seiner Frau. Außerdem wird der Ballettsaal für Ballhaus Reutergarten in einen Tanzsaal verwandelt mit anschließendem gemeinsamen Tanzen. 10 Stücke aus dem Repertoire werden wieder aufgenommen. Hinzu kommen 3 Produktionen in Zusammenarbeit mit der Theater- und Orchestergesellschaft Neubrandenburg-Neustrelitz. Die Finanzierung ist zunächst gesichert. 500.000 Euro kommen vom Land. Der Landkreis und die Kommunen Neustrelitz und Neubrandenburg tragen rund 400.000 Euro. Für eine Sanierung des Gebäudes gibt es dagegen noch keine Finanzierungssicherheit. Mit Sorge blickt Geschäftsführer Zabel auf die anstehende Landtagswahl und die damit verbundene Frage nach der Zukunft der Kompanie.
0: Das Wetter für uns in Mecklenburg-Vorpommern, ja, das ist auf alle Fälle nicht langweilig.
6: Da kann, aber auf jeden Fall, genau, es ist alles mit dabei. Ne? Wir haben Wolken, wir haben ganz viel Sonnenschein und wir haben aber auch eben Regen. Und aktuell eine kleine Gewitterzelle zwischen Teterow und Malchin bei 22 Grad aktuell. Es ist und bleibt immer so ein bisschen wechselhaft heute. Ne? Mal wieder Regen, dann wieder Sonne, alles mit dabei. Der, ja, nicht der, sondern in der kommenden Nacht klart es dann meist erstmal überall auf. An der See kann es aber immer noch mal schauern bei so 13 bis 11 Grad. Und morgen am Mittwoch insgesamt gar nicht so schlecht. Ne, Wolken, immer mal Sonne, bleibt insgesamt trocken bei so um die 22 Grad.
0: 4 Minuten nach 4 in der 1 Radio MV, der zuverlässigste Verkehrsservice für uns in Mecklenburg-Vorpommern.
6: Da geht's auf die B103 in Güstrow, die Rostocker Chaussee, die ist zwischen Niklotstraße und Haselstraße nach einem Unfall in beiden Richtungen noch gesperrt. Und die B192 ist ja noch zwischen Rötz und Pankow gesperrt, bis morgen Mittag 12 Uhr in beiden Richtungen wegen der Aufräumarbeiten. Und geblitzt wird auch noch an einigen Stellen. A24 Richtung Hamburg zwischen Zarrentin und Galien, dann zweimal Richtung Berlin, nämlich im Kreuz Wittstock-Dosse und Höhe Pritzweig. Auf der B96 Richtung Stralsund, Höhe Parkplatz Rügenblick, dann auf der 104 Löcknitz Richtung Rossow. B109 Ortseingang Pasewalk, wenn Sie aus Rollwitz kommen, dann B191 Ortseingang Eldena, wenn Sie aus Karstädt kommen. B192 zwischen Klink und Waren und in Penzlin Veltlinhöhe Supermarkt. Dann geht's nach Rügen, B196 zwischen Lankengranitz und Serams. B321 am Ortseingang Parchim in der Schweriner Chaussee und am Ortseingang Warsow, wenn Sie aus Schwerin kommen. Es wird gelasert, Ortsausgang Altentreptow Richtung Neubrandenburg. Zwischen Demen und Kobandenblitzer direkt in Letzin-Siedlung, zwischen Progress und Drei-Lützow Richtung Wittenburg. In Rostock Röversheger Chaussee stadteinwärts, am Ortsausgang Schwerin einmal Richtung Ludwigslust und am Ortsausgang Schwerin Richtung Pingelshagen. In Stralsund Greifswalder Chaussee Höhe Möbelhausen Anhänger und in Wismar am Weißen Stein stadtauswärts.
0: Dankeschön fürs Bescheid geben, und wenn da doch was fehlen sollte oder schon runter kann von der Liste von Theresa Hebert, melden Sie sich, aktualisieren Sie die Liste am besten gleich mit ihr. So erreichen Sie sie kostenfrei entweder über die NDR-MV-App oder Sie rufen an unter 0800 5959 100.
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0: Heute ging es im Fall Fabian weiter am Landgericht in Rostock. Und heute wurde die Gefängnispsychologin der Angeklagten befragt. Was sie über Gina H. berichtet hat, das hören wir ausführlich in 3,5 Minuten.

0: Heute war ein erneuter Prozesstag im Fall Fabian aus Güstrow. Das Ganze tagt ja im Landgericht Rostock. So, die Angeklagte, die sitzt ja seit etwa 9 Monaten in Untersuchungshaft. Und heute gab es zum ersten Mal Einblicke in ihren Gefängnisalltag. Hier ist NDR1 Radio MV. Die Anstaltspsychologin hat heute nämlich als Zeugin ausgesagt. Unser Reporter Jörn Jakob Gericke aus dem Ostseestudio beobachtet ja den Prozess. Jörn Jakob, was hat denn die Psychologin heute über Gina H. berichtet?
1: Also zum einen hat sie da nicht nur ihre eigenen Eindrücke mitgebracht. Es ging nämlich zum anderen bei dieser Befragung relativ viel um die Eindrücke des weiteren Gefängnispersonals. Mhm. Da hieß es, die Angeklagte Gina H. wirke relativ fröhlich und nehme auch an Aktivitäten teil. Aber es gab dann schon auch mal Streit mit anderen Gefangenen, gerade in letzter Zeit. Und ziemlich viele Berichte von negativem Verhalten. Eigentlich gab es da täglich Einträge. Die Angeklagte könne ein Nein schlecht akzeptieren, war da ein großer Punkt. Und sie versuche immer wieder durch Lügen Vorteile zu kriegen. Zum Beispiel habe sie sich einmal beschwert, dass sie früher in ihre Zelle zurück musste als gedacht und hat dann erzählt, ja, sie habe da mit einigen wichtigen Personen die Absprache, dass sie eigentlich länger draußen bleiben dürfe. Und dann stellte sie später heraus, ja, solche Abmachungen, solche Gespräche hat es nie gegeben. Gina H. zeige sich höchst manipulativ, heißt es also vom Gefängnispersonal. Aber die Psychologin wertet das jetzt erstmal nicht als verwerflich.
0: Warum nicht?
1: Na, sie meint, da wäre vieles nicht ungewöhnlich, weil die meisten, die im Gefängnis sitzen, würden ja versuchen, ihre Haftbedingungen irgendwie zu verbessern. Gina H. habe sie auch mal gefragt, ob sie vom Handy der Anstaltspsychologin aus telefonieren könne. Das fand die jetzt nicht schlimm, aus eben dem genannten Grund. Also die Psychologin hat da einige Aussagen des Gefängnispersonals vor Gericht noch mal ein bisschen relativiert.
0: Spannende Sache. So, die Angeklagte, hat sie denn auch etwas zum Mordvorwurf gesagt?
1: Ja, über die mutmaßliche Tat spricht Gina H. nicht im Detail, hat die Psychologin berichtet. Sie habe aber mehrfach gesagt, sie sei unschuldig und jemand wolle ihr den Mord in die Schuhe schieben. Was in den Medien über sie berichtet wird und wie sie öffentlich dargestellt wird, das scheint Gina H. sehr zu interessieren. Sie verfolgt laut der Psychologin wirklich intensiv die Presseberichte.
0: So, und nachdem das ja lange unwahrscheinlich war, will ja die Angeklagte nun doch vor Gericht auf Fragen antworten. Was ist dazu gesagt worden?
1: Die Verteidigung ist zu Beginn gefragt worden, ob die Angeklagte auf Fragen antworten wird. Das gab es schon öfter. Also ihre Anwälte sind schon zu Beginn anderer Prozesstage mehrmals gefragt worden. Und da war die Antwort immer nein, beziehungsweise es vielleicht, aber sehr unwahrscheinlich. Mhm. Heute hieß es dann aber ja, sie ist dazu bereit. Das war dann wirklich für die meisten Prozessbeteiligten totale Überraschung, hat der Richter jetzt auch so gesagt. Und es gibt schon einen Termin am 10.9., also in der kommenden Woche am Donnerstag. Dann soll Gina H. befragt werden.
0: Im Mordprozess zum Fall Fabian aus Güstrow ist also der 25. Verhandlungstag am Landgericht nun abgeschlossen. Vielen Dank, Jörn Jakob Gericke. Besonders ausführlich werden natürlich alle Entwicklungen in unserem Podcast MV im Fokus besprochen. 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

0: Für die Wirtschaft in Mecklenburg-Vorpommern ja, sind das keine einfachen Zeiten. Und deshalb lautet ja die große Frage, wo liegen die Chancen? Hier ist NDR1 Radio MV, ja zum Beispiel beim Stichwort Fachkräftemangel. Wir haben einen Unternehmer gefragt, fehlen tatsächlich die Fachkräfte oder haben wir einfach nicht genügend attraktive Jobs? Und was tut er, um Fachkräfte zu gewinnen und sie eben auch zu halten? Unser Reporter Ingo Bötig berichtet.
1: Eine Baggerschaufel schüttet Sand in eine Grube. Hier in Dronnewitz, einem Ortsteil der Gemeinde Wittendorf im Landkreis Ludwigslust-Parchim, entsteht eine neue Ortsdurchfahrt. Einen Kilometer lang ein wichtiges Bauprojekt der Firma Tief- und Kulturbau aus Schwerin. Geschäftsführer Thomas Meink hat hier jeden Tag bis zu 10 Fachkräfte im Einsatz.
2: Wir haben eine große Kontinuität in dem, was wir tun. Also, dass wir Berufsausbildung machen, das machen wir nicht erst seit 2 Jahren und seitdem der Fachkräftemangel in aller Munde ist, sondern das mache ich seit über 20 Jahren hier im Betrieb. Und das ist was sich natürlich auf Dauer auszahlt.
1: Als der Unternehmer anfing, gab es 50 Mitarbeiter im Betrieb. Heute sind es gut 100 und jedes Jahr kommen neue Auszubildende dazu.
2: Wenn ich immer 3 Azubis habe, dann wissen die in den Schulen, die Lehrer, ja, geh mal zu Tuck, die bilden immer aus und dann wissen sozusagen Eltern von über Freunde und Bekannte, wo sie ihre Kinder hinschicken können und wollen. Und das ist der Rat, den ich natürlich auch gebe in Regionen, wo das schwieriger ist, Personal und auch Auszubildende zu gewinnen.
1: So gut wie dem Schweriner Unternehmen geht es nicht allen. Eine Analyse der Landesregierung hat gezeigt, bis 2030 werden landesweit rund 51.000 Fachkräfte fehlen. Auch weil viele Beschäftigte heute schon älter als 55 Jahre sind. Doch genügend Fachkräfte haben ist das eine, dass sie auch gern bleiben. Das andere, auch gutes Betriebsklima, ist wichtig. Der langjährige Baufacharbeiter Olaf Timmermann, der gerade eine Schaufel Schlamm aus einem Gullischacht schippt, sagt:
3: Ich war in so viele Unternehmen schon, aber hier fühle ich mich wohl hier.
1: Und der noch sehr junge Karl Kramer, der sein duales Studium abgeschlossen hat:
4: Ich finde die Stimmung sehr gut. Dadurch, dass man halt auch jüngere und ältere Kollegen auf der Baustelle hat, kann man halt von den Älteren auch sehr viele Sachen noch lernen, gerade in meinem Falle. Ne? Fühle mich eigentlich sehr wertgeschätzt, würde ich sagen.
1: Thomas Meink, der auch Präsident des Bauverbandes Mecklenburg-Vorpommern ist, erklärt, alles sei ein Kreislauf.
2: Wenn wir keine Arbeit haben, brauchen wir keine Fachkräfte. Das heißt, wir brauchen Arbeit und das ist das Allerwichtigste.
1: Vor allem Bund, Land und Kommunen seien gefordert, so wie mit dem Infrastrukturprogramm versprochen, im Land zu investieren.
0: Ja, das ist also ein sehr wichtiges Thema. 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
1: Achtung Autofahrer, eine ungesicherte Unfallstelle auf der B195 Ludwigsluster Straße, also Neuhaus Richtung Wittenberge, Höhe der B191, eine ungesicherte Unfallstelle. Achtung B195 Ludwigsluster Straße, Neuhaus Richtung Wittenberge, Höhe der B191, eine ungesicherte Unfallstelle.
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1: Und damit ist es 16.30 Uhr, halb fünf. Zeit jetzt für die Kurznachrichten auf NDR1 Radio MV mit Katrin Kalke. Auf das Kohlekraftwerk Jenschwalde in Brandenburg hat es offenbar einen Anschlagsversuch gegeben. Katrin, was ist denn bislang bekannt?
2: Also eine Polizeisprecherin sagte, dass mehrere Spreng- und Brandvorrichtungen an einer Leitung am nahegelegenen Umspannwerk entdeckt wurden. Mindestens eine soll auch detoniert sein. Laut dem Netzbetreiber war die Leitung zeitweise unterbrochen. An einem Block in Jenschwalde sei es zu einem technischen Ausfall gekommen. Wer hinter der Tat steckt, ist noch nicht bekannt. Der sogenannte Digitalpakt 2 ist offiziell in Kraft getreten. Damit können die Schulen bei den Ländern jetzt zusätzliche Mittel für digitales Lernen beantragen, etwa für Smartboards, schnelleres WLAN oder auch KI-Schulungen für die Lehrerinnen und Lehrer. Insgesamt sind dafür 5 Milliarden Euro vorgesehen. Bund und Länder geben jeweils die Hälfte. Das Geld soll rückwirkend fließen. Und Mecklenburg-Vorpommerns Obstbauern können in diesem Jahr mit einer deutlich besseren Apfelernte rechnen. Laut Landwirtschaftsministerium werden voraussichtlich 24 bis 25.000 Tonnen Äpfel geerntet. Das sind rund 40% mehr als im Vorjahr. Äpfel sind die wichtigste Baumobstsorte im Land. Fast 90% der Anbaufläche werden ökologisch bewirtschaftet.
1: Und jetzt noch mehr Meldungen aus Ihrer Region.
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3: Mit Franziska Hähnlein, guten Tag. In Bobitz im Landkreis Nordwestmecklenburg ist die Zukunft der Gemeinde-Homepage weiter offen. Hintergrund ist eine private Internetseite, die vom Ehemann von Bürgermeisterin Stefanie Kirsch parteilos betrieben wurde. Sebastian Giebel mit den Einzelheiten.
4: Eine Einwohnerin hatte sich deshalb an die Kommunalaufsicht gewandt. Denn die Seite soll wie eine offizielle Gemeindeseite gewirkt haben und auf ihr wurde auch für den umstrittenen Windpark in Bobitz geworben. Die Kommunalaufsicht hat den Fall nach eigenen Angaben umfassend geprüft. Es ging unter anderem darum, ob die fehlende Zustimmung der Gemeindevertretung zur Internetseite ein Problem war, welche Rolle der Ehemann der Bürgermeisterin hatte und ob die Seite beim Thema Windpark neutral war. Die Antwort der Behörde, die Seite hatte keine offizielle Funktion. Eine private Seite dürfe außerdem nicht so wirken, als wäre sie offiziell. Am 25. August sollte die Gemeindevertretung über die Zukunft der Homepage entscheiden. Doch die Entscheidung wurde vertagt. Jetzt soll das Thema erst im Sozialausschuss besprochen werden. Die bisherige Seite ist inzwischen offline. Wie es mit der offiziellen Internetseite weitergeht, ist offen. Eine NDR-Anfrage an die Bürgermeisterin blieb bisher unbeantwortet.
3: Bis gestern wurde auf dem Indian Spirit Festival in Eldena im Landkreis Ludwigslust-Parchim zu Psytrance-Musik getanzt. Heute zieht die Polizei eine Bilanz. Das Festival sei friedlich und nahezu störungsfrei verlaufen. Insgesamt seien 10 Ermittlungsverfahren eingeleitet worden. Die bis zu 15.000 Besucher des Festivals konnten nach Angaben der Polizei entspannt anreisen. Aber bei den Polizeikontrollen habe es einige Autofahrer unter Drogeneinfluss gegeben, insgesamt 94. Die Polizei Ludwigslust war im Schnitt mit 20 Einsatzkräften pro Tag auf dem Indian Spirit Festival im Einsatz. Es ist das aktuell größte Bauprojekt in Schwerin, das neue Bildungszentrum für Gesundheit und Soziales. Vom Land gab es dafür jetzt den Zuwendungsbescheid von etwa 5 Millionen Euro. Das Geld soll für die Planung des Neubaus genutzt werden. Das neue Zentrum soll bis 2029 im Stadtteil Neuzippendorf entstehen. Der Campus wird nahe des Berliner Platzes mehr als 2000 Schülern Platz bieten. Dazu entsteht eine Dreifeldsporthalle mit Zuschauertribüne. Die Gesamtkosten sind mit knapp 140 Millionen Euro veranschlagt. Derzeit lernen 1350 junge Leute an 3 Standorten über die Stadt Schwerin verteilt.
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1: das Wetter für uns in Mecklenburg-Vorpommern. Jetzt mit Theresa Hebert.
5: Ja, das ist so ein bisschen aprillig, ne? April, ja. Der weiß nicht, was er will.
6: Es ist alles mit dabei. Wirklich viel Sonnenschein, muss man gerade sagen, in Mecklenburg. Dann wieder ein paar Wolken. Und rund um Waren, Neubrandenburg und Malchine, dicke Regenfront auf jeden Fall. Da ist auch eine kleine Gewitterzelle mit dabei. Temperaturen aber wirklich noch ganz nett, ne? 22 Grad in Neubrandenburg, 20 in Rostock und 21 Grad in Ludwigslust. Ja, es ist also alles mit dabei. Das bleibt auch noch so in der kommenden Nacht. Klart es dann aber meist überall auf. An der See kann es aber immer noch mal so ein bisschen schauern bei so 13 bis 11 Grad. Und der Drei-Tage-Trend morgen am Mittwoch sieht das gut aus. Ne? Wolken, Sonne bleibt wohl trocken. Gleiche Temperaturen wie heute. Am Donnerstag wieder sehr durchwachsen mit Schauern um die 22 Grad. Und am Freitag auch viele Wolken und Regen bei um die 23 Grad.
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6: Da gucken wir jetzt auf die A19 Rostock Richtung Berlin, nämlich zwischen Rostock Industriehafen und Rostock Ost. Aktuell 4 bis 5 Kilometer Stau wegen der Baustelle. Ich habe gerade mal geguckt. Mhm. Also mindestens 20 bis 25 Minuten mehr mitnehmen. Dann haben wir noch die B103, die Rostocker Chaussee. Die ist noch zwischen Niklottstraße und Haselstraße nach einem Unfall in beiden Richtungen gesperrt. So, und dann zieht sich ja noch die B192 zwischen Rötz und Penkow in beiden Richtungen auch noch gesperrt wegen Aufräumarbeiten. Also sollte ja eigentlich morgen Mittag vorbei sein. Das dauert wohl aber noch länger. So, geblitzt wird auch noch auf der A24 Richtung Hamburg zwischen Zarrentin und Gallin und dann zweimal Richtung Berlin. Einmal im Kreuz Wittstock-Dosse und Höhe Pritzwalk. Auf der B96 Richtung Stralsund, Höhe Parkplatz Rügenblick. Dann auf der 104 Löcknitz Richtung Rossow. B191 Ortseingang Eldena, wenn Sie aus Karstädt kommen. B192 in Penzlin, Höhe Supermarkt. Auf Rügen B196 zwischen Lanken-Granitz und Serams. Zweimal auf der B321 Ortseingang Parchim, Schweriner Chaussee und Ortseingang Warsow, wenn Sie aus Schwerin kommen. Gelasert wird am Ortsausgang Altentreptow Richtung Neubrandenburg zwischen Demen und Kobanden Blitzer. Dann in Matzlo, in der Parchimer Straße, ein Anhänger. Zwischen Progress und Drei-Lützow Richtung Wittenburg. In Rostock, Röversheger Chaussee stadteinwärts. Am Ortsausgang Schwerin Richtung Pingelshagen. In Stralsund, Greifswalder Chaussee, Höhe Möbelhausen, Anhänger. Der steht auch in Wismar am Weißen Stein stadtauswärts. So, und wir haben noch jemanden am Telefon.
7: Auf der B192 zwischen Klink und Waren, aus Waren kommend.
6: Dankeschön. So, und dann hat der Jens uns auch noch eingemeldet.
8: In Malchow Richtung Pasewalk. Also wenn man von Prenzlau nach Pasewalk fährt, in Malchow.
6: Dankeschön, lieber Jens.
9: Ja, dankeschön Ihnen allen. Und wenn Sie gerade noch die Liste von Theresa aktualisieren können, immer weiter melden. Vielleicht kann auch was runter. So erwischen Sie sie entweder über unsere NDR-MV-App oder Sie rufen an, geht auch kostenfrei unter der 0800 5959 100.
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0: Gute Laune Musik an diesem Dienstagnachmittag hier bei uns bei NDR1 Radio MV. Mecklenburg-Vorpommern gehört ja bundesweit zu den Ländern mit besonders vielen Menschen mit Übergewicht oder sogar Adipositas. Fast jeder Zweite ist übergewichtig und etwa jeder Fünfte ist sogar adipös. Hier ist NDR1 Radio MV. Heute ist nun eine neue Möglichkeit zur Gewichtsabnahme auf den Markt gekommen. Eine Abnehmtablette. Sie haben vielleicht davon auch schon gehört. Unsere Reporterin Paula Deusing aus der Aktuell-Redaktion hat sich da nochmal mit beschäftigt. Paula, was bringt denn diese neue Tablette tatsächlich?
1: Diese Tablette ist eine mögliche Alternative zur bekannten Abnehmspritze. Denn in dieser Pille steckt derselbe Wirkstoff, Semaglutid. Und genau dieser Wirkstoff bewirkt, dass man weniger Appetit hat und kaum Hunger oder auch gar keinen Hunger mehr hat. Interessant könnte die Tablette vor allem für Menschen sein, die sich nicht selbst spritzen möchten oder vielleicht sogar eine Spritzenphobie haben. Allerdings ist die Einnahme nicht zwingend unkomplizierter. Die Tablette muss nämlich täglich eingenommen werden, immer morgens auf nüchternen Magen mit wenig Wasser. Und danach darf man auch erstmal 30 Minuten lang nichts essen, trinken oder andere Medikamente einnehmen. Die Spritze dagegen muss nur einmal wöchentlich gesetzt werden.
0: Also Pille schlucken statt Spritze, aber offenbar nicht ohne Nebenwirkungen.

0: Korrekt. Wie bei allen Medikamenten gibt es auch hier Nebenwirkungen. Egal ob durch die Abnehmpille oder die Abnehmspritze, bei beiden Formen können vor allem Magen-Darm-Beschwerden, zum Beispiel Übelkeit, Erbrechen, Bauchschmerzen, Durchfall oder Verstopfung auftreten. Welche Folgen mit dem Medikament einhergehen können, weiß auch Ärztin Antje Steveling von der Universitätsmedizin Greifswald.
1: Diese Therapie ist nur in Kombination mit Ernährung und Bewegung. Das ist auch wirklich wichtig, dass man das ernst nimmt, weil diese Spritzen können Mangelernährung, die können einen schlimmen Muskelverlust mit sich bringen, die können eine schlimme Osteoporose als Folge haben. Also es gibt wirklich schlimme Fälle, die ich schon gesehen habe. Und um dem vorzubeugen, muss man die Ernährung und die Bewegung absolut ernst nehmen.
0: Also es ist keine Tablette für eine Blitzdiät, beispielsweise vor dem Urlaub, um sich noch schnell für den Strand in Form zu bringen. Es bleibt eben ein Medikament.
2: Ja, und für wen ist diese neue Tablette zugelassen?
0: Für Erwachsene, die stark übergewichtig oder sogar adipös sind, also die krankhaft übergewichtig sind, sodass es ihre Gesundheit immens beeinträchtigen kann. Als Orientierung wird dafür der BMI verwendet, der ist bei adipösen Menschen bei 30 oder höher. Die Abnehmpille kann aber auch ab einem BMI von 27 verschrieben werden, wenn es bereits gewichtsbedingte Krankheiten wie Bluthochdruck oder Diabetes Typ 2 gibt. Man braucht für die Tablette ein ärztliches Rezept und die Kosten müssen selbst getragen werden. Die monatlichen Kosten starten hier ab 170 € und gehen je nach Dosierung weiter hoch.
2: So, und gerade weil ja das Medikament teuer ist, gibt es denn die Gefahr, dass Menschen auf vermeintlich günstigere Angebote im Internet ausweichen?
0: Ja, davor warnen Fachleute. Schon jetzt gibt es im Internet Angebote und Werbung für die neue Abnehmpille. Das Problem, es können gefälschte Medikamente dahinter stecken, die im schlimmsten Fall andere und sogar gefährliche Wirkstoffe enthalten. Deshalb sollte das Medikament nur mit ärztlicher Betreuung eingenommen und über einen seriösen Fachanbieter gekauft werden.
2: Dankeschön, Paula, für die Informationen und das gesamte Interview mit der Antje Steveling vom Adipositas-Zentrum Greifswald zur neuen Abnehmpille finden Sie bei uns entweder in der NDR MV-App oder im Netz unter ndr.de/mv. Hello.

0: In gut 3 Stunden endet die Transferperiode, unter anderem auch in der 3. Fußballliga, nämlich dann um 20 Uhr. Ja, wir sind beim Sport hier auf NDR1 Radio MV in der Sendung Der Tag mit Hannes Vogt. Hannes, und es gibt noch eine neue Meldung vom FC Hansa Rostock. Was hat sich da getan?
1: Ja, korrekt. Allerdings wurde kein neuer Spieler verpflichtet, sondern eher eine abgegeben. Und zwar geht es da um Innenverteidiger Dario Gebur. Wie der Verein mitteilte, wechselt der 23-Jährige auf Leihbasis für 1 Jahr zum Regionalligisten Eintracht Trier und soll dort eine komplette Saison Spielpraxis sammeln. Mhm. Gebur war bereits in der vergangenen Rückrunde nach Chemnitz ausgeliehen.
0: So, und jetzt kommen wir zu einem anderen Club. Der Hamburger Fünftligist HEBC Eimsbüttel trifft heute Abend in der 1. Runde des DFB-Pokals auf Borussia Dortmund. Und Hannes, das Spiel findet im Hamburger Volksparkstadion statt. Wieso das?
1: Ja, weil der heimische Professor Rheinmüller Platz zu klein ist und die DFB-Sicherheitsauflagen dort nicht erfüllt werden können. Aha. HEBC ist natürlich ein spannender Name, steht für Hamburg-Eimsbütteler Ballspielclub. Und die Pokalteilnahme ist für den Verein die erste der Vereinsgeschichte. Und ja, im Volksparkstadion kann man sich auch eine kleine Party einstellen, denn bereits über 41.600 Tickets wurden verkauft. Und damit stellt die Partie einen neuen Zuschauerrekord für ein DFB-Pokalspiel mit Beteiligung eines Fünftligisten auf. Ja. Sportlich gesehen ist Borussia Dortmund als Champions-League-Teilnehmer natürlich der klare Favorit. Für den HEBC wird vor allem das Erlebnis im Mittelpunkt stehen. Anstoß ist um 20.45 Uhr und bisher ist kein Bundesligist in der 1. Pokalrunde ausgeschieden.
0: Ja, ich glaube auch nicht, dass Dortmund ausscheiden wird. Ja. Wir hoffen, dass es nicht zweistellig wird. Ne? Man weiß es ja nicht. So, und auch noch nicht ausgeschieden ist Deutschland bei der Frauen-Volleyball-Europameisterschaft in der Türkei, Tschechien, Schweden und Aserbaidschan. Und aktuell spielt Deutschland gegen Belgien. Wie steht es da?
1: Ja, die Deutschen führen dort mit 2:1 Sätzen. Das heißt, einer muss noch gewonnen werden und dann geht es für Deutschland ins Viertelfinale. Und dieses Duell findet sogar mit Schweriner Beteiligung statt, mit Hanna Kohn im deutschen Trikot und Britt Rampelberg. Für Belgien stehen sich 2 Spielerinnen des SSC Palmberg Schwerin gegenüber.
0: Guck an, so, dann sind wir gespannt, wie dieses Spiel ausgehen wird. Und das waren alle wichtigen Meldungen vom Sport. Heute mit Hannes Vogt. Dankeschön.
1: Gerne.

0: Und damit ist es 17 Uhr.
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0: Im Mordprozess zum Fall Fabian aus Güstrow, da gibt es viele Widersprüche zwischen dem, was die Zeugen ausgesagt haben und dem, was die Angeklagte erklärt hat. Katrin Kalke, und sie könnte ja für Aufklärung sorgen.
2: Ja, genau. Und die Staatsanwaltschaft hatte ja auch kritisiert, dass die Frau vor Gericht keine Fragen beantwortet. Jetzt scheint das aber doch der Fall zu sein. Jörn-Jakob Gericke im Ostseestudio berichtet.
3: Nun wird Gina H. wohl doch direkt im Gerichtssaal befragt werden. Das haben ihre Anwälte zu Beginn des 25. Verhandlungstages angekündigt. Eine Überraschung für die anderen Prozessbeteiligten am Landgericht Rostock. Nächste Woche soll sie befragt werden. Gina H. sitzt seit etwa 9 Monaten in Untersuchungshaft. Die Anstaltspsychologin hat als Zeugin vom Alltag der Angeklagten berichtet. Das Gefängnispersonal nehme Gina H. als höchst manipulativ wahr. Sie falle mit Lügen auf. Über die Mordvorwürfe spreche die Angeklagte nicht im Detail, so die Psychologin. Gina H. beschwere sich aber über aus ihrer Sicht falsche Angaben in der Anklageschrift. Sie habe zudem mehrfach gesagt, sie sei unschuldig und jemand wolle ihr den Mord anhängen.
2: Unbekannte haben offenbar versucht, ein Umspannwerk in der Nähe von Cottbus lahmzulegen. Brandenburgs Ministerpräsident Woidke sprach von einem Anschlagsversuch auf die Stromversorgung. Nach Angaben der Polizei wurde eine unkonventionelle Sprengvorrichtung gefunden. Ob dabei Schäden entstanden, ist bislang ungeklärt. Der Netzbetreiber teilte mit, dass die Stromversorgung teilweise kurz unterbrochen gewesen sei. Das Umspannwerk befindet sich in der Nähe des Kohlekraftwerks Jentschwalde. Ein sogenannter Intensivstraftäter ist heute Morgen aus dem Landkreis Rostock nach Afghanistan zurückgeführt worden. Das bestätigte Vize-Landrat Meyer dem NDR. Zuletzt war der Mann in der JVA Waldeck inhaftiert. Juliane Mau aus dem Ostseestudio.
4: 10 Jahre lang habe der Afghane im Landkreis Rostock gelebt und sei dort von der Ausländerbehörde geführt worden. Immer wieder habe er Straftaten begangen und verbüßte dafür aktuell eine Haftstrafe, so der Vize-Landrat. 4 Monate lang habe der Landkreis den Fall gemeinsam mit Polizei und Bundesbehörden bearbeitet. Dabei ging es unter anderem um Fragen der Identifikation und um Verhandlungen mit dem Herkunftsland. Die vergleichsweise kurze Bearbeitungszeit sei ein Zeichen für ein durchsetzungsstarkes staatliches Handeln, sagte Meyer. Gemeinsam mit dem Mann aus dem Landkreis Rostock hat der Bund 21 weitere Straftäter aus 12 Bundesländern nach Afghanistan ausgeflogen.
2: Viele Kinder und Jugendliche in Mecklenburg-Vorpommern haben mentale Probleme, etwa Angstzustände. Das zeigt unter anderem der DAK Kinder- und Jugendreport. Bildungsministerin, Landesschülerrat und Elternrat haben deswegen ein Programm entwickelt, um Kinder und Jugendliche resilienter zu machen. Wiebke Heiden aus der Aktuell-Redaktion mit Einzelheiten.
5: Feste Zeiten für Bewegung und Entspannung, Willkommenswochen und eine stärkere Beteiligung von Schülerinnen und Schülern. Das sind nur einige Angebote in dem neuen Programm Kinder und Jugendliche stark machen für die Zukunft. Anhand von Steckbriefen können Lehrkräfte von der Grund- bis zur Berufsschule Maßnahmen auswählen, die für ihre Schülerinnen und Schüler sinnvoll sind. Das Programm ist nur ein Baustein zur Resilienzförderung. Daneben gibt es Fortbildung für Lehrkräfte. Außerdem können Kinder gezielt gefördert werden, wenn sie Lernlücken haben. Laut Bildungsministerin Oldenburg sind sehr viele Lehrkräfte, Schüler und Eltern bereit, diese Angebote zu nutzen. Der Landesschülerrat begrüßt das Papier, sieht es aber nur als Anfang. Wie wirksam die Angebote sind, soll nach 2 Jahren untersucht werden.
0: Das Wetter für uns in Mecklenburg-Vorpommern. Ja, und ich habe nochmal auf den Kalender geguckt. Also heute ist der 1. September. Es ist nicht der 1. April. Obwohl das Wetter weiß das noch nicht so richtig, oder?
6: Genau, nicht so wirklich. Also es ist irgendwie alles mit dabei. Ne? Wir haben ganz viele dicke Wolken, die unterwegs sind. Ein dickes Regengebiet gerade rund um Neubrandenburg und Waren. Bei so um die 21 Grad nämlich immer noch. Und auch für Sonnenschein. 20 Grad zum Beispiel gerade in Stralsund, 19 in Wismar. Es ist und bleibt so ein bisschen wechselhaft. Ne? In der kommenden Nacht klart das dann erst mal auf, dann wird das eigentlich noch ganz schön. An der See kann es dann aber noch mal wieder schauern bei so 13 bis 11 Grad und morgen am Mittwoch wird das ein recht freundlicher Tag. Viele Wolken, aber auch immer mal Sonne, bleibt meist trocken bei um die 22 Grad.
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6: Wir gucken auf die A19 Rostock Richtung Berlin zwischen Rostock Industriehafen und Rostock Ost. Immer noch so 4 bis 5 Kilometer Stau wegen der Baustelle, da gut, ja, 25 20 Minuten mehr mitnehmen. Dann geht es hier auf die B103 Güstrow, die Rostocker Chaussee, die ist noch gesperrt zwischen der Niklotstraße und der Haselstraße nach einem Unfall in beiden Richtungen. Und die B192 ist gesperrt zwischen Rötz und Pankow in beiden Richtungen wegen der Aufräumarbeiten. Und geblitzt wird auch noch auf der A24, einmal Richtung Hamburg zwischen Zarrentin und Galien und zweimal Richtung Berlin, einmal im Kreuz Wittstock-Dosse und Höhe Pritzwalken-Anhänger. Dann B96 Richtung Stralsund, Höhe Parkplatz Rügenblick. Auf der 104 Löcknitz Richtung Grosso. Dann B109 in Malchow Richtung Pasewalk. B191 Ortseingang Eldena, wenn Sie aus Karstadt kommen. Zweimal auf der B192 zwischen Klink und Waren. Und in Penzlin immer noch Höhe Supermarkt. Dann auf Rügen B196 zwischen Lanken-Granitz und Serams. B321 Ortseingang Parchim in der Schweriner Chaussee. Und am Ortseingang Warsow, wenn Sie aus Schwerin kommen. Ein Laser am Ortsausgang Alten-Treptow Richtung Neubrandenburg. Zwischen Demen und Kobandenblitzer. In Matzlow in der Parchimer Straße. Zwischen Progress und Dreilützow Richtung Wittenburg. In Rostock Röversheger Chaussee statt einwärts der Anhänger. Am Ortsausgang Schwerin Richtung Pingelzhagen. In Stralsund Greifswalder Chaussee Höhe Möbelhaus ein Anhänger. In Wismar am Weißen Stein statt auswärts. So, und Jürgen hat auch noch einen Blitzer. Wo denn?
7: Der steht in Matzlow an der Buswartehalle in Richtung Sporne. Ein Anhänger.
6: Dankeschön, lieber Jürgen.
8: Das heißt, der steht auch noch ein bisschen länger
6: oh,
8: da.
6: Ja.
8: Ne? Ja. Dankeschön fürs Bescheid geben, Jürgen und allen anderen. Und wenn Sie da die Liste von Theresa auch noch ergänzen können, melden Sie sich bei ihr. Geht kostenlos, entweder über die NDR MV-App oder Sie rufen an unter 0800 5959 100.
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8: Das hat es so noch nie gegeben. Erstmals haben sich die Kirchen und Religionsgemeinschaften in Mecklenburg-Vorpommern kurz vor der Landtagswahl zusammengetan mit einer Botschaft, so Bischof Tillmann Jeremias.
9: Wir sind verschieden als Religionsgemeinschaften, aber wir haben auch gemeinsame Werte, die uns tragen. Und da ist die Menschenwürde uns ganz zentral. Das ist ein urchristlicher, urjüdischer, urmuslimischer Gedanke, dass wir alle geliebte Geschöpfe Gottes sind. Und das unterschiedslos, wo wir herkommen, wie reich wir sind, wie alt, wie jung, wie gesund, wie krank. Und wenn Menschen sortiert werden in Gute und Schlechte, dann wird diese Würde gestuft und da können wir nicht mitgehen.
8: So, und woran deshalb jetzt appelliert wird, das hören wir in 3,5 Minuten.

0: Das ist neu, das hat es noch nicht gegeben. Erstmals vor einer Landtagswahl in Mecklenburg-Vorpommern, da haben sich die beiden Kirchen und die Religionsgemeinschaften auf einen gemeinsamen Wahlaufruf verständigt. Hier ist NDR1 Radio MV. Das heißt, Christen, Juden und Muslime appellieren an die Wählerinnen und Wähler im Land, mit ihrer Stimme die demokratische Gesellschaft zu stärken. Unser Reporter Stefan Luthmann aus der Aktuell-Redaktion weiß da genaueres. Stefan, was steht denn drin im Wahlaufruf?
1: Na, es ist erstmal ein leidenschaftlicher Appell für Demokratie, Toleranz und Freiheit. Die Spitzen der evangelischen und katholischen Kirche und auch die Vertreter der muslimischen und jüdischen Gemeinden im Land, die erklären, sie hätten zwar unterschiedliche Glaubensüberzeugungen, aber gemeinsam stehe man ein für die Würde aller Menschen. Und die Wahl am 20. September, die gebe eben die Möglichkeit, alle zu stärken, die sich uneingeschränkt zur Würde jedes und jeder Einzelnen bekennen und auch danach handeln würden. Wörtlich heißt es dann in dem Aufruf, prüfen Sie, ob und wie der Schutz von Minderheiten und Schutzbedürftigen garantiert wird.
0: Und hat der Aufruf denn eine Partei besonders im Blick?
1: Ja, eindeutig. Die AfD wird zwar nicht genannt, aber die Partei ist gemeint, wenn in dem Aufruf davon die Rede ist, dass die Demokratie in Gefahr sei. Die Unterzeichner ließen das vorhin auf der gemeinsamen Pressekonferenz hier in Schwerin auch ganz klar durchblicken. Der evangelische Bischof Tillmann Jeremias zum Beispiel sagte, die AfD sei eine in Gänze rechtsextreme Partei. In dem Appell heißt es dann auch, unterstützen Sie diejenigen politischen Kräfte, die Zusammenhalt fördern, statt Menschengruppen gegeneinander auszuspielen. Die AfD im Land, die reagierte scharf auf diesen Wahlaufruf. Der Appell wolle die Partei und ihre Anhänger ausgrenzen, hieß es. AfD-Wähler aber hätten himmlische Unterstützung oder kluge Ratschläge irgendwelcher Vertreter nicht nötig.
0: So, nun stellt die AfD ja Muslime immer wieder an den Pranger. Und in ihrem Wahlprogramm, da will sie ja Islamverbände einseitig verpflichten, angebliche Extremisten zu melden. Gab es dazu heute eine Reaktion?
1: Ja, die gab es, und zwar von Ahmed Maher Fakouri, dem Vorsitzenden des neuen Dachverbandes muslimischer Gemeinden im Land. Er sagte, es gebe extremistische Einzeltäter, aber die AfD schlachte das aus, um Stimmung ganz allgemein gegen Muslime zu machen. Sie fahre mit ihrer Hetze eine Strategie der Angst. Und am Ende, so Fakouri, spreche die AfD Muslimen damit auch ein Grundrecht ab, nämlich ihre Religion frei auszuüben.
0: Also erstmals vor einer Landtagswahl in Mecklenburg-Vorpommern gibt es einen gemeinsamen Wahlaufruf der beiden Kirchen und der Religionsgemeinschaften.
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0: Brandanschläge, versuchter Mord und die Gründung einer terroristischen Vereinigung. Ja, wie konnte aus Teenagern Terroristen werden? Das ist die Frage, die sich viele von uns stellen. Hier ist NDR1 Radio MV. Es geht um die rechtsextreme Gruppe Letzte Verteidigungswelle. Vor kurzem wurden ja 8 Mitglieder verurteilt und 2 davon stammen aus Mecklenburg-Vorpommern, ganz genau aus Wismar und Neubukow. Und eine neue Doku des NDR-Magazins Panorama 3 beleuchtet die Gruppe und versucht auch Antworten zu finden, wie sich Jugendliche so früh so sehr radikalisieren konnten. Unser Reporter Hannes Steputate aus der NDR-Investigation hat an diesem Film mitgearbeitet. Hannes, was habt ihr herausgefunden?
1: Zusammen mit Kolleginnen und Kollegen recherchiere ich seit mehr als einem Jahr jetzt zur letzten Verteidigungswelle oder LVW, wie sie sich selbst genannt haben. Wir sind im Mai 2025 hellhörig geworden, als die festgenommen wurden unter Terrorverdacht. Eben auch diese beiden aus Wismar und Neubukow. Und beide waren zu diesem Zeitpunkt erst 16 und 18 Jahre alt. Und das hat uns aufhorchen lassen, denn die Vorwürfe, die gegen diese ganze Gruppe im Raum standen, also Mitgliedschaften einer terroristischen Vereinigung, versuchter Mord, Brandstiftung, Körperverletzung, die sind in dieser Schwere für so junge Tatverdächtige sehr ungewöhnlich. Wir wollten also wissen, was dahinter steckt, haben seitdem recherchiert und versucht, mehr über die Hintergründe herauszufinden und letztlich eben auch die Frage zu beantworten, wie konnte das passieren, wie radikalisieren sich Jugendliche so weit? Und weil das eben nicht nur die letzte Verteidigungswelle betrifft, haben wir uns dabei auch andere rechtsextreme Gruppen angeschaut, mit Aussteigern gesprochen, mit Ermittlern. Und dieser Film ist jetzt das Ergebnis unserer Recherchen.
0: So, also wie radikalisieren sich denn Jugendliche?
1: Also heutzutage natürlich online, das wird jetzt niemanden überraschen. Und vor allem in Chatgruppen. So war es auch im Fall der letzten Verteidigungswelle. Und in diesen Chatgruppen geht es oft hoch her. Oft sind da Dutzende bis Hunderte Mitglieder drin. Und die geraten dann manchmal auch in so eine, ja, vielleicht auch jugendtypische Dynamik, sich mit immer noch krasseren Inhalten gegenseitig übertrumpfen zu wollen. Und so, wenn man es ein bisschen plakativ sagen will, Volksverhetzung im Sekundentakt. Und bei manchen bleibt es eben nicht dabei, sondern die wollen dann auch in der echten Welt zur Tat schreiten und Anschläge begehen. Was wir immer wieder auch von Ermittlern der Polizei, von Sozialarbeitern, Lehrerinnen und so weiter gehört haben, und so war das eben auch im Fall der letzten Verteidigungswelle, die Jugendlichen radikalisieren sich zwar teils sehr schnell, also innerhalb von wenigen Monaten, aber in der Regel nicht unbemerkt. Eigentlich sollte das den Eltern auffallen, aber manchmal merken es auch Lehrer oder bei denen, die straffällig werden, auch die Polizei. Denn Jugendliche, die sich radikalisieren, die fangen in aller Regel nicht mit den schweren Straftaten an, sondern das geht mit kleineren Delikten los, also zum Beispiel politisch motivierte Sachbeschädigung oder so. Und es geht also darum, spätestens dann einzugreifen und an die Jugendlichen heranzukommen, sei es pädagogisch durch Lehrer und Sozialarbeiter oder eben, wenn nötig, auch durch die Polizei.
0: Ja. Und wie ist jetzt überhaupt der aktuelle Stand bei dieser letzten Verteidigungswelle? Ist nach dem Urteil vor 4 Wochen der Fall jetzt wirklich abgeschlossen?
1: Nein. Gegen 5 von diesen 8 Verurteilten ist das Urteil rechtskräftig geworden. Das heißt, die sitzen jetzt ihre Haftstrafen auch ab. Das betrifft unter anderem auch den jungen Mann aus Wismar. Die anderen 3, darunter der Jugendliche aus Neubukow, haben Revision eingelegt. Das heißt, damit wird sich dann voraussichtlich der Bundesgerichtshof in einigen Monaten befassen. Es gibt darüber hinaus aber noch weitere Ermittlungen gegen andere mutmaßliche LVW-Mitglieder. Auch in diesem Verfahren gibt es Verdächtige aus Mecklenburg-Vorpommern. Da gab es erst im März, gab es da Hausdurchsuchungen, zum Beispiel in Bad Klein. Aber hier ist noch nicht entschieden, ob und wann Anklage erhoben werden soll. Und just heute ist noch was passiert. Der Generalbundesanwalt hat heute Anklage gegen 2 weitere mutmaßliche Mitglieder oder mutmaßliche Unterstützer, muss man sagen, der LVW erhoben. Die sind allerdings aus Thüringen.
0: Ja, vielen Dank für die Information, Hannes Steputat. Also rechte Gewalt, wenn Jugendliche zu Terroristen werden. Diesen Film können Sie jetzt schon in der ARD-Mediathek sehen oder heute Abend dann im NDR-Fernsehen 21.15 Uhr bei Panorama 3.

0: OMV am Dienstagnachmittag. Es ist jetzt genau 17.30 Uhr, halb sechs. Zeit für die Kurznachrichten mit Katrin Kahlke. Im Mordprozess um den getöteten Fabian aus Güstrow will die Angeklagte Gina H. nun offenbar doch selbst aussagen. Jedenfalls sollen es ihre Anwälte heute am Landgericht Rostock angekündigt haben. Katrin, was haben Sie denn genau gesagt?
1: Ja, dass Gina H. in der kommenden Woche befragt werden soll. Zuvor hat ja die Staatsanwaltschaft kritisiert, dass sie keine Fragen beantwortet. Heute hat auch eine Anstaltspsychologin berichtet, das Gefängnispersonal nehme die Angeklagte als sehr manipulativ wahr. Zu den Mordvorwürfen äußere sie sich nicht im Detail, betone aber immer wieder, dass sie unschuldig sei. Bundesinnenminister Dobrindt und Außenminister Wadephul äußern sich in Kürze vermutlich zum Drohnenvorfall am Leipziger Flughafen. Das Thema der kurzfristig angesetzten Pressekonferenz wurde offiziell zwar nicht bekannt gegeben. Es wird aber erwartet, dass die Minister sagen, wer hinter dem versuchten Anschlag steckt und wie sie darauf reagieren wollen. Medien berichten bereits, dass die Bundesregierung Russland verantwortlich macht. Und der Deutsche Mieterbund warnt vor einer Verschärfung der Wohnungskrise. Nach Angaben des Verbands gibt es derzeit rund 1 Million Sozialwohnungen, so wenige wie nie zuvor. Nötig wären demnach 2 Millionen. Eine Umfrage im Auftrag des Mieterbunds zeigt außerdem, fast jeder dritte Mieter sorgt sich, seine Wohnung künftig nicht mehr bezahlen zu können.
0: Und jetzt noch mehr Meldungen aus Ihrer Region.
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3: Mit Franziska Hähnlein, guten Tag. Das neue Schuljahr hat zwar gerade erst begonnen, doch die Grundschulanmeldungen für das kommende Jahr starten jetzt. Aber noch nicht überall in Westmecklenburg. Marika Hansen, wo können die Kinder denn jetzt schon angemeldet werden?
4: In Schwerin und Ludwigslust-Parchim können die zukünftigen Erstklässler von heute an angemeldet werden. Betroffen sind die Kinder der Jahrgänge 2020 und 2021. Laut Stadt ist das auf zwei Wegen möglich. Zum einen online über das Internetportal der Stadt oder ab Ende September auch im Bürgerbüro des Stadthauses. Die Anmeldefrist für das kommende Schuljahr läuft bis Ende Oktober. In Nordwestmecklenburg startet die Anmeldung erst Ende Oktober. An den weiterführenden Schulen in Westmecklenburg laufen die Anmeldungen bereits. Eltern haben hierfür aber noch bis Ende Februar Zeit.
3: Im Schweriner Stadtteil Warnitz wurde gestern Nachmittag ein Mann schlafend in seinem Auto gefunden, während der Motor lief. Zuvor soll er laut Polizei über ein Vorgartenbeet gefahren sein. Die Beamten stellten bei dem Fahrer einen Atemalkoholwert von 3,09 Promille fest. Außerdem soll das Fahrzeug, ein schwarzer Mazda, Unfallspuren aufgewiesen haben. Nach Angaben der Polizei konnte sich der 56-Jährige nicht an Unfälle erinnern. Die Polizei prüft nun eine mögliche Fahrerflucht und bittet Personen, deren Fahrzeuge von dem schwarzen Mazda beschädigt worden sein könnten, sich zu melden. Der höchste Bruttolohn in Mecklenburg-Vorpommern wird nach Angaben des Statistischen Landesamtes in Schwerin gezahlt. Ausgewertet wurden Löhne aus dem Jahr 2024. Das durchschnittliche Bruttojahresgehalt in Mecklenburg-Vorpommern liegt demnach bei mehr als 38.000 Euro. In Schwerin haben die Menschen im Durchschnitt fast 4.000 Euro mehr pro Jahr verdient. Sehr viele Menschen arbeiten hier im öffentlichen Bereich und im Dienstleistungsbereich und da würden eher höhere Löhne gezahlt. In Wittenburg haben in der vergangenen Nacht bislang unbekannte Täter Bargeld aus einer Autowaschanlage gestohlen. Nach Angaben der Polizei sind die Unbekannten in den Technikraum der Waschanlage eingedrungen und haben die Geldkassette des Kassenautomaten entwendet. Der entstandene Sachschaden beläuft sich auf ca. 6.500 Euro. Das Schweriner Tennis-Nachwuchstalent Nils McDonald ist heute beim ATP-Challenger-Turnier im portugiesischen Porto ausgeschieden. Gegen den Italiener Enrico Dalla Valle hat der 18-Jährige in der ersten Runde mit 0:2 Sätzen verloren.
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0: Das Wetter für uns in Mecklenburg-Vorpommern. Ja, gucken wir mal in die Nacht. Wie kalt wird es denn?
5: Wir sind da so bei 13 bis 11 Grad. Also gut, ja, 10 Grad jetzt weniger als aktuell, sag ich mal. Und es klart aber auf jeden Fall so ein bisschen auf. Rund um Rügen kann es noch mal so ein bisschen schauen. Aber insgesamt sieht das gar nicht so übel aus. Aktuell sieht das hier eher so ein bisschen, ja, schwierig aus, sag ich mal. Ne? Ein bisschen Regen unterwegs rund um Neubrandenburg. Auch so Richtung Schwerin schon wieder so ein bisschen Nieselregen. Es ist und bleibt wechselhaft, aber mein Gott. Wie gesagt, in der kommenden Nacht gar nicht so übel und in den nächsten 3 Tagen, der 3-Tage-Trend, morgen am Mittwoch wird das ein recht freundlicher Tag, Wolken und immer mal wieder Sonne, insgesamt auch trocken, am Abend kann es dann wieder ein paar Schauer geben, so um die 22 Grad, am Donnerstag und Freitag auch eher eine durchwachsene Geschichte, Sonne, Wolken, Schauer, 22, 23 Grad so.
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5: So, und die liebe Silke hat mich gerade angerufen und hat gesagt, auf der A24 Hamburg Richtung Berlin vor der Baustelle Witzhaven, dicker Stau auf mehreren Kilometern, jetzt aktuell schon so 20, 25 Minuten mehr mitnehmen. Dann haben wir noch die 103 Güstrow, Rostocker Chaussee, die ist zwischen Niklotstraße und Haselstraße nach einem Unfall noch in beiden Richtungen gesperrt. Und die B192, die ist zwischen Rötz und Penkow ja noch in beiden Richtungen gesperrt, wegen der Aufräumarbeiten. Und geblitzt wird auch noch auf der A24 Richtung Hamburg zwischen Zarrentine und Galien und zweimal Richtung Berlin im Kreuz Wittstock-Dosse und Höhe Pritzweig. Auf der B96 Richtung Stralsund, Höhe Parkplatz Rügenblick, dann auf der 104 Löcknitz Richtung Grossow, auf der 109 in Malchow Richtung Pasewalk, dann B191 Ortseingang Eldena, wenn Sie aus Karstadt kommen. B192 zwischen Klink und Waren und in Penzlinhöhe Supermarkt, auf Rügen B196 zwischen Lankengranitz und Serams, B321 am Ortseingang Parchim in der Schweriner Chaussee und am Ortseingang Warsow, wenn Sie aus Schwerin kommen. Ein Laser, Ortsausgang Altentreptow Richtung Neubrandenburg, zwischen Demen und Kobande wird geblitzt, auch direkt in Letzin-Siedlung, zwischen Lübow und Jesendorf, in Matzlow Richtung Spornitz an der Bushaltestelle der Anhänger, zwischen Progress und Dreilützow Richtung Wittenburg, in Rostock Röversheger Chaussee stadteinwärts, Ortsausgang Schwerin Richtung Pingelshagen, in Stralsund Greifswalder Chaussee Höhe Möbelhaus und in Wismar immer noch am Weißen Stein stadtauswärts.
6: Und ich weiß, wenn du am Weißen Stein angekommen bist, dann haben wir es geschafft, ne? Mit den Blitzern. Oder kommt da noch was dazu? Haben Sie gerade noch was Frisches entdeckt? Wenn ja, dann melden Sie sich bei Theresa Hebert. Sie sagt es gern weiter. Und so erreichen Sie sie kostenfrei, entweder über die NDR-MV-App oder Sie rufen an unter 0800 5959 100. Gute und sichere Fahrt wünschen wir.
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4: Steffi, machst du mir Mettbrötchen?
1: Nee, muss ich erst schmieren. Milch und Zucker nehmt ihr selber, ne? Was gibt's Neues?
2: Ja, hier, 60 Jahre Currywurst, als wenn's nichts anderes gäbe, du.
4: Ja, gibt's ja auch nicht.
2: Wie jetzt?
4: Ja, frag doch nach.
1: Also, Franz, darum geht das doch gar nicht.
4: Ja, er fängt dann doch von an.
5: Leute, mal immer schön easy bleiben. Ich meine, die Currypflanze ist ja wohl schon 1000 Jahre alt und Wurst gab's ja schon immer.
2: Ja, das hab ich mir wohl gedacht, dass dieser Quatsch kommt, du.
5: Ja, wat?
2: Das ist keine Pflanze, das ist eine Zusammenmischung.
5: Hallo, das ist wohl Pulver aus so einer roten Knallerze, aus Afrika, sagten sie irgendwie bei Abenteuerlieben.
1: Also, geh ich mal ganz ehrlich, wenn das kein Gewürz ist, dann wird's das ja gar nicht in so eine fertige Streudose geben, weil dann müsstest du's ja mischen.
2: Bitte, den glaubt ab, Mann.
1: Georg, ich hab vielleicht mehr Currywürste zubereitet wie du, von damals von der Futterluke her. Normal, mit extra scharf, mit Zwiebel, ohne Zwiebel, mit Darm oder ohne.
2: Ja.
1: Als Thüringer, Schinken oder Krakauer, gehäckselt oder handgeschnitten oder als ganze Brat mit Soße.
5: Moment, eins steht mal fest. Wenn die Currywurst nicht gehäckselt ist, dann spreche ich es ihr ab.
1: Wie?
5: Dann ist das höchstes Bratwurst-Curryart.
1: Das ist ja nun völlig egal, je nachdem, was bestellt wird. Der Kunde ist ja König.
5: Hallo, Currywurst muss ein Stück aus und Piger. Dann schiebst du dir dazu an den Gaumen, weißt du, diesen so, ne? Und dann weißt du nicht, ist das scharf oder nur heiß oder. Und das geht nur gehäckselt.
2: Also so ein Gewesen, nur weil so eine Oma aus Berlin was verwechselt hat, weil sie besoffen war, machen die dann Bohai von Currywurst mit Museum und Denkmäler und sonst was, du?
5: Ja, nu, also. Allein schon.
2: Ja, und wer hat das Jägerschnitzel erfunden, fragt ja auch keiner nach. Und gibt auch kein Jubiläum. Also bitte.
1: Mach ich auch gar nicht. Diese Soße mit ganzen Pilze aus der Dose.
5: Nee, lass mal, Steffi. Georg, beim Thema Jägerschnitzel sind wir Gourmetschwager. Unter einer Bedingung. Doppelt Pommes rot-weiß und die Jägersoße kriecht denn so von unten dazwischen.
2: Oh, da bleibt die unbenommen.
5: Ich habe jetzt richtig Hunger. Also mal fertig werden hier. Wetten, was ein Rätsel, Franz?
4: Ich brauche noch Figur von Astrid Lindgren mit 5 Buchstaben.
1: Ach, die ja, denn meine ich, ne?
4: Jawohl.
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0: Heute beginnt in Miro die erste Auflage von Attention Goes Miro. Hier ist NR1 Radio MV. Das heißt, ein Zirkuszelt steht auf der Schlosswiese und dort wollen dann Künstlerinnen und Künstler in diesem Jahr erstmalig dem einheimischen Publikum zeigen, was sonst bei diesem Theaterfestival nur auf der Fusion, also auf dem Fusion-Gelände in Lerz zu sehen ist. Ja, und unsere Reporterin Heike Becker hat sich dort am Vorabend der Eröffnung umgeschaut.
1: Malaika ist so etwas wie Stammgast auf dem Attention Festival, eine international mehrfach ausgezeichnete Theater- und Zirkustruppe. Sie hat ihren Stammsitz in Toulouse in direkter Nachbarschaft zu einer der renommiertesten Zirkusschulen Europas. Alle Artisten, die in Miro auftreten, haben dort ihre Ausbildung bekommen. Diesmal stehen 11 Künstler auf der Bühne. Sie kommen aus Spanien, Argentinien, Frankreich, Italien und Deutschland. Eine davon ist Feline. Sie hat sogar eine Doppelrolle, macht Musik und ist auch Akrobatin. Den Stil des Programms beschreibt sie so.
2: Also wir machen viel Musik, inspirieren uns an Theater, absurden Theater. Wir mögen Zirkusdisziplinen, Zirkustechnik und mischen das.
1: Das Programm heißt La Soirée. Menschen treffen sich an einem ungewissen Ort, vielleicht ein altes Restaurant. Ehemalige Kellner treffen sich und warten auf das große Ereignis.
2: Es gibt so eine Art Rahmen, eine Atmosphäre, ganz viel verschiedene Live-Musik, also verschiedene Stile. Und wir amüsieren uns und das Publikum normalerweise auch.
1: Mitten auf der Bühne ein dickes rotes Seil. Eine Akrobatin probt ihren Auftritt. Mühelos klettert sie an dem Seil hoch, schlingt es um die Beine, hängt kopfüber in der Luft und rollt sich waagerecht an dem Seil nach oben. Akrobatik vom Feinsten. Die Idee, den Zirkus nach Miro zu bringen, hatte Martin Eulenhaupt vom Verein Kulturkosmos.
3: Wir fanden es an der Zeit, auch gerade jetzt, dieses Jahr, wo wir es Wahlen haben, wo wir merken, okay, wie ist der Output vom Kulturkosmos hier in der Region? Kann man den mal noch verbessern? Kann man den mal mehr nach draußen tragen?
1: Im Zirkuszelt in Miro haben etwa 340 Zuschauer Platz. Ein Teil der Plätze ist bereits verkauft. Karten für Malaika gibt es jeden Abend an der Abendkasse, sagt Suse von Essen vom Verein Kulturkosmos.
4: Es ist viel Musik, es ist viel Akrobatik, es hat sehr viel Lebensfreude und es ist sehr viel Poesie. Es ist sehr lustig.
1: Das Attention Festival in Lerz ist ausverkauft. Etwa 20.000 Besucher werden erwartet. Zu sehen sind insgesamt 80 große Produktionen verschiedenster Künstlergruppen. Für die Menschen, die rund um Lerz wohnen, gibt es am Wochenende Tageskarten.
0: So, also das Theaterfestival ist Thema natürlich heute Abend bei uns auch im Kulturjournal. Und dann erfahren Sie auch, was die Deutsche Tanzkompanie aus Neustrelitz plant, auf der Bühne, aber auch hinter den Kulissen. Denn die Tänzerinnen und Tänzer, für sie geht es ja immer noch um die Sanierung ihres Hauses. Das alles und weiterhin noch mehr Kultur nach den 19 Uhr Nachrichten bei uns im Kulturjournal.

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0: Es ist 18 Uhr.
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0: Nun ist es also offiziell. Hinter dem Drohnenvorfall am Leipziger Flughafen steckt Russland. Katrin Karke.
2: Ja, genau. Bundesinnenminister Dobrindt hat eben bekannt gegeben, dass die Bundesregierung Russland für den Anschlagsversuch verantwortlich macht. Und die Einzelheiten hat Luisa Maria Karius aus der Aktuell-Redaktion.
3: Polizeiliche und nachrichtendienstliche Hinweise sowie Tatmuster deuteten eindeutig darauf hin, dass der misslungene Anschlag mit einer Sprengstoffdrohne in russischem Auftrag verübt wurde, sagte Dobrindt bei einer gemeinsamen Pressekonferenz mit Außenminister Wadephul. Das Ziel sei es gewesen, größere Schäden anzurichten. Die Bundesregierung gehe außerdem davon aus, Deutschland sei täglich das Ziel weiterer hybrider Anschläge. Wadephul ergänzte, das gefährliche Verhalten Russlands füge sich in eine lange Reihe von Versuchen der Destabilisation, Desinformation, der Drohungen, der Sabotage und der Aggression gegenüber Europa ein. Russlands Führung trete Deutschland in offener Feindseligkeit entgegen. Der Bundesaußenminister kündigte deswegen an, das russische Generalkonsulat in Bonn zum 18. September zu schließen. Zudem würden der Vertrag mit dem russischen Haus in Berlin gekündigt und der russische Botschafter einbestellt, so Wadephul.
2: Im Mordprozess um den getöteten Fabianos Güstrow will die Angeklagte Gina H. in der kommenden Woche nun doch Fragen vor Gericht beantworten. Das haben ihre Anwälte am Landgericht Rostock angekündigt. Bisher hatte sie lediglich eine Erklärung verlesen. Die Staatsanwaltschaft hatte kritisiert, dass sie sich nicht befragen lasse. Heute hat eine Anstaltspsychologin vor Gericht gesagt, das Gefängnispersonal nehme die Angeklagte als manipulativ wahr. Zu den Mordvorwürfen äußere sie sich nicht im Detail. Sie habe aber mehrfach betont, unschuldig zu sein. Das hat es noch nicht gegeben. Erstmals vor einer Landtagswahl haben sich Kirchen und Religionsgemeinschaften auf einen gemeinsamen Wahlaufruf verständigt. Christen, Juden und Muslime appellieren an die Wählerinnen und Wähler im Land, mit ihrer Stimme die demokratische Gesellschaft zu stärken. Aus der Aktuell-Redaktion Stefan Ludmann.
4: Es ist ein Appell für Menschenwürde, Toleranz und Freiheit, gut 2,5 Wochen vor der Landtagswahl. Demokratie bedeutet Zuhören und die Fähigkeit zu Kompromissen. Es ist unsere gemeinsame Verantwortung, wenn sie in Gefahr gerät, heißt es in dem Aufruf. Die in Teilen rechtsextreme AfD wird zwar nicht genannt, der Wahlaufruf hat die Partei allerdings im Blick. Das machten die Unterzeichner auf Nachfrage deutlich. In ihrem Appell heißt es wörtlich, unterstützen Sie diejenigen politischen Kräfte, die Zusammenhalt fördern, statt Menschengruppen gegeneinander auszuspielen. Die Spitzen der beiden Kirchen und die Vertreter der muslimischen und jüdischen Gemeinden erklärten, sie hätten zwar unterschiedliche Glaubensüberzeugungen, aber sie stünden gemeinsam ein für die Würde aller Menschen.
2: Der Stadtsee im uckermärkischen Straßburg ist nach einer EU-geförderten Restaurierung wieder stark zugewachsen. Derzeit breiten sich Fadenalgen so stark aus, dass Baden und Angeln nicht möglich sind. Florian Woltmann aus dem Hafmüritz-Studio.
5: Nach der Restaurierung zwischen 2013 und 2021 war der See laut Planungsbüro wieder in einem guten Zustand. Die Wasserqualität hatte sich verbessert, damit seien die Ziele der EU-Wasserrahmenrichtlinie erreicht worden. Im Zuge der Arbeiten wurden unter anderem an den Hauptzuläufen Anlagen installiert, um Nährstoffe wie Phosphat abzufangen, das aus den umliegenden Äckern kommt. Zum Ende der Förderlaufzeit sind diese Anlagen jedoch abgestellt worden. Dadurch gelangten wieder mehr Nährstoffe in den Stadtsee, mit der Folge, dass er aktuell erneut stark von Fadenalgen überwuchert ist. Jetzt sollen Gespräche stattfinden, wie dieses Problem nachhaltig gelöst werden kann.
0: Das Wetter für uns in Mecklenburg-Vorpommern. Okay, bei diesen vielen Algen, da will man da in diesem Stadtsee in Straßburg natürlich nicht baden. Aber apropos, wie sieht's denn aus bei uns? Wie sind die Wassertemperaturen?
6: Wenn wir mal so Richtung Ostsee schauen, ja, da haben wir so 18 bis 19 Grad. Und in den Seen im Boddenhaff haben wir so 19 bis 21 Grad. Also durchaus noch Badewetter hier.
0: Ja.
6: Ist auch übrigens bei den Temperaturen ganz ähnlich. Temperaturen sind auch so bei 20 Grad in Rostock, 17 allerdings gerade in Neubrandenburg und 20 in Parchim. Ordentlich paar Wolken, immer mal ein Schauer, aber auch ganz viel Sonnenschein noch. Es ist und bleibt durchwachsen. In der kommenden Nacht klart es dann überall auf. Richtung Rügen kann es immer noch mal so ein bisschen schauern bei 13 bis 11 Grad. Morgen am Mittwoch wird insgesamt ganz freundlich. Wolken, Sonne bleibt wohl erstmal trocken bei um die 22 Grad. Und der Wasserstand. Bis morgen früh werden westlich Rügens Wasserstände von 0 bis 30 Zentimeter und östlich Rügens 0 bis 35 Zentimeter über Normalhöhennull erwartet.
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6: Da schauen wir auf jeden Fall auf die A24, Hamburg Richtung Berlin, vor der Baustelle Witzhave immer noch ein dicker Stau, aktuell plus 15 Minuten mehr mitnehmen. Und dann haben wir auf jeden Fall auch noch die B192, die ist zwischen Rötz und Penkow noch in beiden Richtungen gesperrt, wegen der Aufräumarbeiten. Und geblitzt wird auch noch, auch auf der A24, einmal Richtung Hamburg zwischen Zarrentin und Galin und zweimal Richtung Berlin, einmal im Kreuz Wittstock-Dosse und Höhe Pritzwalk, dann auf der B96 Richtung Stralsund, Höhe Parkplatz Rügenblick, auf der 104 Löcknitz Richtung Grosso, B109 in Malchow Richtung Pasewalk, dann auf der B191 Ortseingang Eldena, wenn Sie aus Karstadt kommen, B192 zwischen Klink und Waren und in Penzlinhöhe Supermarkt, auf Rügen B196 zwischen Lankengranitz und Serams, zweimal auf der B321 Ortseingang Parchim, wenn Sie aus Neuhof kommen, und am Ortseingang Warsow, wenn Sie aus Schwerin kommen. Zwischen Demen und Kobande in Letzin Siedlung direkt, dann in Matzlo Richtung Spornitz an der Bushaltestelle der Anhänger. Auch in Rostock Röversheger Chaussee stadteinwärts am Ortsausgang Schwerin Richtung Pingelzagen. In Wismar am Weißen Stein stadtauswärts. Und wir haben noch jemanden am Telefon.
0: Nein, ich wollte gerade sagen, Weißer Stein, das war jetzt wieder mein Stichwort, aber nein.
7: Ortsausgang Stralsund Richtung Greifswald in der 70er-Zone. Wie der Blitzeranhänger gegenüber von Albers.
6: Ja, vielen lieben Dank dafür.
0: Jawohl, jetzt haben wir aber wirklich alle, oder war es vielleicht doch noch nicht alle Blitzer? Wenn ja, dann melden Sie sich bei Theresa Hebert. Funktioniert ganz einfach, kostenfrei, entweder über die NDR-MV-App oder Sie rufen an unter 0800 5959 100.
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0: Ja, heute ging es im Fall Fabian weiter am Landgericht und heute wurde die Gefängnispsychologin der Angeklagten befragt. Was sie über Gina H. berichtet hat, das hören wir ausführlich in 3,5 Minuten.

0: Die Angeklagte im Mordfall Fabian aus Güstrow sitzt seit etwa 9 Monaten in Untersuchungshaft. Ja, und beim Prozesstag heute, da gab es zum ersten Mal Einblicke in ihren Gefängnisalltag. Hier ist NDR1 Radio MV. Denn heute hat die Anstaltspsychologin als Zeugin am Landgericht Rostock ausgesagt. Und darüber habe ich heute Nachmittag mit unserem Reporter Jürgen Jakob Gericke aus dem Ostseestudio gesprochen. Er beobachtet den Prozess und als erstes wollte ich von Jürgen Jakob wissen, was die Psychologin denn über Gina H. berichtet hat.
1: Also zum einen hat sie da nicht nur ihre eigenen Eindrücke mitgebracht. Es ging nämlich zum anderen bei dieser Befragung relativ viel um die Eindrücke des weiteren Gefängnispersonals. Mhm. Da hieß es, die Angeklagte Gina H. wirke relativ fröhlich und nehme auch an Aktivitäten teil. Aber es gab dann schon auch mal Streit mit anderen Gefangenen, gerade in letzter Zeit. Und ziemlich viele Berichte von negativem Verhalten. Eigentlich gab es da täglich Einträge. Die Angeklagte könne ein Nein schlecht akzeptieren, war da ein großer Punkt. Und sie versuche immer wieder durch Lügen Vorteile zu kriegen. Zum Beispiel habe sie sich einmal beschwert, dass sie früher in ihre Zelle zurück musste als gedacht und hat dann erzählt, ja, sie habe da mit einigen wichtigen Personen die Absprache, dass sie eigentlich länger draußen bleiben dürfe. Und dann stellte sie später heraus, ja, solche Abmachungen, solche Gespräche hat es nie gegeben. Gina H. zeige sich höchst manipulativ, heißt es also vom Gefängnispersonal. Aber die Psychologin wertet das jetzt erstmal nicht als verwerflich.
0: Warum nicht?
1: Na, sie meint, da wäre vieles nicht ungewöhnlich, weil die meisten, die im Gefängnis sitzen, würden ja versuchen, ihre Haftbedingungen irgendwie zu verbessern. Gina H. habe sie auch mal gefragt, ob sie vom Handy der Anstaltspsychologin aus telefonieren könne. Das fand die jetzt nicht schlimm, aus eben dem genannten Grund. Also die Psychologin hat da einige Aussagen des Gefängnispersonals vor Gericht noch mal ein bisschen relativiert.
0: Spannende Sache. So, die Angeklagte, hat sie denn auch etwas zum Mordvorwurf gesagt?
1: Ja, über die mutmaßliche Tat spricht Gina H. nicht im Detail, hat die Psychologin berichtet. Sie habe aber mehrfach gesagt, sie sei unschuldig und jemand wolle ihr den Mord in die Schuhe schieben. Was in den Medien über sie berichtet wird und wie sie öffentlich dargestellt wird, das scheint Gina H. sehr zu interessieren. Sie verfolgt laut der Psychologin wirklich intensiv die Presseberichte.
0: So, und nachdem das ja lange unwahrscheinlich war, will ja die Angeklagte nun doch vor Gericht auf Fragen antworten. Was ist dazu gesagt worden?
1: Die Verteidigung ist zu Beginn gefragt worden, ob die Angeklagte auf Fragen antworten wird. Das gab es schon öfter. Also ihre Anwälte sind schon zu Beginn anderer Prozesstage mehrmals gefragt worden. Und da war die Antwort immer nein, beziehungsweise es vielleicht, aber sehr unwahrscheinlich. Mhm. Heute hieß es dann aber ja, sie ist dazu bereit. Das war dann wirklich für die meisten Prozessbeteiligten totale Überraschung, hat der Richter jetzt auch so gesagt. Und es gibt schon einen Termin am 10.9., also in der kommenden Woche am Donnerstag. Dann soll Gina H. befragt werden.
0: Im Mordprozess zum Fall Fabian aus Güstrow ist also der 25. Verhandlungstag am Landgericht nun abgeschlossen. Vielen Dank, Jürgen Jakob Gericke. 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

0: Hier ist NR1 Radio MV, der zuverlässigste Verkehrsservice für uns in Mecklenburg-Vorpommern mit einer dringenden Meldung.
1: Achtung Autofahrer, es liegen Fahrzeugteile auf der A20 Rostock Richtung Kreuz Uckermark. Zwischen Neubrandenburg Ost und Friedland liegen Fahrzeugteile. Ich wiederhole das nochmal. Achtung A20 Rostock Richtung Kreuz Uckermark. Zwischen Neubrandenburg Ost und Friedland liegen Fahrzeugteile.

0: Erstmals können in Mecklenburg-Vorpommern bei dieser Landtagswahl auch Jugendliche wählen. Auch Jugendliche im Alter so von 16 und 17 Jahren. 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Ja, und genau deshalb hat der Landesschülerrat Jugendliche aus ganz Mecklenburg-Vorpommern und die Spitzenkandidaten heute zu einem Demokratieforum nach Rostock eingeladen. Unser Reporter Hannes Opel aus dem Ostseestudio war mit dabei. Und Hannes, was beschäftigt denn die jungen Leute so kurz vor der Wahl?
1: Themen, die man immer wieder hört, sind zum Beispiel eine drohende Wehrpflicht, insbesondere angesichts des russischen Angriffskrieges auf die Ukraine. Und da die Musterung nun ja bereits Pflicht wird in Deutschland, machen sich natürlich viele junge Männer Sorgen. Mentale Gesundheit ist ein anderes Thema. Die junge Generation ist krisengeplagt. Corona-Pandemie, Krieg, Klima- und Wirtschaftskrise. Laut dem Schulbarometer der Robert-Bosch-Stiftung ist deutschlandweit bereits jeder vierte Schüler psychisch auffällig. Damit einher geht der Leistungsdruck, Lehrermangel und Unterrichtsausfall. Da ist schon viel Druck auf dem Kessel, kann man sagen.
0: Also ein großer Strauß, der da bearbeitet werden musste heute. So, wie lief das Demokratieforum denn heute ab?
1: Ja, die Schülerinnen und Schüler aus dem ganzen Land konnten an neuen Workshops rund um die Themen Demokratie, Mitbestimmung und Landespolitik teilnehmen. Sie sollten dort vor allem miteinander ins Gespräch kommen und üben, ihre Standpunkte zu formulieren und zu vertreten. Anschließend gab es dann die große Podiumsdiskussion mit der Politprominenz, den Spitzenkandidatinnen und Kandidaten der 6 größten Parteien.
0: Ja, und wie haben die sich geschlagen?
1: Mir haben viele Schüler gesagt, dass sie es sehr gut fanden, dass alle Kandidatinnen und Kandidaten nicht nur zu der Diskussion auf dem Podium, sondern im Nachgang auch noch für weitere Fragen der Schülerinnen und Schüler ansprechbar waren. Bei Themen wie Unterrichtsausfall und der Finanzierung von Bildung hat man der Diskussion auf jeden Fall angemerkt, dass Wahlkampf ist. Bei der Frage zur Wehrpflicht haben fast alle Kandidaten auf ihre eigenen Kinder im Schulalter verwiesen, um ihre jeweiligen Standpunkte zu untermauern. Hier und da wurden Allgemeinplätze bemängelt, aber unterm Strich war die Bilanz der Teilnehmer, mit denen ich sprechen konnte, positiv. Und sie würden sich eine Fortsetzung wünschen.
0: Also erstmals können in Mecklenburg-Vorpommern auch Jugendliche im Alter von 16 und 17 Jahren bei der anstehenden Landtagswahl wählen. Und deshalb hat der Landesschülerrat heute ein Demokratieforum veranstaltet.

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1: Und damit ist es 18.30 Uhr, 18:30, Zeit jetzt für die Kurznachrichten auf NDR 1 Radio MV mit Katrin Kalke. Die Bundesregierung macht Russland für den versuchten Anschlag am Leipziger Flughafen verantwortlich. Ja, Katrin, wie begründet das die Bundesregierung?
2: Also Innenminister Dobrindt sagte, es seien Tatmittel wie Drohnenkonfiguration, Bauteile und Zündtechnik verwendet worden, die andere operative Ausführungen

0: Wadephul sagte, als Reaktion werden jetzt der russische Botschafter einbestellt und das Generalkonsulat in Bonn sowie das russische Haus in Berlin geschlossen. Die Teilzeitquote in Deutschland erreichte einen neuen Rekord. Mehr als 40% der Beschäftigten arbeiten inzwischen weniger als 38 Stunden in der Woche. Das meldet das Institut für Arbeitsmarkt- und Berufsforschung in Nürnberg. Hintergrund ist der hohe Personalbedarf in Teilzeitbranchen wie dem Gesundheits- und Erziehungswesen. Vollzeitarbeitsplätze wie in der Industrie werden dagegen abgebaut. Und Abwehrspieler Antonio Rüdiger hat seinen Rücktritt aus der deutschen Fußballnationalmannschaft erklärt. Es sei an der Zeit, den Weg für die junge Generation freizumachen, schrieb der 33-Jährige in seinen Social-Media-Kanälen. Er steht noch bei Real Madrid unter Vertrag. Rüdiger bestritt für Deutschland 86 Länderspiele und nahm an 3 Welt- und 2 Europameisterschaften teil.
1: Und mehr Meldungen aus Ihrer Region gibt es jetzt.
2: Die Regionalnachrichten aus dem Mecklenburg-Studio Schwerin.
3: Mit Franziska Hähnlein, guten Abend. Jedes Jahr beginnt im September die Apfelernte. Die Obstbauern in Mecklenburg-Vorpommern rechnen landesweit mit 25.000 Tonnen Äpfeln. Das würde eine Steigerung der Ernte um 40% im Vergleich zum Vorjahr bedeuten. Trotzdem schätzen die Bauern die Ernte eher als durchschnittlich ein. Fast die Hälfte der gesamten Apfelernte in MV wird im Landkreis Ludwigslust-Parchim eingefahren. Griselde Stahlmann leitet den Obstbau bei Riha Wesergold, einem der größten Obsthöfe des Landes.
4: Also wir erwarten eine durchschnittliche Ernte. Wir sind recht zufrieden. Wir haben einige Herausforderungen, weil wir alles auf Bio umgestellt haben. Und in solchen regenreichen, feuchten Jahren ist es auch, dass der Schorfpilz uns zu schaffen macht, wo wir dann dem mussten wir größere Aufmerksamkeit widmen.
3: Es ist das aktuell größte Bauprojekt in Schwerin, das neue Bildungszentrum für Gesundheit und Soziales. Vom Land gab es dafür jetzt den Zuwendungsbescheid von etwa 5 Millionen Euro. Das Geld soll für die Planung des Neubaus genutzt werden. Das neue Zentrum soll bis 2029 im Stadtteil Neuzippendorf entstehen. Der Campus wird nahe des Berliner Platzes mehr als 2000 Schülern Platz bieten. Dazu entsteht eine Dreifeld-Sporthalle mit Zuschauertribüne. Die Gesamtkosten sind mit knapp 140 Millionen Euro veranschlagt. Derzeit lernen 1.350 junge Leute an 3 Standorten über die Stadt Schwerin verteilt. Gestern Morgen ist in Schwerin eine Fußgängerin schwer verletzt worden. Nach Angaben der Polizei wurde sie beim Überqueren der Straße angefahren. Ein 69-jähriger Autofahrer wollte laut Polizei rechts abbiegen und erfasste die 65-Jährige dabei. Sie wurde schwer verletzt und ins Krankenhaus gebracht. Die Beamten hatten Zweifel an der Tüchtigkeit des Mannes. Als sie das überprüften, stellten sie körperliche Mängel fest und nahmen dem 69-Jährigen den Führerschein ab. Außerdem wurde ein Strafverfahren wegen des Verdachts der Gefährdung des Straßenverkehrs eingeleitet. Das Schweriner Tennis-Nachwuchstalent Nils McDonald ist heute beim ATP-Challenger-Turnier im portugiesischen Porto ausgeschieden. Gegen den Italiener Enrico Dalla Valle hat der 18-Jährige in der ersten Runde mit 0-2 Sätzen verloren. McDonald steht aktuell auf Platz 494 der Tennis-Weltrangliste.
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1: Das Wetter für uns in Mecklenburg-Vorpommern. Ja, Stefan Kreibohm in unserem NDR-Wetterstudio auf Hiddensee. Guten Abend.
5: Guten Abend.
1: Hat sich denn das Wetter jetzt nach den ganzen Stürmen in den vergangenen Tagen beruhigt?
5: Ja, es war ja heute schon entspannter als gestern. Mhm. Gestern gab es ja zahlreiche Schauer und Gewitter. Heute gab es zwar auch noch ein paar Schauer, aber ganz selten mal mit Blitz und Donner. Also der Trend ist schon mal Richtung immer weniger Schauer und auch immer weniger Wind. Mhm. Und genau dieser Trend setzt sich noch ein bisschen fort in den nächsten 24 Stunden, denn es gibt immer weniger Schauer. Heute Nacht werden sie erstmal weitestgehend abklingen. Es gibt dann aufgelockerte Bewölkung. Es kann vorübergehend auch mal aufklaren. Später sind dann von der Ostsee her, so zwischen Kühlung und Rügen, noch mal ganz vereinzelte schwache Schauer möglich, so ausgangs der Nacht mal vorübergehend. Die sind morgen aber auch schnell wieder weg und dann ist es morgen mal längere Zeit richtig trocken. Mhm. Zwar vorübergehend durchaus mal wolkiger, aber die Sonne kommt auch wieder durch. Gar nicht mal so unfreundlich. Erst am Abend, also wer Schauer haben möchte, der muss sich wirklich gedulden bis zum Abend und dann nach Westmecklenburg aufbrechen. Okay. Denn da könnte man Glück haben, dass man am Abend einen Schauer erwischt. Ja, ansonsten
1: sehr
5: ist es
1: schön.
5: Trocken. Und die Temperatur sinkt heute Nacht so an der Küste bei Seewind nicht unter 15 Grad, sonst so auf 14 bis 11. Und morgen geht es wieder rauf auf 20 bis 22 Grad. Der Wind morgen auch nur schwach, an den Westküsten mäßig bis frisch aus Südwest.
1: Und ist das jetzt auch so der Trend bis zum Ende der Woche?
5: Nee, es gibt wieder mehr Schauer dann am Donnerstag. Ein durchwachsener Tag, Temperatur wenig, gibt es wenig Änderungen. Auch am Freitag sogar ziemlich viele Wolken, wenig Sonnenschein. Auch da wird es zeitweise nass. Und wahrscheinlich ist es am Sonnabend genauso, dass da noch ein paar Schauer gibt. Die Temperatur, ja, vielleicht mal einen kleinen Ticken wärmer, aber nicht wesentlich.
1: Ja, der Herbst lässt grüßen.
5: So ungefähr.
1: Dankeschön, Stefan, und dir einen schönen Abend.
5: Gleichfalls. Danke, tschüssing.
1: Tschüss. 5:05 in der 1 Radio MV, der zuverlässigste Verkehrsservice für uns in Mecklenburg-Vorpommern.
6: Und da geht's auf die A24 Hamburg Richtung Berlin. Zwischen Rheinweg und Schwarzenbeckrande noch 3 Kilometer stockenden Verkehr wegen der Baustelle. So, und dann haben wir noch die B192. Die ist ja noch gesperrt zwischen Rötz und Pankow wegen der Aufräumarbeiten in beiden Richtungen. Und geblitzt wird auch noch auf der A24. Einmal Richtung Hamburg zwischen Zarrentin und Galin und zweimal Richtung Berlin im Kreuz wird Stockdosse und Höhe Pritzwalk. Dann geht's auf die B96 Richtung Stralsund, Höhe Parkplatz Rügenblick. Auf der 104 Löcknitz Richtung Rosso, B109 in Malchow Richtung Pasewalk, B191 Ortseingang Eldena, wenn Sie aus Karstädt kommen. Dann B192 zwischen Klink und Waren und direkt in Penzlin Höhe Supermarkt. Auf Rügen B196 zwischen Lanken-Granitz und Serams. Dann B321 am Ortseingang Parchim, wenn Sie aus Neuhof kommen. Und am Ortseingang Warsow, wenn Sie aus Schwerin kommen, zwischen Demen und Kobande, zwischen Drei-Lützow und Parum, zwischen Gutow und Güstrow. Danke an Andreas, der hat den gerade per App gemeldet. In Letzin Siedlung Blitzer, in Rostock Röversheger Chaussee stadteinwärts, am Ortsausgang Schwerin Richtung Pingelshagen, am Ortsausgang Stralsund Richtung Greifswald Höhe Möbelhaus, so, und in Wismar am Weißen Stein stadtauswärts.
1: Dankeschön fürs Bescheid geben. Und wenn da noch was fehlen sollte auf der Liste von Theresa, dann melden Sie sich einfach bei ihr. Geht kostenfrei. Entweder über unsere NDR-MV-App oder Sie rufen an unter der 0800 5959 100. Gute und sichere Fahrt wünschen wir Ihnen.
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0: Der Stadtsee in Straßburg, ja, war früher ein beliebter Treffpunkt zum Baden, Angeln oder auch Bootfahren. Ja, aber das war leider früher, denn heute ist der See stark verkrautet und durchzogen von Faulschlamm. Hier ist NDR1 Radio MV. Und das, obwohl der See vor einigen Jahren mit einer erheblichen Summe an EU-Fördermitteln restauriert wurde. Unser Reporter Florian Bultmann aus unserer Redaktion Landwirtschaft, Umwelt und Natur hat sich dort umgeschaut.
1: Straßburgs Bürgermeister Clemens Kowalski kennt den Frust seiner Bürger. Der Stadtsee hat eine immense Bedeutung für die Lebensqualität vor Ort, besonders für diejenigen, die nicht mehr mobil sind. Doch der Stadt fehlen aktuell einfach die Handlungsspielräume.
2: Wir haben eben Probleme, wir müssten regelmäßiger mähen lassen, wir müssten den See faktisch auf der Oberfläche räumen lassen, wir müssten das Unkraut von unten entfernen lassen. Und da fehlen uns momentan definitiv die Mittel zu.
1: Besonders die Angler leiden unter dem Zustand des Sees. Durch den dicken Teppich aus Fadenalgen ist es unmöglich geworden, mit dem Boot durch das Wasser zu rudern. Der Vorsitzende des Angelvereins, Klaus-Dieter Wild, zeigt sich enttäuscht.
3: Es gab alles hier. Also war richtig ein wunderbares Naherholungsgebiet. Leider ist es nicht mehr so. Und
4: natürlich ärgern uns das, aber wir haben ja keinen Einfluss darauf. Diese Maßnahmen wurden ja alle über die EU gefördert. Das hat ja Projekt hat 880.000 Euro gekostet. Und muss ehrlich sagen, für mich war das weggeschmissenes Geld gewesen. Es hat nichts gebracht.
1: Im Zuge der Restaurierung wurden spezielle Anlagen an den Hauptzuläufen eingebracht, um Nährstoffe wie etwa Phosphat abzufangen. Zum Ende der Förderlaufzeit 2021 wurden diese Anlagen allerdings abgestellt. Seitdem gelangen wieder mehr Nährstoffe in den See. Stefan Sandrock vom Planungsbüro, das die Restaurierung begleitete,

0: erklärt das Dilemma.
1: Das ist eben ein Flachsee. Und seit 5 Jahren ist es eben so, dass der See sich in den Zustand bewegt, der das Einzugsgebiet widerspiegelt. In einem Einzugsgebiet zu 80% Ackerflächen. Und wenn man da nichts dran ändert, dann bleibt er auch so.
0: Langfristige Erfolge können, so Stefan Sandrock, nur über Pufferzonen wie beispielsweise ungedüngte Ackerrandstreifen erzielt werden. Ein Selbstläufer werde die Rettung dieses Kleinods nicht. Es brauche Kompromisse, so der Diplombiologe.
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0: So entspannt geht es in den Dienstagabend mit uns mit NDR 1 Radio MV. Ich bin Dörte Graner, wünsche Ihnen einen angenehmen Dienstagabend. Und nach den 19 Uhr Nachrichten erwartet Sie Judith Pinnow hier zum Kulturjournal. So, und vorher haben wir aber noch das hier.
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2: 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Ist nur ein Kreuz und sieht auch keiner. Und jetzt zurück zur Musik.
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0: Gleich kommt das Kulturjournal und jetzt ist es 19 Uhr.
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0: Wir erinnern uns, Anfang August, da ist der Flughafen Leipzig knapp einer Katastrophe entgangen, weil ein Busfahrer eine mit Sprengstoff bestückte Drohne mit einem Fußtritt aus der Luft geholt hat. Katrin Kalkel, jetzt hat die Bundesregierung offiziell mitgeteilt, wer für den Anschlagsversuch verantwortlich sein soll.
2: Genau, Bundesinnenminister Dobrindt und auch Außenminister Wadephul, die haben auf einer Pressekonferenz am späten Nachmittag bestätigt, dass die Bundesregierung zu diesem Ergebnis gekommen ist. Aus Berlin berichtet Benjamin Großkopf.
3: Polizeiliche Ermittlungen, Tatmuster und nachrichtendienstliche Erkenntnisse belegten eine russische Verantwortung für den versuchten Anschlag am Flughafen Leipzig, sagte Innenminister Dobrindt. Gemeinsam mit Außenminister Wadephul verkündete er die Reaktion der Bundesregierung gegen Russland. So werde das russische Generalkonsulat in Bonn Mitte September geschlossen, ebenso wie das russische Haus in Berlin. Außerdem sind unter anderem verschärfte Einreisekontrollen für russische Staatsbürger geplant.
2: Unbekannte haben offenbar versucht, ein Umspannwerk in der Nähe von Cottbus lahmzulegen. Brandenburgs Ministerpräsident Woidke sprach von einem Anschlagsversuch auf die Stromversorgung. Nach Angaben der Polizei wurde eine unkonventionelle Sprengvorrichtung gefunden. Ob dabei Schäden entstanden, ist bislang unklar. Der Netzbetreiber teilte mit, dass die Stromversorgung teilweise kurz unterbrochen gewesen sei. Das Umspannwerk befindet sich in der Nähe des Kohlekraftwerks Jenschwalde. Viele Kinder und Jugendliche in Mecklenburg-Vorpommern haben mentale Probleme, etwa Angstzustände. Das zeigt unter anderem der DAK Kinder- und Jugendreport. Bildungsministerium, Landesschülerrat und Elternrat haben deswegen ein Programm entwickelt, um Kinder und Jugendliche psychisch zu stärken. Wiebke Heiden aus der Aktuell-Redaktion.
4: Feste Zeiten für Bewegung und Entspannung, Willkommenswochen und eine stärkere Beteiligung von Schülerinnen und Schülern. Das sind nur einige Angebote in dem neuen Programm Kinder und Jugendliche stark machen für die Zukunft. Anhand von Steckbriefen können Lehrkräfte von der Grund- bis zur Berufsschule Maßnahmen auswählen, die für ihre Schülerinnen und Schüler sinnvoll sind. Das Programm ist nur ein Baustein zur Resilienzförderung, daneben gibt es Fortbildung für Lehrkräfte. Außerdem können Kinder gezielt gefördert werden, wenn sie Lernlücken haben. Laut Bildungsministerin Oldenburg sind sehr viele Lehrkräfte, Schüler und Eltern bereit, diese Angebote zu nutzen. Der Landesschülerrat begrüßt das Papier, sieht es aber nur als Anfang. Wie wirksam die Angebote sind, soll nach 2 Jahren untersucht werden.
2: Der Zentralrat Deutscher Sinti und Roma hat Strafanzeige gegen AfD-Chef Chrupalla wegen Volksverhetzung und Beleidigung gestellt. Anlass ist eine Äußerung bei einem Wahlkampfauftritt in Grimmen. Chrupalla hatte im Zusammenhang mit einem Waffenfund im Wald bei Berlin von, Zitat, irgendwelchen Zigeunern gesprochen. Der Zentralrat wirft ihm Hetze gegen Sinti und Roma vor. Chrupalla erklärt, er habe nicht die Volksgruppen gemeint und niemanden verletzen wollen. Der aktuelle Wolfgang-Köppen-Preis geht an die Buchautorin Charlotte Gneuß. Sie erhält die Auszeichnung am Abend im Geburtshaus des Schriftstellers in Greifswald. Juliane Vogt aus dem Vorpommern-Studio.
5: Charlotte Gneuß hatte mit ihrem Roman Gittersee einen großen Erfolg. Sie stand damit unter anderem auf der Longlist des Deutschen Buchpreises und erhielt mehrere Preise für den besten Debütroman. Der Wolfgang-Köppen-Preis wird nicht durch eine Jury bestimmt, sondern vom vorherigen Preisträger. Das ist die Performance-Künstlerin und Musikerin Madame Nielsen, die heute auch die Laudatio halten wird. Die Auszeichnung wird seit 1998 alle 2 Jahre von der Stadt Greifswald in Erinnerung an den 1906 in der Hansestadt geborenen Schriftsteller Wolfgang Köppen vergeben. Die Ehrung ist mit 5.000 Euro dotiert.
0: Der 1. September heute hatte was von April. Wie es mit dem Wetter weitergeht, weiß Theresa Hebert.
6: Ja, ist auf jeden Fall jetzt zum Abend noch ganz schön geworden. Es lockert immer mehr so ein bisschen auf. Ein paar kleine Schauer sind noch unterwegs. 17 Grad aktuell in Schwerin, 17 in Neubrandenburg, 19 in Stralsund. Auch in der kommenden Nacht lockert es auf, meist überall auch klar. An der See kann es noch mal schauern, 13 bis 11 Grad. Und morgen am Mittwoch sieht das gut aus. Ein paar Wolken, viel Sonnenschein. Und es bleibt wohl erstmal trocken, ne? Bei um die 22 Grad. 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Da haben wir noch die B192. Die ist ja zwischen Rötz und Penkow noch in beiden Richtungen wegen der Aufräumarbeiten gesperrt und geblitzt wird noch an einigen Stellen. A24, einmal Richtung Hamburg zwischen Zarrentin und Galin und zweimal Richtung Berlin im Kreuz Wittstock-Dosse und Höhe Pritzweig. Auf der B96 Richtung Stralsund, Höhe Parkplatz Rügenblick, dann auf der B104 Löcknitz Richtung Grossow, auf der 109 in Malchow Richtung Pasewalk, B191 Ortseingang Eldena, wenn Sie aus Karstadt kommen, B192 zwischen Klink und Waren und in Penzlin Höhe Supermarkt, auf Rügen B196 zwischen Lankengranitz und Seerams, B321 Ortseingang Parchim, wenn Sie aus Neuhof kommen und am Ortseingang Warsow, wenn Sie aus Schwerin kommen, zwischen Demen und Kobande, zwischen Dreilützow und Parum, zwischen Buto und Güstrow, in Letzin-Siedlung, in Rostock, Röversheger Chaussee, statt einwärts der Anhänger. Ortsausgang Schwerin Richtung Pingelshagen, Ortsausgang Stralsund Richtung Greifswald, Höhe Möbelhaus und einen haben wir noch in Wismar am Weißen Stein, statt auswärts.
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0: Guten Abend am Dienstag. Wir machen es uns jetzt schön. Der Autor Sven Regener kann schreiben und singen. Was sein größeres Talent ist, entscheiden Sie gleich. Und wir sprechen mit dem Geschäftsführer Marco Zabel von der Tanzkompanie Neustrelitz über Geld, das marode Gebäude und natürlich auch über die kommenden Aufführungen. All das und mehr jetzt bei uns.
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0: NDR 1 Radio MV, die A1 hoch. Jetzt ist die Nachricht weg. Hier gab es eine Meldung auf der A1, aber die ist inzwischen weg. Das heißt, Sie können ganz in Ruhe weiterfahren. Die gute Nachricht zuerst. Die Finanzierung der Tanzkompanie Neustrelitz steht. Eine 500.000 vom Land. Landkreis und Stadt Neustrelitz legen nochmal 400.000 Euro dazu. Und diese Summe steigt jährlich um 6%. Das verkündete Geschäftsführer Marco Zabel heute bei einer Pressekonferenz. Hier ist das Kulturjournal von NDR1 Radio MV. Allerdings, und das ist die schlechte Nachricht, wie es mit dem sanierungsbedürftigen Haus der Kompanie weitergeht, das steht noch in den Sternen. Und deshalb ist Marco Zabel jetzt bei mir am Telefon. Guten Abend.
1: Ja, guten Abend, Frau Pinnow.
0: Herr Zabel, ich habe mal ein bisschen durch die Meldungen der letzten Jahre gestöbert. Und da ist der Zustand Ihres Hauses, also des Gebäudes, ja regelmäßig Thema. Inwiefern müssen Sie denn schon Einschränkungen hinnehmen?
1: Richtig ist, dass unser Produktions- und auch Vorstellungsort, der zugleich auch ein soziokulturelles Zentrum ist. Wir haben eine große Kinder- und Jugendsparte, die Amateure bei uns im Haus, dass das natürlich große Fragezeichen aufwirft. Wir uns tatsächlich schon fragen müssen, wie lange können wir in diesem Zuhause arbeiten. Das ist wahr, man kann sich ausmalen, schon vor 25 Jahren sollte eine grundständige Sanierung, ein Ausbau erfolgen. Das ist immer wieder gescheitert und insofern ein gutes, ein zentral gelegenes, wichtiges Zuhause für die Deutsche Tanzkompanie, aber es zieht durch alle Ritzen, um mal so ein schlüssiges Bild zu benutzen.
0: Wie geht es dann weiter? Gibt es überhaupt keine Sanierungspläne oder wird da geredet?
1: Da kann ich jetzt natürlich noch nicht so viel verraten. So viel darf ich sagen. Das Problem ist natürlich bekannt. Das Problem ist insbesondere auch im Gespräch mit unseren kommunalen Unterstützern. Das sind also in erster Linie der Landkreis Mecklenburgische Seenplatte und die Kommunen, die beiden Städte Neubrandenburg und Neustrelitz, immer wieder ein Thema. Aber ich darf natürlich nicht verheimlichen, wenn wir die vorhandenen Pläne anpassen wollten, wenn wir ein aktuelles, sinnvolles Konzept für einen Förderantrag vorlegen wollen. Allein dafür braucht es natürlich eine größere Summe, um das entsprechend auch untersetzen zu können mit marktgerechten Preisen. Allein dafür reicht unsere Ausstattung nicht. Auch mit dem, was wir jetzt glücklicherweise ja mit den Kommunen und mit dem Land verabredet haben, da reden wir tatsächlich von der vom Betrieb, vom Tanztheaterbetrieb und kein Cent davon darf und kann auch nicht in den Ausbau oder in die Planung für unsere künstlerische Heimstätte hineingesteckt werden.
0: Jetzt reden wir aber auch noch über schöne Dinge. Drei neue Produktionen haben Sie angekündigt. Heidi vom Fischer und seine Frau und auch ein Stück, bei dem sogar das Publikum tanzen darf. Was hat es denn damit auf sich?
1: Unser Produktionshaus ist entstanden aus einem Tanzlokal, wir haben da einen großen Saal, einen historischen Tanzsaal, der unser Ballettsaal geworden ist. Und über Generationen wurde dort nicht nur professionell, wie die letzten 60 Jahre, sondern auch davor von ganz normalen Besuchern, Bewohnern der Stadt und der Umgebung getanzt, das Tanzbein geschwungen, geschwuft. Und daran wollen wir erinnern, wir wollen das zusammenbringen und deshalb werden wir im November das Publikum zu einer besonderen Produktion einladen, die da heißt Ballhaus Reutergarten und das wird eine tänzerische Reise durch das 20. Jahrhundert und durch die verschiedenen Tanzstile. Und wie sich das in einem Ballhaus gehört, darf dann auch selbst das Tanzbein geschwungen werden.
0: Das klingt wunderbar. Vielen Dank, Marco Zabel, Geschäftsführer der Tanzkompanie Neustrelitz. Am 12. September lädt die Tanzkompanie zur Tanznacht ein und damit eröffnet die Kompanie dann offiziell fürs Publikum ihre neue Spielzeit. Und das bei freiem Eintritt.

0: Wir begleiten Sie in den Dienstagabend NDR1 Radio MV mit dem Kulturjournal. Heute beginnt in Miro die erste Auflage von Attention Goes Miro. Ein Zirkus hat auf der Schlosswiese ein großes Zelt aufgebaut und Miro wird zur Außenspielstätte des Theaterfestivals, das sonst nur auf dem Fusion-Gelände in Lerz zu sehen ist. Dort geht es mit dem Theaterfestival erst am Donnerstag los, aber heute Abend ist in Miro Premiere. Heike Becker hat sich dort am Vorabend der Eröffnung mal für uns umgeschaut.
1: Malaika ist so etwas wie Stammgast auf dem Attention Festival, eine international mehrfach ausgezeichnete Theater- und Zirkustruppe. Sie hat ihren Stammsitz in Toulouse in direkter Nachbarschaft zu einer der renommiertesten Zirkusschulen Europas. Alle Artisten, die in Miro auftreten, haben dort ihre Ausbildung bekommen. Diesmal stehen 11 Künstler auf der Bühne. Sie kommen aus Spanien, Argentinien, Frankreich, Italien und Deutschland. Eine davon ist Feline. Sie hat sogar eine Doppelrolle, macht Musik und ist auch Akrobatin. Den Stil des Programms beschreibt sie so.
2: Also wir machen viel Musik, inspirieren uns an Theater, absurden Theater. Wir mögen Zirkusdisziplinen, Zirkustechnik und mischen das. Mit Tanz und Theater, Musik.
1: Das Programm heißt La Soirée. Menschen treffen sich an einem ungewissen Ort, vielleicht ein altes Restaurant. Ehemalige Kellner treffen sich und warten auf das große Ereignis.
2: Sowas kann man sich darunter vorstellen. Aber genau, es kommt, man kann das immer interpretieren, wie man möchte eigentlich. Aber es gibt so eine Art Rahmen, eine Atmosphäre. Ganz viel verschiedene Live-Musik, also verschiedene Stile. Und wir amüsieren uns. Und das Publikum normalerweise auch.
1: Und da treffen sich auch musikalisch mal Chopin. Oder auch handfester Metal aufeinander. Mitten auf der Bühne ein dickes rotes Seil. Eine Akrobatin probt ihren Auftritt. Mühelos klettert sie an dem Seil hoch, schlingt es um die Beine, hängt kopfüber in der Luft und setzt dann mal kurz die Gesetze der Erdanziehung außer Kraft und rollt sich waagerecht an dem Seil nach oben. Akrobatik vom Feinsten. Die Idee, den Zirkus nach Miro zu bringen, hatte Martin Eulenhaupt vom Verein Kulturkosmos.
3: Wir fanden es an der Zeit, auch gerade jetzt, dieses Jahr, wo wir es Wahlen haben, wo wir merken, okay, wie ist der Output vom Kulturkosmos hier in der Region? Kann man den mal noch verbessern? Kann man den mal mehr nach draußen tragen? Und da kam dann unter anderem auch inspiriert, muss ich sagen, durch eine Geschichte. Ich war in Spanien auf einem Festival, was diese Gruppe Malaika mit inszeniert in einem ganz kleinen Dorf. Und die sind auch in die nächstgrößere Stadt und haben dort eine Außenspielstätte gemacht, um eben auch Leute aus den Städten von der Region dorthin zu bringen und dort irgendwie mehr Output zu haben. Und das hat mich auch inspiriert. Da habe ich gedacht, okay, warum machen wir das nicht? Was hält uns davon ab?
1: Im Zirkuszelt in Miro haben etwa 340 Zuschauer Platz. Ein Teil der Plätze ist bereits verkauft. Karten für Malaika gibt es jeden Abend an der Abendkasse, sagt Suse von Essen vom Verein Kulturkosmos.
4: Die wissen, was sie gucken und die wissen einfach, was Qualität ist. Und diese Show, man hört irgendwie, es ist viel Musik, es ist viel Akrobatik, es hat sehr viel Lebensfreude und es ist sehr viel Poesie. Es ist sehr lustig.
1: Das Attention Festival in Lerz ist ausverkauft. Etwa 20.000 Besucher werden erwartet. Zu sehen sind insgesamt 80 große Produktionen verschiedenster Künstlergruppen. Es gibt aber auch jede Menge Musik, Kunstinstallationen und Slapstick. Für die Menschen, die rund um Lerz wohnen, gibt es am Wochenende Tageskarten.
0: Na, das ist doch mal eine schöne Idee. Und hier war's zum Grooven bei NDR1 Radio MV. New York Groove von Hello.

0: Ein spektakulärer Silberschatz soll die kleine Gemeinde Schaprode im Westen von Rügen berühmt machen. NDR1 Radio MV mit dem Kulturjournal. Der Schatz wurde 2018 auf einem Acker dort gefunden. Und das muss ein tolles Gefühl gewesen sein. Er enthält auch Jahrhunderte alte Münzen mit Prägungen des dänischen Wikingerkönigs Harald Blauzahn. Ja, der Wikingerkönig, nach dem Bluetooth benannt wurde. Blauzahn, einfach übersetzt in Bluetooth. Die Technik, die wir alle aus unseren Handys und mobilen Lautsprechern kennen, mit der wir uns verbinden können. Jetzt möchte Schaprode Blauzahnort werden. Janett Lindemann aus dem Vorpommern-Studio. Was genau ist geplant?
1: Ein Museum zum Beispiel. Ein Haus, in dem es eingerichtet werden soll, ist bereits gekauft. Es steht direkt am Hafen, etwa einen Kilometer vom Fundort des alten Silberschatzes entfernt. In dem Museum sollen Repliken zu sehen sein. Und das Ganze in die Hand genommen hat Nora Böhme. Sie ist die Chefin der Rügener Hafen- und Touristik GmbH, einer Tochtergesellschaft der Gemeinde Schaprode.
2: Für uns ist es erstmal wichtig, dass wir über diesen Silberschatzfund berichten und dann natürlich über die Zeit der Wikinger. Aber auch, dass wir sozusagen verschiedene Klischees aufbrechen und nicht sozusagen nur über diese Wikingerzeit, über das Bild, was wir jetzt kennen, von diesen Wikingermärkten berichten, sondern auch vielleicht weibliche Perspektiven zeigen aus dieser Zeit und über die Handels Routen berichten. Wir sind aber natürlich hier in Schaprode auch an einem Standort, der sehr stark geprägt ist durch Seerouten, durch die Küstenfischerei. Und wir wollen sozusagen auch das Thema der Küstenfischerei hier mit abdecken.
1: Das alles soll in der Ausstellung am Ende eine Rolle spielen. Zum Eröffnungstermin kann sie noch nichts sagen. Das Haus muss noch saniert werden. Fördermittel sind beantragt.
0: Und wie ist die Resonanz auf das Vorhaben?
1: Ja, das Landesamt für Kultur und Denkmalpflege findet das Vorhaben gut und möchte fachlich unterstützen. Auch René Schön, einer der Finder des Silberschatzes, sagt, dass er auf jeden Fall dabei ist. Der ehrenamtliche Bodendenkmalpfleger hat auch die Nachbildungen angefertigt, die zu sehen sein werden. Es gibt aber auch Einheimische, die sagen, Schaprode sei nur ein Durchgangsort für Hiddenseereisende, die hier die Fähre besteigen, und daran werde auch ein Museum nichts ändern. Doch die Rügener Hafen- und Touristik GmbH glaubt an das Projekt und sieht in dem Silberschatzfund großes Potenzial dafür, dass Touristen länger in der kleinen Gemeinde bleiben.
0: Durch Broschüren und Veranstaltungen soll auf das Projekt aufmerksam gemacht werden. Am 12. September gibt es in Schaprode zum Beispiel einen Fisch- und Wollmarkt.

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1: Jetzt dürfen Sie raten, von wem dieses Zitat stammt. Wir haben immer auf der Toilette komponiert und geübt. Wir fanden es klasse, wenn unsere Stimmen Hall hatten. In einem Kaufhaus in Manchester gab es eine richtig große Herrentoilette. Und da gab es den tollsten Hall überhaupt. Barry Gibb von den Bee Gees hat das mal in einem Interview erzählt. NDR1 Radio MV hier mit dem Kulturjournal. Die Bee Gees gehörten zu den erfolgreichsten Bands der 60er bis 90er Jahre. Und Barry war der Kopf der drei Brüder Gibb. Und er ist mittlerweile der einzige von ihnen, der noch lebt. Auch als Solokünstler und Songschreiber hatte er großen Erfolg. Und heute wird er 80 Jahre alt.
2: Die Stimme, natürlich. Dieses hohe Flirren, dazu der dreistimmige Harmoniegesang mit seinen Brüdern, der berühmte Bee Gees Sound. Barrys Falsettgesang, für den die Bee Gees so berühmt werden, wird eher zufällig Mitte der 70er Jahre entdeckt. Ihr Produzent Arif Mardin hat die Idee, probier doch mal so zu singen.
3: And Arif said, that's really good, can you actually do it with words? So I tried and I found that I could sing actually a song, found out that I could sing in falsetto. That was when the record started to sell through the roof.
2: Das war die Wende und unsere Musik ging durch die Decke, erinnert sich Barry. Es passt zu gut zur Disco-Musik, deren Könige die Bee Gees werden. Drei selbstbewusste, grinsende Brüder, Lebemänner. Barry wie ein Löwe in der Mitte. Barry Gibb und seine Brüder haben schon gesungen, seit sie klein waren. Es war ihr Großvater, erinnert er sich, der sie dabei erwischte, wie sie dreistimmig sangen. Der ältere Barry und seine jüngeren Zwillingsbrüder Maurice und Robin.
3: Who heard us singing in the lounge and thought it was a record. And they came in and there's the three of us sitting on the bed singing in three-part harmony.
2: Von da ab ist klar, das ist es, was sie wollen.
4: Robin, Morris and Barry Gibbs are three brothers who started singing in 1958.
2: Auch als die Familie von Manchester nach Australien zieht, fallen sie auf, treten auf, geben nicht auf.
3: We wanted to be famous more than anything.
2: Auch aus Karrieregründen zieht die Familie zurück nach England. Sie saugen die Stimmung des Swinging London der späten 60er auf. Mit ihren dreistimmig gesungenen, schwerblütigen Balladen kommt der Erfolg. Aber erst einige Jahre später, durch Disco werden die Bee Gees eine Weltnummer. Es regnet goldene Schallplatten, die Ideen scheinen ihnen, vor allem Barry, nicht auszugehen. Aber die Welt hat auf einmal genug von Disco, vom Falsettgesang, von den Bee Gees. US-Radiostationen feiern Anfang der 80er Bee Gees freie Wochenenden. Die Krise, nicht die erste. Die Brüder zanken sich, betäuben sich mit Ausschweifungen und Drogen, bis sie einen Ausweg finden. Barry und seine Brüder schreiben für andere. Diane Warwick, Diana Ross, Dolly Parton und Kenny Rogers und, da singt Barry auch ab und zu mit, Barbara Streisand. Lieder, die ausdrücken, was man seiner Freundin nicht sagen kann. So beschreibt ein wohlwollender Kritiker die Kunst des Barry Gibb einmal. Viele waren nicht so gnädig. Erst nach dem Comeback Ende der 80er mit zeitgenössischem Pop wird vielen klar, die Bee Gees können es immer noch und haben dauerhafte Musik geschaffen. Doch dann sterben Barrys Brüder Maurice und Robin und er, der Älteste, bleibt zurück.
3: I'm the last man standing, so I'll never be able to understand that because I'm the eldest. How can you stop
2: the rain from... Inzwischen macht ihm sein Gehör Probleme. Der fünffache Vater und siebenfache Großvater lebt zurückgezogen in Miami. In den wenigen Interviews, die er gibt, klingt er nachdenklich. Man darf den Hype in der Popwelt nicht glauben, sagt er. Immer schön auf dem Boden bleiben.
3: Stay on the ground. Don't believe any of it.
2: Denn alles vergeht.
3: Because everything passes no matter what.
1: Ocke Bundixen mit einem Porträt zum 80. Geburtstag von Barry Gibbs. Und wir spielen sie jetzt. Die Bee Gees hier bei NDR1 Radio MV mit You Win Again. Ein Song aus den 80ern.

0: 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Ich glaube, jeder von uns ist heute mal nass geworden. Und bei schlechtem Wetter gönnen wir Ihnen im Kulturjournal natürlich einen Buchtipp. Der Autor Sven Regener wurde 1961 in Bremen geboren. 2001 veröffentlichte er den ersten Band der Lehmann-Trilogie, Herr Lehmann. Doch bei der Trilogie, da blieb es nicht. 6 Bände gibt es inzwischen. Der letzte erschien 2013 und die Fans mussten jetzt wirklich lange auf den neuen Roman warten. Aber übermorgen erscheint er. Frankie und Freddy heißt er. Katrin Krämer stellt ihn uns vor.
1: Es läuft eben oft nicht so einfach.
2: Das ist sowas wie die gedankliche Grundlage, auf der ja alle Regner-Romane so gut gedeihen. Und für Frankie und Freddy läuft es gerade besonders unrund. Der altersschwache Opel Kadett, den der 5 Jahre ältere Freddy seinem Bruder überlassen hat und den Frankie nun durch das winterlich glatte West-Berlin steuert, ist da noch das Geringste.
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0: für die geplante USA-Reise verdienen. In der nun verlorenen Tasche befinden sich aber alle Unterlagen, die er für das Kunststipendium in Amerika braucht. Der Suchtrupp trippt quer durch die Stadt, wird zur Belastungsprobe fürs brüderliche Verhältnis.
1: Frank Lehmann macht seinem großen Bruder Vorwürfe, dass er so eine große Enttäuschung ist, weil er überhaupt nichts zu bieten hat, außer nur, dass er eine jämmerliche Figur abgibt mit seinem postprobanten Labilität. Der große Bruder sagt, was der Kleine eigentlich will. Er hat doch ihm eigentlich schon alles gegeben, was er braucht und immer so weiter.
0: Obwohl die Dialoge oft aberwitzig komisch sind, obwohl Sven Regner in schönster Polka-Prosa so einige Slapstick-Situationen beschreibt, wenn zum Beispiel die Tasche immer da ist, wo man gerade nicht sein kann, verleiht er auch diesem Lehmann-Roman wieder einen zutiefst melancholischen Grundton. Und der klingt gleich im ersten Satz an.
1: O weh, o weh, o weh, dachte Frank Lehmann.
0: Ein durchaus leitmotivisches O weh, denn Frank Lehmann ist auch noch in Chrissy verliebt. Und dass die Geschichte kurz vor Weihnachten spielt, gibt den zusätzlichen O weh-Twist. Der Weihnachtsmarkt ist die ideale Kulisse für Sentimentalitäten, die sich die Pfeifenzeisige, wie Chrissys Mutter die WG-Genossen ihrer Tochter nennt, natürlich niemals eingestehen würden.
1: Was machen wir eigentlich? Weihnachten ist ein Riesending. Und das ist das Seltsame, dass man davon dann trotz aller dieser Coolness und so nicht frei ist. Keiner will der Uncoole sein, der sagt, lass uns das doch so und so machen, sondern beide tun so, als wenn das nicht so wichtig wäre.
0: Und so können die Gebrüder Lehmann während der Jagd nach dem Gral, nach der Tasche, Erinnerungen an Kindheits- und Jugendtage verhandeln. Die haben sich rund um die Adam-Stegerwald-Straße im Bremer Stadtteil Fahr abgespielt, in der auch Sven Regner seine ersten Lebensjahre verbracht hat.
1: Weißt du noch die Weihnachtsdeko in der Berliner Freiheit? Welche Weihnachtsdeko denn? Auf diesen Vordächern, die da rundum gingen, da hatten sie an der Vorderseite immer so einen Schlitten und so Rehe und sowas. Ich weiß nicht, waren das nicht eher so Weihnachtszwerge, so Bambi und Wichtel und sowas? Ja, sage ich doch, Weihnachtsdeko, stimmte Frank zu. Ich hatte die eigentlich auch vergessen. Als wir klein waren, war das voll der Hit. Da habe ich mich immer total drauf gefreut, weil dann war bald Weihnachten und ich mochte auch die Sachen, die man da sah. Zwerge, Bambi, Schlitten und die Berliner Freiheit, die Fahr. Das alles war plötzlich so anders dadurch. Nur mit dem bisschen Deko. Aber verglichen mit dem hier war das ja wohl der letzte Scheiß. Ich meine, schon allein von der Beleuchtung her. Hatten die Wichtel bei uns überhaupt eine Beleuchtung?
0: Es ist erfreulicherweise wie immer in den Regener-Romanen. Alle sind etwas schwer von KP. Allen möchte man daher am liebsten aus der Patsche helfen. Aber noch lieber will man lesen, welche Kapriolen Sven Regners Lehmänner diesmal erleben. Ob die Tasche wieder auftaucht, ob das was wird mit Frankie und Chrissy und ob die Brüder Weihnachten nun nach Bremen zu den Eltern fahren. Oh weh. Und?
1: Es läuft eben oft nicht so einfach.
2: Frankie und Freddy erscheinen am 3. September bei Galliani Berlin und kostet 24 Euro. Der Autor Sven Regener ist nicht nur ein toller Schriftsteller, er ist Sänger und Texter der Band Element of Crime. Und wenn Sie die bisher nicht kennen, dann ändern wir das jetzt, denn es lohnt sich. Hier ist Element of Crime mit An Land.
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0: 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Wie wär's mal wieder mit Kino? Wir machen Ihnen jetzt im Kulturjournal Lust auf einen neuen Film. Erika reist mit ihrem Vater Thomas Mann ins Nachkriegsdeutschland, wo ihn Ost wie West für sich beanspruchen wollen. Der Film Vaterland, nominiert für die Goldene Palme in Cannes und ausgezeichnet mit dem Preis für die beste Regie. Der Regisseur Pavel Pawlikowski hat einen berührenden Roadmovie gedreht in Schwarz-Weiß. Lars Meyer hat den Film gesehen.
1: 1949 reist Thomas Mann nach langen Jahren im Exil erstmals wieder nach Deutschland. Die Reise führt ihn von Frankfurt nach Weimar über die Zonengrenze. In beiden Städten soll er einen Goethe-Preis bekommen und eine Goethe-Rede halten. Klarer lässt sich der Rahmen für eine Filmhandlung nicht setzen. Vorab, als Prolog, teilen die Geschwister Klaus und Erika Mann per Telefon ihre Skepsis.
2: Die haben alles kurz und klein geschlagen und jetzt soll er ihnen helfen, ihr Gewissen zu erleichtern. Er macht sich doch zum Affen.
3: Na, er steht darüber, glaubt er.
2: Ja.
1: Dennoch begleitet Erika ihren Vater als Managerin und Dolmetscherin ins verlorene Vaterland. Und hier beginnt sich die historisch verbürgte Reise zu fiktionalisieren. Denn in Wirklichkeit war es Ehefrau Katja, die mitkam. Regisseur Pavel Pawlikowski hat die Reise außerdem auf wenige Tage und zwei Orte reduziert. Und mittendrin erhalten Vater und Tochter die Nachricht von Klaus' Selbstmord. Historisch korrekt ist das nicht, aber clever.
4: Wenn der Film funktioniert, echte Emotionen und eine intellektuelle Relevanz hat, dann riskiere ich das.
1: Erklärt sich der Regisseur. Durch seine dramatische Verdichtung schärft er den historischen Kontext, die Konfrontation zweier Systeme und gewinnt ein intimes Familiendrama dazu. Sandra Hüller und Hans Zischler glänzen beide durch ihr zurückhaltendes Spiel. Das erste Mal sieht man sie zusammen in einem schwarzen Buick durch eine ruinöse Straße in Frankfurt rollen. Das Bild schwarz-weiß, Erika am Steuer, Thomas angespannt auf dem Rücksitz. Eine lange, stumme Einstellung, die auch den Zuschauer ganz unmittelbar ins zerstörte Deutschland bringt. Dann die Pressekonferenz zum Goethe-Preis.
5: Herr Professor Mann, Sie haben Deutschland im Jahr 1933 verlassen. Was antworten Sie denjenigen, die Sie des Verrats oder mangelnder Solidarität beschuldigen?
6: Wäre ich hier geblieben, könnten wir heute nicht miteinander reden.
7: Had I stayed in Germany, I would not be here talking to you today.
1: Die neue Gesellschaft versucht, den Nobelpreisträger meist zu vereinnahmen. Pawlikowski pflicht Begegnungen mit Gustav Gründgens und den Wagner-Enkeln Wieland und Wolfgang ein. Immer wieder richtet sich Erikas Blick auf die Gesichter und Smokings im Parkett der Paulskirche. Später folgt die DDR-Variante. Kinderchöre grüßen unseren Thomas Mann, sowjetische Offiziere dinieren vor Goethes Gartenhaus und der angehende Kulturminister Johannes R. Becher will Thomas Mann eine dekorative Funktion antragen. So war es nicht, so könnte es gewesen sein.
6: Sehen Sie, ich bin letztendlich nur ein Produkt meiner Zeit, ein bourgeoises Relikt. Revolution war mir immer fremd.
8: Mit der Revolution müssen Sie sich ja gar nicht befassen. Darum kümmern wir uns schon.
1: Die Kultur gegen die Politik verteidigen und zum Leitbild der Gesellschaft machen. Thomas Mann scheitert im Film mit seinem moralischen Anspruch und entfremdet sich zudem von Erika. Das eigentliche Drama spielt sich aber im Kleinen ab, oft im Oldtimer auf der Landstraße. Und darin ist Pawlikowski ein absoluter Meister. In Ida und Cold War hat er es bereits bewiesen, aber Vaterland ist noch präziser in seinen Bildern. Pawlikowski vergleicht es mit Bildhauerei.
4: Ich versuche, eine große Geschichte ganz einfach zu erzählen, auch mit Hilfe der Schwarz-Weiß-Bilder, nicht abzulenken mit zu vielen Informationen und Nuancen.
1: Die polnische Produktion, gedreht mit deutschen Schauspielern aus Ost- und Westdeutschland, versteht Pawlikowski als einen europäischen Film. Für ihn geht es auch nicht in erster Linie um Thomas Mann. Es geht in einem viel weiteren Sinn um Heimatlosigkeit und Identitätsverlust. Und damit trifft Vaterland auch thematisch gerade jetzt einen Nerv.
0: Der Film ist ab Donnerstag in den Kinos, zum Beispiel in Ludwigslust, Schwerin und Rostock.

Das Lied endet mit Wumms. 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Hier geht es nach den Nachrichten weiter mit der legendären Jazztime mit Andreas Pasternak und Joachim Böskens. Ich bin Judith Pinnow. Mich hören Sie morgen um 19 Uhr wieder im Kulturjournal. Bis dahin einen schönen Abend und machen Sie was draus.

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1: Im Studio ist Katrin Kalke. Guten Abend. Sprengstoffdrohne in Leipzig. Russland kündigt Reaktion an. Appell für Demokratie. Christen, Juden und Muslime im Land rufen zur Landtagswahl auf. Und Tanzkompanie Neustrelitz stellt neues Programm vor. Finanzierung vorerst gesichert. Die Bundesregierung macht Russland für den versuchten Drohnenanschlag am Flughafen Leipzig-Halle verantwortlich. Bundesinnenminister Dobrindt sagte, polizeiliche Ermittlungen, Tatmuster und nachrichtendienstliche Erkenntnisse belegten dies. Außenminister Wadefuhl kündigte eine ganze Reihe von Gegenmaßnahmen an. Aus Berlin Birte Sönnigsen.
2: Der russische Botschafter wurde einbestellt als offizielles Zeichen des Protests. Dann soll das russische Generalkonsulat in Bonn geschlossen werden, Mitte des Monats. Das ist das letzte, das es noch gibt. Auch das russische Haus soll geschlossen werden. Das ist eine Kultureinrichtung des russischen Staates mitten in Berlin. Da gab es immer wieder Vorwürfe, dass Russland das nutzt, um Propaganda zu machen und auch für Spionage. Und dann soll es auch noch verschärfte Einreisekontrollen für russische Staatsbürger geben, die eben nach Deutschland reisen.
1: Und Russland hat die Vorwürfe bereits zurückgewiesen. Die Anschuldigungen seien konstruiert, hieß es im russischen Staatsfernsehen. Auch die angekündigte Schließung des russischen Hauses in Berlin kritisierte Russland scharf. Stefan Lag für das ARD-Studio Moskau.
3: Die Einrichtung sei den deutschen Behörden schon lange ein Dorn im Auge gewesen. Nun habe man lediglich einen Vorwand gefunden. Das Außenministerium in Moskau kündigte eine Reaktion auf die aus seiner Sicht antirussischen Entscheidungen an. Beobachter halten eine sogenannte spiegelbildliche Reaktion für wahrscheinlich. Demnach könnte das deutsche Konsulat in St. Petersburg oder kulturelle Einrichtungen in Russland von Einschränkungen oder Schließungen betroffen sein.
1: Unbekannte haben offenbar versucht, ein Umspannwerk in der Nähe von Cottbus lahmzulegen. Brandenburgs Ministerpräsident Woidke sprach von einem Anschlagsversuch auf die Stromversorgung. Nach Angaben der Polizei wurde eine unkonventionelle Sprengvorrichtung gefunden. Ob dabei Schäden entstanden, ist bislang unklar. Der Netzbetreiber teilte mit, dass die Stromversorgung teilweise kurz unterbrochen gewesen sei. Das Umspannwerk befindet sich in der Nähe des Kohlekraftwerks Jenschwalde. Im Mordprozess um den getöteten Fabian aus Güstrow gibt es Widersprüche zwischen den Aussagen von Zeugen und den bisherigen Erklärungen der Angeklagten. Nun will sie offenbar doch Fragen vor Gericht beantworten. Jörn Jakob Gericke aus dem Ostseestudio Rostock berichtet.
4: Nun wird Gina H. wohl doch direkt im Gerichtssaal befragt werden. Das haben ihre Anwälte zu Beginn des 25. Verhandlungstages angekündigt. Eine Überraschung für die anderen Prozessbeteiligten am Landgericht Rostock. Nächste Woche soll sie befragt werden. Gina H. sitzt seit etwa 9 Monaten in Untersuchungshaft. Die Anstaltspsychologin hat als Zeugin vom Alltag der Angeklagten berichtet. Das Gefängnispersonal nehme Gina H. als höchst manipulativ wahr. Sie falle mit Lügen auf. Über die Mordvorwürfe spreche die Angeklagte nicht im Detail, so die Psychologin. Gina H. beschwere sich aber über aus ihrer Sicht falsche Angaben in der Anklageschrift. Sie habe zudem mehrfach gesagt, sie sei unschuldig und jemand wolle ihr den Mord anhängen.
1: Erstmals vor einer Landtagswahl haben sich Kirchen und Religionsgemeinschaften in Mecklenburg-Vorpommern auf einen gemeinsamen Wahlaufruf verständigt. Christen, Juden und Muslime appellieren an die Wählerinnen und Wähler im Land, mit ihrer Stimme die demokratische Gesellschaft zu stärken. Aus der aktuellen Redaktion berichtet Stefan Ludmann.
5: Es ist ein Appell für Menschenwürde, Toleranz und Freiheit, gut 2,5 Wochen vor der Landtagswahl. Demokratie bedeutet Zuhören und die Fähigkeit zu kompromissen. Es ist unsere gemeinsame Verantwortung, wenn sie in Gefahr gerät, heißt es in dem Aufruf. Die in Teilen rechtsextreme AfD wird zwar nicht genannt, der Wahlaufruf hat die Partei allerdings im Blick. Das machten die Unterzeichner auf Nachfrage deutlich. In ihrem Appell heißt es wörtlich, unterstützen Sie diejenigen politischen Kräfte, die zusammen Halt fördern, statt Menschengruppen gegeneinander auszuspielen. Die Spitzen der beiden Kirchen und die Vertreter der muslimischen und jüdischen Gemeinden erklärten, sie hätten zwar unterschiedliche Glaubensüberzeugungen, aber sie stünden gemeinsam ein für die Würde aller Menschen.
1: Der Zentralrat Deutscher Sinti und Roma hat Strafanzeige gegen AfD-Chef Chrupalla wegen Volksverhetzung und Beleidigung gestellt. Anlass ist eine Äußerung bei einem Wahlkampfauftritt in Grimmen. Chrupalla hatte im Zusammenhang mit einem Waffenfund im Wald bei Berlin von, Zitat, irgendwelchen Zigeunern gesprochen. Der Zentralrat wirft ihm Hetze gegen Sinti und Roma vor. Chrupalla erklärte, er habe nicht die Volksgruppen gemeint und niemanden verletzen wollen. In Mecklenburg-Vorpommern sind derzeit nicht genügend Blutkonserven vorhanden. Das hat inzwischen auch Auswirkungen auf medizinische Behandlungen an den Unikliniken in Rostock und Greifswald, so Ulf Alpen von der Blutspende der Unimedizin in Greifswald.
6: Wir bekommen derzeit noch nicht einmal vom DRK Nordost genügend Konserven, um in unseren Häusern gut operieren zu können. Es ist immer spitz auf Knopf, wir haben kaum Vorräte. Es liegt einfach daran, dass jetzt nach dem Sommer alle Operationen, die während der heißen Jahreszeit verschoben wurden, nachgeholt werden. Und jetzt, wo wieder viel operiert wird, da wiegt es natürlich doppelt, wenn dann auch noch Notfälle ins Haus kommen. Dann wird zusätzlich Blut gebraucht und gerade in der jetzigen Situation ist es sehr schwierig, dann gut und schnell versorgen zu können. Also kommen Sie gerne. Wir können alle Ihre Hilfe sehr, sehr gut gebrauchen. Vielen Dank.
1: Ulf Alpen von der Blutspende der Unimedizin in Greifswald. Ein Intensivstraftäter ist heute früh nach Afghanistan zurückgeführt worden. Das hat Vize-Landrat Meyer dem NDR bestätigt. Der Mann war zuletzt in der JVA Waldeck im Landkreis Rostock inhaftiert. Juliane Mau aus dem Ostseestudio.
7: 10 Jahre lang habe der Afghane im Landkreis Rostock gelebt und sei dort von der Ausländerbehörde geführt worden. Immer wieder habe er Straftaten begangen und verbüßte dafür aktuell eine Haftstrafe, so der Vizelandrat. 4 Monate lang habe der Landkreis den Fall gemeinsam mit Polizei und Bundesbehörden bearbeitet. Dabei ging es unter anderem um Fragen der Identifikation und um Verhandlungen mit dem Herkunftsland. Die vergleichsweise kurze Bearbeitungszeit sei ein Zeichen für ein durchsetzungsstarkes staatliches Handeln, sagte Meyer. Gemeinsam mit dem Mann aus dem Landkreis Rostock hat der Bund 21 weitere Straftäter aus 12 Bundesländern nach Afghanistan ausgeflogen.
1: Der Stadtsee im uckermärkischen Straßburg ist auch nach einer EU-geförderten Restaurierung wieder stark zugewachsen. Derzeit breiten sich Fadenalgen so stark aus, dass Baden und Angeln nicht möglich sind. Florian Woltmann aus dem Haff-Müritz-Studio.
8: Nach der Restaurierung zwischen 2013 und 2021 war der See laut Planungsbüro wieder in einem guten Zustand. Die Wasserqualität hatte sich verbessert, damit seien die Ziele der EU-Wasserrahmenrichtlinie erreicht worden. Im Zuge der Arbeiten wurden unter anderem an den Hauptzuläufen Anlagen installiert, um Nährstoffe wie Phosphat abzufangen, das aus den umliegenden Äckern kommt. Zum Ende der Förderlaufzeit sind diese Anlagen jedoch abgestellt worden. Dadurch gelangten wieder mehr Nährstoffe in den Stadtsee, mit der Folge, dass er aktuell erneut stark von Fadenalgen überwuchert ist. Jetzt sollen Gespräche stattfinden, wie dieses Problem nachhaltig gelöst werden kann.
1: Die deutsche Tanzkompanie Neustrelitz feiert in dieser Spielzeit ihr 35-jähriges Bestehen. Heute startet sie in ihre neue Spielzeit. Was steht in den kommenden Monaten auf dem Programm und wie sicher ist die Zukunft der Kompanie? Dominique Kerstea aus dem Haff-Müritz-Studio.
9: Es wird märchenhaft in dieser Spielzeit. Geplant sind 3 neue Produktionen, darunter das Märchenballett Heidi und vom Fischer und seiner Frau. Außerdem wird der Ballettsaal für Ballhaus Reutergarten in einen Tanzsaal verwandelt mit anschließendem gemeinsamen Tanzen. 10 Stücke aus dem Repertoire werden wieder aufgenommen. Hinzu kommen 3 Produktionen in Zusammenarbeit mit der Theater- und Orchestergesellschaft Neubrandenburg-Neustrelitz. Die Finanzierung ist zunächst gesichert. 500.000 Euro kommen vom Land. Der Landkreis und die Kommunen Neustrelitz und Neubrandenburg tragen rund 400.000 Euro. Für eine Sanierung des Gebäudes gibt es dagegen noch keine Finanzierungssicherheit. Mit Sorge blickt Geschäftsführer Zabel auf die anstehende Landtagswahl und die damit verbundene Frage nach der Zukunft der Kompanie.
1: Die B192 zwischen Penkow und Rötz wird voraussichtlich später als geplant wieder freigegeben. Nach dem Sturm am Wochenende sollten die Aufräumarbeiten eigentlich bis morgen Mittag abgeschlossen sein. Laut Straßenbauamt und Straßenmeisterei wird dafür aber noch mehr Zeit benötigt. Unter anderem müssen an 55 Bäumen Äste entfernt werden. Insgesamt wurden auf dem Abschnitt 79 Bäume beschädigt. Das Wetter für uns in Mecklenburg-Vorpommern. In der Nacht gibt es vereinzelte Schauer. Sonst ist es leicht bewölkt oder klar und trocken. Die Temperatur geht auf Hiddensee und im Norden Rügens auf 15, sonst 14 bis 12 Grad zurück. Der Wind weht schwach, an den Westküsten mäßig bis frisch aus West bis Südwest. Morgen kommen dann nach einem sonnigen Start von Westen her Schauer. Die Temperatur steigt auf 20 bis 22 Grad. Dazu weht schwacher bis mäßiger an den Westküsten frischer Südwestwind. Am Freitag wolkiger und zeitweise Regen bei 21 bis 23 Grad. Am Sonnabend Sonne und Wolken mit Schauern um 20 Grad. Sonntag dann weitgehend freundlich und trocken, 21 bis 23 Grad. 20 Uhr und 9 Minuten in der 1 Radio MV, der zuverlässigste Verkehrsservice für uns in Mecklenburg-Vorpommern. Da haben wir die Meldung von der B192 Malchow-Sternberg. Die ist zwischen Rötz und Penkow in beiden Richtungen wegen der Aufräumarbeiten gesperrt. Und die A1 Hamburg Richtung Lübeck ist zwischen Kreuzbargter Heide und Bad Oldesloe wegen Bauarbeiten bis morgen früh um 5 gesperrt.
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0: September in the Rain, was für ein passender Titel zu dieser wundervollen Jahreszeit. Red Garland Trio, einer der ganz großen Bebop-Pioniere war das mit seinem fantastischen Trio.
1: Ja, und es ist wieder September und wir sind wieder da. Der Sommer ist gefühlt vorbei, aber wir wollen noch einmal kurz zurückschauen auf unsere Jazztime Live am 20. Juni in Ahrenshoop beim Jazzfest.
0: Ja, es war wieder wunderschön, ein unglaublich schönes Jazzfest. Vielleicht das schönste Jazzfestival überhaupt in Mecklenburg-Vorpommern.
1: Gott, war das heiß. Es war so heiß.
0: Ja, ja.
1: Erinnerst du dich nicht?
0: Ja, ja.
1: Ich saß in der prallen Sonne und bin fast umgekippt. Ich konnte nicht mehr, also die weißen Tasten waren so heiß.
0: Ja.
1: Das war irre. Ich habe sowas noch nie erlebt. So in der brütenden Hitze. Das hast du gar nicht gemerkt. Ne? Du
0: bist doch. Ich dachte mir aber, so als älterer Musiker jetzt in Badehose spielen, wäre auch Quatsch gewesen. Ne?
1: Nee, deswegen, das möchte auch keiner sehen.
0: Ja,
1: deswegen, also bei dir meine ich jetzt.
0: Naja, nun, zum Glück war es ja eine Radiosendung. Aber der Spirit, den können Sie ein bisschen mitbekommen mit einer wundervollen Sängerin, nämlich Ella Burkhardt.
1: Ja, eine junge Jazzsängerin mit einer so gefühlvollen Stimme. Ganz großartig. Aber wir hatten nicht nur Ella dabei, sondern auch zwei hervorragende Gastmusiker.
0: Ja, aus Brasilien Tito Araújo, Percussion, und aus Kuba Walter Martinez.
1: Also wir haben Sommer-Jazz gespielt, südamerikanischen Jazz, und die beiden sind natürlich dafür prädestiniert. Und dann noch diese fantastische Stimme von Ella.
0: Wir dürfen nicht vergessen, Florian Galo war noch dabei am Bass. Sie hören das gleich, ein wunderschöner Basston, und Christian Arnzel an den Gitarren.
1: Genau, und wir beide. Und dann freuen wir uns jetzt auf wohl den bekanntesten Bossa Nova-Titel, nämlich The Girl from Ipanema, gespielt von der Andreas Pasternak Band featuring Ella Burkhardt. Bitteschön.

0: The Girl from Ipanema. Das waren wir.
1: Ja, Boyfriend Ipanema.
0: The Boyfriend, ja. 20. Juni war das in Ahrenshoop beim Jazzfest, dem schönsten, wie du schon sagtest, ja. Jazzfest in Deutschland.
1: Also auch unglaublich viele Stars dabei, unter anderem Curtis Digers. Mein Gott, der große Curtis Digers war auch in Ahrenshoop und hat in einem völlig überheizten Zelt seinen Auftritt gegeben.
0: Er musste die Pause vorziehen, weil er erstmal schnell ein Bier trinken musste, weil es so heiß war. Ja. Und das war abends, ne? Das war, glaube ich, um 20 Uhr oder so hat er gespielt. Aber es war ein irres Ereignis, dieses Jazzfest. Und man kann nur sagen, Achtung Leute, fahrt da nächstes Jahr hin. Das ist wirklich so schön, so familiär und so tolle Leute. Das macht echt Spaß.
1: Ja, und Jörg Müller-Jahns, unser Musikredakteur, hat einen wundervollen Song von Curtis Digers herausgesucht, eine Eigenkomposition.
0: Genau, Swinging Down at 10th and Main. Hier kommt Curtis Digers, der, wie gesagt, dabei war in Ahrenshoop und ein wirklich toller Jazzsänger ist. Obwohl er aus dem Pop kommt. Ne? Das Thema hatten wir, glaube ich, schon öfter mal. Und jetzt kommt hier Curtis Digers. Viel Spaß.

0: Swinging Down at 10th and Main. Curtis Seigers hier in der Jazz Time, eurem Lieblingspodcast. Oder zu hören live bei NDR 1 Radio MV.
1: Ja, schon oft gehört, aber er soll nun wieder zu hören sein, nämlich Quincy Jones mit seinem hervorragenden Orchester. Also Quincy Jones hat wirklich Musikgeschichte geschrieben und nicht nur im Jazz, sondern auch in der Popmusik Großartiges geleistet. Hier mit einer Komposition von Benny Golson.
0: Ja, Along Came Betty, ein absoluter Klassiker des Cool Jazz. Und dieses Orchester, das ist eine Aufnahme übrigens vom 1. Februar 1959 in New York im Studio aufgenommen. Die Band ist so unfassbar. Phil Woods am Altsaxophon, Clark Terry und Harry Sweet Atkinson. Das ist so irre. Kenny Burrell, Milt Hinton. Also echt, echt stark. Ganz, ganz tolle Band.
1: Auch heute noch ein sehr frischer Jazz-Sound. Und hier kommt Along Came Betty, Quincy Jones und sein Orchester. 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

0: Ja, das war der große Quincy Jones mit seinem hervorragenden Orchester und dem Song Along Came Betty.
1: Ja, und weil Orchester gerade in sind, spielen wir jetzt noch ein Orchester hinterher, nämlich das von Gene Krupa. Man kann wohl sagen, einer der besten Swing-Schlagzeuger überhaupt.
0: Mhm. Viele sagen ja, er wäre noch dem alten Oldtime-Jazz oder Dixieland mehr zugetan als dem schon damals aktuelleren Swing. Aber du bist der Schlagzeuger. Wie beurteilst du das?
1: Naja gut, er ist damit sozialisiert, wie man so schön sagt. Er ist durchaus jemand gewesen, der das aufgenommen hat. Es gibt ein paar Bebop-Aufnahmen mit Buddy Rich, die ich ganz furchtbar finde.
0: Ja.
1: Und Bebop-Aufnahmen mit Gene Krupa, das weiß ich gar nicht. Aber das ist schon eine Umstellung. Ne? Also diese Dominanz der Bass, die beim Swing ja durchgeschlagen wurde auf die Viertel. Und das ist schon ein anderer Stil gewesen. Also der Bruch zwischen Swing und Bebop, was das Schlagzeugspiel anging, war enorm. Also dieses nicht durchkloppen auf 2 und 4,
0: ja,
1: sondern Akzente setzen und mehr, noch mehr hören auf seine Mitspieler und dadurch also das Miteinander interagieren.
0: Das hast du schön gesagt.
1: Ja, ne? Wie, als ob ich so doziere. Ne?
0: Ja, ja.
1: Ich doziere.
0: Ja, das hast du richtig wundervoll gemacht. Ja, das ist also eine kleine Lehrstunde. Interessanterweise war das Schlagzeug bis dahin ja so Rhythmusgeber für Marschmusik und für Tanz. Aber Gene Krupa hat zum ersten Mal diese unsäglich, manchmal viel zu langen Drum-Soli eingeführt, um ein bisschen anzugeben.
1: Ja, da kann man aber schön sich ein Getränk holen in der Zeit.
0: Genau.
1: Nein, aber er war ein fantastischer Schlagzeuger. Also ich finde immer noch die Aufnahme von Benny Goodman in der Carnegie Hall von Sing Sing Sing mit ihm am Schlagzeug ist Weltklasse, Weltklasse, großartig.
0: Wir hören jetzt eine Aufnahme aus dem Jahre 1938, Gene Krupa and His Orchestra, und der Song heißt Feeling High and Happy.
1: Das passt zu uns, ne?
0: Ja.
1: Auf geht's.

0: Feeling High and Happy. Das Motto des heutigen Abends, dieses Podcasts schlechthin. Gene Krupa war das mit seinem Orchester.
1: Ja, Jörg Müller-Jahns hat gesagt, Zeit für was Neues. Er hat natürlich auch eine aktuelle Aufnahme mit in das Programm genommen. Und das Vibraphon, was wir alle so lieben, und natürlich auch das vielleicht noch schöner klingende Marimbaphon.
0: Finde ich nicht, dass es schöner klingt, aber gut.
1: Also holziger, ne?
0: Holz. Ja, ja, gut, das ist logisch. Ne?
1: Ja, und dann Tim Collins wird diese beiden Instrumente spielen und Mulo Franzell spielt Tenorsaxophon, Bassklarinette und Kontrabassklarinette. Also jeweils ein total verschärfter Sound, den Sie hören.
0: Also wir haben gerätselt, ist es jetzt eine Bassklarinette oder eine Kontrabassklarinette? Ich sage Bassklarinette und du sagst Kontrabassklarinette. Ja. Wir wissen es nicht, wir werden es nicht auflösen, wir müssen nochmal auf die Platte gucken. Also die Platte ist erschienen am 7. August und ist wirklich großartig. Tim Collins, Mulo Franzell mit dem schönen Titel How Did We Get Here? So heißt der Titel und so heißt auch das Album. How Did We Get Here? Tim Collins und Mulo Franzell.

0: How Did We Get Here? Tim Collins und Moulin Francais. Ein schöner Sound, sehr kammermusikalisch. Aber schön, ne? Also es harmoniert.
1: Ja, absolut. Die Sendung ist ja schon fast zu Ende. Wir müssen noch einen Song zusammen spielen.
0: Aber darf ich noch eines kurz sagen? Wenn ihr wisst, war es eine Kontrabassklarinette oder eine Bassklarinette, könnt ihr uns auch schreiben an jazztime.mv@ndr.de. Kontrabass, Klarinette oder Bassklarinette.
1: Ja, so. Bin ich sehr gespannt.
0: Ja. Ja, wir haben nichts gespielt, du hast recht.
1: Wie wär's mit A Fine Romance?
0: Ja, das bietet sich ja an, weil das ja der nächste
1: ist. Schöner Titel von, ja.
0: Von wem?
1: Von Jerome Kern.
0: Ja, du hast recht. Haben wir auch noch nie gespielt.
1: Noch nie. Gibt dir was her, der Titel? Ist das nicht vielleicht zu einfach für uns?
0: Nee, ich würde das sagen.
1: Okay, dann versuche ich mich mal reinzuschleichen, ja? Und du weißt, das Wichtigste bei deinem Vortrag vorhin war, aufeinander hören.
0: Ich höre immer auf dich.
1: Gut.
0: Ich sollte viel weniger auf dich hören, sagen alle. Okay, los geht's.

0: britische Aufnahme von Ella Fitzgerald. Ne? A Fine Romance. Ist wirklich ein schöner Titel. Kann man öfter spielen. Ist auch nicht so kompliziert, ne? Kommt dir entgegen.
1: Ja, absolut.
0: Wollen wir reinhören?
1: Sehr gern.
0: Bitteschön. Musik ab.

0: A Fine Romance, Ella Fitzgerald, hier in der Jazz Time, eurem Lieblingspodcast bei NDR 1 Radio MV.
1: Joachim, wir sind wieder am Ende unserer kleinen Sendung und müssen jetzt noch einen gespielten Witz erzählen.
0: Ja, was erhält man denn, wenn man Violinen mit Klarinetten kreuzt?
1: Keine Ahnung.
0: Streichhölzer, klar, ne? 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
1: Der ist ja richtig gut.
0: Ja, gefällt dir.
1: Was sagt ein arbeitsloser Drummer zu einem, der Arbeit hat?
0: Ich weiß es, aber sag du es.
1: Einmal Currywurst mit Pommes, bitte. Und das ist das bitter?
0: Nein, das ist bitter. Aber es ist leider die Wahrheit. In diesem Sinne sagen wir wem am Schluss?
1: Keep swinging. Aber es ist leider die Wahrheit.
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1: Um 21 Uhr mit Constanze Semidey. Die Bundesregierung macht Russland für den versuchten Anschlag auf den Leipziger Flughafen Anfang August verantwortlich. Die Entscheidung basiere auf einer klaren Beweiskette aus polizeilichen Ermittlungen und nachrichtendienstlichen Erkenntnissen, sagte Innenminister Dobrindt am Abend in Berlin. Außenminister Wadephul kündigte neue Strafmaßnahmen gegen Russland an.
2: Das russische Generalkonsulat in Bonn wird zum 18. September geschlossen. Der Vertrag über das russische Haus in Berlin wird gekündigt. Wir werden in der Europäischen Union neue Listungen von Personen aus Russland im Kontext hybrider Angriffe vorschlagen. Wir verschärfen die Einreisekontrollen für russische Staatsangehörige. Wir erhöhen den Druck auf die russische Schattenflotte.
1: Außenminister Wadephul. Die Europäische Union hat der Bundesregierung mit Blick auf den Drohnenvorfall in Leipzig Unterstützung zugesichert. Die EU stehe angesichts des russischen Angriffs voll und ganz an der Seite Deutschlands, schrieb Kommissionspräsidentin von der Leyen. NATO-Generalsekretär Rutte betonte, das Bündnis werde seine Mitglieder gegen jegliche Bedrohung verteidigen. Im Süden Brandenburgs hat es offenbar einen Versuch gegeben, ein Stromumspannwerk lahmzulegen. Laut Polizei wurden kleine, selbstgebastelte Sprengkörper gefunden und entschärft. In dem Umspannwerk wird Strom verteilt, der im benachbarten Kohlekraftwerk Jenschwalde produziert wird. Wie unsere Reporterin Theresa Wunderlich berichtet, ist noch unklar, wie groß die Schäden an dem Umspannwerk sind.
3: Zu den genauen Schäden an den Leitungen selbst gibt es noch keine Informationen. Die Polizei ermittelt dort auch noch weiter. Was wir wissen, ist, dass es eine kurze Unterbrechung der Stromversorgung gegeben hat. Das ist aber keine so große Sache, sagt uns der Sprecher von 50 Hertz. Das gibt es auch zum Beispiel, wenn Äste auf Leitungen fallen. Und da gibt es dann einen automatischen Wiedereinschaltprozess. Also eine Gefährdung der gesamten Stromversorgung habe es zu keinem Zeitpunkt gegeben. Der Betreiber bittet die Bevölkerung aber trotzdem, wachsam zu sein, insbesondere im Umfeld der kritischen Infrastruktur, wie etwa in der Nähe von Stromleitungen.
1: Die Spritpreise sind im vergangenen Monat erneut deutlich erhöht worden. Das zeigt eine Auswertung des ADAC. Super E10 war im August demnach sogar so teuer wie noch nie. Ein Liter kostete im Durchschnitt 2,14 Euro. Das waren fast 5 Cent mehr als noch im Juli. Bei Diesel waren es im Schnitt sogar knapp 13 Cent mehr als im Vormonat, und zwar 2,22 Euro. Die aktuell hohen Kraftstoffpreise lassen sich laut ADAC nicht allein mit der Entwicklung des Rohölpreises erklären. Das waren die Nachrichten. Das Wetter in Norddeutschland: nachts überwiegend trocken, zur Küste hin dann etwas Regen bei 16 bis 8 Grad. Morgen zeitweise Schauer, selten auch Gewitter, Richtung Osten dann freundlicher bei Höchstwerten von 19 bis 23 Grad. Es ist 21:03 Uhr.
4: Hier ist der Verkehrsservice für den ARD-Abend. Die A1 Hamburg Richtung Lübeck ist zwischen Kreuz Bargteheide und Bad Oldesloe wegen Bauarbeiten bis morgen 5 Uhr gesperrt. A2 Berlin Richtung Hannover zwischen Kreuz Magdeburg und Bornstedt 3 Kilometer Stau wegen Bergungsarbeiten. Hier dauert es eine halbe Stunde, bis sie durch sind. Die A4 Dresden Richtung Frankfurt ist zwischen Hohenstein-Ernsthal und Glauchau-Ost wegen Bauarbeiten bis morgen früh 5 Uhr gesperrt. Die A9 München-Berlin ist zwischen Dessau-Süd und Dessau-Ost in beiden Richtungen nach einem LKW-Unfall gesperrt. Die A10 südlicher Berliner Ring Richtung Dreieck-Werder ist zwischen Dreieck-Spreeau und Niederlehme nach einem Unfall gesperrt. Die A17 Dresden-Prag ist zwischen Dresden-Gorbitz und Dresden-Südvorstadt in beiden Richtungen wegen Tunnelwartungsarbeiten bis ca. 5 Uhr morgen früh gesperrt. Die A39 Braunschweig Richtung Wolfsburg ist zwischen Kreuz Braunschweig Süd und Braunschweig Rautheim wegen Bauarbeiten bis ca. 5 Uhr in der Früh gesperrt. Damit weiter gute Fahrt durch diesen Abend und vor allem kommen Sie gut an Ihr Ziel.
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4: Für alle aus Dresden, aus dem MDR Funkhaus. Und hier ist Steve Winwood mit Valerie. Ich bin Frank Michael Bauer, wünsche Ihnen einen schönen guten Abend und herzlich willkommen. Sir.

Damals mussten sich die Ohren an diese Musik erst gewöhnen, an Lips Inc. Funky Town. Das hat aber fantastisch auch in den Clubs und Discos funktioniert. Dieses Lied ist in 28 Staaten dieser Welt auf Platz 1 geschossen, darunter auf dem größten Musikmarkt der Welt, in den USA, auch bei uns in Deutschland, in der Schweiz, in Kanada, in Australien und. Aber ich glaube, das haben Lips Inc. nicht gepackt, was Onkel Satchmo geschafft hat. Am 1. September 1995 wird Louis Armstrong auf einer Briefmarke in den USA verewigt. What a wonderful world. Onkel Satchmo, hier ist Louis Armstrong im AD-Abend.

Little China Girl. David Bowie bei uns hier am ARD-Abend. Und da haben wir Post bekommen per E-Mail über ard-abend@mdr.de. Geht ja heute wieder. Gestern gab es ja eine große Störung. Das war aber nicht nur hier bei uns. Da war der E-Mail-Verkehr gestört. Also, wir haben eine Mail bekommen von Christiane aus Rheinbeck bei Hamburg. Ich bin immer noch außer mir vor Glück, hat sie geschrieben. Ich bin heute zum allerersten Mal Omi geworden. Ich bin so überglücklich. Mein größter Traum ist damit in Erfüllung gegangen. Toll, diesen Wonneproppen im Arm zu halten. Liebste Grüße aus Rheinbeck. Das Mädchen heißt übrigens Melinda. Na dann, auf jeden Fall am 1. September zur Welt gekommen. Diese Melinda, herzlichen Glückwunsch. Ihr größter Traum, so schreibt uns Christiane, ist damit in Erfüllung gegangen. Was ist eigentlich ihr größter Traum? Also Kinder sind bei mir schon reichlich da. Enkel und Söhne sind da. Da brauche ich eigentlich keinen Nachschub, aber meine Kinder können natürlich machen, was sie wollen und die Enkel, ist klar. Aber ich würde gerne mal in den Weltraum fliegen. Ich weiß, Träume sind Schäume, aber das ist so ein Wunsch, den ich habe. Neben der Gesundheit, klar. Was ist bei Ihnen? 0800 80 80 110 oder ard-abend@mdr.de. Und jetzt gratulieren wir Gloria Estefan zum heutigen 69. Geburtstag. Hier ist sie mit Anything for You im ARD-Abend.

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9: Es ist 21.32 Uhr. Hier ist der Verkehrsservice für den ARD-Abend. Die A1 Hamburg Richtung Lübeck ist zwischen Kreuzberg der Heide und Bad Oldesloe wegen Bauarbeiten bis ca. 5 Uhr gesperrt. A2 Berlin Richtung Hannover zwischen Kreuz Magdeburg und Bornstedt 2 Kilometer Stau und das wegen Bergungsarbeiten. Die Verzögerung beträgt 20 Minuten. Die A4 Dresden Richtung Frankfurt ist zwischen Hohenstein-Ernsthal und Glauchau-Ost wegen Bauarbeiten bis morgen früh ca. 5 Uhr gesperrt. Die A9 München-Berlin ist zwischen Dessau-Süd und Dessau-Ost in beiden Richtungen nach einem LKW-Unfall gesperrt. Die A10 südlicher Berliner Ring Richtung Dreieck Werder ist zwischen Dreieck Spreeau und Niederlehme nach einem Unfall gesperrt. Die A17 Dresden-Prag ist zwischen Dresden-Gorbitz und Dresden-Südvorstadt in beiden Richtungen wegen Tunnelwartungsarbeiten bis ca. 5 Uhr gesperrt. Die A39 Braunschweig Richtung Wolfsburg ist zwischen Kreuz Braunschweig-Süd und Braunschweig-Rautheim wegen Bauarbeiten bis ca. 5 Uhr gesperrt. Damit weiter gute Fahrt durch den Abend und kommen Sie gut an Ihr Ziel.
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9: Aus Dresden mit Frank Michael Bauer und hier ist Shania Twain und danach Billy Idol.

Flash for Fantasy, Billy Idol bei uns im ARD-Abend und wir sind bei unserem Albumtipp und das dritte Album von Olivia Rodrigo ist unser Albumtipp You Seem Pretty Sad for a Girl So in Love und die 23-jährige US-Sängerin hat, wie gesagt, ihr drittes Album jetzt am Start und besinnt sich da auch ein bisschen auf New Wave und auch ein bisschen auf Dream Pop, also auf den Stil der 80er Jahre, fassen wir es mal zusammen. Und ihre Platte, die erzählt inhaltlich eine zusammenhängende Beziehungsgeschichte. Das geht so von Song zu Song. Und wir hören jetzt mit Olivia Rodrigo den Titel Drop Dead hier im ARD-Abend.

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1: Das war die Gruppe Echt, du trägst keine Liebe in dir. Aus einer Schulband ist dann ordentlich was geworden. Das war bestimmt auch ein Traum, mal auch ein bisschen Geld zu verdienen mit der Musik. Und das hat ja bei Kim, Frank und seinen Jungs geklappt. Und was ist ihr größter Traum? Uns hat ja schon Christiane geschrieben, der größte Traum ist in Erfüllung gegangen. Sie ist heute Omi geworden. Und Oskar aus Münster, er ist 22, hat uns geschrieben, er bereitet sich gerade intensivst vor für die Bewerbung bei der Berufsfeuerwehr in Hamburg. Ja, das wäre sein Traum, wenn das klappt mit der Ausbildung und dann Feuerwehrmann zu werden. Und Silvia aus Penig hat uns geschrieben, ihr größter Traum zum Christmas-Shopping nach New York oder mal nach Australien. Das wäre ja auch so ein Traumziel. Und hier ist Musik mit Robin Beck. Und es war ja mal ein Song für eine Cola-Marke. Und wurde dann richtig groß, auch in den Charts. First Time, Robin Beck hier bei uns im ARD-Abend.

Gleich gibt es bei uns Nachrichten hier im ARD-Abend. Und das war Smokey noch mit Chris Norman, der bis heute der Musik treu geblieben ist. Manche machen das ja nicht so. Zum Beispiel den wir jetzt noch auf die Ohren bekommen, Glenn Medeiros und sein großer Erfolg Nothing's Gonna Change My Love For You. Der ist dann ins Bildungsfach gewechselt und wurde Lehrer und leitet eine Privatschule auf Honolulu. Und hat mittlerweile auch noch seinen Doktor gemacht. Und leitet manchmal auch noch den Chor. Na, bissel Musik ist dann also noch geblieben bei ihm.

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1: Um 22 Uhr mit Constanze Semidey. Die Bundesregierung macht Russland für den versuchten Anschlag mit einer Sprengstoffdrohne auf dem Flughafen Leipzig-Halle verantwortlich. Das sagten Bundesinnenminister Dobrindt und Außenminister Wadephul auf einer Pressekonferenz. Aus Berlin Benjamin Großkopf.
2: Polizeiliche Ermittlungen, Tatmuster und nachrichtendienstliche Erkenntnisse belegten eine russische Verantwortung für den versuchten Anschlag am Flughafen Leipzig, sagte Innenminister Dobrindt. Gemeinsam mit Außenminister Wadephul verkündete er die Reaktion der Bundesregierung gegen Russland. So werde das russische Generalkonsulat in Bonn Mitte September geschlossen, ebenso wie das russische Haus in Berlin. Außerdem sind unter anderem verschärfte Einreisekontrollen für russische Staatsbürger geplant.
1: Der Vorstand von Volkswagen hat einem Medienbericht zufolge bereits beschlossen, 4 VW-Werke zu schließen. Der Wirtschaftswoche liegt nach eigenen Angaben ein entsprechendes Papier für den Aufsichtsrat vor. Demnach soll die Produktion in Emden, Hannover, Zwickau und Neckarsulm zwischen 2031 und 2034 enden. Dem Magazin zufolge kann der Vorstand das am Aufsichtsrat vorbei umsetzen. Bundesfinanzminister Klingbeil hat Kritik aus dem Wirtschaftsministerium an der von ihm ausgearbeiteten Steuerreform zurückgewiesen. Wirtschaftsministerin Reiche hatte deutlich gemacht, dass sie sich stärkere Entlastungen gewünscht hätte. Sie will dem Entwurf aber zustimmen. Klingbeil weilt derzeit in den USA auf einem G20-Treffen. Von dort berichtet Philipp Eckstein.
3: 10 Milliarden Euro Entlastungen. Diese Summe könne sich sehen lassen, sagt Bundesfinanzminister Lars Klingbeil. Und er betont, er hätte sich mehr vorstellen können. Aber die Union sei gegen Erhöhungen beim Spitzensteuersatz oder der Erbschaftssteuer gewesen. Klingbeil rief die Regierung auf, zusammenzuarbeiten und zu den gemeinsamen Entscheidungen zu stehen. Der SPD-Vorsitzende und Finanzminister reagiert damit auf ein Schreiben aus dem von Katharina Reiche, CDU, geleitetem Wirtschaftsministerium. Darin wird die Steuerreform als nicht ausreichend kritisiert.
1: Der Deutsche Mieterbund hat seinen alljährlichen Report vorgelegt und beklagt eine immer größere Wohnungskrise. Der Verband verzeichnet derzeit etwa 1 Million Sozialwohnungen, nötig seien doppelt so viele. Der Mieterbund hat für den Report eine Umfrage durchführen lassen mit dem Ergebnis, fast jeder dritte Mieter hat die Sorge, seine Wohnung künftig nicht mehr bezahlen zu können. Das waren die Nachrichten. Das Wetter in Deutschland nachts oft trocken, an der Nordsee etwas Regen bei Tiefstwerten von 16 bis 5 Grad. Morgen häufig trocken, vor allem im Nordwesten zeitweise Regenschauer, vereinzelt auch Gewitter bei 18 Grad im Sauerland bis 27 Grad am Kaiserstuhl. Am Donnerstag im Norden und in der Mitte Schauer und einzelne Gewitter, sonst trocken 19 bis 29 Grad. Und am Freitag im Norden zeitweise Regen, im Süden heiter 18 bis 32 Grad. Es ist 22:03 Uhr.
4: Hier ist der Verkehrsservice für den ARD-Abend. Die A1 Hamburg Richtung Lübeck ist zwischen Kreuz Bark der Heide und Bad Oldesloe wegen Bauarbeiten bis ca. 5 Uhr gesperrt. A2 Berlin Richtung Hannover zwischen Kreuz Magdeburg und Bornstedt 2 Kilometer Stau wegen Bergungsarbeiten. Es dauert 20 Minuten länger hier. Die A4 Dresden Richtung Frankfurt ist zwischen Hohenstein-Ernsthal und Glauchau-Ost wegen Bauarbeiten bis ca. 5 Uhr morgen früh gesperrt. Die A9 München-Berlin ist zwischen Dessau-Süd und Dessau-Ost in beiden Richtungen nach einem LKW-Unfall gesperrt. Die A10 südlicher Berliner Ring Richtung Dreieck Werder ist zwischen Dreieck Spreeau und Niederlehme nach einem Unfall gesperrt. Die A17 Dresden-Prag ist zwischen Dresden-Gorbitz und Dresden-Südvorstadt in beiden Richtungen wegen Tunnelwartungsarbeiten bis ca. 5 Uhr gesperrt. Die A39 Braunschweig Richtung Wolfsburg ist zwischen Kreuz Braunschweig-Süd und Braunschweig-Rautheim wegen Bauarbeiten bis morgen früh 5 Uhr, etwa 5 Uhr gesperrt. Damit weiter gute Fahrt durch diesen Abend und kommen Sie gut an Ihr Ziel.
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4: Aus dem MDR-Funkhaus in Dresden. Ich bin Frank-Michael Bauer. Schön, dass Sie dabei sind. Und hier ist Whitney Houston.

0: Rod Stewart, Tonight's the Night hier bei uns im ARD-Abend. Wir haben noch Sommer, zumindest im Kalender. Meteorologisch, 1. September ist ja schon Herbstanfang, aber ich gehe mal lieber nach dem sommerlichen Kalender. Da haben wir noch Sommer und das Wetter spielt ja auch mit. Ja, morgen sollen es bei uns hier in der Gegend so 28 Grad werden, also sommerlich. Da kommen wir auch wieder ins Schwitzen bei 28 Grad im Schatten. Und daraus wurde auch schon mal ein Hit gemacht, das war 1992. Stimmt's, Dirk, unser Sommerhitkenner? Hit mit Schwitzen?
1: Der Sommer 92 war alalalala. Wenn nicht sogar. Inner Circle war da völlig neu in unserem Kreis. Erstes Lied, erster Treffer, sollte man meinen. Doch weit gefehlt. Diese Palmen standen schon lange am Strand. Bereits 1968 hatten die Brüder Ian und Roger Lewis Inner Circle gegründet. Dort, wo Reggae zu Hause ist, in Jamaika. Eine Band gut genährter Männer. Keine Posterboys, sondern Rasta-Träger aus Leidenschaft. In den 70ern wurden sie langsam aber sicher zu Stars der Karibik, lockten in Jamaika mehr Menschen in ihre Konzerte als Bob Marley, auch dank Sänger Jacob Miller. Europa hatte von diesen Liedern noch nichts. Doch just als der Durchbruch nahte, war bei Inner Circle plötzlich keine mehr nach Strandparty. Der Sänger starb 1980 bei einem Verkehrsunfall. Die Band löste sich sofort auf und berappelte sich erst 6 Jahre später wieder mit einem neuen Frontmann, Carlton Coffey. Der Mann hatte Koffein in der Stimme und davon schenkte er den Sonnenanbetern ordentlich ein. Sweat ist ein Liebeslied mit reichlich Körperflüssigkeit. Der Sänger möchte seine Angebetete schwitzen sehen, bis sie nicht mehr schwitzen kann. Und wenn sie deshalb aufschreit, will er sie noch mehr antreiben. Raue Sitten in Jamaika, da kommt ein Mädchen kaum zum Duschen. Die drei gemütlichen Reggae-Boys wussten ihre Glückssträhne noch ein paar Jahre lang zu strecken. Dank 3 weiterer Hits rauschte die Erfolgswelle durchaus alalalalalong. Heute sind die beiden Brüder von Inner Circle Rentner, spielen aber immer noch, inzwischen mit dem dritten Sänger. Sie zupfen hinten die Instrumente und er schwitzt vorn, bis er nicht mehr kann. Und wer? Er schreit deswegen.
0: Und die Band ist ja noch aktiv. Am Freitag sind sie, die Jungs von Inner Circle, in Nottingham in Großbritannien. 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

What's Love Got To Do With It? Das war Musik mit Tina Turner vor genau 42 Jahren, die neue Nummer 1 in der Single-Hit-Parade in den Vereinigten Staaten. Und hier bei uns im ARD-Abend ist auch noch eine Mail eingetroffen von Julia, die uns allen eine schöne Woche noch wünscht und insbesondere ihren Kollegen vom Bau- und Gartenmarkt in Bad Hersfeld und wünscht eine angenehme Woche für den Rest. Vielen Dank für diese Grüße und auch vielen Dank für die Mail von Gilla aus Bochum. Ja, zum Thema großer Traum. Für mich wäre es ein Traum, mal nach Patagonien oder nach Island zu reisen. Und es gibt noch einen ganz großen Traum. Einfach mal dieses Gefühl haben, in der Luft zu fliegen. Ich würde gerne mal einen Fallschirmsprung wagen, wenn ich es mir trauen würde. Ja, das gehört ja dann immer irgendwie auch mit dazu. Bei uns jetzt am ARD-Abend Tim Bensko. Nur noch kurz die Welt retten.

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2: 22.33 Uhr, hier ist der Verkehrsservice für den ARD-Abend. Die A1 Hamburg Richtung Lübeck ist zwischen Kreuz Barkteheide und Bad Oldesloe wegen Bauarbeiten bis ca. 5 Uhr in der Früh gesperrt. Die A4 Dresden Richtung Frankfurt ist zwischen Hohenstein-Ernsthal und Glauchau-Ost wegen Bauarbeiten ebenfalls bis ca. 5 Uhr gesperrt. Die A9 München-Berlin bleibt zwischen Dessau-Süd und Dessau-Ost in beiden Richtungen nach einem LKW-Unfall noch bis mindestens 23 Uhr gesperrt. Die A10 südlicher Berliner Ring Richtung Dreieck-Werder ist zwischen Dreieck-Spreeau und Niederlehme nach einem Unfall gesperrt. A12 Berlin Richtung Frankfurt-Oder zwischen Fürstenwalde-Ost und Briesen 2 Kilometer Stau wegen eines defekten Fahrzeugs. Hier dauert es 10 Minuten, bis sie durch sind. Die A17 Dresden-Prag ist zwischen Dresden-Gorbitz und Dresden-Südvorstadt in beiden Richtungen wegen Tunnelwartungsarbeiten bis ca. 5 Uhr gesperrt. Die A39 Braunschweig Richtung Wolfsburg ist zwischen Kreuz Braunschweig Süd und Braunschweig Rautheim wegen Bauarbeiten auch bis ca. 5 Uhr gesperrt. Soweit die Meldungen. Ihnen weiter eine gute Fahrt durch diesen Abend und kommen Sie gut an Ihr Ziel.

0: Hier ist der ARD-Abend. Wovon träumen Sie? Was wäre so ein großer Traum für Sie? Südafrika hat uns René geschrieben. Und er möchte mal Elefanten, Antilopen, Löwen und Co. beobachten in ihrem Lebensraum und fotografieren. Aber alles naturnah. Und die Bilder, die dann entstehen, die möchte ich mit anderen Leuten unbedingt teilen und in meinen eigenen Fotoausstellungen das Ganze dann auch zeigen. Tja, das wäre der Wunsch von René, der Traum, der Große. Heute ist der 1. September. Barry Gibb begeht seinen 80. Geburtstag. Kein Tag vergeht, an dem er nicht an seine Brüder denkt, erzählt der Einzige von den Bee Gees, der noch übrig geblieben ist, immer wieder in Interviews. Und schon vor dem runden Geburtstag wurde er immer mal gefragt, wie geht es weiter mit 80?
1: What will I be doing at 80s? I think I'll be writing.
2: Was ich mit 80 tun werde? Ich werde schreiben. Das ist meine Leidenschaft. Egal ob Songs oder Filme. Ich möchte kreativ sein. Ich glaube, dass man jeden Tag etwas Kreatives machen sollte. Etwas, das am Tag zuvor noch nicht da war. Und wenn man nur ein Bild zeichnet, dann wird das Leben gut. Ich glaube, das sollte man immer im Kopf haben. Man sollte nicht mit der Erwartung leben, dass man mal ein älterer Mensch sein wird. Man sollte sich immer bewusst machen, dass man vielleicht morgen schon nicht mehr da ist.
1: Which, you know, like tomorrow I could step off a curb and...
0: Tja, können wir mal schnell gehen. Vor einer Woche ist nämlich seine gute Freundin Dolly Parton gestorben, auch im 80. Lebensjahr. Und jetzt gibt es bei uns Musik mit den Bee Gees. Er wird ja heute sicherlich in Miami mit seiner Ehefrau Linda und den 5 Kindern noch anstoßen, auch wenn es bei ihm doch schon recht ruhig geworden ist. Und wenn Sie die Songs von den Bee Gees mal wieder erleben möchten, da gibt's A Tribute to the Bee Gees Nights on Broadway. Und die sind dann zu treffen mit ihrem Programm am 12. November zum Beispiel in Erfurt oder am 16. November in Dresden im Kulturpalast oder Bee Gees Sound.

0: Aus dem gleichnamigen Film. Musik mit Ray Parker Jr. und Ghostbusters. Ja, der ARD-Abend geht langsam aber sicher zu Ende. Und ich hatte gefragt, was ist denn so Ihr großer Traum? So eingangs auch, Träume sind bekanntlich Schäume. Die bestehen aber auch aus irgendetwas, muss man ja sagen, nicht wahr, Herr Scharnagel?
1: Ja, Scharnagel in Wismar. Guten Abend. So, Träume sind Schäume. Ich war heute an der See und habe die Schäume gesehen. Es ist die Frage, was wir aus dieser Substanz machen. Und meine These ist, ich mache, was ich will und ich mache das Richtige. Und das wünsche ich Ihnen, allen Zuhörern, für heute und für immer. Lieb dich selbst. Und folge deinen Gefühlen, dann bist du meistens richtig. Das war's für heute und eine gute Nacht gewünscht.
0: Ja, eine gute Nacht, eine gute ARD-Hitnacht gewünscht, kann man ja auch gleich sagen. Das war so ein bisschen wie das Wort zum Tag. Dankeschön, Herr Scharnagel. Und gleich geht's weiter von MDR Thüringen mit Romy Anders. Sie freut sich auf Sie. Ich bin Frank-Michael Bauer. Machen Sie es gut. Viele Grüße aus Dresden und noch einen schönen Abend, eine gute Nacht und Entspannung. Hier ist Vanessa Williams. Save the best for last.

Hier ist der Verkehrsservice für den ARD-Abend. Achtung, Falschfahrer auf der A20 Bad Segeberg-Lübeck. Zwischen Geschendorf und Mönckhagen ist ein Falschfahrer unterwegs. Bitte äußerst rechts fahren und nicht überholen. Wir sagen ihm Bescheid, wenn die Gefahr vorüber ist. Falschfahrer auf der A20 Bad Segeberg-Lübeck zwischen Geschendorf und Mönckhagen. Ein Falschfahrer. Bitte äußerst rechts fahren und nicht überholen.

Nochmal die Meldung. Falschfahrer auf der A20 Bad Segeberg, Lübeck zwischen Gischendorf und Mönkhagen. Ist ein Falschfahrer unterwegs, bitte äußerst rechts fahren und nicht überholen. Und hier haben wir noch Roxy Music.

Tut mir leid, ich muss nochmal hier darauf gehen. Der Verkehrsservice hat uns gerade diese Meldung noch geschickt. Falschfahrer auf der A31 Lea Emden zwischen Emden-Wolthusen und Emden-Mitte. Ist ein Falschfahrer unterwegs, bitte äußerst rechts fahren und nicht überholen.

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1: Um 23 Uhr mit Constanze Semidey. Die Bundesregierung macht Russland für den versuchten Drohnenanschlag am Flughafen Leipzig-Halle verantwortlich. Bundesinnenminister Dobrindt sagte, polizeiliche Ermittlungen, Tatmuster und nachrichtendienstliche Erkenntnisse belegten dies. Außenminister Wadefuhl kündigte eine ganze Reihe von Gegenmaßnahmen an. Aus Berlin Birte Sönnigsen mit den Einzelheiten.
2: Der russische Botschafter wurde einbestellt als offizielles Zeichen des Protests. Dann soll das russische Generalkonsulat in Bonn geschlossen werden, Mitte des Monats. Das ist das letzte, das es noch gibt. Auch das russische Haus soll geschlossen werden. Das ist eine Kultureinrichtung des russischen Staates mitten in Berlin. Da gab es immer wieder Vorwürfe, dass Russland das nutzt, um Propaganda zu machen und auch für Spionage. Und dann soll es auch noch verschärfte Einreisekontrollen für russische Staatsbürger geben, die eben nach Deutschland reisen.
1: Der Vorstand von Volkswagen hat einem Medienbericht zufolge bereits beschlossen, 4 VW-Werke zu schließen. Der Wirtschaftswoche liegt nach eigenen Angaben ein entsprechendes Papier für den Aufsichtsrat vor. Demnach soll die Produktion in Emden, Hannover, Zwickau und Neckarsulm zwischen 2031 und 2034 enden. Dem Magazin zufolge kann der Vorstand das am Aufsichtsrat vorbei umsetzen. In den vergangenen Tagen hatte es bei Volkswagen eine Reihe von Betriebsversammlungen gegeben. Hintergrund sind die Sparpläne des Unternehmens. Am Freitag kommt der Aufsichtsrat zusammen, dann könnten Entscheidungen fallen. Die USA haben neue Angriffe auf den Iran gestartet. Explosionen wurden unter anderem von der Insel Keshem in der Straße von Hormuz und aus der Stadt Bandar Abbas gemeldet. Vom US-Militär hieß es, die Angriffe seien eine Reaktion auf die jüngsten Attacken des Iran auf die Handelsschifffahrt. Bereits am Sonntag hatte die US-Armee Stellung in einer Minenlegeeinheit der Revolutionsgarden auf der Insel Larak in der Straße von Hormuz bombardiert. Teheran feuerte daraufhin Raketen auf US-Einrichtungen in Jordanien ab, die aber abgefangen wurden. Borussia Dortmund hat die erste Hürde im DFB-Pokal genommen. Der deutsche Vizemeister setzte sich mit 5:0 beim Fußball-Oberligisten HEBC durch. Der Hamburger Stadtteilverein durfte sich immerhin über einen Rekord freuen. Dank des Umzugs ins Volksparkstadion kamen fast 46.000 Zuschauer. So viele Besucher waren noch nie bei einem DFB-Pokalspiel mit Beteiligung eines Fünftligisten. Das waren die Nachrichten. Das Wetter in Deutschland. Nachts oft trocken, an der Nordsee etwas Regen, 16 bis 5 Grad. Morgen häufig trocken, vor allem im Nordwesten, teils Regenschauer und Gewitter. 18 Grad im Sauerland, 27 Grad am Kaiserstuhl. Am Donnerstag im Norden und in der Mitte Schauer und einzelne Gewitter, sonst trocken bei 19 bis 29 Grad. Und am Freitag im Norden zeitweise Regen, im Süden heiter 18 bis 32 Grad. Es ist 23.03 Uhr.
3: Und hier ist der Verkehrsservice für den ARD-Abend. Achtung, Falschfahrer auf der A20 Bad Segeberg-Lübeck zwischen Geschendorf und Mönckhagen. Kommt Ihnen ein Falschfahrer entgegen? Bitte äußerst rechtsfahrend nicht überholen, betrifft die A20 Bad Segeberg-Lübeck zwischen Geschendorf und Mönckhagen. Kommt Ihnen ein Falschfahrer entgegen? Dann haben wir einen Falschfahrer auf der A31 Leer-Emden zwischen Emden-Wolthusen und Mitte. Kommt Ihnen auch ein Falschfahrer entgegen? Äußerst rechtsfahrend nicht überholen. Falschfahrer auf der A31 Leer-Emden zwischen Emden-Wolthusen und Mitte kommt Ihnen ein Falschfahrer entgegen. Dann haben wir die A1 aktuell, Hamburg Richtung Lübeck. Die Strecke ist zwischen dem Kreuz Barg der Heide und Bad Oldesloe wegen Bauarbeiten gesperrt. Bis morgen früh um 5. A4 Chemnitz Richtung Erfurt. Die Strecke ist zwischen Hohenstein-Ernsthal und Klaucher Ost wegen Bauarbeiten bis morgen früh 5 Uhr gesperrt. Die Umleitung führt über die U50 und die U52. Die A5 Frankfurt-Karlsruhe ist zwischen dem Kreuz Weinheim und Hirschberg in beiden Richtungen gesperrt wegen Arbeiten an den Hochspannungsleitungen und die Sperrung geht bis morgen früh um 5. A10, Dreieck Spreeau Richtung Schönefelder Kreuz. Die Strecke ist zwischen dem Dreieck Spreeau und Niederlehme nach einem Unfall gesperrt, dadurch Stau. Dann haben wir die A12, Autobahn der Freiheit, Berliner Ring Richtung Frankfurt-Oder. Zwischen Fürstenwalde Ost und Briesen 2 Kilometer stockender Verkehr. Die A17, Dresden-Prag, ist zwischen Dresden-Gorbitz und Dresden-Südvorstadt in beiden Richtungen gesperrt wegen Tunnelwartungsarbeiten und zwar bis morgen früh um 5. Und die A24 Hamburg Richtung Berlin ist zwischen Herzsprung und Neuruppin nach einem Unfall gesperrt. A39, wir sind noch längst noch nicht durch. Die A39 Braunschweig Richtung Wolfsburg ist zwischen dem Kreuz Braunschweig Süd und Braunschweig Krautheim wegen Bauarbeiten bis Donnerstag jeweils zwischen 18 und 5 Uhr gesperrt. Und die A40 Duisburg Richtung Venlo ist zwischen Strählen und dem Grenzübergang Strählen wegen Bauarbeiten bis morgen um 6 gesperrt. A46 Düsseldorf Richtung Heinsberg ist zwischen dem Kreuz Holz und dem Dreieck Mönchengladbach-Wandlow nach dem Unfall gesperrt. Und die letzte Meldung ist die A94 München Richtung Passau. Die Einhausung Wimpasing ist wegen Wartungsarbeiten gesperrt.
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3: Heute Nacht hören Sie anders. Mit mir. Ich bin Romy Anders und grüße Sie ganz herzlich. Hi.

Wir haben eine Entwarnung für die A31 Leer Emden. Kein Falschfahrer mehr zwischen Emden, Wolthusen und Mitte. Das ist doch schon mal schön, die erste Entwarnung. Ihnen eine gute Fahrt durch die Nacht mit der ARD-Hitnacht.

Nochmal die Falschfahrermeldung in der ARD-Hitnacht. Falschfahrer auf der A20 Bad Segeberg-Lübeck zwischen Geschendorf und Mönckhagen kommt Ihnen ein Falschfahrer entgegen. Äußerst rechts fahren, nicht überholen, ist klar. Falschfahrer auf der A20 Bad Segeberg-Lübeck zwischen Geschendorf und Mönckhagen ist ein Falschfahrer unterwegs. ARD-hitnacht@mdr.de. Dankeschön, ihr Lieben, schon für die sehr, sehr netten Nachtgrüße, die uns hier bereits erreicht haben. Unser Stammhörer Rainer zum Beispiel aus Krefeld schreibt, toll, die ARD-Hitnacht, man muss nichts tun, einfach zuhören, sich freuen und sich entspannen. Ihr seid wunderbar. Lieber Rainer, ihr in Krefeld, ihr seid auch wunderbar. Dankeschön für die netten Zeilen. Und der Helmut aus Göppingen, der hat verdammt gute Ohren. Er schreibt, dass er sich auch mal freut, wenn die Hitnacht kommt, besonders aus Erfurt. Stimmt, in dieser Woche senden wir die ARD-Hitnacht aus Thüringen, aus den Studios von MDR Thüringen. Und dann schreibt er noch, es sind ja viele nach der Hitze erkältet. Ich glaube, die Moderatorin auch. Grüße an alle Hörer und an Rumi Anders. Helmut? Heute ist ja nun der 1. September, meteorologischer Herbstanfang. Das ist wieder die beste Schnupfenzeit, die es losgeht. Ne? Ja, dann mach ich natürlich sofort mit. Ich liebe den Herbst. Und da gehört so ein gemütlicher Herbstschnupfen. Ach, der gehört einfach dazu. Ja.

Achtung Autofahrer, wir haben einen neuen Falschfahrer auf der A81 Stuttgart-Singen. Zwischen dem Kreuz Stuttgart und dem Kreuz Böblingen-Hulb kommt Ihnen ein Falschfahrer entgegen. Äußerst rechts fahren, nicht überholen. Falschfahrer auf der A81 Stuttgart-Singen. Zwischen dem Kreuz Stuttgart und Kreuz Böblingen-Hulb kommt Ihnen ein Falschfahrer entgegen.

0: Kurz nach halb zwölf ist es 23.32 Uhr. Der Verkehrsservice in der ARD-Hitnacht mit zwei Falschfahrern. Einmal auf der A20 Bad Segeberg-Lübeck. Zwischen Geschendorf und Mönckhagen kommt Ihnen ein Falschfahrer entgegen. Äußerst rechts fahren, nicht überholen. Und wir haben einen Falschfahrer auf der A81 Stuttgart-Singen. Zwischen dem Kreuz Stuttgart und Kreuz Böblingen-Hulb. Auch dort kommt Ihnen ein Falschfahrer entgegen. Auch dort äußerst rechts fahren und nicht überholen. Weiter auf der A1, Hamburg Richtung Lübeck. Die Strecke ist zwischen dem Kreuz Bargte Heide und Bad Oldesloe wegen Bauarbeiten bis morgen um 5 gesperrt. Und die A4, Chemnitz Richtung Erfurt, ist zwischen Hohenstein-Ernsthal und Klauchau Ost wegen Bauarbeiten auch bis morgen um 5 gesperrt. Die Umleitung führt über die U50 und die U52. Dann die A5, Frankfurt-Karlsruhe, ist zwischen dem Kreuz Weinheim und Hirschberg in beiden Richtungen gesperrt wegen Arbeiten an den Hochspannungsleitungen bis um 5 morgen früh. Die A9, Halle-Leipzig Richtung Berlin. Die Strecke ist zwischen Dessau-Süd und Dessau-Ost gesperrt nach einem LKW und oder nach einem Unfall mit zwei LKW gleich. Also auch da die Sperrung. Und dann haben wir die A10, Dreieck Spreeau Richtung Schönefelder Kreuz. Zwischen dem Dreieck Spreeau und Niederlehme nach einem Unfall gesperrt, dadurch Stau. A12, Autobahn der Freiheit, Berliner Ring Richtung Frankfurt-Oder. Zwischen Fürstenwalde Ost und Briesen, 2 Kilometer stockender Verkehr. A17, Dresden-Prag, ist zwischen Dresden-Gorbitz und Dresden-Südvorstadt in beiden Richtungen wegen Tunnelwartungsarbeiten gesperrt, bis um 5. Die A24, Hamburg Richtung Berlin, ist zwischen Herzsprung und Neuruppin nach einem Unfall gesperrt. Und die A39 Braunschweig Richtung Wolfsburg ist zwischen dem Kreuz Braunschweig Süd und Braunschweig Rautheim wegen Bauarbeiten bis Donnerstag gesperrt, immer in der Zeit zwischen 18 Uhr und 5 Uhr. Also jetzt auch. Die A40 Duisburg Richtung Venlo ist zwischen Strahlen und dem Grenzübergang Strahlen wegen Bauarbeiten bis morgen um 6 gesperrt. Und die A94, letzte Meldung, A94 München Richtung Passau, die Einhausung Wimpasing ist wegen Wartungsarbeiten gesperrt. Das reicht aber auch, ne? Ihnen eine gute Fahrt. Passen Sie gut auf, bleiben Sie wach, kommen Sie gut und sicher und vor allem bald an.
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Unser Stammhörer Andreas aus Friedrichshafen, der hat geschrieben, bitte an alle ausrichten, Doppelpunkt, beste Grüße vom schönen Bodensee aus Friedrichshafen, Baden-Württemberg. Endlich ist es auch bei uns hier unten im Süden des Landes wieder kühler, nachts. Der Andreas ist darüber sehr glücklich und er denkt an alle, die jetzt arbeiten müssen. Vielen Dank für diese sehr, sehr nette Mail, Andreas. Ich bin ja übrigens auch ein Fan der Kühle, keineswegs ein Fan der Wärme. Und gerade jetzt diese Übergangszeit, ne, Anfang September, auch in den Oktober noch rein, das mag ich am meisten. Auch vielleicht, wenn es den einen oder anderen erwischt mit der Nase. Aber so ist es. Der eine hat Rücken, der andere hat Hüfte oder Knie, ich derzeit Nase. Was haben Sie denn? ard-hitnacht@mdr.de. Lasst uns alle etwas bemitleiden. Nachts ist genau die richtige Zeit dazu. ard-hitnacht@mdr.de. Wir freuen uns auf Post.

Kurz vor Mitternacht, Sie hören die ARD-Hitnacht, heute gesendet aus Erfurt, aus dem schönen Thüringen, aus den schönen Studios von MDR Thüringen. Ich wünsche eine schöne Nacht und kommen Sie dann gut rein in den Mittwoch.

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1: Um 0 Uhr mit Milat Kupay. Russlands Präsident Putin hat die von Deutschland angekündigten Sanktionen als schweren Fehler bezeichnet. Auf einer Pressekonferenz sagte Putin, seiner Meinung nach laufe das eindeutig den Interessen des deutschen Volkes zuwider. Außenminister Wadephul hatte zuvor angekündigt, dass das russische Generalkonsulat in Bonn und das russische Haus in Berlin geschlossen werden. Außerdem sollen die Einreisekontrollen für russische Staatsbürger verschärft und der Druck auf die russische Schattenflotte erhöht werden. Grund ist, dass die Bundesregierung Russland für die Sprengstoffdrohne am Leipziger Flughafen verantwortlich macht. Innenminister Dobrindt sagte am Abend, Bauteile, Sprengstoff und die Zündtechnik seien aus anderen hybriden Operationen Russlands bekannt.
2: Die vor Ort festgestellte Technik und das Zusammenspiel der einzelnen Elemente muss als professionell bezeichnet werden und lässt ein hohes Maß an technischer Expertise und erheblichen organisatorischen Aufwand bei der Tatplanung und der Tatdurchführung erkennen. Die abschließende Ausführung des versuchten Anschlags ist dem Bereich von Low-Level-Agenten zuzuordnen.
1: Die Europäische Union hat der Bundesregierung unterdessen Unterstützung zugesichert. Die EU stehe angesichts des russischen Angriffs voll und ganz an der Seite Deutschlands, schrieb Kommissionspräsidentin von der Leyen. NATO-Generalsekretär Rutte betonte, das Bündnis werde seine Mitglieder gegen jegliche Bedrohung verteidigen. Der Vorstand von Volkswagen hat einem Medienbericht zufolge bereits beschlossen, 4 VW-Werke zu schließen. Der Wirtschaftswoche liegt nach eigenen Angaben ein entsprechendes Papier für den Aufsichtsrat vor. Demzufolge soll die Produktion in Emden, Hannover, Zwickau und Neckarsulm zwischen 2031 und 2034 enden. Dem Magazin zufolge kann der Vorstand das am Aufsichtsrat vorbei umsetzen. In den vergangenen Tagen hatte es bei Volkswagen eine Reihe von Betriebsversammlungen gegeben. Hintergrund sind die Sparpläne des Unternehmens. Am Freitag kommt der Aufsichtsrat zusammen, dann könnten Entscheidungen fallen. Borussia Dortmund hat die erste Hürde im DFB-Pokal genommen. Der deutsche Vizemeister setzte sich mit 5:0 beim Fußball-Oberligisten HEBC durch. Der Hamburger Stadtteilverein durfte sich immerhin über einen Rekord freuen. Dank des Umzugs ins Volksparkstadion kamen fast 46.000 Zuschauer. So viele Besucher waren noch nie bei einem DFB-Pokalspiel mit Beteiligung eines Fünftligisten. Das waren die Nachrichten. Und das Wetter in Deutschland. Tagsüber vor allem im Nordwesten zeitweise Regenschauer. Sonst bei Sonne und Wolken meist trocken. Die Temperaturen 18 bis 27 Grad. Und die Zeit, es ist 0:03 Uhr.
3: Der Verkehrsservice in der ARD-Hitnacht. Die A1 Hamburg Richtung Lübeck ist zwischen dem Kreuz Bad der Heide und Bad Oldesloe gesperrt wegen Bauarbeiten bis nachher um 5. A4 Chemnitz Richtung Erfurt. Die Strecke ist zwischen Hohenstein-Ernsthal und Klauchau Ost wegen Bauarbeiten bis um 5 gesperrt. Die Umleitung führt über die U50 und die U52. Dann haben wir die A5 Frankfurt-Karlsruhe. Die Strecke ist zwischen dem Kreuz Weinheim und Hirschberg in beiden Richtungen gesperrt bis um 5. Und die A9 Halle-Leipzig Richtung Berlin ist zwischen Dessau Süd und Dessau Ost nach einem Unfall mit 2 Lkw gesperrt. Die A10 Dreieck Spreeau Richtung Schönefelder Kreuz ist zwischen dem Dreieck Spreeau und Niederlehme nach einem Unfall gesperrt und dadurch Stau. A12, Autobahn der Freiheit, Berliner Ring Richtung Frankfurt-Oder, zwischen Fürstenwalde Ost und Briesen, 2 Kilometer stockender Verkehr. Die A17, Dresden-Prag, ist zwischen Dresden-Gorbitz und Dresden-Südvorstadt in beiden Richtungen gesperrt, bis um 5, wegen Tunnelwartungsarbeiten. Und die A39, Braunschweig Richtung Wolfsburg, ist zwischen dem Kreuz Braunschweig-Süd und Braunschweig-Rautheim wegen Bauarbeiten bis Donnerstag, jetzt immer in der Zeit zwischen 18 und 5 Uhr gesperrt. Außerdem die A40, Duisburg Richtung Venlo. Die Strecke ist zwischen Strahlen und dem Grenzübergang Strahlen wegen Bauarbeiten bis um 6 gesperrt. Und die A94, München Richtung Passau. Die Einhausung Wimpasing wegen Wartungsarbeiten gesperrt. Und neu hinzugekommen, München, der Brudermühlstraße ist zwischen B11, Plingenganser Straße und Brudermühltunnel in beiden Richtungen bis ca. 5 Uhr gesperrt. Ihr Lieben, ich hoffe, ich habe alles richtig ausgesprochen. Eine gute Fahrt, kommen Sie sicher an. 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Haben wir doch auch gerade darüber gesprochen, dass der eine jetzt gerade Rücken hat, der andere Knie. Sie hören es vielleicht ein bisschen, ich habe derzeit Nase. Da schreiben uns Mario und Alex, stimmt alles. Und man muss auch sagen, überhaupt, Frau hat Körper. Oh. Korrekt. Le Freak, schick, schick. Sexy Körper ist das, ne? Gute Nacht, sexy Körper, hätte er noch dazu schreiben müssen. ARD-Hitnacht@mdr.de. Wir freuen uns über Mails.

0: Wunderschöne Musik, Lieblingshits in der ARD-Hitnacht. N'oublie jamais, Joe Cocker war das. Der eine, der hat Kopf, der andere Rücken. Ich gerade Nase, also kann ja, glaube ich, jeder was erzählen. Und Patricia, die wünscht auf jeden Fall gute Besserung und grüßt ganz, ganz herzlich von der vorpommerschen Ostseeküste. Dankeschön, Patricia, fürs Schreiben. Da ist noch jemand am Telefon an der 0800 80 80 110. Hallo, hallo.
1: Hallo, Romy. Ich bin's, Gunnar.
0: Hi.
1: Du, ich bin jetzt 67 Jahre alt und ich habe Knochenschmerzen überall.
0: Ui.
1: Wenn ich dir einen guten Rat geben darf, werde bitte nicht älter. Bleib so, wie du bist. Tschüss, schönen Abend noch.
0: Ich bleibe 19. Gunnar, auch für die nächsten 30 Jahre bleibe ich einfach 19. Das ist ein guter Plan.
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0: Kurz vor 1 0800 80 80 110. Da können Sie uns gerne anrufen. Die Romy hier, hallo.
1: Hallo liebe Romy Anders, hier ist der Thomas aus Bad Verisofen.
0: Hi.
1: Ich grüße dich ganz herzlich und es ist so schön, dass du da bist. Und wenn du die ARD-Hitnacht moderierst, dann ist die Nacht einfach wunderbar.
0: Ach,
1: es ist so schön. Ich wünsche dir eine ganz schöne Nacht. Lass es dir gut gehen und bis bald.
0: Wie lieb, danke schön. Eine ganz schöne Nacht wünsche ich euch doch auch. Liebe ARD-Hitnacht-Gemeinde, willkommen bei uns und eine gute Zeit. Schöne Zeit mit der ARD-Hitnacht.

0: Es ist kurz nach halb eins. Der Verkehrsservice in der ARD-Hitnacht. Die A1 Hamburg Richtung Lübeck ist zwischen dem Kreuzberg der Heide und Bad Oldesloe wegen Bauarbeiten gesperrt. Bis um 5. Die A4 Chemnitz Richtung Erfurt ist zwischen Hohenstein-Ernsthal und Klauchau-Ost wegen Bauarbeiten auch bis um 5 gesperrt. Die Umleitung führt über die U50 und die U52. Dann haben wir die A5 Frankfurt-Karlsruhe. Die Strecke ist zwischen dem Kreuz Weinheim und Hersberg in beiden Richtungen gesperrt bis um 5. A9 Halle-Leipzig Richtung Berlin ist zwischen Dessau-Süd und Dessau-Ost gesperrt. Da gab es einen Unfall mit 2 Lkw. Und wir haben die A10, Dreieck Spreeau, Richtung Schönefelder Kreuz. Die Strecke ist zwischen dem Dreieck Spreeau und Niederlehme gesperrt nach einem Unfall und dadurch auch dort Stau. A12, Autobahn der Freiheit, Berliner Ring Richtung Frankfurt-Oder. Zwischen Fürstenwalde Ost und Briesen 2 Kilometer stockender Verkehr. Die A17, Dresden-Prag, ist zwischen Dresden-Gorbitz und Dresden-Südvorstadt in beiden Richtungen wegen Tunnelwartungsarbeiten gesperrt bis um 5. A39 Braunschweig Richtung Wolfsburg ist zwischen dem Kreuz Braunschweig Süd und Braunschweig Rautheim wegen Bauarbeiten auch gesperrt, und zwar bis Donnerstag, immer in der Zeit zwischen 18 Uhr und 5 Uhr. Die A40 Duisburg Richtung Venlo ist zwischen Strahlen und dem Grenzübergang Strahlen wegen Bauarbeiten bis 6 Uhr gesperrt. Und die A94 München Richtung Passau, die Einhausung Wimpasing ist wegen Wartungsarbeiten gesperrt.
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0: Mit Romy Anders. Grüße ganz herzlich. Hi. Wünsche eine schöne Nacht.

Liebe Nachtschwärmer und ihr lieben Frühaufsteher, wir haben schon wieder Mittwoch. Heute ist der 2. September und das gesamte ARD-Hitnacht-Team wünscht einen guten Start in den neuen Tag.

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0: Der Weg. Herbert Grönemeyer in der ARD-Nacht. Sie können uns jederzeit schreiben. Klar, ard-hitnacht@mdr.de. Oder Sie rufen mal ganz fix an. 0800 80 80 110. Hallo, Grüße in den Norden.
1: Moin, hier ist der Conny aus Hamburg. Meiner Nase geht das gut und meinen Ohren geht's noch besser, denn die hören wieder anders Radio, ne?
0: Ja, genau, anders, mit Romy anders. Wir grüßen Hamburg. Und da ist noch jemand aus dem Süden dran. Hallo, hallo.
2: Ja, das ist Michael Hirn aus Bayern, aus der nördlichen Oberpfalz. Ich höre täglich eure Sendung. Mhm. Und die Zuhörer möchte ich aus Bayern grüßen. Bleibt mir gesund und zufrieden. Denn die Zufriedenheit, das hat mein Vater immer gesagt, ist das höchste Gut. Die kann man sich nicht kaufen.
0: Das ist total auf den Punkt. Dankeschön für den Anruf. Und da ist noch jemand dran. Hallo, die Romy hier.
3: Wunderschönen guten Abend, sagt die Anne aus Pößneck.
0: Guten Abend.
3: Hallo Romy, ich wünsche dir und deiner Nase gute Besserung. Ich habe halt Hüfte. Naja, nur die Harten kommen in Garten.
0: Okay. Wir grüßen Pößneck in Thüringen.

Wir haben eine Gefahreninformation reinbekommen für Mainz-Bodenheim. Dort starke Rauchentwicklung aufgrund eines Großbrandes. Kommt es zu massiver Rauchentwicklung? Je nach Windrichtung kann es zu Sichtbehinderung und Geruchsbelästigung kommen. Die Feuerwehr ist im Einsatz. Handlungsempfehlung: Meiden Sie das betroffene Gebiet. Warnbereich Mainz-Bodenheim.

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1: Um 1 Uhr mit Milad Kupay. Die Bundesregierung macht Russland für den versuchten Drohnenanschlag am Flughafen Leipzig-Halle verantwortlich. Bundesinnenminister Dobrindt sagte, polizeiliche Ermittlungen, Tatmuster und nachrichtendienstliche Erkenntnisse belegten dies. Außenminister Wadefull kündigte eine ganze Reihe von Gegenmaßnahmen an. Aus Berlin bitte Sönnigsen mit Einzelheiten.
2: Der russische Botschafter wurde einbestellt als offizielles Zeichen des Protests. Dann soll das russische Generalkonsulat in Bonn geschlossen werden, Mitte des Monats. Das ist das Letzte, das es noch gibt. Auch das russische Haus soll geschlossen werden. Das ist eine Kultureinrichtung des russischen Staates mitten in Berlin. Da gab es immer wieder Vorwürfe, dass Russland das nutzt, um Propaganda zu machen und auch für Spionage. Und dann soll es auch noch verschärfte Einreisekontrollen für russische Staatsbürger geben, die eben nach Deutschland reisen.
1: Der Vorstand von Volkswagen hat einem Medienbericht zufolge bereits beschlossen, 4 VW-Werke zu schließen. Der Wirtschaftswoche liegt nach eigenen Angaben ein entsprechendes Papier für den Aufsichtsrat vor. Demzufolge soll die Produktion in Emden, Hannover, Zwickau und Neckarsulm zwischen 2031 und 2034 enden. Dem Magazin zufolge kann der Vorstand das am Aufsichtsrat vorbei umsetzen. In den vergangenen Tagen hatte es bei Volkswagen eine Reihe von Betriebsversammlungen gegeben. Hintergrund sind die Sparpläne des Unternehmens. Am Freitag kommt der Aufsichtsrat zusammen, dann könnten Entscheidungen fallen. Der ukrainische Präsident Selenskyj warnt vor Flügen über Russland. In einer Videobotschaft sagte er, der russische Luftraum werde faktisch geschlossen. Er drohe nicht der zivilen Luftfahrt oder einzelnen Flugzeugen, so Selenskyj. Es werde aber so viele Drohnen im russischen Luftraum geben, dass man dies berücksichtigen müsse. Die Ukraine hatte zuletzt ihre Gegenangriffe auf die russische Infrastruktur verstärkt. Kiew nahm unter anderem Raffinerien, Öldepots und Häfen ins Visier, um die Einnahmen Russlands aus dem Ölgeschäft zu reduzieren. Borussia Dortmund hat die erste Hürde im DVB-Pokal genommen. Der deutsche Vizemeister setzte sich mit 5:0 beim Fußball-Oberligisten HEBC durch. Der Hamburger Stadtteilverein durfte sich immerhin über einen Rekord freuen. Dank des Umzugs ins Volksparkstadion kamen fast 46.000 Zuschauer. So viele Besucher waren noch nie bei einem DFB-Pokal mit Beteiligung eines Fünftligisten. Das waren die Nachrichten. Das Wetter in Deutschland: oft trocken, an der Nordsee etwas Regen, Tiefstwerte 16 bis 5 Grad, tagsüber häufig trocken, vor allem im Nordwesten zeitweise Regenschauer, vereinzelt Gewitter, Höchstwerte 18 Grad im Sauerland bis 27 Grad am Kaiserstuhl. Und die Zeit, es ist 1.03 Uhr.
3: Der Verkehrsservice in der ARD-Hitnacht. Die A1 Hamburg Richtung Lübeck ist zwischen dem Kreuz Bagdeheide Heide und Bad Oldesloe gesperrt wegen Bauarbeiten noch 4 Stunden bis um 5. Die A4 Chemnitz Richtung Erfurt ist zwischen Hohenstein-Ernsthal und Klaucher Ost wegen Bauarbeiten auch bis um 5 gesperrt. Die Umleitung führt über die U50 und die U52. Die A5 Frankfurt-Karlsruhe ist zwischen dem Kreuz Weinheim und Hirschberg in beiden Richtungen gesperrt wegen Arbeiten an Hochspannungsleitungen. Bis um 5 geht die Sperrung, und die A9 Halle Leipzig Richtung Berlin ist zwischen Dessau Süd und Dessau Ost nach einem Unfall mit 2 Lkw gesperrt. Die A10 Dreieck Spreeau Richtung Schönefelder Kreuz ist zwischen dem Dreieck Spreeau und Niederlehme nach einem Unfall gesperrt, dadurch Stau. Dann haben wir die A17 Dresden-Prag ist zwischen Dresden-Gorbitz und Dresden-Südvorstadt in beiden Richtungen wegen Tunnelwartungsarbeiten gesperrt, bis um 5. Und die A39 Braunschweig Richtung Wolfsburg ist zwischen dem Kreuz Braunschweig Süd und Braunschweig Rautheim wegen Bauarbeiten bis Donnerstag jeweils zwischen 18 und 5 Uhr gesperrt. Dann haben wir die A40 Duisburg Richtung Venlo. Die Strecke ist zwischen Strahlen und dem Grenzübergang Strahlen wegen Bauarbeiten bis 6 Uhr gesperrt. Und die A94 München Richtung Passau, Einhausung Wimpasing, ist wegen Wartungsarbeiten gesperrt. So viel von unserer Seite. Bleiben Sie schön wach, bleiben Sie achtsam, kommen Sie gut und sicher und vor allem bald an.
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Willkommen in der ARD Hitnacht. Aus Kempten hat sich Claudia gemeldet. Sie schreibt, da ich oft Spätdienst habe und 50 Kilometer bis nach Hause fahre, erleichtert mir eure tolle Musik die Fahrt ungemein. Ich drehe einfach das Radio auf, singe laut mit, so laut ich kann, und da kann ich auf keinen Fall einschlafen. Also vielen lieben Dank, macht weiter so. Liebe Grüße aus Kempten. Ihr Lieben unterwegs, liebe Claudia, genau wichtig, ganz, ganz wach bleiben und schon achtsam sein, ne? Gerade wer jetzt noch im Auto zu tun hat oder im Bus, Zug, Bahn, wo auch immer. Unser Stammhörer Stefan aus Duisburg fragt, hallo Romy, was magst du denn besonders an der Nachtschicht? Würde mich mal interessieren, ganz liebe Grüße. Stefan, im Nachtdienst, da mag ich, dass es schon mal deutlich entspannter ist als am Tag. Das kennen ja viele von der Arbeit, ne? Tagsüber, wenn die meisten wach sind und fleißig sind, das ist ein Rumgewusel und Gemache. Nachts hast du einfach mal mehr Gemütlichkeit. Nette Leute um dich herum, Henry und die anderen Jungs, die dafür sorgen, dass die Technik läuft, ne, dass er nur hängen bleibt. Es kocht auch immer mal jemand Kaffee. Also, ich mag es entspannt. Noch Fragen? Dann fragt ard-hitnacht@mdr.de.

Achtung Autofahrer, wir haben schon wieder einen Falschfahrer. Diesmal auf der A293, Stadtautobahn Oldenburg, Oldenburg-West, Oldenburg-Nord. Zwischen Oldenburg-Nord-Ost und Oldenburg-Etzhorn kommt Ihnen ein Falschfahrer entgegen. Äußerst rechts fahren, nicht überholen. Ein Falschfahrer auf der A293, Stadtautobahn Oldenburg, Oldenburg-West, Oldenburg-Nord. Zwischen Oldenburg-Nord-Ost und Oldenburg-Etzhorn kommt Ihnen ein Falschfahrer entgegen. Bitte äußerst rechts fahren und nicht überholen.

Nochmal die Falschfahrermeldung in der ARD-Hitnacht auf der A293, Stadtautobahn Oldenburg, Oldenburg West, Oldenburg Nord. Zwischen Oldenburg, Nadorst und Oldenburg, Etzhorn ist ein Falschfahrer unterwegs. Äußerste Vorsicht, bitte äußerst rechts fahren und nicht überholen. Wir melden, wenn die Gefahr vorüber ist.

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Jetzt ein Song, der handelt über Hiroshima. Warnt vor den verheerenden Folgen von Atomwaffen. Mahnt, dass so etwas wie damals im August 45 in Hiroshima, beziehungsweise ja auch in Nagasaki, dass so etwas nie wieder passieren darf. Ein Lied für den Frieden. Hiroshima in der ARD-Hitnacht.

Zum Glück gerade die Entwarnung für die A293 Stadtautobahn Oldenburg, Oldenburg West, Oldenburg Nord. Kein Falschfahrer mehr zwischen Oldenburg, Nahdorst und Oldenburg, Etzhorn.

0: 1:31 Uhr. Der Verkehrsservice in der ARD hielt nach, zunächst mit einer Gefahreninformation. Mainz-Bodenheim, dort starke Rauchentwicklung aufgrund eines Großbrandes. Es kommt zu massiver Rauchentwicklung, je nach Windrichtung kann es da auch zur Sichtbehinderung kommen, klar, Geruchsbelästigung. Die Feuerwehr ist im Einsatz. Die Handlungsempfehlung, meiden Sie das betroffene Gebiet, Warnbereich Mainz-Bodenheim. So, dann, dass der Falschfahrer weg ist auf der A293, das haben wir schon gebracht. Was aktuell ist, ist die A1 Hamburg Richtung Lübeck. Die Strecke ist zwischen Kreuzberg der Heide und Bad Oldesloe gesperrt wegen Bauarbeiten bis um 5. A4 Chemnitz Richtung Erfurt zwischen Hohenstein-Ernsthal und Klauchau Ost wegen Bauarbeiten auch bis um 5 gesperrt. Die A5 Frankfurt-Karlsruhe ist zwischen dem Kreuz Weinheim und Hirschberg in beiden Richtungen gesperrt bis um 5. Da laufen derzeit Arbeiten an den Hochspannungsleitungen. Und die A9 Halle-Leipzig Richtung Berlin ist zwischen Dessau-Süd und Dessau-Ost gesperrt nach einem Unfall mit 2 LKW. A10 Dreieck Spreeau Richtung Schönefelder Kreuz ist zwischen dem Dreieck Spreeau und Niederlehme nach einem Unfall gesperrt, dadurch auch dort Stau. Und die A17 Dresden-Prag ist zwischen Dresden-Gorbitz und Dresden-Südvorstadt in beiden Richtungen wegen Tunnelwartungsarbeiten bis um 5 gesperrt. Dann haben wir die A39 Braunschweig Richtung Wolfsburg. Die Strecke ist zwischen dem Kreuz Braunschweig Süd und Braunschweig Rautheim wegen Bauarbeiten bis Donnerstag jeweils zwischen 18 und 5 Uhr am Morgen gesperrt. A40 Duisburg Richtung Venlo ist zwischen Strahlen und dem Grenzübergang Strahlen wegen Bauarbeiten bis 6 Uhr gesperrt. Letzte Meldung, A94 München Richtung Passau. Die Einhausung Wimpasing ist wegen Wartungsarbeiten gesperrt. Bleiben Sie wach, bleiben Sie achtsam, kommen Sie gut und sicher an.
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0: Mit Romy Anders. Hi, hi.

0: Mittwoch heute schon wieder, der 2. September. Wir wünschen eine schöne Nacht. Sie hören die ARD-Hitnacht. Und Sie wissen, wie Sie uns erreichen können? An der 0800 80 80 110. Die Romy hier, hallo.
1: Hier ist Krischi. Ich habe mal eine Frage. Hm? Könnt ihr mal versuchen rauszukriegen, wie lange die Vollsperrung auf der A9 Richtung Berlin heute ungefähr sein wird? Würde mich freuen. Alles klar, dankeschön und weiter so. Tschüssi.
0: Tschüssi, Krischi. Ja, das verstehe ich total. Und wir waren vorhin auch im Gespräch mit unseren Kollegen im ARD-Hitnacht-Verkehrszentrum und die meinten auf der A9, das kann länger dauern, weil gab es einen Unfall mit zwei LKW, A9 Halle Leipzig Richtung Berlin zwischen Dessau Süd und Dessau Ost, daher dort die Sperrung und da kann man noch gar nicht sagen, wie lange das dauert. Also da bleiben wir auf jeden Fall dran, Krischi, danke schon für den Anruf. Und da ist noch jemand, die Romy hier, hallo.
2: Ja, hallo ihr lieben ARD-Hitnacht-Moderatoren und Moderatorinnen.
0: Ja.
2: Hier ist der Roland. Ja, erreicht man euch eigentlich immer unter dieser Nummer?
0: Na klar, 0800 80 80 110. Sie können natürlich auch gern schreiben. Das geht auch immer per Mail. ard-hitnacht@mdr.de. Am Fenster, City, voilà.

Liebe ARD-Nachtgemeinde, ob im Dienst oder gemütlich daheim, manche brauchen uns ja auch zum Einschlafen und das ist völlig okay. Wir wünschen eine gute Nacht, wir wünschen eine entspannte Zeit und vor allem für euch, die ja gerade arbeiten müsst, wir wünschen euch jemanden, der gerne genau jetzt in dem Moment einen leckeren Kaffee kocht und euch mit einem Lächeln serviert. Das wäre doch was. Und kurz vor zwei, eine schöne Nacht mit der ARD-Hitnacht.

Die ARD Nacht mit der Entwarnung für Mainz-Bodenheim. Vorhin wurde er gewarnt vor starker Rauchentwicklung, weil es da gebrannt hat. Die Warnung wurde jetzt aufgehoben für Mainz-Bodenheim.

Oh Mann, Leute, wir haben schon wieder einen Falschfahrer. In Potsdam auf der Nothestraße zwischen der A115 Potsdam-Babelsberg und Wetzlarer Straße kommt Ihnen ein Falschfahrer entgegen. Äußerst rechts fahren, nicht überholen. Falschfahrer in Potsdam auf der Nothestraße zwischen der A115 Potsdam-Babelsberg und Wetzlarer Straße ist ein Falschfahrer unterwegs.

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1: Um 2 Uhr mit Milat Kupay. Russlands Präsident Putin hat die von Deutschland angekündigten Sanktionen als schweren Fehler bezeichnet. Auf einer Pressekonferenz sagte Putin, seiner Meinung laufe das eindeutig den Interessen des deutschen Volkes zuwider. Die Bundesregierung plant, das russische Generalkonsulat in Bonn und das russische Haus in Berlin zu schließen. Außerdem